0: und Bochum Süd wegen einer Fahrbahnerneuerung noch bis ungefähr 5 Uhr gesperrt. Und Stadtverkehr München. Auf dem Mittleren Ring sind der Effner-Tunnel, der Leuchtenberg-Tunnel, der Richard-Strauss-Tunnel und der Innsbrucker Ring-Tunnel wegen Wartungsarbeiten noch bis ungefähr 5.30 Uhr in beiden Richtungen gesperrt. Das waren die Verkehrsmeldungen. Wir wünschen Ihnen eine gute Fahrt.
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0: Und das Ganze kommt vom Mitteldeutschen Rundfunk aus Magdeburg. Hier im Studio ist für Sie Frank Eberlein, der bin ich. Und ich wünsche Ihnen einen schönen guten Morgen. Und viel Spaß jetzt mit Musik von Starship.

So, damit sind alle wieder munter, die vielleicht so um zwei rum so ein bisschen weggesackt sind, ein bisschen müde geworden. Das kann ja passieren und passiert auch immer wieder, ist auch überhaupt nicht schlimm, ist ganz normal. Und ja, an dieser Stelle mal ein Dankeschön allen, die Deutschland hier sozusagen auf Trab halten und ihre Arbeit erledigen, damit dann der Freitag so richtig in Gang kommen kann. Ne? Und ja, weiterhin viel Spaß beim Radio hören. Nach Coldplay haben wir jetzt Cher. Und hier ist sie. Die Unsterbliche. Ja, die ewig Frische und Junge mit Believe.

Ja, Depeche Mode aus England hatten ja vor allem in den 80er Jahren so viele Riesenhits und das ist echter Kult. Aber dieser Song, an der Schwelle zur 90er Jahre veröffentlicht worden, ist er, irgendwas Besonderes. Enjoy the Silence. Ja, finden Sie sich auch? Der fasziniert auf ganz besondere Weise. Jetzt haben wir es auch, die Zeit ist jetzt besonders. 2.22 Uhr und da geht's weiter gleich mit Roxette. Und vorher habe ich noch Stevie Wonder. Hier ist er mit Part-Time Lover. Und das in der ARD-Hitnacht.

Und hier in der ARD-Hitnacht gibt es jetzt eine Gefahrenmitteilung für das Land Sachsen-Anhalt. In Stendal kommt es durch einen Großbrand im Osten der Stadt zu einer starken Rauchentwicklung. Dadurch kann es zu Geruchsbelästigungen sowie Sichtbehinderungen durch Rauch in Bodennähe kommen. Im Ausbreitungsbereich der Rauchwolke wird vor möglichen Gesundheitsgefährdungen gewarnt. Meiden Sie das betreffende Gebiet, wenn es geht, schließen Sie Fenster und Türen und schalten Sie Lüftungen und Klimaanlagen ab.

0: Es ist 2.30 Uhr, halb drei. Guten Morgen. Hier ist der Verkehrsservice in der ARD-Hitnacht. Zunächst nochmal die Gefahrenmitteilung für den Norden Sachsen-Anhalts. In Stendal kommt es durch einen Großbrand im Osten der Stadt zu starker Rauchentwicklung. Dadurch kann es zu Geruchbelästigungen sowie Sichtbehinderungen durch Rauch in Bodennähe kommen. Im Ausbreitungsbereich der Rauchwolke wird vor möglichen Gesundheitsgefährdungen gewarnt. Wenn es irgendwie möglich ist, meiden Sie das betreffende Gebiet, schließen Sie Fenster und Türen und schalten Sie Lüftungen und Klimaanlagen ab. A1 Lübeck-Hamburg. Auf der Norderelbbrücke kommt es in beiden Richtungen wegen eines Schwertransports noch bis ungefähr 5 Uhr zu kurzfristigen Sperrungen. Die A4 Köln Richtung Olpe ist zwischen Eckenhagen und dem Kreuz Olpe Süd nach einem Unfall gesperrt. Die A29 Wilhelmshaven Richtung Ahlhorner Heide ist zwischen Oldenburg-Ohmstede und dem Kreuz Oldenburg-Ost wegen Bauarbeiten noch bis ungefähr 5 Uhr gesperrt. Die Umleitung ist die U26. Die A36 Fienenburg Richtung Wolfenbüttel ist zwischen Osterwiek, Fienenburg-Ost und Fienenburg wegen einer Nachtbaustelle noch bis ungefähr 5 Uhr gesperrt. Die A52 Mönchengladbach Richtung Düsseldorf ist zwischen Karst-Nord und dem Kreuz Karst wegen Bauarbeiten noch bis ungefähr 5 Uhr gesperrt. Die A448 Bochum-West Richtung Dortmund-Witten ist zwischen dem Tunnel Rombacher Hütte und Bochum-Süd wegen einer Fahrbahnerneuerung noch bis ungefähr 5 Uhr gesperrt. Und Stadtverkehr München auf dem Mittleren Ring sind der Effnertunnel, der Leuchtenbergtunnel, der Richard-Strauss-Tunnel sowie der Innsbrucker Ringtunnel wegen Wartungsarbeiten noch bis ungefähr 5.30 Uhr in beiden Richtungen jeweils gesperrt. Das waren die Verkehrsmeldungen. Wir wünschen Ihnen eine gute Fahrt.
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Max Giesinger in der ARD-Hitnacht und an dieser Stelle noch einmal die Gefahrenmitteilung für den Norden Sachsen-Anhalts, für die Altmark. In Stendal kommt es durch einen Großbrand im Westen der Stadt. Das wurde korrigiert. Vorhin hieß es im Osten. Nein, ein Großbrand im Westen der Stadt. Zu starker Rauchentwicklung. Meiden Sie unbedingt das betroffene Gebiet, wenn es geht. Schließen Sie Fenster und Türen und schalten Sie Lüftungen und Klimaanlagen ab. Sobald wir Näheres wissen, was dort genau passiert ist und wie groß die Gefahr ist, ja, hören Sie es bei uns hier in der ARD-Hit-Nacht. Es geht weiter mit Musik von Fairground Attraction. Perfect.

Ja, auch so ein toller Klassiker von einer großartigen Band, Supertramp. It's Raining Again. Roger Hodgson war ja der Frontmann mit dieser markanten Stimme. So, hier ist die ARD-Hitnacht. Und zwei Hits gibt's noch bis zu den 3 Uhr Nachrichten. Einer kommt von Billy Joel, My Life, und dann Laura Branigan, Self-Control.

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1: Um 3 Uhr mit Ronald Lessig. In der norwegischen Hauptstadt Oslo wird heute bekannt gegeben, wer in diesem Jahr den Friedensnobelpreis bekommt. Laut Nobelkomitee waren fast 300 Persönlichkeiten und Organisationen nominiert. Skandinavien-Korrespondent Arne Bartram zu den Favoriten.
2: Als mögliche Gewinner gelten die Kinderhilfsorganisation Save the Children, eine ukrainische Organisation für Kinderrechte und ein Netzwerk von Helfern für Bürgerkriegsopfer im Sudan. Letztes Jahr, da gab es eine ziemlich umstrittene Entscheidung. Da bekam die venezolanische Oppositionspolitikerin Maria Corina Machado den Preis, die ihn dann symbolisch weitergegeben hat an Donald Trump. Welche Personen oder Organisationen den Friedenspreis bekommen, entscheiden die 5 Mitglieder des norwegischen Nobelkomitees. Wer alles unter den Nominierten war, bleibt übrigens 50 Jahre lang geheim.
1: In Berlin beginnen Linke, Grüne und SPD heute ihre Sondierungsgespräche. Dabei geht es ab dem Vormittag um den Landeshaushalt. Den Weg freigemacht für Sondierungen hatte eine gemeinsame Vereinbarung der 3 Parteien. Sie verständigten sich unter anderem auf verbindliche Regeln, wie auf antisemitische Vorfälle innerhalb der Fraktionen reagiert werden soll. Grüne und SPD hatten dies zur Bedingung für Sondierungsgespräche gemacht. In Berngau in Ostbayern hat ein Mann 2 Menschen erschossen und hält sich seit Stunden in seinem Haus verschanzt. Sein Motiv ist unklar. Die Polizei versucht zu verhandeln. Aus München Antje Dörfner.
3: Bei den beiden Opfern handelt es sich um Mitarbeitende des Landratsamtes. Sie hatten den mutmaßlichen Täter am frühen Donnerstagnachmittag in Berngau in der Oberpfalz im Rahmen einer routinemäßigen Waffenkontrolle aufgesucht. Dabei hatte der Waffenbesitzer Schüsse abgegeben. Spezialkräfte seien im Einsatz und hätten das Gebäude umstellt. Vor Ort sind rund 150 Polizisten. Rund um den Einsatzort wurde ein Gefahrenbereich eingerichtet. Außerhalb des abgesperrten Bereichs besteht laut Polizei keine Gefahr für die Bevölkerung.
1: Die US-Regierung will die Hinrichtung eines wegen 13-fachen Mordes verurteilten Amokläufers in einem Livestream übertragen. Das hat Verteidigungsminister Hexeth angekündigt. Im Interview mit einem rechten Influencer sagte er, es werde ein Erschießungskommando geben und man werde dafür sorgen, dass die Leute zusehen können. Ein Pentagon-Mitarbeiter bestätigte später, dass die Hinrichtung im Dezember live übertragen werden soll. Der Verurteilte, ein ehemaliger Armeepsychiater, hatte auf einem Militärstützpunkt im Bundesstaat Texas 13 Menschen getötet. Das waren die Nachrichten. Das Wetter in Deutschland. Häufig trocken, vereinzelt Schauer bei 12 bis 2 Grad. Tagsüber im Südosten freundlich, von Westen her Schauer bei 10 bis 16 Grad. Am Samstag freundlich, einige Schauer, im Norden Gewitter bis 18 Grad. Es ist 3.03 Uhr.
4: Und hier ist der Verkehrsservice in der ARD-Hitnacht. Zunächst eine Gefahrenmitteilung für den Norden Sachsen-Anhalts, die Altmark. In Stendal kommt es durch einen Großbrand im Westen der Stadt zu starker Rauchentwicklung. Dort brennt das Tanzcafé. Meiden Sie nach Möglichkeit das betreffende Gebiet, schließen Sie Fenster und Türen und schalten Sie Lüftungen und Klimaanlagen ab. A1 Lübeck-Hamburg. Auf der Norderelbbrücke kommt es in beiden Richtungen wegen eines Schwertransports noch bis ungefähr 5 Uhr zu kurzfristigen Sperrungen. Die A4 Köln Richtung Olpe ist zwischen Eckenhagen und dem Kreuz Olpe Süd nach einem Unfall gesperrt. Die A29 Wilhelmshaven Richtung Ahlhorner Heide ist zwischen Oldenburg-Ohmstede und dem Kreuz Oldenburg-Ost wegen Bauarbeiten noch bis ungefähr 5 Uhr gesperrt. Als Umleitung dient die U26.

0: Tunnel, der Leuchtenberg-Tunnel, der Richard-Strauss-Tunnel sowie der Innsbrucker Ring-Tunnel wegen Wartungsarbeiten noch bis ungefähr 5.30 Uhr jeweils in beiden Richtungen gesperrt. Das waren die Verkehrsmeldungen. Wir wünschen Ihnen eine gute Fahrt.
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0: Und die kommt aus dem MDR-Landesfunkhaus Sachsen-Anhalt in Magdeburg. Mein Name ist Frank Eberlein. Ich wünsche Ihnen einen schönen guten Morgen. Wir haben Freitag, den 9. Oktober. Take

Ja, auch 60 Jahre alt, dieser Song. Ja, und damals war nicht mal Percy Sledge selber 60. When a Man Loves a Woman, hier in der ARD-Hit-Nacht. 3:12 Uhr. Und jetzt gibt's einen schönen, Gute-Laune-Song, der sie ja munter macht und mit einem beschwingten Lächeln in diesen Freitag trägt. Joanna von Kool & The Gang.

10 Minuten noch, dann haben wir es 3:30 am Freitagmorgen, wenn Sie gerade aufgestanden sind oder noch nicht, aber immerhin geweckt wurden von Ihrem Wecker, mehr oder weniger sanft. Ja, dann guten Morgen und ich hoffe, Sie kommen gut in die Gänge. Stehen Sie um Gottes Willen nicht mit dem falschen Bein oder Fuß auf, ne? Sie wissen ja, mit welchem. Das Richtige. So, und jetzt gibt's was ganz Wildes hier aus den 80ern. Duran Duran, The Wild Boys.

0: Es ist 3.31 Uhr. Guten Morgen, hier ist der Verkehrsservice in der ARD-Hitnacht. Zunächst eine Gefahrenmitteilung für den Norden Sachsen-Anhalts, die Altmark. In Stendal kommt es durch einen Großbrand im Westen der Stadt zu starker Rauchentwicklung. Dort brennt das Tanzcafé. Wenn es irgendwie möglich ist, meiden Sie das betreffende Gebiet, schließen Sie Fenster und Türen und schalten Sie Lüftungen und Klimaanlagen ab. A1 Lübeck-Hamburg. Auf der Norderelbbrücke kommt es in beiden Richtungen wegen eines Schwertransports noch bis ungefähr 5 Uhr zu kurzfristigen Sperrungen. Die A4 Köln Richtung Olpe ist zwischen Eckenhagen und dem Kreuz Olpe Süd nach einem Unfall gesperrt. Die A29 Wilhelmshaven Richtung Ahlhorner Heide ist zwischen Oldenburg-Ohmstede und dem Kreuz Oldenburg-Ost wegen Bauarbeiten noch bis ungefähr 5 Uhr gesperrt. Bitte nutzen Sie die Umleitung U26. Die A36 Fienenburg Richtung Wolfenbüttel ist zwischen Osterwiek, Fienenburg Ost und Fienenburg wegen einer Nachtbaustelle noch bis ungefähr 5 Uhr gesperrt. Die A52 Mönchengladbach Richtung Düsseldorf ist zwischen Karst Nord und dem Kreuz Karst wegen Bauarbeiten noch bis ungefähr 5 Uhr gesperrt. Die A448 Bochum West Richtung Dortmund-Witten ist zwischen dem Tunnel Rombacher Hütte und Bochum Süd wegen einer Fahrbahnerneuerung noch bis ungefähr 5 Uhr gesperrt. Und Stadtverkehr München. Auf dem mittleren Ring sind der Effner-Tunnel, der Leuchtenberg-Tunnel, der Richard-Strauss-Tunnel sowie der Innsbrucker Ring-Tunnel wegen Wartungsarbeiten bis ungefähr 5.30 Uhr noch jeweils in beiden Richtungen gesperrt. Das waren die Verkehrsmeldungen. Wir wünschen Ihnen eine gute Fahrt.
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Ja, ich sag's doch immer wieder, wie es früher mal in einem Lied hieß, man müsste Klavier spielen können. Also Ten Sharp haben bewiesen, dass sie es können. You, großer Hit in den frühen 90ern und das in der ARD-Hitnacht. Ja, und jetzt haben wir es 3.42 Uhr und es ist Zeit für Musik von Stevie Winwood hier, Back in the High Life Again. Schönen guten Morgen Ihnen.

Ja, neuer Tag ist da. Céline Dion, New Day has come. Und das ist Freitag, der 9. Oktober 2026. Ja, schön, dass Sie schon auf sind, dass Sie Ihr Radio eingeschaltet haben. Hier ist die ARD Hit Nacht und hier sind Sie aus den Vereinigten Staaten von Amerika, Daryl Hall und John Oates mit einem ihrer großen Hits aus den 80ern, Out of Touch.

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1: Um 4 Uhr mit Ronald Lessig. In der norwegischen Hauptstadt Oslo wird heute bekannt gegeben, wer in diesem Jahr den Friedensnobelpreis bekommt. Laut Nobelkomitee waren fast 300 Persönlichkeiten und Organisationen nominiert. Skandinavien-Korrespondent Arne Bartram zu den Favoriten.
2: Als mögliche Gewinner gelten die Kinderhilfsorganisation Save the Children, eine ukrainische Organisation für Kinderrechte und ein Netzwerk von Helfern für Bürgerkriegsopfer im Sudan. Letztes Jahr, da gab es eine ziemlich umstrittene Entscheidung. Da bekam die venezolanische Oppositionspolitikerin Maria Corina Machado den Preis, die ihn dann symbolisch weitergegeben hat an Donald Trump. Welche Personen oder Organisationen den Friedenspreis bekommen, entscheiden die 5 Mitglieder des norwegischen Nobelkomitees. Wer alles unter den Nominierten war, bleibt übrigens 50 Jahre lang geheim.
1: In Berlin beginnen Linke, Grüne und SPD heute ihre Sondierungsgespräche. Dabei geht es ab dem Vormittag um den Landeshaushalt. Den Weg freigemacht für Sondierungen hatte eine gemeinsame Vereinbarung der drei Parteien. Sie verständigten sich unter anderem auf verbindliche Regeln, wie auf antisemitische Vorfälle innerhalb der Fraktionen reagiert werden soll. Grüne und SPD hatten dies zur Bedingung für Sondierungsgespräche gemacht. Nach den tödlichen Schüssen auf 2 Behördenmitarbeiter in Berngau in Ostbayern hat die Polizei den mutmaßlichen Täter festgenommen. Wie ein Polizeisprecher dem BR sagte, wurde der Verdächtige dabei durch Schüsse ins Bein leicht verletzt. Es handelt sich um einen 60-jährigen Deutschen. Die Mitarbeitenden des Landratsamtes hatten ihn am Nachmittag zu einer Waffenkontrolle aufgesucht. Nach den tödlichen Schüssen hat sich der Mann dann stundenlang in seinem Wohnhaus verschanzt. Die Polizei war mit einem Großaufgebot und Spezialkräften vor Ort. Zu den Hintergründen oder dem Motiv der Tat ist noch nichts bekannt. Die US-Regierung will im Dezember eine Hinrichtung per Livestream im Internet übertragen. Das hat Verteidigungsminister Hegseth angekündigt. Aus Washington Nina Barth.
3: Eine Hinrichtung in den USA live anschauen, das klingt wie ein Film, aber die USA wollen das tatsächlich machen. Verteidigungsminister Pete Hegseth hat einem rechten Podcaster gesagt, dass der verurteilte Attentäter von einem Erschießungskommando hingerichtet wird und man dafür sorgen wird, dass die Öffentlichkeit das mitverfolgen kann. Es geht um einen ehemaligen Militärpsychiater. Er hat 2009 auf einem Militärstützpunkt 13 Menschen erschossen. Der Militärstützpunkt damals war Fort Hood in Texas und da soll der Mann auch hingerichtet werden am 3. Dezember.
1: Das waren die Nachrichten. Das Wetter in Deutschland. Tagsüber im Südosten freundlich, im Westen Schauer bei 10 bis 16 Grad. Am Samstag freundlich, im Norden Gewitter bis 18 Grad. Am Sonntag einige Schauer, im Süden trocken bis 17 Grad. Es ist 4.03 Uhr.
4: Und hier ist der Verkehrsservice in der ARD-Hitnacht. A1 Lübeck-Hamburg auf der Norderelbbrücke. Kommt es in beiden Richtungen wegen eines Schwertransports noch bis ungefähr 5 Uhr zu kurzfristigen Sperrungen. Die A5 Basel Richtung Karlsruhe ist zwischen Riegel und Herbolzheim nach einem Unfall gesperrt. Die A29 Wilhelmshaven Richtung Ahlhorner Heide ist zwischen Oldenburg-Ohmstede und dem Kreuz Oldenburg-Ost wegen Bauarbeiten noch bis ungefähr 5 Uhr gesperrt. Es gibt eine Umleitung, das ist die U26. Die A36 Fienenburg Richtung Wolfenbüttel ist zwischen Osterwiek, Fienenburg-Ost und Fienenburg wegen einer Nachtbaustelle noch bis ungefähr 5 Uhr gesperrt. Die A52 Mönchengladbach Richtung Düsseldorf ist zwischen Karst Nord und dem Kreuz Karst wegen Bauarbeiten noch ungefähr eine Stunde lang gesperrt. Die A448 Bochum West Richtung Dortmund-Witten ist zwischen dem Tunnel Rombacher Hütte und Bochum Süd wegen der Erneuerung der Fahrbahn ebenfalls noch eine Stunde lang gesperrt. Und Stadtverkehr München. Auf dem Mittleren Ring sind der Effner-Tunnel, der Leuchtenberg-Tunnel, der Richard-Strauss-Tunnel sowie der Innsbrucker Ring-Tunnel wegen Wartungsarbeiten noch bis ungefähr 5.30 Uhr jeweils in beiden Richtungen gesperrt. Das waren die Verkehrsmeldungen. Wir wünschen Ihnen eine gute Fahrt.
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Chris Normans Stimme, ja, in den Sound von Smokey verpackt. Und da gab es ja so viele tolle Klassiker in den 70ern, zum Beispiel diesen Living Next Door to Alice. Ja, schönen guten Morgen. 4.12 Uhr haben wir es, die ARD-Hitnacht. Jetzt mit Musik aus den 80ern. Hier sind Ultravox.

0: Schönen guten Morgen, es ist 4.32 Uhr. Hier ist der Verkehrsservice in der ARD-Hitnacht. A1 Lübeck-Hamburg. Auf der Norderelbbrücke kommt es in beiden Richtungen wegen eines Schwertransports noch ungefähr eine halbe Stunde lang zu kurzzeitigen Sperrungen. Die A5 Basel Richtung Karlsruhe ist zwischen Riegel und Herbolzheim nach einem Unfall gesperrt. Die A29 Wilhelmshaven Richtung Ahlhorner Heide ist zwischen Oldenburg-Ohmstede und dem Kreuz Oldenburg-Ost wegen Bauarbeiten noch ungefähr eine halbe Stunde lang gesperrt. Nutzen Sie bitte die U26 als Umleitungsstrecke. Die A36 Fienenburg Richtung Wolfenbüttel ist zwischen Osterwiek, Fienenburg-Ost und Fienenburg wegen einer Nachtbaustelle ungefähr noch eine halbe Stunde lang gesperrt. Die A52 Mönchengladbach Richtung Düsseldorf ist zwischen Karst Nord und dem Kreuz Karst wegen Bauarbeiten ebenfalls noch ungefähr eine halbe Stunde lang gesperrt. Und die A448 Bochum West Richtung Dortmund-Witten ist zwischen dem Tunnel Rombacher Hütte und Bochum Süd wegen der Erneuerung der Fahrbahn ebenfalls noch ungefähr eine halbe Stunde lang gesperrt. Und eine Meldung für den Stadtverkehr München. Auf dem Mittleren Ring sind der Effnertunnel, der Leuchtenbergtunnel, der Richard-Strauss-Tunnel sowie der Innsbrucker Ringtunnel wegen Wartungsarbeiten noch ungefähr eine Stunde lang, also bis ungefähr 5.30 Uhr in beiden Richtungen jeweils gesperrt. Das waren die Verkehrsmeldungen. Wir wünschen Ihnen eine gute Fahrt.
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Ja, Irene Cara ist ja seit geraumer Zeit auch im Musikerhimmel, aber sie hat uns diesen fantastischen Song hinterlassen aus dem Film Flashdance, sozusagen der Titelsong What a Feeling. Das waren die frühen 80er. Hier ist die ARD-Hitnacht und jetzt gucken wir nach vorn. Ja, der Freitag ist in seiner fünften Stunde. Das Wochenende steht vor der Tür. Ja. Und wir freuen uns. Und zur Vorfreude gibt's jetzt Musik von Paul McCartney und den Wings with A Little Luck.

Jason Donovan hier zu früher Stunde, 5 Minuten vor 5. Die ARD-Hitnacht in einigen Regionen Deutschlands ist sie gleich vorbei. Da kommt dann das Frühprogramm in ihrer Region, in anderen Regionen wiederum. Da geht's noch eine Stunde weiter bis 6 Uhr. Und ja, wenn

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1: Im Studio begrüßt Sie Martin Nass. Guten Morgen. In Stendal ist die Feuerwehr seit der Nacht im Großeinsatz. Im Stadtteil Stadtsee ist die Party-Location und Disco Neues Tanzcafé komplett abgebrannt. Keine 2 Wochen, nachdem die Party-Location an der Stelle neu eröffnet worden war. Wir haben am frühen Morgen mit dem Stadtwehrleiter Martin Jurger sprechen können.

0: Katrin Hampel, bring uns doch mal auf den neuesten Stand, bitte.
1: Kurz vor zwei ging der Alarm bei der Stendaler Feuerwehr ein. Vor Ort stand das Tanzcafé, ein Flachbau, bereits komplett in Flammen. Schnell sei klar gewesen, dass die Party-Location nicht mehr zu retten war, so Stadtwehrleiter Jurga. Dann ging es vor allem darum zu verhindern, dass sich die Flammen auf einen benachbarten Bürokomplex samt Bäcker, Klamottengeschäft und Friseur ausbreiten. Das ist immerhin gelungen. Auch eine zwischenzeitliche Warnmeldung wegen der starken Rauchentwicklung konnte inzwischen aufgehoben werden. Laut Stadtwehrleiter laufen noch Restlöscharbeiten, die voraussichtlich auch noch eine Weile dauern werden. Das Stendaler Tanzcafé scheint dabei unter keinem guten Stern zu stehen. Auch am alten Tanzcafé-Standort, keine 5 Kilometer entfernt, war die Disco im Sommer 2024 abgebrannt. Seit der Neueröffnung in der Lützowstraße in Stendal wurde jedes Wochenende gefeiert. Auch für heute und morgen waren eigentlich Partys angekündigt.
0: Die meisten Menschen in und um Halle werden noch genau wissen, wo sie am 9. Oktober vor 7 Jahren waren und wie sie den Tag erlebt haben. Den Tag des rechtsextremen und antisemitischen Anschlags von Halle und Widdersdorf. Zum Gedenken an die Opfer werden an den Anschlagsorten in Halle heute Kränze niedergelegt. Vor der Synagoge und in der Ludwig-Wucherer-Straße. Dort hat auch Grit Weigmann einen Laden und das Geschehen miterlebt.
2: Wenn ich das Datum höre, wenn ich Bilder dazu sehe, merke ich auch, wie es mir so einen kleinen Stich versetzt. Emotional merke ich, es spielt eine Rolle. Ich kann da aber gut drüber reden und ich finde das Reden auch wichtig. Das merke ich ganz dolle. Haben wir damals auch im Laden gemacht. Ich glaube, am schlimmsten war es damals für meine syrische Mitarbeiterin, die Krieg miterlebt hat, hautnah, und die das, glaube ich, in dem Tag auch noch schlimmer empfunden hat als wir.
0: Um 12.03 Uhr, dem Zeitpunkt der ersten tödlichen Schüsse, werden die Kirchenglocken heute in der Stadt läuten. Die Hallische Verkehrs AG lässt ihre Fahrzeuge stoppen. Um 17 Uhr wird es dann eine Gedenkveranstaltung auf dem Marktplatz geben. Am 9. Oktober 2019 hat ein Rechtsextremist versucht, in die Synagoge von Halle einzudringen. Als ihm das nicht gelang, erschoss er 2 Menschen. 2020 wurde er zu lebenslanger Haft verurteilt. Leipzig erinnert heute mit mehreren Veranstaltungen an die friedliche Revolution vor 37 Jahren. Für den Abend lädt die Stadt zum Lichtfest ein. Am 9. Oktober 1989 demonstrierten in Leipzig mehr als 70.000 Menschen für Meinungsfreiheit und demokratische Wahlen. Der Massenprotest gilt als entscheidende Wegmarke der politischen Wende in der DDR. Vergangene Woche noch das endgültige Aus für Leuna Polyamid. Jetzt ist im Chemiepark Leuna eine neue Produktionshalle für medizinisches Cannabis eröffnet worden. Damit verdoppelt sich nach Angaben des kanadischen Unternehmens Aurora die Kapazität vor Ort. Mit medizinischem Cannabis werden chronische Schmerzen oder andere schwere Erkrankungen behandelt. Das waren die Nachrichten für den Moment. Weiter mit Julian Vettert Verkehr.
3: Jo, ich danke dir, Martin. Wir möchten, dass Sie gut ankommen. Hier ist der MDR Sachsen-Anhalt Verkehrsservice. 3:05 in Stendal ist die Scharnhorststraße zwischen dem Kreisverkehr Körnerstraße und Rosa-Luxemburg-Straße noch wegen eines Feuerwehreinsatzes gesperrt. Und hier kommen die Blitzer. Vielen Dank fürs Bescheidsagen auf der A14 Richtung Magdeburg zwischen Halle-Trotha und Lübbe-Jün in Merseburg vor dem Klausentor in beiden Richtungen. Und wenn Ihnen jetzt auch schon was auffällt, dann freuen wir uns, wenn Sie Bescheid sagen, kostenfrei unter 0800 94 6 94 6 und die 1. Ich wünsche eine gute Fahrt.
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3: Ja, moin. Zum Wetter wollt ihr auch noch schnell was sagen. Bisschen Sonne gibt's am Nachmittag, Regen, 15 Grad gibt's höchstens und es ist teils windig. So, jetzt starten wir aber in den Freitagmorgen mit Musik von den Kinks. Lola.

0: Uhr. Schönen Start in den Freitag. Ja, es ist kurz vor Wochenende. Am Wochenende auch wieder viel los in Sachsen-Anhalt. Viele Veranstaltungen im Süden des Landes. Die süßeste sehr wahrscheinlich. Das Zeitzer Zuckerfest steht an. Mehr Tipps fürs Wochenende für alle Regionen in Sachsen-Anhalt gibt's bei uns in der MDR Sachsen-Anhalt App. Und ja, dann geht heute auch noch die Post ab. Es ist Weltposttag und da sagen wir natürlich vielen Dank an Thomas zum Beispiel. Er ist Paketbote und unser Kollege Stefan Bernschein hat ihn begleitet.
1: So Stefan, das ist jetzt hier unsere Paketverteilung.
2: Yes. Vor uns liegt ein riesiger Quader mit einem Aufkleber. 22 Kilo steht da drauf.
3: Aber das macht schon den Rücken krumm, oder?
1: Wenn man das den ganzen Tag macht, ja, es wird halt körperlich anspruchsvoller. Also wir hatten schon etliche bei Probetagen, die das denn nicht körperlich geschafft haben.
4: Wie viele Stopps werden wir heute haben oder wirst du heute haben?
1: Ich denke mal so 300 Mal steigen wir ein und aus.
0: Ja, also ein großes Dankeschön und ansonsten ja erstmal einen gemütlichen Start in den Freitag. Um 5.13 Uhr jetzt mit Musik von Albert Wallace. Genie, come lately.
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0: Robert Palmer, Johnny and Mary, Musik aus den 80ern hier auf MDR Sachsen-Anhalt. 5.20 Uhr. Wir werden auch heute wieder so ein bisschen in den Morgen reingeweht. Also ich fand es ein bisschen windig. Josefine Bechler im MDR Wetterstudio, guten Morgen.
1: Guten Morgen, Julia.
0: Also ja, ein bisschen windig, ne? Oder wie sieht's denn aus mit dem Wind? Bleibt der so? Wird er weniger? Gestern hatten wir ja zum Teil die schweren Sturmböen im Oberharz.
1: Nein, also Sturmböen nicht. Also es gibt zwar jetzt aktuell schon auch schwere Sturmböen mit Windstärke 9 auf dem Brocken, aber das ist auch nur in den Regionen der Fall. Und der ist nun mal in diesem etwas stärkeren Windfeld. Weiter unten sind zwar auch mal ein paar steife Böen unterwegs oder auch mal Windstärke 6, also starke Böen. Aber das ist jetzt nicht die Regel und meistens die starken Böen, auch wenn dann erst diese Schauer auftreten. Das ist aktuell vereinzelt mit so kurzen Schauerchen, wenigen schwachen Schauern in der Altmark und im Harz der Fall. Aber ansonsten sieht es ja noch trocken aus und erst im Laufe des Tages zieht dann gelegentlich Regen von Westen hinein.
0: Okay, das also heute dann schon mal so ein bisschen die Vorbereitung aufs Wochenende. Da wird es ja morgen dann mal zwischendurch wieder ein bisschen milder.
1: Genau. Es ist zwar immer noch ein Südwestwind, aber der wirkt ja heute ein bisschen kühler. Aber morgen schafft er dann schon wieder Höchstwerte zwischen 14 und örtlich 19 Grad. Dazu gibt es am Anfang noch Regen, der zieht aber relativ schnell im Laufe der Morgenstunden, so spätestens bis 9 wahrscheinlich, Richtung Südosten ab. Und dann setzt sich auch von Nordwesten her immer mehr die Sonne durch. Es gibt auch Aufheiterungen. Ja, also insgesamt doch recht entspannt. Es ist aber immer noch teilweise windig. Den Wind würde ich auf jeden Fall nicht abschreiben und der kommt ja auch zum Sonntag wieder.
0: Ach so, aber Sonntag dann auch insgesamt ein bisschen kühler wieder, ne?
1: Genau, also der Sonntag, es geht eigentlich schon in den Abendstunden vom Samstag wieder los. Es ziehen wieder neue Schauer auf. Dann kann es vorübergehend am Sonntagvormittag wieder ein bisschen entspannter sein. Dann kommen aber wieder im Laufe des Tages dann Schauer und auch örtlich Gewitter auf. Also das wird dann wieder etwas nasser am Nachmittag. Und die Temperatur geht natürlich deswegen auch ein Stück zurück. Am Sonntag sind wir so bei maximal 16 Grad.
0: Okay, aber zwischendurch ist ja vielleicht auch mal trocken mit so ein bisschen Sonne. Also
1: genau, also es ist nicht durchweg schlecht. Das muss man immer bei allen Tagen sagen. Irgendwie ein Teil ist immer mit ein bisschen Regen verbunden. Wobei das ja auch eigentlich gut ist. Wir brauchen ja den Regen. Es ist ja viel zu trocken.
0: So ist es.
1: Und dann ein anderer Teil vom Tag kann durchaus auch Auflockerung mit Sonne bringen.
0: Jetzt wissen wir Bescheid, wie sich das Wochenende gestaltet. Ich danke dir erstmal, Josefine.
1: Ja.
0: Und wir hören uns in einer Stunde wieder.
1: Bis dahin. Tschüss.
0: Hier ist Amanda Lear.

0: Kurz vor den Nachrichten noch schnell was Wichtiges. Von den Straßen Vorsicht auf der A2 Richtung Hannover zwischen Bornstedt und Alsleben liegt ein Fahrzeugteil auf der linken Fahrspur. Fahren Sie bitte vorsichtig.
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2: Um 5.30 Uhr. Ich bin Nadine Hampel. Einen schönen guten Morgen. In Stendal ist die Disco Neues Tanzcafé abgebrannt. Gegen 2 Uhr nachts ging der Notruf bei der Feuerwehr ein. Da stand die Party-Location schon in Vollbrand. Die Einsatzkräfte konnten immerhin verhindern, dass die Flammen auf ein benachbartes Gebäude mit Büros und Geschäften sowie einem Bäcker übergriffen. Für das Tanzcafé war es aber schon zu spät, so die Feuerwehr. Laut Stadtwehrleiter laufen noch Restlöscharbeiten, die voraussichtlich auch noch eine Weile dauern werden. Das neue Tanzcafé war erst vor 2 Wochen eröffnet worden. Das vorherige Tanzcafé war vor 2 Jahren ebenfalls abgebrannt. Die Fertigstellung der A143 westlich von Halle wird offenbar noch länger dauern. Der Grund ist eine aufwendige Bergbausanierung entlang der Trasse. Attila Dabrowski aus dem Studio Halle, was genau macht denn dort Probleme?
3: Eigentlich hieß es zuletzt, die A143 könne Ende 2027 oder Anfang 2028 fertig werden. Davon ist die Degis inzwischen aber abgerückt. Wie mir ein Sprecher erklärt hat, lässt sich derzeit kein belastbarer Eröffnungstermin nennen. Alles andere wäre dann reine Spekulation. Zunächst müsse die laufende Bergbausanierung abgeschlossen werden. Dabei werden bei Bennstedt alte unterirdische Stollen mit Beton verfüllt, damit die Autobahn später auf einem sicheren und tragfähigen Untergrund gebaut werden kann. Die gute Nachricht, die Arbeiten laufen bereits und nach Angaben der Degis bleiben auch die bislang veranschlagten Gesamtkosten von rund 726 Millionen Euro unverändert.
2: In Goslar am Harz hat der Brand eines Lasters gestern stundenlang die Feuerwehr beschäftigt. Nach ersten Erkenntnissen der Feuerwehr hatte der Laster unter anderem Sprühdeo-Dosen geladen, die dann nach und nach explodiert sind. Die Flammen sprangen außerdem auf eine Lagerhalle über, die nur noch kontrolliert abbrennen konnte. Nach Polizeiangaben wurden umliegende Betriebe und ein Kindergarten evakuiert, verletzt wurde aber niemand. Im Einsatz waren nur 250 Feuerwehrkräfte. Der Schaden wird auf rund 1 Million Euro geschätzt. Als Pilotkommune für direkte Demokratie wollte Osterburg in diesem Jahr Schlagzeilen machen. Ein Bürgerrat hatte monatelang Vorschläge für bessere Mobilität in der Einheitsgemeinde erarbeitet. In einem Bürgerentscheid sollten die dann eigentlich abgestimmt werden. Den Entscheid hat die Stadt jetzt aber abgesagt. Als Grund werden zu hohe Kosten angegeben. Die Verwaltung sieht die Vorschläge aber auch größtenteils als nicht wichtig genug an. Steffen Krenzer, Projektleiter vom Verein Mehr Demokratie, zeigt sich trotzdem zufrieden.
4: Das ist das erste Mal, dass in Deutschland diese Kombination erprobt wird und daher ist es ganz normal und auch nicht tragisch, dass die Dinge anders funktionieren, als man das vorher dachte. Wir haben dazu gelernt und das gilt sicher auch für die Verwaltung in Osterburg. Die Hauptsache ist aber, dass die inhaltlichen Empfehlungen, die der Bürgerrat formuliert hat, ernst genommen werden und umgesetzt werden, soweit das eben im Rahmen knapper Kassen möglich ist.
2: Und das würde jetzt in Osterburg auch gemacht, sagt Krenzer. Soweit die Meldung aus dem Land und wie es auf den Straßen aussieht, sagt ihr wieder Julia.
0: Mach ich, danke Nadine. Wir möchten, dass Sie gut ankommen. Hier ist der MDR Sachsen-Anhalt Verkehrsservice, 6:03. Vorsicht, auf der A2 Richtung Hannover zwischen Bornstedt und Alsleben liegt ein Fahrzeugteil auf der linken Fahrspur. Und in Stendal ist die Scharnhorststraße zwischen dem Kreisverkehr Körnerstraße und Rosa-Luxemburg-Straße noch wegen des Feuerwehreinsatzes gesperrt. Hier kommen die Blitzer. Vielen Dank fürs Anrufen. Auf der A14 Richtung Magdeburg zwischen Halle-Trotha und Lübbe-Jün und in Merseburg vor dem Klausentor in beiden Richtungen. Haben Sie auch was gesehen? Dann freuen wir uns, wenn Sie Bescheid sagen. Kostenfrei unter 0800 94 6 94 6 und die 1. Ich wünsche eine gute Fahrt. Ja, gibt so ein bisschen Sonne, wenn sie dann mal aufgeht, so in, naja, 1,5 Stunden ungefähr, ne, wird so langsam hell. Ansonsten dann auch wieder dichte Wolken am Nachmittag, Regen bei höchstens 15 Grad, teils ist es auch windig. Jetzt sind es 9 Grad in Gardelegen, Halberstadt und Jessen, in Dessau-Roßlau 8, in Lutherstadt Eisleben 7 Grad. Morgen am Sonnabend verzieht sich der Regen erstmal, dann ist es auch mal länger sonnig, dann kommen wieder Schauer, es bleibt windig, wird mal zwischendurch etwas milder, aber am Sonntag schon wieder kühler. Es bleibt wechselhaft. Hier ist der schönste Morgen. Ich bin Julia Rosebrock und wünsche einen guten Start in den Freitag.
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0: Ach ja, auch wenn der Wecker vielleicht jetzt geht und gerade wenn es draußen noch so dunkel ist und so windig, so ein bisschen, vielleicht der ein oder andere dazu neigt, so ein bisschen grummelig zu sein. Mit diesem Song ist das doch alles weg, oder? Wham, Wake Me Up Before You Go Go für einen guten Start in den Freitag mit uns, mit MDR Sachsen-Anhalt und hiermit
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0: Charlie und Felix oder Luna und Nala, das sind die beliebtesten Namen. Einmal für Katzen, einmal für Hunde in Deutschland. Und das ist ja auch die Freitagsfrage in dieser Woche. Team Hund oder Team Katze? Wofür schlägt ihr Tierherz mehr? Ich habe mich ja so ein bisschen selbst ernannt zur Vorsitzenden des Teams Hund. Und Lars, ist im Team Katze da der Vorsitzende. Und Lars wollte, glaube ich, auch noch was sagen, ne?
2: Guten Morgen, Julia. Team Katze bei mir. Ja. Ich wollte nur meine Stimme nutzen, um nochmal aufmerksam zu machen. Alle, die noch nicht ihre Antwort Team Katze abgegeben haben, mögen das doch noch schnell machen. Wir zählen ja nachher alle Antworten aus. Weil Katzen flauschiger sind, viel besser zu kuscheln. Die riechen nicht, wenn sie nass sind. Die fressen nicht so viel. Die machen auch logischerweise nicht so viel Dreck. Die sind viel sauberer und sie passen auch viel besser mit ins Bett. Also, es wäre schon sehr schön, wenn bei dieser Freitagsfrage die Antwort Katze gewinnt.
0: Das liegt in ihrer Hand. Oder sie halten es einfach so wie Katrin aus Halle.
3: Wenn eine Katze zu dir kommt zum Kuscheln, ist das natürlich das Größte aller Glücksgefühle, mit dem Schnurren dabei. Ein Hund wird selten auf das Kommando Kuscheln reagieren. Ich mag beide. Ein Hund, mit dem du rausgehen kannst, mit dem du spielen kannst, der bei dir ist, der dich auch beschützt, auch wenn er noch so klein ist und knurrt. Das wird eine Katze nicht machen. Aber eine Katze ist halt bei dir, wenn sie kuscheln will. Ansonsten kann sie auch nerven, wenn sie was zu fressen will und du nicht reagierst. Ich mag beide Tiere und wird immer mit beiden kuscheln.
0: Das sagt Katrin aus Halle. Aber für die Freitagsfrage brauchen wir nun mal nur eine Antwort. Da müssen sie sich entscheiden, auch wenn sie, so wie ich auch, prinzipiell alle Tiere lieben. Also Hund oder Katze, mitmachen geht noch per WhatsApp oder auch über die MDR Sachsen-Anhalt-App, am besten per Sprachnachricht. Und um kurz nach 7, da erfahren wir dann, wer mehr Antworten bekommen hat.

0: 5.51 Uhr. Guten Morgen.
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2: Ich sitze im Urlaub in einem Imbiss in der Sonne. Plötzlich kommt eine Frau auf mich zu. Sie strahlt, schüttelt mir herzlich die Hand und sagt zu ihrer Begleitung: Das hier ist der beste Zahnarzt, den ich je hatte. Und ich bin völlig verdutzt, denn ich bin ja gar kein Zahnarzt. Und ich habe diese Frau noch nie in meinem Leben gesehen. Aber bevor ich irgendwas erklären kann, schenkt sie mir auch noch ein selbstgebasteltes Loop-Armband. Und sie freut sich. Ich stehe da mit meinem Armband. Und dann muss sie plötzlich weiter. Und seitdem habe ich ein kleines schlechtes Gewissen. Ich habe dieses Armband schließlich gar nicht verdient. Es war für jemanden anderen bestimmt. Für einen offenbar ziemlich guten Zahnarzt nämlich. Und trotzdem ist es jetzt bei mir. Vielleicht mag ich die Geschichte deshalb so gern, denn manchmal bekomme ich etwas geschenkt, ohne es verdient zu haben. Freundlichkeit, Vertrauen, Liebe. Die Bibel hat dafür ein großes Wort. Gnade. Etwas Gutes bekommen, obwohl ich keinen Anspruch darauf habe. Ich bin immer noch kein Zahnarzt. Aber ein kleines Armband erinnert mich daran, manche Geschenke muss man sich nicht verdienen, man darf sie einfach annehmen. Mit unverhofften Grüßen, Martin Olenicki, evangelisch in Köthen.
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0: Wach und wacher werden mit The Sweet Wick Wham Bam. Hier ist MDR Sachsen-Anhalt kurz vor 6 und nach den Nachrichten um 6 gibt's eine Sonnenblume für die Ohren. Tom Campbell, wir spielen die Hits unseres Lebens.
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3: Am Mikrofon für Sie jetzt Martin Nass. Guten Morgen. In Stendal hat die Feuerwehr in der Nacht wegen eines Großbrandes ausrücken müssen. Im Stadtteil Stadtsee stand die Party-Location und Disco Neues Tanzcafé komplett in Flammen. Und das keine 2 Wochen nach der Neueröffnung. Wir haben heute Morgen mit Stadtwehrleiter Martin Jurger sprechen können. Nadine Hampel, bring uns doch mal auf den aktuellen Stand, bitte.
4: Der Alarm ging kurz vor 2 bei der Stendaler Feuerwehr ein. Vor Ort wurde schnell klar, dass die Party-Location nicht mehr zu retten war, so Stadtwehrleiter Jurger. Den Kameraden gelang es aber zu verhindern, dass sich die Flammen auf einem benachbarten Bürokomplex samt Bäcker, Klamottengeschäft und Friseur ausbreiten konnten. Aktuell laufen noch Restlöscharbeiten, die sich laut Stadtwehrleiter voraussichtlich auch noch eine Weile hinziehen werden. Das Stendaler Tanzcafé scheint dabei unter keinem guten Stern zu stehen. Auch der alte Tanzcafé-Standort, keine 5 Kilometer entfernt, war im Sommer 2024 abgebrannt.
3: Seit der Neueröffnung in der Lützowstraße in Stendal wurde im neuen Tanzcafé jedes Wochenende gefeiert. Und auch für heute und morgen waren eigentlich Partys angekündigt. Tobias Rausch von der AfD hat bei der Wahl zum Landtagspräsidenten am Dienstag mehr Stimmen bekommen, als AfD und BSW Sitze haben. Deswegen wird über Abweichler aus der Union spekuliert. Bundeskanzler Merz spricht dagegen von einem möglichen Täuschungsmanöver anderer Parteien, um der CDU zu schaden. SPD-Landtagsfraktionschefin Katja Pehle konterte das im MDR so.
5: Seine Aussage, es gibt 3 Gruppierungen im Landtag von Sachsen-Anhalt, die alles dafür tun, quasi die Gesellschaft auseinanderzubringen, finde ich empörend. Ich würde interessieren, wen er meint. Meint Herr Merz beispielsweise auch die Fraktion der SPD an dieser Stelle? Das weise ich aufs Schärfste zurück. Und ganz ehrlich, bei der Situation, in der seine CDU-Fraktion hier im Landtag ist, glaube ich, bevor er solche Äußerungen tätigt, wird es ihm gut tun, wenn er mit seinem Fraktionsvorsitzenden hier mal spricht, der ihm sicherlich sagen kann, wie schwierig alleine die Wahl zum Fraktionsvorsitzenden hier war. Deswegen glaube ich, ist es nur der Versuch, von der Situation der CDU abzulenken.
3: Sagt SPD-Landtagsfraktionschefin Katja Pehle. Bis die ersten Autos auf der komplett fertigen A143 westlich von Halle fahren werden, wird es wohl noch dauern. Der Grund ist eine aufwendige Bergbausanierung entlang der Trasse. Wie ein Degis-Sprecher sagte, müssen bei Benstedt alte unterirdische Stollen mit Beton verfüllt werden. Eigentlich hieß es zuletzt, die A143 könne Ende 2027 oder Anfang 2028 fertig werden. Das scheint jetzt vom Tisch zu sein. Die Landespolizei in Sachsen-Anhalt geht mit der Zeit und ist fit im Umgang mit den sozialen Medien. Der TikTok-Kanal der Behörde ist jetzt mit dem erstmals vergebenen Social Media Award der deutschen Polizeien ausgezeichnet worden. Das hat das Landesinnenministerium mitgeteilt. Der TikTok-Kanal war im Dezember 2023 an den Start gegangen und hat inzwischen mehr als 200.000 Follower und gut 10 Millionen Likes. Polizeisprecher Sebastian Schutzig sagte, wegen des Kanals hätten sich vereinzelt sogar junge Leute aufgrund der Videos dort bei der Polizei beworben. Das waren die Nachrichten. Weiter geht's mit Julia.
0: Ich danke dir, Martin. Wir möchten, dass Sie gut ankommen. Hier ist der MDR Sachsen-Anhalt Verkehrsservice. 6:03 A2 Richtung Berlin. Zwischen Allerengersleben und Bornstedt stockt es auf 3 Kilometern an der Baustelle. Dauert 10 Minuten länger. In Halle an der B91 Kreuzung Merseburger Straße, Damaschke Straße ist die Ampelanlage außer Betrieb. Und in Stendal ist die Scharnhorststraße zwischen dem Kreisverkehr Körnerstraße und Rosa-Luxemburg-Straße noch wegen des Feuerwehreinsatzes gesperrt. Sie haben es ja eben bei Martin gehört, wegen des Brandes im neuen Tanzcafé. Hier kommen die Blitzer. Vielen Dank fürs Bescheidsagen auf der A14 Richtung Magdeburg zwischen Halle-Trotha und Lübbe-Jün und in Merseburg vor dem Klausentor in beiden Richtungen. Haben Sie auch was gesehen? Na dann, rufen Sie gerne an, kostenfrei unter 0800 94 6 94 6. Und die 1, dann können wir es nämlich an alle weitergeben. Ich wünsche eine gute Fahrt. Gibt ein bisschen Sonne, dann dichte Wolken, am Nachmittag Regen. Das Ganze bei höchstens 10 bis 15 Grad. Und aktuell sind wir bei 9 Grad. In Wernigerode, Magdeburg und Stendal, in Weißenfels 8, in Naumburg 7 Grad. Morgen am Sonnabend, ja, erstmal noch Regen, dann auch länger Sonne, dann wieder Schauer, also wechselhaft windig. Bisschen milder am Sonntag, bleibt es wechselhaft, also von allem etwas. Kann auch sogar vereinzelt Gewitter geben und dann wird es auch wieder etwas kühler.
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0: Juhu! Schönen Start in den Freitag.

0: 80ern geht's weiter rein in den Freitagmorgen hier auf MDR Sachsen-Anhalt. Vielleicht bei Ihnen auch mit einem Spiegelei, mit einem gekochten Ei, mit Rührei. Ja, heute ist der Tag des Eis. Und das ruft auch Ilka Hein auf den Plan. Ja, kein Wunder, denn in Sachsen-Anhalt haben manche zuletzt ordentlich was ins Nest gelegt bekommen.
1: 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Was gibt's heute?
2: 5 Eier, denn so viel isst jeder von uns pro Woche durchschnittlich von den kleinen Kraftpaketen, die die Hühner uns schenken. Natürlich müssen sie korrekt gekocht sein.
3: Bertha, das Ei ist hart.
1: Was ist die Beilage?
2: Das harte Ei, das die Woche der Magdeburger Landtag gelegt hat. Da gab es ja Dienstag eine Wahl und jetzt auch einen neuen Präsidenten.
4: Sehr geehrter Herr Kollege Rausch, Sie sind damit zum Präsident des Landtages von Sachsen-Anhalt gewählt worden und ich gratuliere Ihnen hierzu.
1: Wie richten wir es an?
2: Mit der Erkenntnis einer berühmten Physikerin.
5: Das ist ein Einschnitt, den wir in der Geschichte der Bundesrepublik Deutschland erleben.
2: Deswegen hat der Sven Schulze ja auch gesagt,
6: wir werden nicht die Mehrheitsbeschaffer der AfD werden.
2: Ne, das hat ja diesmal richtig gut geklappt. Oder anders gesagt,
7: ach du dickes Ei.
1: Welche Unverträglichkeiten gibt es?
2: Dass der Eiersalat vielen nicht schmeckt, weil die linksdrehenden Milchsäuren sauer werden.
8: Lassen Sie uns mit Blick auf die Sitzordnung diese Fraktion demokratisch in die Zange nehmen.
2: Aber nicht vergessen.
9: Nach Fest kommt ab.
1: Der Nachtisch.
2: Wie wäre es mit Schmerztherapie?
10: Das Prinzip der sogenannten radikalen Akzeptanz bedeutet, dass du Dinge so wahrnimmst und akzeptierst, wie sie eben sind.
2: Dazu gibt's Eierschaum, aber vorsichtig anrühren, sonst fällt das Demokratie-Soufflé am Ende in sich zusammen. Und damit noch Bon Appetit!
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0: 26. Einen guten Start in den Freitag. Mit uns, mit MDR Sachsen-Anhalt. Und auch mit ganz schön vielen Blättern, die jetzt irgendwie so auf einmal überall rumfliegen, auf den Straßen, auf den Wegen. Also ich habe das Gefühl, jetzt seit ein, zwei Tagen, ja, ist ja wirklich auf einmal Herbst. Also genau genommen seit gestern, Josefine Wächler im MDR Wetterstudio. Und der Wind, der bleibt doch ein Thema.
1: Ja, also der ist im Tiefland zwar auch mal ein bisschen stärker, böig, aber wir merken vor allem dieses kräftige Windfeld in der Höhe. Der Brocken ragt da hinein und da gibt es ja aktuell auch schon schwere Sturmböen. Und im Laufe des Vormittags können dann auch orkanartige Böen auftreten. Also da sind bis 110 Kilometer pro Stunde möglich. Deswegen, wer irgendwie heute noch den Aufenthalt dort oben plant oder eine Wanderung dorthin vorher hat, der muss damit rechnen, dass es da wirklich Unwetter gibt. Deswegen vielleicht das doch noch mal ein bisschen umschieben.
0: Okay, dann sind wir da schon mal drauf eingestellt. Und ansonsten, naja, es ist halt.

0: Herbstlich, ne, kann man so sagen. Also von allem so ein bisschen was dabei, auch am Wochenende.
1: Genau, also es gibt heute ja auch anfangs so ein bisschen Sonne, aber dann im Laufe des Tages werden die Wolken wieder dichter. Da kommt das nächste Tiefdruckgebiet auf uns zu und bringt dann auch gelegentlich etwas Regen. Das wird auch in der Nacht der Fall sein und morgen Vormittag zieht das aber alles schon wieder Richtung Südosten ab. Dann kommt die Sonne wieder durch. Da gibt es sogar Höchstwerte morgen mal vorübergehend bis 19 Grad, aber am Sonntag wird es schon wieder runtergehen. Und auch hier ist es wechselhaft und windig mit einigen Schauern, vielleicht sogar örtlich am Nachmittag Gewitter.
0: Josefine, wir können es nicht irgendwie anders sagen. Ist halt Herbst jetzt.
1: Ja, aber ich finde es auch okay.
0: Ist okay.
1: Es wird langsam Zeit.

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4: Um 6.30 Uhr mit Tanja Ries. Guten Morgen. Die meisten Menschen in und um Halle werden noch genau wissen, wo und wie sie den 9. Oktober vor 7 Jahren erlebt haben. Dem Tag des rechtsextremen und antisemitischen Anschlags von Halle und Widersdorf. Bereits am Abend hat es eine erste Gedenkveranstaltung vor dem ehemaligen Dönerimbiss gegeben, in dem damals Kevin S. erschossen wurde. Das erste Todesopfer war Jana L. Der Chor, in dem sie Mitglied war, hat am Abend am Gedenkort in der Ludwig-Wucherer Straße gesungen. Auch Chorleiterin Viola Rieck.
5: Es tut jedes Jahr wieder weh und manche können es schneller wegstecken. Es kennen auch nicht alle mehr Jana. Wir haben ja auch neuere dabei, die jetzt nicht so lange dabei sind. Aber wir tragen halt, sie ist halt bei uns in allen Fotoalben drinne. Oder eben in diesen Aufnahmen mit dabei. Sie war halt, für manche Leute im Chor war sie sehr, sehr nah. Familie.
4: Am Mittag gibt es auch eine Gedenkveranstaltung in der Synagoge in Halle, am frühen Abend auf dem Marktplatz. Vergangene Woche noch das endgültige Aus für Leuna Polyamid. Jetzt ist im Chemiepark Leuna etwas Neues dazugekommen. Dort wurde nämlich eine neue Produktion.

0: Produktionshalle für medizinisches Cannabis eröffnet. Damit verdoppelt sich nach Angaben des kanadischen Unternehmens Aurora die Kapazität vor Ort. Die Firma investierte einen einstelligen Millionenbetrag. Mit medizinischem Cannabis werden chronische Schmerzen oder andere schwere Erkrankungen behandelt. Hans-Dietrich Genscher, der ehemalige FDP-Außenminister und gebürtige Hallenser, gilt als einer der Architekten der deutschen Einheit. Nun soll sein Konterfei die Rückseite der 2-Euro-Münze zieren. Das hat das Bundeskabinett beschlossen. Was halten die Menschen auf der Straße davon?
1: Genscher war eigentlich noch einer der Politiker, wo ich sage, Hut ab.
2: Ja, warum nicht? Besser als einer, der es nicht verdient hat.
3: Das ist der Mann, wir kommen aus Freiburg. Er hat bei uns dafür gesorgt, bei uns ist die Neuenburg teilweise abgebrannt und er hat sich gekümmert, dass alles wieder aufgebaut wurde. Toller Mann.
2: Ganz super finde ich das. Der hat so viel für uns getan.
4: Das würde mich nicht stören. Kann er ruhig drauf.
0: 30 Millionen Münzen mit Genschers Porträt sollen ab März in Umlauf gebracht werden. Und im Burgenlandkreis gehen voraussichtlich im kommenden Jahr mehrere neue Batteriespeicher ans Netz. Nach Angaben des Landkreises wurden seit 2021 der Bau von 8 Anlagen genehmigt. Im Betrieb ist allerdings erst eine. Die meisten der genehmigten Speicher sollen 2027 errichtet werden. Die Batteriespeicher entstehen meist in Verbindung mit Solarparks, Windkraftanlagen. Ziel ist es, grünen Strom zwischenzuspeichern und verfügbar zu machen, wenn wenig Wind weht.
5: Wir möchten, dass Sie gut ankommen. Hier ist der MDR Sachsen-Anhalt Verkehrsservice. 3 Minuten nach 6:30 A2 Richtung Berlin zwischen Allerengersleben und Bornstedt. Stockt es auf 8 Kilometern an der Baustelle. 20 Minuten dauert es länger. Und in Halle an der B91 Kreuzung Merseburger Straße, Damaschke Straße ist die Ampelanlage außer Betrieb. Also hier natürlich auch ganz vorsichtig ranfahren. In Stendal ist die Scharnhorststraße zwischen dem Kreisverkehr Körnerstraße und Rosa-Luxemburg-Straße noch wegen des Feuerwehreinsatzes gesperrt nach dem Brand im neuen Tanzcafé. Hier kommen die Blitzer. Vielen Dank fürs Anrufen. Auf der A14 Richtung Magdeburg zwischen Halle Trotha und Lübbejün. Auf der B87 in Plotha in beiden Richtungen. In Merseburg vor dem Klausentor in beiden Richtungen. Und Sie haben Blitzer gesehen in Weißenfels auf dem Südring Höhe Supermarkt. 0800 94 6 94 6 und die 1. Unsere kostenfreie Nummer für Ihre Infos von den Straßen. Wenn noch was ist, gerne anrufen. Ich wünsche eine gute Fahrt. Es ist Herbst, höchstens 15 Grad, teils windig. Ab 10 Uhr heute Vormittag gilt auch eine Unwetterwarnung vor orkanartigen Böen auf dem Brocken. Und Regen gibt es auch noch zwischendurch, den dann so am Nachmittag wahrscheinlich wieder. 10 Grad sind es jetzt in Quedlinburg, in Seehausen und Zerbst, 9 Grad in Querfurt und Zeitz jeweils 7 Grad. Das Wochenende bleibt wechselhaft und windig. Morgen vor allem auch mal länger sonnig, bisschen milder, aber ja, Sonntag an sich dann wieder so wie heute, kann sogar vereinzelte Gewitter geben. Hier ist der schönste Morgen. Ich bin Julia Rosebruck und wünsche einen guten Start in den Freitag.
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1: 6:40 Uhr. Hier ist MDR Sachsen-Anhalt am Freitag. Vielleicht sind Sie gerade beim Frühstück. Ja, was wäre denn ein Frühstück ohne Stück? Das ist ja wie ein Schwanenteich ohne Schwäne. Geht nicht, eben. Das hat man sich auch in Bad Schmiedeberg am Kurhaus so gesagt. Und deshalb hatte Patrick Anger aus Wittenberg gestern eine ganz besondere Aufgabe, von der hat er uns schon am Morgen erzählt.
2: Heute möchte ich zwei Männchen nach Bad Schmiedeberg überreichen, um den dortigen Schwanenteich wieder zu dem zu machen, was er war.
1: Das war der Plan. Aber die Schwäne wollten nicht so richtig. MDR Sachsen-Anhalt-Reporterin Grit Lichtblau war mit dabei. Grit, was war da denn gestern los?
3: Na, Patrick Anger hatte die beiden Schwäne in zwei großen Transportboxen an das Ufer des Schwanensees gestellt. Und als er dann die Türen öffnete, passierte erstmal nix. Die beiden kamen einfach nicht raus. Vielleicht lag es ja am Regen oder an den vielen Menschen, die gekommen waren. Aber vielleicht wollten sie sich einfach auch nicht von Schwanenpapa Patrick Anger trennen, denn er hat sie schließlich 4 Monate lang aufgezogen. Patrick hat sie dann rausgeholt und schließlich sind sie dann doch noch auf dem See geschwommen.
1: Oh, bisschen herzzerreißend. Aber die beiden sind mit 4 Monaten ja auch noch gar nicht ausgewachsen, ne?
3: Nein, die sind auch noch nicht ganz weiß. Sie werden noch etwas größer, bis etwa Anfang nächsten Jahres. Und es sind zwei Männchen, zwei Brüder, die sich bestens vertragen, sagt Patrick Anger.
4: Das wird hier eine reine Männer-WG, mal was anderes. Die sind halt zusammen aufgewachsen und das wäre jetzt wieder was anderes, wenn sie jetzt irgendwo einen separaten Teich wären und zwei separate Weibchen. Dann würden sie sich irgendwann kloppen, das ist einfach so. Es ist wie im wahren Leben, sage ich immer, wenn es um den Darm geht. Ne? Aber so, hoffen wir, wird das hier eine lustige Geschichte.
3: Die sicher auch ganz, ganz viele Kurgäste und auch die Bad Schmiedeberger erfreuen wird.
5: Na super, dass wieder da welche da sind.
6: Einfach zauberhaft.
7: Endlich wieder vollständig. Endlich.
8: Jetzt wollen wir hoffen, dass uns die Schwäne keiner wegholt.
9: Und es ist schön, dass die Jungtiere jetzt hier ihre Heimat finden.
1: Ja, da hoffen wir natürlich auch, dass die beiden sich gut einleben und sich auch vor allem wohlfühlen. Der Schwanenteich vor dem Kurhaus in Bad Schmiedeberg macht seit gestern seinem Namen wieder alle Ehre. Zwei Jungschwäne sind hier eingezogen, ne?
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0: Cat Stevens, Peace Train. Hier ist MDR Sachsen-Anhalt, 6.50 Uhr gleich. Bei uns geht nicht nur die Post ab. Nein, hier wird sie auch noch gewürdigt. Heute, am 9. Oktober, ist der weltweite Posttag. Da denken wir an alle, die uns mit Briefen und Paketen versorgen, die schleppen und auch mal ja, viele Treppen steigen, um uns glücklich zu machen. So wie Thomas, der seit 20 Jahren Pakete zustellt. Und unser Fernsehkollege Stefan Bernschein war mit ihm auf Postrunde.
1: Ich denke mal, so 300 Mal steigen wir ein und aus.
2: 300 Mal ein- und aussteigen in einer Schicht. Das finde ich schon ziemlich beeindruckend. Aber irgendwie auch kein Wunder. Wir haben 135 Pakete und 700 Briefe an Bord. Aber diese Tour, sie hat noch mehr Herausforderungen.
1: Alter. Also solche Situationen ist schon sehr grenzwertig, wenn man nicht weiß, dass hier ein Hund ist. Ja. Dann ist es auch gefährlich, wenn du zu dich rangeht. Denn du siehst es selber, er kommt halt relativ dicht an den Briefkasten ran. Eine falsche Bewegung und dann hast du den Hund im Arm.
2: Dieser Job ist wirklich anstrengend. Schenken Sie Ihrem Postboten beim nächsten Mal also ruhig ein Lächeln.
0: Und ein besonderes Dankeschön schicken wir natürlich auch rüber in alle Post- und Paketfahrzeuge. Heute am Weltposttag, da haben sich die Briefträgerinnen und Briefträger vor allem eins verdient. Nicht zu viele Treppenstufen und hoffentlich nur leichte Post. MDR Sachsen-Anhalt ist hier, 6.51 Uhr. Hier ist CC Catch.

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0: Wenn Sie Glück hatten, konnten Sie sich jetzt nochmal schön umdrehen, bisschen einkuscheln und einfach nur genießen. Chicago, if you leave me now. Und ansonsten, ja, helfen wir aber auch dabei, so richtig gut aus dem Bett rauszukommen. Und in den Tag zu starten, in den Freitag mit Slate hier auf MDR Sachsen-Anhalt nach den Nachrichten um 7. 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
10: Heute Morgen mit Martin Nass. Ich grüße Sie. In Stendal hat die Feuerwehr in der Nacht wegen eines Großbrandes ausrücken müssen. Im Stadtteil Stadtsee stand die Party-Location und Disco Neues Tanzcafé komplett in Flammen. Und das keine zwei Wochen nach der Neueröffnung. Wir haben heute Morgen mit dem Stadtwehrleiter Martin Jurger sprechen können. Nadine Hampel, wie ist denn der Stand?
11: Der Alarm ging kurz vor zwei bei der Stendaler Feuerwehr ein. Vor Ort wurde schnell klar, dass die Party-Location nicht mehr zu retten war, so Stadtwehrleiter Jurger. Den Kameraden gelang es aber zu verhindern, dass sich die Flammen auf einem benachbarten Bürokomplex samt Bäcker, Klamottengeschäft und Friseur ausbreiten konnten. Aktuell laufen noch Restlöscharbeiten, die sich laut Stadtwehrleiter voraussichtlich auch noch eine Weile hinziehen werden. Das Stendaler Tanzcafé scheint dabei unter keinem guten Stern zu stehen. Auch der alte Tanzcafé-Standort, keine 5 Kilometer entfernt, war im Sommer 2024 abgebrannt.
10: Heute auf den Tag genau jährt sich der rechtsextreme Terroranschlag von Halle und Widersdorf zum 7. Mal. In der Stadt Halle wird bei zahlreichen Veranstaltungen der Opfer gedacht. Marc Weirich, was ist denn genau geplant?
12: Ja, am Vormittag werden an den Gedenktafeln vor der Synagoge und in der Ludwig-Wucherer-Straße Kränze niedergelegt. Um 12 Uhr spricht dann der Vorsitzende der jüdischen Gemeinde Max Privorotsky an der Synagoge. Und um 12.03 Uhr, dem Zeitpunkt der ersten tödlichen Schüsse, da ist eine Schweigeminute geplant. Zeitgleich läuten in der Stadt die Kirchenglocken. Auch die Straßenbahnen und Busse halten kurz an und informieren mit Durchsagen. Und am Abend gibt es dann eine öffentliche Gedenkveranstaltung von Stadt und Kirchenkreis auf dem Marktplatz.
10: Wenn in letzter Zeit von Drohnen die Rede gewesen ist, dann ging es meist um den Ukraine-Krieg oder auch Sprengstoffdrohnen, etwa am Flughafen Leipzig-Halle. Friedlich eingesetzt bieten die kleinen und wendigen Fluggeräte aber Möglichkeiten in verschiedensten Bereichen und ungewöhnliche Perspektiven. André Plaul, heute startet an der Hochschule Anhalt in Bernburg eine bislang einmalige Veranstaltung zum Thema Drohnen. Was genau passiert denn da? Ups, da war der Ton nicht da. Dann sage ich Ihnen, was der Kollege André Plaul erzählt hätte. Heute wird er erstmals etwas theoretisch mit dem Thema Drohnen umgegangen. Bei einem Symposium werden verschiedene Einsatzmöglichkeiten, beispielsweise in der Landwirtschaft, besprochen. Morgen wird es dann ganz schön summen auf dem Gelände der Bergschützengesellschaft in Bernburg. Etwa 20 Teilnehmer lassen dann Drohnen steigen, müssen eine Art Hindernisparcours in der Luft absolvieren. Und organisiert haben dieses Event übrigens die Studenten selber im Rahmen von Studienarbeiten. In Deutschland leben etwa 10,5 Millionen Hunde. Da sie inzwischen oft mehr Familienmitglied als reines Haustier sind, spielen natürlich auch die Namen der Vierbeiner eine wichtige Rolle. Die beliebtesten sind auch in diesem Jahr Luna und Nala, wie auch schon 2025. Das hat jetzt eine Tierversicherung nach Auswertung ihrer Daten mitgeteilt. Auf Rang 3 landete Milo vor Bella und Buddy. Das waren die Nachrichten. Weiter geht's.
0: Da siehst du mich natürlich, ist natürlich klar, dass ich da jetzt mal drauf einsteige. Ich liebe ja Hunde und gleich um 10 nach 7 wird spannend, Team Hund oder Katze, wer da gewonnen hat. Ich weiß es noch nicht. Und Martin, du bist doch auch Hundefreund, oder?
10: Ich habe meine kleine Ella zu Hause.
0: Gemacht. Okay, wollte gerade sagen, ist es bei den Top-Namen dabei? Okay, Ella, auch sehr schön. Ach, okay, ich muss auf die Straßen gucken. Auch wenn wir jetzt noch lange über Hunde reden könnten, oder?
10: Genau.
0: 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Hier ist der MDR Sachsen-Anhalt Verkehrsservice. Kurz nach 7, A2 Richtung Berlin, zwischen Allerengersleben und Bornstedt stockt es auf 8 Kilometern. An der Baustelle 20 Minuten dauert es länger. In Halle an der B91 Kreuzung Merseburger Straße, Damaschke Straße ist die Ampelanlage außer Betrieb. Hier kommen die Blitzer. Vielen Dank fürs Bescheidsagen. Auf der A14 Richtung Magdeburg zwischen Halle Trotha und Lübbejün. Auf der B87 in Plotha in beiden Richtungen. In Merseburg vorm Klausentor in beiden Richtungen und in Weißenfels auf dem Südring, Höhe Supermarkt 0800 94 6 94 6 und die 1. Gern weiter Bescheid sagen, wenn Sie auch was sehen auf Ihrer Fahrt. Ich wünsche eine gute Fahrt. Windig, höchstens 15 Grad, so sieht's heute aus. Kann dann auch vor allem am Nachmittag wieder Regen geben. Aktuell 9 Grad in Aschersleben, in Burg sind es 9 Grad, in Gommern 10 Grad und in Diesdorf 9 Grad. Das Wochenende bleibt wechselhaft und herbstlich, also auch windig. Vor allem morgen zwischen Regen auch mal längere Zeit sonnig und ein bisschen milder, Sonntag dann wieder kühler.
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0: Moin! Und ein Trommelwirbel für den Freitag.

0: 7 Uhr gleich 13 Minuten. Schönen Start in den Freitag. Hier ist MDR Sachsen-Anhalt. Oh, und ich fand es diesmal wirklich sehr, sehr spannend. Das war wirklich, so wie ich es empfunden habe, ein Kopf-an-Kopf-Rennen. Und jetzt haben wir ausgezählt.
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0: Vorweg gesagt, natürlich lieben wir beide, aber wir wollten ja wissen, welches Tier ihr Herz doch ein bisschen mehr hat. Und die Geschichten dahinter, die wollten wir auch hören. Die Auswertung ist jetzt durch. Wir haben gezählt. Hund oder Katze, das war ja die Freitagsfrage. Es kamen sehr, sehr viele Antworten rein. Vielen Dank fürs Mitmachen, auch natürlich mit ganz, ganz vielen süßen, flauschigen Fotos. Und die meisten von Ihnen, so wie Iris aus Bad Lauchstädt, Axel aus Weißenfels, Silvia aus Gardelegen, oder Marion aus Mühlbeck, die haben das hier gesagt.
2: Immer wieder Hund. Habe den Hund adoptiert als mein Kind und so fühlt er sich auch an.
3: Ich habe schon seit 1995 immer durchgehend Hunde gehabt, vom Beagle, Schäferhund und Labradore. Die stehen natürlich bei uns an aller erster Stelle.
4: Wir hatten 9 Jahre eine kleine Mischlingshündin, eine kleine Schwarze, hatten wir aus dem Tierheim geholt. Sie hieß Paula.
5: Ganz klar Hund und gestern frisch frisiert.
0: Hund hat sich also knapp durchgesetzt gegen Team Katze, aber Funkhaus Katze Schnurri ist natürlich auch ganz fair und gratuliert. Und eine ganz besondere Antwort, die Hund und Katze auch wieder vereint hat, die hat uns Thomas aus Langendorf gegeben. Er hat uns nämlich erzählt, wie es bei ihm zu Hause abläuft.
6: Hier haben wir unseren Spikey, der noch nicht mehr bei uns ist, Luna und Zavi, unsere Katzen, die von unserem Herrn Spikey großgezogen wurden als Babys. Und das sind Mimi, die Kletti, Halbschwanz und die Bibi. Alle zusammen ist ein Haushalt und nicht zu trennen.
0: Ja, da ziehen die Hunde sogar die Katzen groß, ja. Tiere haben uns da eben einiges voraus, ne? Eine MDR Sachsen-Anhalt Kaffeetasse haben wir später auch noch zu verlosen um 9:15. Und ja, jetzt erstmal eine große Kuscheleinheit für Hund oder Katze oder beide.
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7: Entschuldigung, wann war nochmal die Freitagsfrage? Oh.

0: Was für ein Sonnenaufgangshimmel in lila, rosa Farben bei Ute aus Schadeleben zum Beispiel oder auch bei Bruno in Thalheim, da sind das Orangetöne und ach, das sieht wirklich ganz toll aus. Und dieser Sonnenaufgangshimmel, Josephine Bechler im MDR Wetterstudio, hat der eigentlich mit der Wetterlage zu tun?
1: Ja, also wir kennen ja schon wahrscheinlich so ein bisschen diese Bauernregel, Morgenrot, Schlechtwetterbot oder Schlechtwetterdroht. Ja. Aber so schlecht ist es jetzt auch nicht. Es ist aber mit einem Tiefdruckgebiet verbunden, was ja jetzt aufzieht. Und wir haben damit eine zunehmende Luftfeuchtigkeit. Und die Sonne, die strahlt ja von Osten. Sie geht im Osten auf und strahlt die Feuchtigkeit sozusagen, die Wolkentropfen Richtung Westen an und dadurch sehen wir diese rote Färbung am Himmel und so werden wir ja dann auch noch irgendwann die dichteren Wolken sehen, die da von Westen aufziehen und die Sonne allmählich verdecken werden und da gibt es dann auch vor allem im Laufe des Nachmittags gelegentlich etwas Regen.
0: So sieht es heute aus, das Wochenende bleibt auch herbstlich, ne? Und wird morgen noch mal kurz ein bisschen milder.
1: Genau, also morgen vorübergehend, es ist ja auch eine Warmfront, was heute aufzieht, wird es dann auch wärmer. Da haben wir in der Spitze vielleicht örtlich so bis 19 Grad zu bieten, aber dann gegen Abend ziehen dann auch von Westen her die nächsten Schauer wieder hinein. Und so ist auch der Sonntag eher leicht wechselhaft mit einigen Schauern, vielleicht sogar örtlich Gewitter und da geht es dann wieder runter. Also immer wieder ein Auf und Ab. Aber morgen wirklich nach letzten Regen, der nach Südosten abgezogen ist, wird es dann im Laufe des Tages sehr freundlich mit viel Sonne sein.
0: Ach, da kann man doch einiges draußen unternehmen. Tipps fürs Wochenende bei uns in der MDR Sachsen-Anhalt-App. Josephine, bis in einer Stunde.
1: Okay.

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6: Um 7.30 Uhr mit Tanja Ries. Guten Morgen. Die meisten Menschen in und um Halle werden noch genau wissen, wo und wie sie den 9. Oktober vor 7 Jahren erlebt haben. Dem Tag des rechtsextremen und antisemitischen Anschlags von Halle und Widersdorf im Saalekreis, bei dem 2 Menschen getötet und 2 weitere schwer verletzt wurden. Bereits am Abend hat es eine erste Gedenkveranstaltung vor einem ehemaligen Dönerimbiss gegeben, in dem ein junger Mann erschossen wurde. Gleich daneben hat Grit Weigmann einen Laden und das Geschehen damals miterlebt.
7: Wenn ich das Datum höre, wenn ich Bilder dazu sehe, merke ich auch, wie es mir so einen kleinen Stich versetzt. Emotional merke ich, es spielt eine Rolle. Ich kann da aber gut drüber reden und ich finde das Reden auch wichtig. Das merke ich ganz dolle. Haben wir damals auch im Laden gemacht. Ich glaube, am schlimmsten war es damals für meine syrische Mitarbeiterin, die Krieg miterlebt hat, hautnah, und die das, glaube ich, in dem Tag auch noch schlimmer empfunden hat als wir.
6: Zum Gedenken an die Opfer werden an den Anschlagsorten in Halle heute Kränze niedergelegt, vor der Synagoge und in der Ludwig-Wucherer-Straße. Bis die ersten Autos auf der komplett fertigen A143 westlich von Halle fahren werden, wird es wohl doch noch viel länger dauern. Der Grund ist eine aufwendige Bergbausanierung entlang der Trasse. Das teilte die Projektmanagementgesellschaft Deges mit. Frage an Reporter Attila Dabrowski: Wie ist denn da jetzt der neue Zeitplan?

0: Plan.
1: Eigentlich hieß es zuletzt, die A143 könne Ende 2027 oder Anfang 2028 fertig werden. Davon ist die Degis inzwischen aber abgerückt. Wie mir ein Sprecher erklärt hat, lässt sich derzeit kein belastbarer Eröffnungstermin nennen. Alles andere wäre dann reine Spekulation. Zunächst müsse die laufende Bergbausanierung abgeschlossen werden. Dabei werden bei Bennstedt alte unterirdische Stollen mit Beton verfüllt, damit die Autobahn später auf einem sicheren und tragfähigen Untergrund gebaut werden kann. Die gute Nachricht, die Arbeiten laufen bereits und nach Angaben der Degis bleiben auch die bislang veranschlagten Gesamtkosten von rund 726 Millionen Euro unverändert.
0: Der Weißenfelser CDU-Oberbürgermeister Martin Papke legt dem geschäftsführenden Ministerpräsidenten Sven Schulze den Rücktritt nahe, und zwar als CDU-Fraktionsvorsitzender. Mit dem Doppelamt habe er die Landespartei gespalten. Bei mehreren CDU-Mitgliedern gäbe es den Gedanken, die Partei zu verlassen. Das aber bittet Papke zu bedenken.
2: Ich kann den Impuls verstehen, aus der CDU auszutreten, aber wir dürfen nicht vergessen, jeder, der geht, der schwächt auch einen Teil der Demokratie. Die CDU muss sich und sie wird sich erneuern. Ich halte es für richtig, jetzt diesen klärenden Prozess auszuhalten.
3: Wir möchten, dass Sie gut ankommen. Hier ist der MDR Sachsen-Anhalt Verkehrsservice. 3 Minuten nach 7:30 A2 Richtung Berlin. Zwischen Allerengersleben und Bornstedt stockt es auf 8 Kilometern an der Baustelle. 20 Minuten kommen obendrauf. Die B245 Halberstadt-Haldensleben ist zwischen Hamersleben und Abzweig Warsleben in beiden Richtungen nach einem Unfall gesperrt. Und in Halle an der B91 Kreuzung Merseburger Straße-Damaschke Straße ist die Ampelanlage außer Betrieb. Hier kommen die Blitzer. Vielen Dank fürs Bescheid. Bescheid sagen auf der A14 Richtung Magdeburg zwischen Halle-Trotha und Lübbe-Jün, auf der B87 in Plotha in beiden Richtungen, in Halle auf dem Böllberger Weg in Höhe Diesterwegstraße, in Merseburg vor dem Klausentor in beiden Richtungen und in Weißenfels auf dem Südring Höhe Supermarkt. Wenn Sie auch noch was sehen auf Ihrer Fahrt, dann freuen wir uns, wenn Sie Bescheid sagen. Kostenfrei unter 0800 94 6 94 6 und die 1. Ich wünsche eine gute Fahrt. Ja, einen tollen Sonnenaufgangshimmel hatten wir, haben wir vielleicht noch hier und da. Sieht super aus. Es gibt auch erstmal etwas Sonne, dann aber auch vor allem am Nachmittag wieder Regen. Mehr als 15 Grad werden es nicht. Dazu ist es auch windig und ab 10 Uhr heute Vormittag gilt auch für den Brocken eine Unwetterwarnung vor orkanartigen Böen. Jetzt sind es 9 Grad in Dessau-Roßlau, in Burg und in Gardelegen, in Halberstadt 10 und in Lutherstadt-Eisleben 7 Grad. Das Wochenende bleibt wechselhaft. Morgen mal zwischendurch noch mal ein bisschen milder, Sonntag schon wieder kühler und ansonsten ja von allem so ein bisschen was, vor allem morgen auch mal länger sonnig. Hier ist der schönste Morgen. Ich bin Julia Rosebrock. Guten Start in den Freitag.
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0: viel Spaß.
1: 7.41 Uhr. Einen guten Start in den Freitag. Mit einem schönen Brötchen oder einer leckeren Scheibe Brot.
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1: Wir sind in dieser Woche mit den MDR Sachsen-Anhalt Morgenreportern unterwegs, gucken, wer eben auch ganz früh am Morgen hier den Laden am Laufen hält, die sich eben drum kümmern

0: und dafür sorgen, dass wir auch beim Frühaufstehen zum Beispiel ja eben Brot, Brötchen haben und so weiter. Denn Morgenreporter Stefan Bringezu ist in Halle Süd unterwegs beim Bäcker. Guten Morgen.
1: Ja, Julia, ich stehe hier in der Bäckerei Kirn und hier ist jede Menge los. Seit 6.30 Uhr hat der Laden offen. Der Bäckermeister sagt aber, wenn das Licht an ist, dann hat der Laden schon offen und wir haben viel zu tun. Wir sagen einfach mal zu der Kundschaft guten Morgen.
2: Guten Morgen.
1: Und neben mir steht die Franziska, die ist die Verkäuferin, die hat wirklich Stress, die hat gerade so Plasterhandschuhe auf und packt Brötchen ein. Was darf denn hier bei der Kundschaft sein?
2: Ja, ich hätte gerne 3 Doppelter.
3: 2 Doppelter. 5 Mondzöpfe.
1: Also 5 Mondzöpfe und 2 Doppelte, Franziska, die musst du einpacken. Ich frage mal die Kundschaft, warum kommt ihr eigentlich genau hierher zu dem Bäcker?
2: Ja, wir wohnen hier in der Gegend. Ja, und liegt halt auf dem Arbeitsweg, beziehungsweise vom Arbeitsweg nach Hause.
1: Und ich nehme mal stark an, das Brot und die Brötchen, die schmecken hier richtig lecker. So, die Tüten sind eingepackt, das ist ja ein krass stressiger Job. Hier kommen schon die nächsten Kunden.
4: Ich mache das ganz entspannt. Kleinen Moment, 2,85 Euro bitte und die Karte hinten ranhalten.
1: So läuft das hier beim Bäcker. Nebenbei wird abkassiert und dann muss die Franziska mir auch noch Fragen beantworten.
4: Genau. Ich bin ganz ruhig, also stressen funktioniert ja nicht. Ein Kunde nach dem anderen und alle Kunden sind immer lieb und sind geduldig.
1: Selbst wenn ein Reporter da steht mit dem Mikrofon und alle noch nervt, oder?
4: Genau. Sie haben das Lachen, ja. Nee, also ich mag es so, wie es ist. Manchmal sind ein paar mehr Kunden, dann kommt dann plötzlich jemand aus der Backstube und sagt, ja, ich helfe dir. Und dann geht das eigentlich ganz supi.
1: Sie hat sich's gemerkt, die Franziska, die weiß ganz genau Bescheid, was hier verlangt wird. Ich hab's schon wieder vergessen. Die Tüten werden vollgepackt und ich muss mein Mikro jetzt mal zur Seite legen, denn ich glaube, ich muss ein bisschen helfen, denn es kommen die nächsten Kunden. Wir hören uns nachher nochmal, Julia.
0: Ja, und vielleicht auch irgendwo reinbeißen, Stefan Bringezu. Ich könnte es mir vorstellen, wenn man schon mal vom Bäcker berichtet. Liebe Grüße, MDR Sachsen-Anhalt. Morgenreporter Stefan Bringezu meldet sich dann in einer Stunde nochmal.
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0: Piper Tamman, The Free Electric Band, macht direkt gute Laune zum Start in den Freitag. Ach, und das Freitag ist, macht uns doch auch gute Laune. 7.50 Uhr gleich. Und dann ist heute außerdem noch der weltweite Posttag. Da denken wir natürlich an alle, ja, die uns mit Briefen und auch zum Teil wirklich schweren Paketen versorgen. Da gibt es wirklich zu schleppen und teilweise auch viele Treppen hochzusteigen. Und das, um uns glücklich zu machen. Und wir haben es vorhin auch schon gehört von einem Postboten. Dann gibt es ja eben manchmal auch diese unangenehmen Begegnungen mit Hunden, beziehungsweise wo eben vor allem auch Vorsicht angesagt ist. Allerdings Harras, der Hund von Conny aus Scheuder, der freut sich, wenn die Post kommt.
1: Guten Morgen, liebe Julia. Don Harras mag besonders einen Postboten ganz, ganz besonders. Der steigt immer extra aus, hält mit seinem Auto an, wenn er uns auf der Runde sieht und streichelt erstmal Harras. Und Harras weiß ganz genau, oh, da kommt das Postauto, da muss ich warten, könnte ja Tino drin sitzen. Ja, und besonders nette und aufmerksame Postboten bekommen natürlich auch ein kleines Weihnachtsgeschenk von mir und vielleicht auch von anderen, und so soll es ja auch sein. Wir können nur Danke sagen für die Arbeit, die die Postboten leisten.
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0: kurz vor 8, hier ist MDR Sachsen-Anhalt. Guten Start in den Freitag nach den Nachrichten um 8 auch mit Juice Newton. 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
9: Im Studio heute Morgen mit Martin Nass. Ich grüße Sie. Die Party-Location und Disco-Tanzcafé im Stendaler Stadtteil Stadtsee ist in der Nacht vollständig niedergebrannt. Und das keine zwei Wochen nach der Neueröffnung. Stadtwehrleiter Martin Jorga sagte, MDR Sachsen-Anhalt, die Feuerwehr habe aber verhindern können, dass die Flammen auf einen benachbarten Bürokomplex samt Bäckerei, Klamottengeschäft und Friseur übergriffen. Das Feuer war gegen 2 Uhr ausgebrochen, warum ist noch unklar. Auch die Höhe des Schadens steht noch nicht fest. Im Moment laufen noch Restlöscharbeiten. Bis die ersten Autos auf der komplett fertigen A143 westlich von Halle fahren werden, wird es wohl noch dauern. Der Grund ist eine aufwendige Bergbausanierung entlang der Trasse, heißt es von den Verantwortlichen. Attila Dabrowski aus dem Studio Halle, was genau macht denn da Probleme?
10: Eigentlich hieß es zuletzt, die A143 könne Ende 2027 oder Anfang 2028 fertig werden. Davon ist die Degis inzwischen aber abgerückt. Wie mir ein Sprecher erklärt hat, lässt sich derzeit kein belastbarer Eröffnungstermin nennen. Alles andere wäre dann reine Spekulation. Zunächst müsse die laufende Bergbausanierung abgeschlossen werden. Dabei werden bei Bennstedt alte unterirdische Stollen mit Beton verfüllt, damit die Autobahn später auf einem sicheren und tragfähigen Untergrund gebaut werden kann. Die gute Nachricht, die Arbeiten laufen bereits und nach Angaben der Degis bleiben auch die bislang veranschlagten Gesamtkosten von rund 726 Millionen Euro unverändert.
9: Tobias Rausch von der AfD hatte bei der Wahl zum Landtagspräsidenten am Dienstag mehr Stimmen bekommen als AfD und BSW Sitze haben. Deswegen wird über Abweichler aus der Union spekuliert.

0: Bundeskanzler Merz spricht dagegen von einem möglichen Täuschungsmanöver anderer Parteien, um der CDU zu schaden. SPD-Landtagsfraktionschefin Katja Pehle kontert das im MDR so.
1: Seine Aussage, es gibt drei Gruppierungen im Landtag von Sachsen-Anhalt, die alles dafür tun, quasi die Gesellschaft auseinanderzubringen, finde ich empörend. Ich würde interessieren, wen er meint. Meint Herr Merz beispielsweise auch die Fraktion der SPD an dieser Stelle? Das weise ich aufs Schärfste zurück. Und ganz ehrlich, bei der Situation, in der seine CDU-Fraktion hier im Landtag ist, glaube ich, bevor er solche Äußerungen tätigt, wird es ihm gut tun, wenn er mit seinem Fraktionsvorsitzenden hier mal spricht, der ihm sicherlich sagen kann, wie schwierig alleine die Wahl zum Fraktionsvorsitzenden hier war. Deswegen glaube ich, ist es nur der Versuch, von der Situation der CDU abzulenken.
0: Sagt SPD-Landtagsfraktionschefin Katja Pehle. Die Landespolizei in Sachsen-Anhalt geht mit der Zeit und ist fit im Umgang mit den sozialen Medien. Der TikTok-Kanal der Behörde ist jetzt mit dem erstmals vergebenen Social Media Award der deutschen Polizeien ausgezeichnet worden. Das hat das Landesinnenministerium mitgeteilt. Der TikTok-Kanal war im Dezember 2023 an den Start gegangen und hat inzwischen mehr als 200.000 Follower und gut 10 Millionen Likes. Wie Polizeisprecher Sebastian Schulzig dem MDR sagte, hätten sich vereinzelt sogar junge Leute wegen der TikTok-Videos bei der Polizei beworben. Das waren die Nachrichten. Weiter geht's mit Julia.
2: Jo, ich danke dir, Martin. Wir möchten, dass Sie gut ankommen. Hier ist der MDR Sachsen-Anhalt Verkehrsservice. 3 Minuten nach 8 A2 Richtung Berlin. Zwischen Allerengersleben und Bornstedt stockt es auf 4 Kilometern an der Baustelle. Eine Viertelstunde dauert es länger. A39 Richtung Wolfsburg. Zwischen Braunschweig-Grüningen Süd und Kreuz Braunschweig-Süd stockt es auf 3 Kilometern. 10 Minuten kommen dazu. Die B245 Halberstadt-Haldensleben ist zwischen Hamersleben und Abzweig Warsleben in beiden Richtungen nach einem Unfall gesperrt. Und in Halle an der B91 Kreuzung Merseburger Straße, Damaschke Straße ist die Ampelanlage außer Betrieb. Es gibt hier zurzeit Stau. Dann kommen hier jetzt die Blitzer. Vielen Dank fürs Bescheid sagen. Auf der A14 Richtung Magdeburg zwischen Halle-Trotha und Lübbe-Jün. Auf der B87 in Plotha in beiden Richtungen. In Halle auf dem Böllberger Weg in Höhe Diesterwegstraße. Weitere Blitzer in Merseburg vor dem Klausentor in beiden Richtungen. Und in Weißenfels auf dem Südring Höhe Supermarkt. Haben Sie auch was gesehen? Dann freuen wir uns, wenn Sie Bescheid sagen. Kostenfrei unter 0800 94 6 94 6 und ja. Ich wünsche eine gute Fahrt. Das kann zum Start in den Tag noch ein bisschen Sonne geben. Es kommen dann immer mehr dichte Wolken rein und am Nachmittag gibt es auch Regen. Dazu nicht mehr als 15 Grad. Windig ist es. Ab 10 gilt auch für den Brocken eine Unwetterwarnung vor orkanartigen Böen. Aktuell sind es 10 Grad in Quedlinburg und in Seehausen, in Querfurt 7, in Zeitz 6 und in Zerbst 9 Grad. Morgen dann erst noch Regen, dann länger sonnig, dann wieder Schauer. Es bleibt windig, wird ein bisschen milder, bevor es am Sonntag wieder kühler wird und aber auch wechselhaft bleibt.
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2: Juhu! Es ist Freitag.

8:12 Uhr. Guten Morgen, hier ist MDR Sachsen-Anhalt. Musik aus den 80ern von Talk Talk bringt uns ein bisschen weiter in den Freitagmorgen. Und Freitagmorgen, 8:12 Uhr, ist bei uns Zeit für Satire. Ja, wussten Sie das? Etwa 700 Millionen Eier legen Sachsen-Anhalts Hühner

0: jährlich. Wahnsinn. Das sind pro Huhn ungefähr 300 pro Jahr. Deswegen hat das Ei vielleicht auch seinen eigenen Ehrentag und der ist heute. Und das hat Ilka Hein auch zum Anlass genommen. Sie schaut auf das dickste Ei der Woche.
1: Ilkas Bistro. Das satirische Wochengericht. Was gibt's heute?
2: 5 Eier, denn so viel isst jeder von uns pro Woche durchschnittlich von den kleinen Kraftpaketen, die die Hühner uns schenken. Natürlich müssen sie korrekt gekocht sein.
3: Bertha, das Ei ist hart.
1: Was ist die Beilage?
2: Das harte Ei, das die Woche der Magdeburger Landtag gelegt hat. Da gab es ja Dienstag eine Wahl und jetzt auch einen neuen Präsidenten.
4: Sehr geehrter Herr Kollege Rausch, Sie sind damit zum Präsident des Landtages von Sachsen-Anhalt gewählt worden und ich gratuliere Ihnen hierzu.
1: Wie richten wir es an?
2: Mit der Erkenntnis einer berühmten Physikerin.
5: Das ist ein Einschnitt, den wir in der Geschichte der Bundesrepublik Deutschland erleben.
2: Deswegen hat der Sven Schulze ja auch gesagt,
6: wir werden nicht die Mehrheitsbeschaffer der AfD werden.
2: Ne, das hat ja diesmal richtig gut geklappt. Oder anders gesagt,
7: ach du dickes Ei.
1: Welche Unverträglichkeiten gibt es?
2: Dass der Eiersalat vielen nicht schmeckt, weil die linksdrehenden Milchsäuren sauer werden.
8: Lassen Sie uns mit Blick auf die Sitzordnung diese Fraktion demokratisch in die Zange nehmen.
2: Aber nicht vergessen.
9: Nach Fest kommt ab.
1: Der Nachtisch.
2: Wie wäre es mit Schmerztherapie?
10: Das Prinzip der sogenannten radikalen Akzeptanz bedeutet, dass du Dinge so wahrnimmst und akzeptierst, wie sie eben sind.
2: Dazu gibt's Eierschaum, aber vorsichtig anrühren, sonst fällt das Demokratie-Soufflé am Ende in sich zusammen. Und damit noch Bon Appetit!
1: Ilkas Bistro. 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

8.18 Uhr. Schönen Start in den Freitag. Es geht in Richtung Wochenende mit uns, mit MDR Sachsen-Anhalt. Was steht an? Ach, Märchenhaftes zum Beispiel im Märchenpark in Salzwedel. Der öffnet sich am Wochenende zum ersten Mal zu einer Herbstmesse. Herbstzauber heißt die. Von heute bis Sonntag, immer von 10 bis 18 Uhr. Also zauberhafte Märchen und zauberhafter Herbst im Märchenpark in Salzwedel. Mehr Tipps bei uns in der MDR Sachsen-Anhalt App und das Wetter. Für alles, was los ist am Wochenende, gibt's gleich nach dem Bensko.

0: bei dir.
1: 8.21 Uhr, moin und schönen Start in den Freitag. Im MDR-Wetterstudio ist Josefine Bechler. Guten Morgen, Josefine.
2: Ja, guten Morgen, Julia.
1: Wochenende steht an, da ist natürlich einiges los. Guck mal, Ute und Detlef aus Schadeleben haben was richtig Schönes vor.
3: Guten Morgen, Julia. Ja, wir gehen morgen zum Konzert in die GTEC Arena von Chris Norman.
1: Yeah.
3: Da freuen wir uns schon drauf.
1: Ja, klar, sag gerne auch mal Bescheid, wie es war. Und das ist drinnen. Ich sag mal, da ist das Wetter, was drumherum ist, nicht so wichtig. Aber für alles, was draußen stattfindet, ja, brauchen wir vielleicht einen Schirm, aber auch manchmal nicht.
2: Ja, und vielleicht auch mal eine etwas dickere Jacke. Wobei morgen mit 19 Grad wird es dann doch auch am Nachmittag mit Sonnenschein richtig schön warm fast. Und ansonsten am Sonntag dann wieder maximal 17 Grad. Es gibt einen recht kräftigen Südwestwind. Das ist eigentlich an beiden Tagen der Fall. Und der Samstag kann am Morgen etwas Regen bringen und der Sonntag dann vor allem am Nachmittag wieder ein paar mehr Schauer und örtlich Gewitter.
1: Und auch heute, kommen wir noch mal kurz zum heutigen

0: Tag. Ist windig, vor allem auf dem Brocken. Ne?
1: Da gibt es ja sogar die Warnung vor orkanartigen Böen. Also wer dort hochgeht, der sollte da ein bisschen vorsichtig sein. Wobei vielleicht der ein oder andere geht ja extra dahin. Deswegen. Und ansonsten in tieferen Lagen gibt es so ein paar starke Böen und im Laufe des Tages auch Regen.
0: Danke dir, Josephine. Komm, wir lassen mal schnell Rod Stewart singen. Schönes Wochenende.

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9: Um 8.30 Uhr mit Tanja Ries. Guten Tag. Die meisten Menschen in und um Halle werden noch genau wissen, wo und wie sie den 9. Oktober vor 7 Jahren erlebt haben. Dem Tag des rechtsextremen und antisemitischen Anschlags von Halle und Widersdorf im Saalekreis. Dabei wurden 2 Menschen getötet, 2 weitere schwer verletzt. Bereits am Abend hat es eine erste Gedenkveranstaltung vor einem ehemaligen Dönerimbiss gegeben. Heute erinnert die Stadt Halle gemeinsam mit der jüdischen Gemeinde und dem evangelischen Kirchenkreis an die Opfer. MDR Sachsen-Anhalt-Reporter Marc Weirich, was ist da konkret geplant?
10: Am Vormittag werden an den Gedenktafeln vor der Synagoge und in der Ludwig-Wucherer-Straße Kränze niedergelegt. Um 12 Uhr spricht dann der Vorsitzende der jüdischen Gemeinde Max Privorotsky an der Synagoge. Und um 12.03 Uhr, dem Zeitpunkt der ersten tödlichen Schüsse, da ist eine Schweigeminute geplant. Zeitgleich läuten in der Stadt die Kirchenglocken. Auch die Straßenbahnen und Busse halten kurz an und informieren mit Durchsagen. Und am Abend gibt es dann eine öffentliche Gedenkveranstaltung von Stadt und Kirchenkreis auf dem Marktplatz.
9: Vergangene Woche noch das endgültige Aus für die Leuner Polyamid GmbH. Nun ist im Chemiepark Leuna aber etwas Neues dazu gekommen. Eine neue Produktionshalle für medizinisches Cannabis nämlich. Damit verdoppelt sich nach Angaben des kanadischen Unternehmens Aurora die Kapazität vor Ort. Die Firma investierte einen einstelligen Millionenbetrag und mit medizinischem Cannabis werden chronische Schmerzen oder andere Erkrankungen behandelt. Bis die Autos auf der komplett fertigen A143 westlich von Halle fahren werden, ja, da wird es wohl doch noch viel, viel länger dauern. Der Grund ist eine aufwendige Bergbausanierung entlang der Trasse. Das teilte die Projektmanagementgesellschaft Degis mit. Frage an Reporter Attila Dabrowski. Wie ist denn jetzt da der neue Zeitplan?
11: Eigentlich hieß es zuletzt, die A143 könne Ende 2027 oder Anfang 2028 fertig werden. Davon ist die Degis inzwischen aber abgerückt. Wie mir ein Sprecher erklärt hat, lässt sich derzeit kein belastbarer Eröffnungstermin nennen. Alles andere wäre dann reine Spekulation. Zunächst müsse die laufende Bergbausanierung abgeschlossen werden. Dabei werden bei Bennstedt alte unterirdische Stollen mit Beton verfüllt, damit die Autobahn später auf einem sicheren und tragfähigen Untergrund gebaut werden kann. Die gute Nachricht, die Arbeiten laufen bereits und nach Angaben der Degis bleiben auch die bislang veranschlagten Gesamtkosten von rund 726 Millionen Euro.

0: Unverändert.
1: Im Burgenlandkreis gehen voraussichtlich im kommenden Jahr mehrere neue Batteriespeicher ans Netz. Zeit wird's. Schon 2021 wurde der Bau von 8 Anlagen genehmigt. In Betrieb ist allerdings erst eine. Das teilte der Landkreis mit. Die meisten der genehmigten Speicher sollen nächstes Jahr errichtet werden.
2: Wir möchten, dass Sie gut ankommen. Hier ist der MDR Sachsen-Anhalt Verkehrsservice. 3 Minuten nach 9:30 A2 Richtung Berlin. Zwischen Allerengersleben und Bornstedt stockt es auf 4 Kilometern an der Baustelle. Eine Viertelstunde dauert es länger. Die B245 Halberstadt-Haldensleben ist zwischen Hamersleben und Abzweig Warsleben in beiden Richtungen nach einem Unfall gesperrt. Und in Halle an der B91 Kreuzung Merseburger Straße-Damaschke Straße ist die Ampelanlage außer Betrieb. Hier gibt es zurzeit Stau. Dann haben Sie uns gesagt, wo Blitzer stehen. Vielen Dank. Auf der A14 Richtung Magdeburg zwischen Halle-Trotha und Lübbehühn. Auf der B87 in Plotha in beiden Richtungen. In Halle auf dem Böllberger Weg in Höhe Diesterwegstraße. In Merseburg vor dem Klausentor in beiden Richtungen Blitzer. Und in Weißenfels noch auf dem Südring Höhe Supermarkt. 0800 94 6 94 6 und die 1. Gern Bescheid sagen, wenn Sie auch eine Info haben von den Straßen. Ich wünsche eine gute Fahrt. Gibt ein bisschen Sonne, dann aber auch wieder dichte Wolken, vor allem am Nachmittag Regen und Wind vor allem ist ein Thema. Ab 10 gilt die Unwetterwarnung für orkanartigen Böen auf dem Brocken. 15 Grad gibt es höchstens, jetzt sind es 10 in Aschersleben, in Klötze und Köthen sind es 9, in Landsberg und Laucha jeweils 8 Grad. Dann kommt das Wochenende, da ist natürlich einiges los, zum Beispiel das süßeste Stadtfest Mitteldeutschlands, das Zuckerfest in Zeitz. Wie sieht das Wetter dazu aus? Naja, vor allem morgen noch mal ein bisschen milder, bleibt windig, kann auch mal regnen, aber auch länger sonnig sein. Sonntag auch wechselhaft und windig und wieder ein bisschen kühler. Und was sonst so los ist. Tipps für alle Regionen in Sachsen-Anhalt gibt es bei uns in der MDR Sachsen-Anhalt-App. Hier ist der schönste Morgen. Ich bin Julia Rosebrock. Guten Start in den Freitag.
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0: aus den 80ern von Alison Moyet bringt uns weiter in Richtung Wochenende. Na, vielleicht sitzen Sie auch gerade ganz gemütlich am Frühstückstisch, genießen noch ein Käsebrötchen, drei Schnittbrötchen, also was Sie alles so mögen. Wir haben dazu noch einen Morgenreporter hier auf MDR Sachsen-Anhalt.
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0: Stefan Bringezu ist heute beim Bäcker. Natürlich nur dienstlich, ist klar, im Süden Halles, denn da ist morgens der Teufel los. Stefan, hoffentlich verlierst du da nicht den Überblick.
2: Ja, Julia, ich stehe in der Bäckerei Kirn immer noch und es geht ja wirklich wie das Brezelbacken. Ihr kommt, die Kundschaft, die kommt ja wirklich im Minutentakt rein und die kaufen Brötchen, Rosinenbrötchen, Brot, alles Mögliche. Und hier neben mir steht gerade eine Stammkundin, hat gerade was bestellt. Was wurde bestellt?
3: Es wurde bestellt ein Brot, weil das hier hervorragend schmeckt. Brötchen wurden bestellt und leider heute keine Zwiebäcker, die kommen erst nächste Woche dran.
2: Sie sind eine Stammkundin, warum kommt man gerne hierher?
3: Man kommt gerne hierher, weil erstens die Franziska eine sehr nette Verkäuferin ist. Macht Spaß hier einzukaufen. Die Frau Obst ist heute leider nicht da. Das ist auch immer sehr angenehm. Und ich muss sagen, das Brot und die Brötchen sind hervorragend und die Torte sollten Sie unbedingt probieren.
2: Man macht immer einen kleinen Plausch mit den Verkäufern, wenn man denn Zeit hat. Ihr kommt schon wieder den nächsten Kunden. Franziska ist wirklich im Stress. Es geht doch hier wie im Brezelbacken, oder?
4: Ja, aber das ist ja der Spaß daran. So, wir haben einmal ein halbes Mischbrot, dann ein halbes Finnbrot. Das ist mit Sonnenblumenkerne und vier weiße, jeweils zwei getrennt.
2: Die wissen ja schon ganz genau, wenn die Stammkunden kommen, was die wollen, oder? Wie sieht denn das aus?
4: Manchmal ja, manchmal nein. Manchmal überraschen sie mich und sagen komplett was anderes und dann stehe ich da und denke mir so, das war aber nicht so gedacht. Man hat so eine kleine, freundliche Beziehung miteinander, man duzt sich, man fragt sich, wie es geht und das ist schön.
2: Es macht einfach Spaß, es kommen die nächsten Gäste. Sie müssen erstmal bezahlen, oder?
3: Ich muss jetzt erstmal bezahlen und dann machen wir natürlich wie immer 6,70 Euro.
2: Es gibt natürlich Trinkgeld hier bei der Bäckerei, wenn die Verkäuferin freundlich ist, gibt es Trinkgeld, oder?
3: Richtig, immer wieder gerne und immer wieder von Herzen.
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0: kann man auch wunderbar mittrommeln, ne? Auf dem Küchentisch zum Beispiel oder vielleicht auch unterwegs auf den Straßen, auf dem Lenkrad funktioniert das auch wunderbar. So, und jetzt um 8.50 Uhr am Freitag kümmern wir uns nochmal.
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0: Hund oder Katze, das war ja die Frage. Es war wirklich knapp ein Kopf-an-Kopf-Rennen, aber am meisten genannt wurde eben der Hund. Und unter allen, die mitgemacht haben, gibt es ja auch wie immer eine MDR Sachsen-Anhalt-Tasse, die wir verlosen. Und die geht heute an Achim aus Wormsdorf. In welchem Team nochmal?
2: Ja, die Katzen, das sind einfach genau wie Hunde eben. Aber die Katzen sind eben sehr lieb, zutraulich. Und wenn die ein gutes Zuhause haben, bedanken sie sich auch. Das machen aber die Hunde auch. Ich bin sowohl als auch ein bisschen mehr für die Katze und man muss auch verlieren können.
0: Das haben Sie jetzt aber sehr schön gesagt. Und Funkhauskatze Schnurri, wir können noch mal kurz das Mikro in Ihr kleines Körbchen reinhalten. Was sagt Schnurri?
2: Ja.
0: Ja, das ist doch auch eine ganz freundliche Gratulation.
2: Hört sich sehr zufrieden an.
0: Ja, ich denke auch. Wir haben irgendwie alle Tiere lieb, oder?
2: So ist es.
0: Gut.
2: Genau so ist es.
0: Ja, und ach, weil Sie auch so ein entspannter Typ sind, lieber Achim, gibt es doch fürs Mitmachen die MDR Sachsen-Anhalt-Tasse.
2: Oh, da würde ich mich ganz doll drüber freuen.
0: Ja.
2: Den habe ich wenigstens alle Tassen im Schrank.
0: So, das war Achim. Liebe Grüße nach Wormsdorf, Ortsteil von Alsleben. Und na klar, Sie warten drauf, ne? Die neue Freitagsfrage. Ohne moderne Technik, ja, läuft eigentlich nichts mehr, ne? Dann lassen wir Sie doch mal den Haushalt schmeißen. Roboter, welche Aufgabe im Haushalt würden Sie gern dem Roboter überlassen? Also vielleicht die lästigste, Böden wischen, Blumen gießen oder eher die Wäsche aufhängen. Wobei hätten Sie gern Unterstützung vom Roboter? Bei mir ist es ziemlich klar. Bügeln! Oh, wäre das stark. Sagen Sie es uns. Welche Aufgabe im Haushalt würden Sie gern dem Roboter überlassen? Gern jetzt schon antworten auf die neue Freitagsfrage per WhatsApp oder in der MDR Sachsen-Anhalt App. Gleich ab 9 ist Julian Mengler hier für Sie auf MDR Sachsen-Anhalt. Bringt Sie ein Stück weiter in Richtung Wochenende und ich wünsche natürlich ein wundervolles Wochenende.

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0: Wir machen uns den Freitag schön bunt. Ja, auch bei grauen Wolken. Wir spielen gute Launemusik gegen graue Wolken. Gleich nach 9 ist Toto mit dabei. Außerdem was zum Mitsingen von der Münchner Freiheit. Und die Glitterband aus den 70ern. Richtig gut. Direkt gleich nach 9. Nur bei uns, bei MDR Sachsen-Anhalt.
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0: Am Mikrofon für Sie jetzt Martin Nass. Guten Morgen. Auf der gesperrten Bahnstrecke zwischen Berlin-Stendal und Wolfsburg soll es erste Nachbesserungen für Pendler und Reisende geben. Das haben Sachsen-Anhalts Verkehrsplaner angekündigt. Seit einer Woche fahren auf der wichtigen Ost-West-Verbindung wegen sich überschneidender Bauarbeiten keine ICE- und Regionalzüge mehr. Und das soll bis Ende nächsten Jahres so bleiben. Entsprechend groß ist der Unmut bei den Fahrgästen. André Plaul, welche Verbesserungen sind denn jetzt geplant?
10: Es sind zunächst nur Kleinigkeiten, aber immerhin. Sachsen-Anhalts Nahverkehrsplaner erklären, dass ab Dezember zumindest von Wolfsburg bis Mieste bei Gardelegen wieder Züge statt Busse fahren können. Das dürfte einige Pendler freuen. Außerdem wird im Raum Magdeburg aufgestockt, damit zumindest von dort in oder aus Richtung Stendal alles möglichst zuverlässig läuft. Noch nicht geklärt ist, ob möglicherweise Züge aus Nord-Süd-Richtung über Stendal umgeleitet werden können, eben damit die Altmark besser angebunden ist während der Sperrung. Doch insgesamt drängt die Zeit, denn schon in 5 Tagen soll der Fahrplan 2027 rauskommen.
0: Die meisten Menschen in und um Halle werden noch genau wissen, wo sie am 9. Oktober vor 7 Jahren waren und wie sie den Tag erlebt haben. Den Tag des rechtsextremen und antisemitischen Anschlags von Halle und Widersdorf. Zum Gedenken an die Opfer werden an den Anschlagsorten in Halle heute Kränze niedergelegt, vor der Synagoge und in der Ludwig-Wucherer-Straße. Dort hat auch Gerrit Weigmann einen Laden und das Geschehen miterlebt.
11: Wenn ich das Datum höre, wenn ich Bilder dazu sehe, merke ich,

0: Ich auch, wie es mir so einen kleinen Stich versetzt. Emotional merke ich, es spielt eine Rolle. Ich kann da aber gut drüber reden und ich finde das Reden auch wichtig. Das merke ich ganz dolle, haben wir damals auch im Laden gemacht. Ich glaube, am schlimmsten war es damals für meine syrische Mitarbeiterin, die Krieg miterlebt hat, hautnah, und die das, glaube ich, in dem Tag auch noch schlimmer empfunden hat als wir.
1: Um 12.03 Uhr, dem Zeitpunkt der ersten tödlichen Schüsse, werden auch in diesem Jahr die Kirchenglocken der Stadthalle läuten. Die Hallische Verkehrs AG lässt ihre Fahrzeuge stoppen. Die Party-Location und Disco-Tanzcafé im Stendaler Stadtteil Stadtsee ist in der Nacht vollständig niedergebrannt und das keine zwei Wochen nach der Neueröffnung. Stadtwehrleiter Martin Jurger sagte in der Sachsen-Anhalt am Morgen, die Feuerwehr habe aber verhindern können, dass die Flammen auf einen benachbarten Bürokomplex samt Bäcker, Klamottengeschäft und Friseur übergriffen. Das Feuer war gegen 2 Uhr ausgebrochen, warum ist noch unklar. Auch die Höhe des Schadens steht noch nicht fest. Im Moment laufen noch Restlöscharbeiten. Bis die ersten Autos auf der komplett fertigen A143 westlich von Halle fahren werden, wird es wohl noch etwas dauern. Der Grund ist eine aufwendige Bergbausanierung entlang der Trasse. Wie ein Deges-Sprecher sagte, müssen bei Benstedt alte unterirdische Stollen mit Beton verfüllt werden. Eigentlich hieß es zuletzt, die Westumfahrung von Halle könne Ende 2027 oder Anfang 2028 fertig werden. Das scheint jetzt aber vom Tisch zu sein. Das waren die Nachrichten. Weiter geht's mit Julian.
2: Dankeschön, Martin. Wir möchten, dass Sie gut ankommen. Hier ist der MDR Sachsen-Anhalt Verkehrsservice. Lassen Sie uns auf der A2 starten Richtung Berlin. Zwischen Allaingersleben und Bornstedt stockt es auf 4 Kilometern an einer Baustelle. Dauert jetzt gerade eine Viertelstunde mehr. Dann schauen wir auf die A38 Richtung Leipzig. Vorsicht bitte, zwischen Roßlau und Sangerhausen West liegen Fahrzeugteile auf der rechten Spur. Nächste Meldung von der A39 Richtung Salzgitter. Zwischen Kreuz Braunschweig Süd und Dreieck Südwest gibt es Behinderungen durch einen defekten LKW. Die B245 Halberstadt-Haldensleben ist zwischen Hammersleben und Abzweig Wasleben in beiden Richtungen nach einem Unfall dicht. Und in Halle noch B91 Kreuzung Merseburger Straße, Damschke Straße. Da ist die Ampelanlage außer Betrieb. Schauen auf die Blitzerliste. Dankeschön fürs fleißige Melden. Schon entdeckt auf der A14 Richtung Magdeburg zwischen Halle, Trotha und Lübbejün die Kiste direkt auf der Standspur. B87 in Plotha in beiden Richtungen. Auf der B107 in Havelberg Richtung Gentin. Dann noch in Borstel Richtung Osterburg. Halle, Achtung, Böllberger Weg haben sie aufgebaut, Höhe Diesterwegstraße. Und in Weißenfels auf dem Südring, bitte lächeln, wenn Sie Höhe Supermarkt unterwegs sind. Und wenn Sie noch was entdecken, Staus oder Blitzer, rufen Sie am besten kurz bei uns im MDR Verkehrszentrum an und dann machen wir hier alles fertig, um alle warnen zu können. Sie erreichen uns kostenfrei 0800 94 6 94 6 und die 1. Dankeschön, gute Fahrt. Also nach einem zum Teil knallroten Morgenhimmel vorhin zieht sich's jetzt schon wieder zu. Hier und da sieht es noch ganz nett aus. Später kommt dann überall eher die graue Wolkensuppe rum und es kann noch nass werden. Heute bis 16 Grad. Am Wochenende gibt es Mischmasch. Morgen mal bis 19 Grad.
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2: So, dann wollen wir doch den Freitag mal zum Klingen bringen. Hallo zusammen.

0: Wenn ich ihn von der Autobahn aus am Horizont sehe, dann weiß ich, okay, nicht mehr lange, dann bin ich zu Hause. Hallo bei MDR Sachsen-Anhalt, schönen Freitagvormittag. Home is where the dome is, so heißt es doch in Magdeburg. Seit 800 Jahren ist das Bauwerk ein Ort, der Menschen zusammenbringt, der Magdeburger Dom mittendrin. Er ist schon von Weitem zu sehen oder auch von Nahem. Wenn ich jetzt hier aus dem Sendestudio gucke, sehe ich ihn, den Dom. Er hat Kriege überstanden, er hat Zerstörungen überstanden und er steht wie eine Eins. Und wenn man direkt davor steht oder ihn aus der Straßenbahn sieht, dann kann man seine Größe kaum fassen. Das geht mir jedes Mal aufs Neue so. Das MDR Landesfunkhaus hat eine neue Doku produziert. Herz, Heimat, Heiligtum, der Magdeburger Dom, gibt's ab sofort auf Abruf in der ARD Mediathek. Mehr dazu von MDR Sachsen-Anhalt-Reporter Uli Wittstock.
1: Die Türme des Doms sind die höchsten Bauwerke in Magdeburg, zu sehen schon aus 30 Kilometern Entfernung. Ein großes Haus für einen großen Kaiser, Otto der Große, der liegt hier begraben. Aber der Dom ist auch ein Sehnsuchtsort, bietet Schutz in schweren Zeiten und ist Bühne oder auch Klangraum. Doch der Dom ist eben auch ein Arbeitsplatz, zum Beispiel für die beiden Domküster, quasi die Hausmeister des Doms, Hans Stute und Roland Kupfer.
2: So, ich zieh nochmal nach, ja.
3: Roland, ich gucke, ich sag Bescheid.
2: Ja. Stopp! Okay.
1: Sie stellen gerade die Domuhr, denn die ist, nun ja, ein wenig wetterfühlig.
3: Man merkt sofort den Herbst und den Winter, merkst du sofort an der Uhr. Und natürlich auch die fleißigen Magdeburger, die sofort anrufen, wenn die Uhr nicht stimmt. Wir brauchen manchmal gar nicht erst fragen, wenn man einen Anruf, die Uhr geht vor, die Uhr geht nach, was macht ihr?
1: Ein Gebäude, das lange Wind und Wetter ausgesetzt ist oder gar Krieg und Zerstörung, das muss sorgsam gepflegt werden. Jede Generation hat ihren Beitrag zu leisten zum Überdauern der alten Mauern. Carsten Sußmann leitet diese Sanierungsarbeiten.
4: Und wenn das dann in die Wand und in das Dach oder in die Decke, wenn das da reinläuft, dann wird der Mörtel quasi irgendwann und auch der Gips aufgelöst und kommt wieder als Salz dann aus der Oberfläche raus. Und das sind die Schadbilder, die wir haben.
1: Salzfraß, der wirkt wie Löcher im Zahn. Und wie beim Zahnarzt gibt es ein Ziel, so viel wie möglich original zu erhalten. Steinmetz, Markus Funke.
5: Wir versuchen erstmal, das Alte, was da ist, auch zu halten. Und so viel wie möglich zu halten. Und auch gerade an den ganzen floralen Geschichten, an den Friesen, die versuchen wir auf alle Fälle wieder zu restaurieren.
1: Damit nicht irgendwann nur noch eine Kopie vom originalen Dom übrig ist. Immerhin, 800 Jahre steht er nun schon, der Dom in Magdeburg. Und übrigens, anders als der Kölner Dom, wurde er nicht 600 Jahre lang gebaut. Die Magdeburger waren einfach mal 300 Jahre schneller.
0: Tja, wer hat, der kann. Ganz besondere Ein- und Ausblicke und ein total faszinierender Blick in 800 Jahre mitteldeutsche Geschichte. Den Film Herz, Heimat, Heiligtum über den Magdeburger Dom gibt's ab sofort auf Abruf in der ARD Mediathek. Und am 13. Oktober, also Dienstag, läuft er dann in Der Osten, entdecke, wo du lebst, im MDR Fernsehen.

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7: Mit Tanja Ries, guten Tag. Es ist 9 Uhr und gleich 30 Minuten. Die meisten Menschen in und um Halle werden noch genau wissen, wo und wie sie den 9. Oktober vor 7 Jahren erlebt haben. Der Tag des rechtsextremen und antisemitischen Anschlags von Halle und Widersdorf im Saalekreis. Bereits am Abend hat es eine erste Gedenkveranstaltung vor dem ehemaligen Dönerimbiss gegeben, in dem damals Kevin S. erschossen wurde. Das erste Todesopfer war Jana L. Der Chor, in dem sie Mitglied war, hat am Abend am Gedenkort in der Ludwig-Wucherer Straße gesungen. Auch Chorleiterin Viola Rieck.
8: Es tut jedes Jahr wieder weh und manche können es schneller wegstecken. Es kennen auch nicht alle mehr Jana. Wir haben ja auch neuere dabei, die jetzt nicht so lange dabei sind. Aber wir tragen halt, sie ist halt bei uns in allen Fotoalben drinne oder eben in diesen Aufnahmen mit dabei. Sie war halt, für manche Leute im Chor war sie sehr, sehr nah. Familie.
7: Am Mittag gibt es eine Gedenkveranstaltung in der Synagoge in Halle, am frühen Abend auch auf dem Marktplatz. Nach dem Großbrand auf dem Gelände einer Deponie in Döllnitz im Saalekreis wird noch immer nach der Ursache gesucht. Auch die Schadenshöhe könne deshalb noch nicht beziffert werden. Das sagte der Geschäftsführer des betroffenen Entsorgungsunternehmens SUC, Holger Vogel, dem MDR-Studio Halle. Vor einer Woche hat es auf dem Gelände gebrannt. Die Rauchsäule war weithin sichtbar. In der Spitze waren 250 Feuerwehrleute im Einsatz. Das süßeste Stadtfest Mitteldeutschlands. So lockt ja Zeitz an diesem Wochenende wieder tausende Menschen in seine Innenstadt zum Zuckerfest. Staatssprecher Lars Werner verweist auf das beliebte Riesenrad, das wieder in der Altstadt steht und auch auf die vielen süßen Verlockungen, die es dort gibt. Und eine lockt zusätzlich mit Wohltätigkeit.
9: Zuckerwatte gehört natürlich zum Zuckerfest. Und vor dem Kapitol verkauft die Stadt Zeitz wie in jedem Jahr auch wieder Zuckerwatte. Und der Erlös fließt wie auch in jedem Jahr in ein soziales Projekt. Welches verraten wir noch nicht, das verraten wir dann erst nach dem Zuckerfest.
7: Ja, und das beginnt heute in Zeitz am Abend und dauert bis Sonntag. Bahnreisende zwischen Halle und Leinefelde müssen sich ab heute auf längere Fahrzeiten einstellen. Bis zum 12. Dezember fahren auf der Strecke keine Züge, stattdessen sind Ersatzbusse unterwegs. Die Sperrung ist Teil größerer Modernisierungsarbeiten auf der Strecke zwischen Halle und dem nordhessischen Eichenberg. Die Bahn erneuert unter anderem Stellwerke und Bahnübergänge und baut den Bahnhof Lutherstadt-Eisleben barrierefrei aus. Laut der Deutschen Bahn kostet das Großprojekt insgesamt rund 625 Millionen Euro.
10: Merken Sie es? So fühlt sich gut informiert an. Dankeschön in die MDR Sachsen-Anhalt Regionalstudios vor Ort. Tanja in Halle, Nadine in Magdeburg, André in Dessau und Carsten in Stendal. Wir möchten, dass Sie gut ankommen. Hier ist der MDR Sachsen-Anhalt Verkehrsservice um 9.32 Uhr. Also nee, eigentlich ist fast 33. Wir schauen auf die A2 Richtung Berlin. Zwischen Allerengersleben und Bornstedt stockt es auf 4 Kilometern. Es wird ja gebaut, dauert eine Viertelstunde mehr. Die B245 Halberstadt-Haldensleben ist zwischen Hammersleben und Abzweig Wasleben in beiden Richtungen nach einem Unfall gesperrt. In Halle B91 Kreuzung Merseburger Straße, Damschke Straße, Ampelanlage weiter aus, da bitte vorsichtig in die Kreuzung fahren. Und in Wernigerode, der Tunnel Altstadt-Kreisel ist nach einem Unfall in allen Richtungen gesperrt. Es wird geblieben. geblitzt auf der A14.

0: Richtung Magdeburg zwischen Halle, Trotha und Lübbejün. Auf der B87 in Plotha in beiden Richtungen. Fuß vom Gas auf der 107 Havelberg Richtung Gentin. Borstel hat einen Blitzer Richtung Osterburg. In Halle haben sie schon gemeldet, Böllberger Weghöhe, Diesterwegstraße. Dankeschön dafür. Dann hier in Renneritz, nee, zwischen Renneritz und Glebitsch der neue Blitzer. Danke fürs Bescheid sagen. Und Weißenfels noch auf dem Südring, Höhe Supermarkt. Und wenn Sie noch mehr sehen, Staus, Blitzer, Verkehrsbehinderung, also irgendwas aus dem Straßenverkehr, das wir möglichst wissen sollten, sagen Sie uns gerne Bescheid. Das MDR Verkehrszentrum geht ans Telefon unter 0800 94 6 94 6 1. Und dann warnen wir das ganze Land. Dankeschön fürs Mitmachen. Gute Fahrt. Also, heute Vormittag gibt es zum Teil noch Sonne, vor allem so Richtung Burgenlandkreis. Sonst bleibt es eher grau. Später kann auch Regen dazukommen. Heute bis 16 Grad höchstens. Boah, schüttelt's einen gleich. Am Wochenende kriegen wir von allem was. Sonne, Wolken und Regen.
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Spüren Sie es schon? Dieses Freitagsgefühl. Hallo bei MDR Sachsen-Anhalt mit den House Martins Caravan of Love. Und jetzt steht's Wochenende an. Und zwar ein Wochenende voller toller Veranstaltungen. Wir gucken uns das in einer halben Stunde mal genau an. Zum Nachlesen finden Sie alle Wochenendtipps auch immer in der MDR Sachsen-Anhalt-App. Die süßeste Veranstaltung gibt's wohl im Süden des Landes. Das Zeitzer Zuckerfest steht an. Wir wissen schon, es wird...

0: Ein Fest für Zahnärzte. Und dann geht ja auch heute noch die Post ab. Ne? Heute ist Weltposttag und wir sagen ganz laut Danke an Menschen wie Thomas. Der ist Paketbote und Kollege Stefan Bernschein hat ihn begleitet.
1: So Stefan, das ist jetzt hier unsere Paketverteilung.
2: Yes. Vor uns liegt ein riesiger Quader mit einem Aufkleber. 22 Kilo steht da drauf.
1: Aber das macht schon den Rücken krumm, oder? Wenn man das den ganzen Tag macht, ja, es wird halt körperlich anspruchsvoller. Also wir hatten schon etliche bei Probetagen, die das denn nicht körperlich geschafft haben.
3: Wie viele Stops werden wir heute haben oder wirst du heute haben?
1: Ich denke mal so 300 Mal steigen wir ein und aus.
0: 300 Mal rein und raus, also rein ins Auto, raus aus dem Auto und dann noch 22 Kilo Pakete schleppen. Meine Hüfte knackt schon bei zweimal ein- und aussteigen. Die ganze Reportage sehen Sie auch heute Abend im MDR Fernsehen in Sachsen-Anhalt heute um 19 Uhr. Liebe Grüße in alle Paketzusteller und Postzustellerautos heute am Weltposttag. Schön, dass es euch gibt. Wir hoffen auf schlanke Post und leichte Pakete und wünschen einen schönen Freitag mit MDR Sachsen-Anhalt und diesem Ohrwurm

0: Hier bei MDR Sachsen-Anhalt am Freitag, 10 vor 10. Kurz was Persönliches. Ich habe gestern eine gebrauchte Küche bei einer Frau abgeholt und als ich in die Wohnung kam, habe ich gleich was gespürt. Da lag irgendwas in der Luft. Trauer. 10 Minuten später lagen sich die fremde Frau und ich im Arm und sie hat geweint. Denn sie hat ihre Mama verloren und räumt jetzt die Wohnung aus. Und dann war da dieser ganz intime Moment. Einfach so. Und ich denke immer noch drüber nach. Und ich lächle dabei.
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2: Ich sitze im Urlaub in einem Imbiss in der Sonne. Plötzlich kommt eine Frau auf mich zu. Sie strahlt, schüttelt mir herzlich die Hand und sagt zu ihrer Begleitung, das hier ist der beste Zahnarzt, den ich je hatte. Und ich bin völlig verdutzt, denn ich bin ja gar kein Zahnarzt. Und ich habe diese Frau noch nie in meinem Leben gesehen. Aber bevor ich irgendwas erklären kann, schenkt sie mir auch noch ein selbstgebasteltes Loop-Armband. Und sie freut sich. Ich stehe da mit meinem Armband. Und dann muss sie plötzlich weiter. Und seitdem habe ich ein kleines schlechtes Gewissen. Ich habe dieses Armband schließlich gar nicht verdient. Es war für jemanden anderen bestimmt. Für einen offenbar ziemlich guten Zahnarzt nämlich. Und trotzdem ist es jetzt bei mir. Vielleicht mag ich die Geschichte deshalb so gern, denn manchmal bekomme ich etwas geschenkt, ohne es verdient zu haben. Freundlichkeit, Vertrauen, Liebe. Die Bibel hat dafür ein großes Wort. Gnade. Etwas Gutes bekommen, obwohl ich keinen Anspruch darauf habe. Ich bin immer noch kein Zahnarzt. Aber ein kleines Armband erinnert mich daran, manche Geschenke muss man sich nicht verdienen, man darf sie einfach annehmen. Mit unverhofften Grüßen, Martin Olenicki, evangelisch in Köthen.
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0: Und ein sowas von tolles Duett. Elton John und Kiki D. Ach, da war ich mal erst da im Karaoke-Club. Dreimal dürfen Sie raten, welche Stimme ich war. Naja, so klingt der Freitag.
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7: Im Studio für Sie jetzt Martin Nass. Guten Tag. Auf der gesperrten Bahnstrecke zwischen Berlin-Stendal und Wolfsburg soll es erste Nachbesserungen für genervte Pendler und Reisende geben. Das haben Sachsen-Anhalts Nahverkehrsplaner angekündigt. Seit einer Woche fahren auf der wichtigen Ost-West-Verbindung wegen sich überschneidender Bauarbeiten keine IC- und Regionalzüge mehr. Und das bis Ende nächsten Jahres. André Plaul, welche Verbesserungen sind denn jetzt geplant?
8: Es sind zunächst nur Kleinigkeiten, aber immerhin. Sachsen-Anhalts Nahverkehrsplaner erklären, dass ab Dezember zumindest von Wolfsburg bis Mieste bei Gardelegen wieder Züge statt Busse fahren können. Das dürfte einige Pendler freuen. Außerdem wird im Raum Magdeburg aufgestockt, damit zumindest von dort in oder aus Richtung Stendal alles möglichst zuverlässig läuft. Noch nicht geklärt ist, ob möglicherweise Züge aus Nord-Süd-Richtung über Stendal umgeleitet werden können, eben damit die Altmark besser angebunden ist während der Sperrung. Doch insgesamt drängt die Zeit, denn schon in 5 Tagen soll der Fahrplan 2027 rauskommen.
7: Der antisemitisch motivierte Anschlag in Halle beschäftigt die Menschen nicht nur in der Saalestadt bis heute. Heute jährt sich die Gewalttat zum 7. Mal. Um der 2 Todesopfer zu gedenken, ist um 12.03 Uhr, dem Zeitpunkt der ersten tödlichen Schüsse, eine Schweigeminute geplant. In ganz Halle sollen zudem die Glocken läuten sowie Bus- und Straßenbahnen stehen bleiben. Um 17 Uhr wird es eine Gedenkveranstaltung auf dem Marktplatz geben. Wenn in letzter Zeit von Drohnen die Rede gewesen ist, dann meist im Zusammenhang mit Krieg und Gewalt. Friedlich eingesetzt bieten die kleinen wendigen Fluggeräte aber Möglichkeiten in verschiedensten Bereichen. Das ist ab heute Thema einer bislang einmaligen Veranstaltung an der Hochschule Anhalt in Bernburg. Marc Weirich, was genau passiert denn da?
9: Also heute wird es erstmals etwas theoretisch. Da geht es bei einem Symposium zunächst um die verschiedenen Einsatzmöglichkeiten von Drohnen, beispielsweise in der Landwirtschaft. Und morgen wird es dann ganz schön summen auf dem Gelände der Bergschützengesellschaft in Bernburg. Etwa 20 Teilnehmer lassen ihre Drohnen steigen und müssen da so eine Art Hindernisparcours in der Luft absolvieren. Organisiert haben dieses Event übrigens die Studenten selbst im Rahmen von Studienarbeiten.
7: Es gibt nur einen Rudi Völler und heute ist der Weltmeister, Ex-Nationaltrainer und heutige DFB-Sportdirektor höchstpersönlich in Salzwedel. Am Nachmittag leitet er das Training der C-Jugend von Eintracht Salzwedel. Dabei bleibt die Öffentlichkeit erstmal außen vor. Ab 16:30 dürfen dann aber auch Fans und Zuschauer ins Stadion Flora an der Schillerstraße. Bei einem Meet and Greet gibt's anschließend sogar die Möglichkeit, Rudi Völler hautnah kennenzulernen. In Deutschland leben etwa 10,5 Millionen Hunde. Da sie inzwischen oft mehr Familienmitglied als reines Haustier sind, spielen natürlich auch die Namen der Vierbeiner eine wichtige Rolle. Die beliebtesten sind auch in diesem Jahr Luna und Nala, wie auch schon 2025. Das hat jetzt eine Tierversicherung nach Auswertung ihrer Daten mitgeteilt. Auf Rang 3 landete Milo vor Bella und Buddy. Und vom Buddy kommen wir jetzt zu und wird dann verkehrt.
10: Wie heißt denn dein Hund?
7: Mein Hund heißt Ella.
10: Oh, ist jetzt nicht auf der Liste, ne?
7: Nee.
10: Wahrscheinlich aber mit Absicht.
7: Das ist ein besonderer Hund.
10: Eben, genau wie das Herrchen. Dankeschön, Martin. Schönes Wochenende.
11: Danke.
10: Wir möchten, dass Sie gut ankommen. Hier ist der MDR Sachsen-Anhalt Verkehrsservice. Wir gucken mal drauf. Um 3 nach 10 A2 Richtung Berlin zwischen Alleringhersleben und Bornstedt stockt es weiter auf 4 Kilometern. Die Baustelle ist schuld, dauert 10 Minuten mehr. A2 Richtung Hannover zwischen Bornstedt und Alsleben. Stau durch einen defekten LKW auf der rechten Spur in der Baustelle. In Halle B91 Kreuzung Merseburger Straße, Damschke Straße ist weiter die Ampel aus. Bitte weiter vorsichtig in die Kreuzung fahren. Dann wird geblitzt auf der A9 Richtung Berlin am Schkeuditzer Kreuz, Überfahrt zur A14 Richtung Dresden. Auf der A14 Richtung Magdeburg zwischen Halle Trotha und Lübbe-Jün. Dann auf der B87 in Plotha, Fuß vom Gas bitte in beiden Richtungen. B107 stehen sie in Sandau Richtung Gentin, in Borstel Richtung Osterburg, in Halle auf dem Böllberger Weg Höhe Diesterwegstraße zwischen Renneritz und Glebitsch und nach wie vor in Weißenfels auf dem Südring Höhe Supermarkt. Wenn Sie noch was entdecken, Staus oder Blitzer, sagen Sie uns am besten eben Bescheid, dann wird's nicht teuer. Oh, ich habe gestern noch einen Brief aufgemacht. 30 Euro. Ich war 8 km/h drüber. Gut. Fehler sind Fehler. Also Staus und Blitzer gerne melden, kostenfrei 0800 94 6 94 6 und die 1. Dankeschön. Also heute 16 Grad in der Spitze, dazu gibt's von allem was. Und vor allem Wolken. Später kann es auch regnen. Herbst halt. Was das Wochenende bringt, das hören wir uns gleich mal ausführlich an. 20 nach 10 mit dem Ausblick aus dem MDR-Wetterstudio.
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10: Schönen Freitag wünsche ich. Haben Sie schon Ideen fürs Wochenende? Nicht? Gut, dass Sie uns haben. In 8 Minuten alles, was Sie wissen müssen und planen können. Nur hier im Radio.

0: und.
1: Schluss. So, Holly Johnson hier bei MDR Sachsen-Anhalt. Hallo am Freitag. Also um 10.13 Uhr, so sagen hoch die Hände, Wochenende, wäre dann doch ein bisschen sehr früh, aber alle Zeichen stehen auf Wochenende. Haben Sie Pläne? Vielleicht ja nochmal auf dem Campingplatz alles winterfest machen oder vielleicht haben Sie auch Zeit mit den Enkeln. Es ist richtig viel los, es wird zauberhaft und naturverbunden, es wird innovativ, aber auch genussfreudig. MDR Sachsen-Anhalt-Reporterin Katharina Heckel kennt sich am besten mit dem Wochenende aus.
2: Zauberhaft, verzaubernd, heimatverbunden zeigt sich der Märchenpark Salzwedel an diesem Wochenende. Er ist ja für Familien sowieso schon ein beliebtes Ausflugsziel. Jetzt aber gibt es die Messe Lebensart Herbstzauber obendrauf. Veranstalter Martin Schmidt.
3: Es gibt eine tolle herbstliche Deko, es gibt tolle Pflanzen zum Mitnehmen und es gibt natürlich auch die tollen Pflanzen eingepflanzt im Märchen- und Duftpark. Musik natürlich, die das Ganze abrundet. Es gibt kulinarische Spezialitäten. Also ich glaube, ein Kunstwerk insgesamt.
2: Innovativ zeigt sich Sachsen-Anhalt in Bernburg. Da haben Studierende

0: Studierende der Hochschule Anhalt das deutschlandweit erste FPVD-Drohnenrennen organisiert. Angelina Buckenhauer sagt, wie es geht.
1: Bei einem solchen Rennen fliegen Piloten ihre eigenen speziellen Racing-Drohnen mithilfe eines Controllers und einer speziellen Brille durch einen aufgebauten Hindernisparcours. Die Besonderheit bei unserer Veranstaltung ist, dass das Ganze auf einem Schießstand stattfinden wird.
0: Für solche Events sorgt Sachsen-Anhalt bundesweit für Erstaunen. Die Knusperflocken aus Zeitz sorgen seit Jahrzehnten dafür, dass Naschkatzen in ganz Deutschland ins Schwärmen kommen. Zucker gehört zur Zeitzer Geschichte, sagt Stadtsprecher Lars Werner. Deshalb werde gefeiert.
2: Zu den Höhepunkten gehören in diesem Jahr unter anderem zahlreiche Live-Konzerte auf den Bühnen, erstmals die Ausstellung der Zuckertütensammler und natürlich jede Menge süßer Versuchungen.
0: Mitteldeutschlands süßestes Stadtfest, das Zuckerfest in Zeitz, dauert bis zum Sonntagnachmittag.
3: Richtig viel los. Dankeschön, Katharina Heckel, für den Ausblick aufs Wochenende. Und mehr Tipps zum Nachlesen und natürlich zum selber Planen finden Sie in unserer MDR Sachsen-Anhalt App. Und falls wir uns nicht mehr hören, schönes Wochenende.

0: Nur dafür wollte ich eigentlich immer Mundharmonika lernen. Habe ich aber nicht gemacht. Und ich bereue es jedes Mal, wenn ich Billy Joel höre, der Piano Man hier bei MDR Sachsen-Anhalt. Unsterbliche Musik. Lassen Sie uns mal ein bisschen übers Wochenende sprechen. Die Tipps haben wir ja gerade schon gehört. Mehr davon gibt es auch in der MDR Sachsen-Anhalt-App. Und das Wetter, das kennt Diana Weiß im MDR-Wetterstudio. Grüß dich.
1: Hallo Julian.
0: Du, heute Morgen ein wahnsinnsroter Morgenhimmel über Magdeburg.
1: Ja.
0: Jetzt ist eher grau, also aus meiner Sicht hier aus dem Studiofenster. Wie geht's denn so durch den Tag?
1: Dieses Morgenrot hat ja schon angekündigt, dass da durchaus noch Wetter kommt, welches ja vielleicht dann nicht mehr so schön ist.
0: Ach, das ist Schlechtwetterdroht, ne?
1: Da gibt es ja dann doch diesen Spruch, ja, das trifft heute ganz gut. Wir haben noch, ja, zwar die Wolken, aber so gut wie kein Regen. Im Saalekreis könnte es schon so ganz vereinzelt ein bisschen tröpfeln. Aber das wird am Nachmittag dann schon so sein, dass wir unseren Schirm immer mal zücken müssen und es von Westen her dann auch Regen gibt. Bisschen Sonne haben wir noch im Landkreis Wittenberg, aber das ist dann eben auch vorbei, da wird es auch grau. Und so 10 bis 15 Grad, windiges Wetter, also ist schon ganz schön herbstlich heute.
0: Okay, auf die Schirme fertig los, auch am Wochenende?
1: Ab und zu müssen wir den Schirm schon zücken, allerdings halten sich morgen die Schauer sehr in Grenzen, die ziehen früh ab und dann kommt die Sonne wieder raus. Da wird es auch ein bisschen milder, 14 bis 18, vielleicht auch 19 Grad. Am Sonntag kommt noch kühlere Luft, auch da gibt es ab und zu mal Schauer, einzelne Gewitter, aber dazwischen die Sonne. Und somit, also bei 15 Grad ist meistens dann schon Schluss bei den Höchstwerten.
0: Okay, also das Wochenende mit Schirm, Charme und Kastanie dann in dem Fall. Kannst du uns noch einen Satz zur neuen Woche geben, Diana? Vielleicht auch zwei?
1: Ein bisschen milder wird es in der nächsten Woche. Und wir erwarten da auch ein neues Hochdruckgebiet. Müssen wir mal gucken, wie das mit der Sonne klappt. Aber es sieht so aus, als hätten wir auch da was zu bieten. Also schöne Herbstsonne gibt es durchaus noch.
0: Es sieht so aus, als hätten wir auch da was zu bieten. Was für ein schöner Satz von Diana Weise aus dem MDR Wetterstudio. Wir freuen uns auf alles, was kommt. Und ich sage erstmal herzlichen Dank für den Ausblick aufs Wochenende. Schönes Wochenende.
1: Gleichfalls. Dankeschön.
0: Und wir hören Udo Lindenberg bei MDR Sachsen-Anhalt.

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2: Um 10.30 Uhr. Ich bin Nadine Hampel. Einen schönen guten Tag. Heute auf den Tag genau jährt sich der rechtsextreme Terroranschlag von Halle und Widersdorf zum 7. Mal. Die Stadt Halle erinnert gemeinsam mit der jüdischen Gemeinde und dem evangelischen Kirchenkreis an die Opfer und setzt ein Zeichen gegen Antisemitismus und Rassismus. MDR Sachsen-Anhalt-Reporter Marc Weirich, wie läuft denn das Programm genau?
3: Ja, am Vormittag werden an den Gedenktafeln vor der Synagoge und in der Ludwig-Wucherer-Straße Kränze niedergelegt. Um 12 Uhr spricht dann der Vorsitzende der jüdischen Gemeinde Max Privorotsky an der Synagoge. Und um 12.03 Uhr, dem Zeitpunkt der ersten tödlichen Schüsse, da ist eine Schweigeminute geplant. Zeitgleich läuten in der Stadt die Kirchenglocken. Auch die Straßenbahnen und Busse halten kurz an und informieren mit Durchsagen. Und am Abend gibt es dann eine öffentliche Gedenkveranstaltung von Stadt und Kirchenkreis auf dem Marktplatz.
2: Gestern hatte es an einem der Tatorte bereits ein Chorkonzert gegeben. Die Party-Location und Disco-Tanzcafé im Stendaler Stadtteil Stadtsee ist in der Nacht vollständig niedergebrannt. Und das keine zwei Wochen nach der Neueröffnung. Stadtwehrleiter Martin Joger sagte in der Sachsen-Anhalt, die Feuerwehr habe aber verhindern können, dass die Flammen auf einen benachbarten Bürokomplex samt Bäcker, Klamottengeschäft und Friseur übergriffen. Das Feuer war gegen 2 Uhr nachts ausgebrochen, warum ist noch nicht klar. Auch die Höhe des Schadens steht noch nicht fest. Im Moment laufen noch Restlöscharbeiten. 14 Monate lang gibt es auf der Strecke Hannover-Stendal-Berlin weder ICE noch Regionalzüge. Jetzt gibt es aber immerhin ein paar Nachbesserungen, das haben Sachsen-Anhalts Bahnverantwortliche erklärt. Ab Dezember soll demnach zumindest von Wolfsburg bis Mieste bei Gardelegen wieder Züge fahren. Busse sollen dann auch fahren. Außerdem können im Raum Magdeburg aufgestockt werden, damit zumindest von dort in oder aus Richtung Stendal alles möglichst zuverlässig läuft. Wie bei früheren Bauarbeiten erhält der Magdeburger Hauptbahnhof deshalb kurzfristig einen zusätzlichen Bahnsteig, damit der stündliche Fernverkehr nach Niedersachsen nicht ins Stocken gerät. Außerdem werden in Magdeburg Maschinen und Ersatzteile deponiert, damit im Fall von Störungen schneller reagiert werden kann. 7,15 Millionen Euro. So viel Hundesteuer haben Menschen in Sachsen-Anhalt im ersten Halbjahr für ihre fälligen Freunde ausgegeben. Das war über 7% mehr als noch im vergangenen Jahr, so das Statistische Landesamt. Die meiste Hundesteuer floss in den Städten Magdeburg, Halle und Dessau-Roßlau. Der beliebteste Name für Hunde bleibt auch in diesem Jahr Luna und Nala, gefolgt von Milo, Bella und Buddy. Das hat wiederum eine Tierversicherung nach Auswertung ihrer Daten mitgeteilt. Fußball lockt deutschlandweit jedes Wochenende viele tausend Menschen in die Stadien. In Halle ist der Regionalligist HFC der Verein mit der größten Anziehungskraft. Während die meisten Fans friedlich ihr Team anfeuern, kommt es aber immer wieder mal auch zu Auseinandersetzungen und gewaltbereiten Anhängern. Marc Weirich, was machen Polizei und Verein in Halle denn konkret, um sowas möglichst zu verhindern?
3: Ein recht wirkungsvolles Mittel ist das Kooperationsprojekt Stadionallianzen, das es seit Ende vergangenen Jahres gibt. Daran sind unter anderem die Polizeiinspektion Halle sowie Vertreter des HFC, des Fanprojekts und auch der aktiven Fanszene beteiligt. Wie die Polizei gesagt hat, sind Polizisten außerdem im Fanprojektbeirat des HFC als festes Mitglied vertreten, also ganz nah dran. Überall dort findet ein regelmäßiger Austausch statt, um den Fans einen schönen und friedlichen Stadionbesuch zu ermöglichen. Und auf Nachfrage bestätigten sowohl die Polizei als auch der HFC eine vertrauensvolle Zusammenarbeit.
2: Soweit die Meldung aus dem Land. Wetter und Verkehr hat wieder Julian.
4: Dankeschön, Nadine. Wir möchten, dass Sie gut ankommen. Hier ist der MDR Sachsen-Anhalt Verkehrsservice um 10.33 Uhr. Hallo auf die A2 Richtung Berlin. Geduld zwischen Allerengersleben und Bornstedt. 4 Kilometer stockender Verkehr an der Baustelle. Dauert 10 Minuten mehr. Und ist auch die einzige Verkehrsmeldung gerade. Allerdings ist bei den Blitzern einiges los. Auf der A9 zum Beispiel Richtung Berlin stehen sie am Schkeuditzer Kreuz. Das ist dann die Überfahrt zur A14 Richtung Dresden. Auf der A14, wenn Sie Richtung Magdeburg unterwegs sind, Fuß vom Gas zwischen Halle, Trotha und Lübbe-Jüden. Dann auf der B87 in Plotha in beiden Richtungen. Blitzkiste auf der B107 in Sandau Richtung Gentin, außerdem in Borstel Richtung Osterburg, Halle auf dem Böllberger Weg Höhe Diesterwegstraße und noch zwischen Renneritz und Glebitsch. Wenn Sie noch was hören oder sehen oder lesen? Sagen Sie uns gerne Bescheid. Staus, Blitzer, Verkehrsbehinderungen sind bei MDR Sachsen-Anhalt bestens aufgehoben. Sie erreichen das MDR Verkehrszentrum kostenfrei unter 0800 94 6 94 61. Dankeschön, dass Sie an uns denken. Gute Fahrt. Also der Herbst macht Herbstsachen. Heute geht's grau durch den Tag, später kann es auch regnen, bis 16 Grad nur höchstens heute. Am Wochenende kriegen wir von allem was, Sonne, Wolken, Regen. Morgen bis 19 Grad, Sonntag dann nur noch 15.
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0: Heiner, KC and the Sunshine Band lassen den Freitag noch ein bisschen heller klingen, als er draußen ist. Hallo bei MDR Sachsen-Anhalt. Sag mal, was ist ein Schwanenteich ohne Schwäne?
1: Ja.
0: Ein Tümpel. Geht nicht. Wollen wir nicht, hat man sich auch in Bad Schmiedeberg am Kurhaus gesagt. Patrick Anger aus Wittenberg hatte gestern eine besondere Mission. Davon hat er uns am schönsten Morgen erzählt.
2: Heute möchte ich zwei Männchen nach Bad Schmiedeberg überreichen, um den dortigen Schwanenteich wieder zu dem zu machen, was er war.
0: Soweit der Plan. Doch die Schwäne wollten nicht so richtig. MDR Sachsen-Anhalt-Reporterin Grit Lichtblau war da gestern dabei. Was war da los?
3: Na, Patrick Anger hatte die beiden Schwäne in zwei großen Transportboxen an das Ufer des Schwanensees gestellt. Und als er dann die Türen öffnete, passierte erstmal nix. Die beiden kamen einfach nicht raus. Vielleicht lag es ja am Regen oder an den vielen Menschen, die gekommen waren. Aber vielleicht wollten sie sich einfach auch nicht von Schwanenpapa Patrick Anger trennen, denn er hat sie schließlich 4 Monate lang aufgezogen. Patrick hat sie dann rausgeholt und schließlich sind sie dann doch noch auf dem See geschwommen. Es sind zwei Männchen, zwei Brüder, die sich bestens vertragen, sagt Patrick Anger.
4: Das wird hier eine reine Männer-WG, mal was anderes. Die sind halt zusammen aufgewachsen und das wäre jetzt wieder was anderes, wenn sie jetzt irgendwo einen separaten Teich wären und zwei separate Weibchen. Dann würden sie sich irgendwann kloppen, das ist einfach so. Es ist wie im wahren Leben, sage ich immer, wenn es um den Darm geht. Ne? Aber so hoffen wir ja, wird das hier eine lustige Geschichte.
3: Die sicher auch ganz, ganz viele Kurgäste und auch die Bad Schmiedeberger erfreuen wird.
5: Na super, dass wieder da welche da sind.
6: Einfach zauberhaft.
7: Endlich wieder vollständig. Endlich.
8: Jetzt wollen wir hoffen, dass uns die Schwäne keiner wegholt.
9: Und es ist schön, dass die Jungtiere jetzt hier ihre Heimat finden.
0: Ja, allerdings. Der Schwanenteich vom Kurhaus in Bad Schmiedeberg darf sich seit gestern auch wieder so nennen. Schwanenteich. Wir sind mit dabei gewesen. MDR Sachsen-Anhalt-Reporterin Grit

Blau. Dankeschön. Und jetzt ein Song, bei dem man sich richtig vorstellen kann. Wie Schwäne ganz romantisch ihre Kreise schwimmen und dazwischen zwei Verliebte im Tretboot.

0: klingt der Freitag um 10 vor 11 bei MDR Sachsen-Anhalt. Desmond Dekker, You Can Get It If You Really Want. Der hier.
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0: Peter Maffay.
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0: Und der hier.
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0: Johannes Oerding haben gemeinsam ein Album aufgenommen. Wir reden ja schon länger drüber hier bei MDR Sachsen-Anhalt. Es wird oder ist kein deutscher Pop, den die beiden zusammen machen, sondern es ist Country mit allem drum und dran. Nashville heißt der ganze Spaß. Mittlerweile ist das Album da, Fans lieben es und wir haben die beiden gefragt, wie sie eigentlich auf die Idee gekommen sind.
2: Also ich glaube, es hat nicht länger gedauert als ein Bier, um einig zu sein, einmal so einen Versuch zu unternehmen.
3: Es war eine sogenannte Bieridee, aber es war immer so, dass man guckt sich an und Peter sagt, guck mal, jetzt haben wir doch schon 3 Songs geschrieben, lass uns morgen nochmal 2 weitere schreiben, dann hatten wir 5. Irgendwann hatten wir 10 und dann war Peter derjenige, der dann sagte bei einer Pizza und einem Bier, ja, aber dann müssen wir das doch eigentlich auch in Nashville aufnehmen, oder? Wenn wir diesen Einfluss dabei haben wollen, so diesen Spirit und diesen Ursprung unserer aller Popmusik und Rock'n'Roll-Musik. Und da bin ich eben wirklich sofort Feuer und Flamme. Und dann habe ich irgendwann gesagt, ja, aber dann müssen wir das auch auf Tour bringen, oder nicht? Und dann war Peter Feuer und Flamme und dann fingen wir an, wirklich...
2: Johannes hat auf der Bar aus Hanuta, die da herumlagen und Servietten und Wasserkuckuck, was eine Bühne gebaut hat, gesagt, so muss das aussehen, so treten wir dann auf.
0: Spitze, oder? Die besten Ideen entstehen bei Bier und Pizza. Ich sag's doch schon immer. Und wo Nashville draufsteht, ist auch Nashville drin. Peter Maffay und Johannes Oerding sitzen zusammen im Sattel. Und wir hören jetzt rein. Dir gehört die Welt bei MDR Sachsen-Anhalt. Klingt wie eine Tour im Cabriolet über eine Landstraße... in der Altmark. Mit Sonne im Gesicht.

0: Das ist ein bisschen wie auf dem Wochenmarkt hier im Radio. Für alle was dabei und vor allem frisch vom, ja, mehr oder weniger Erzeuger. MDR Sachsen-Anhalt gleich nach 11 mit Musik von Baccarat, Archer Box und Creedence Clearwater Revival. Fans sagen auch einfach CCR. 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
6: Mit Tatjana Grobius. Guten Tag. Zum siebten Mal jährt sich heute der Anschlag von Halle. Bis heute bewegt die Tat die Menschen und das nicht nur in der Stadt. Frage an Halle-Reporter Marc Weirich. Wie wird denn der Tat heute gedacht?
7: Ja, am Vormittag werden an den Gedenktafeln vor der Synagoge und in der Ludwig-Wucherer-Straße Kränze niedergelegt. Um 12 Uhr spricht dann der Vorsitzende der jüdischen Gemeinde Max Privorotsky an der Synagoge. Und um 12.03 Uhr, dem Zeitpunkt der ersten tödlichen Schüsse, da ist eine Schweigeminute geplant. Zeitgleich läuten in der Stadt die Kirchenglocken. Auch die Straßenbahnen und Busse halten kurz an und informieren mit Durchsagen. Und am Abend gibt es dann eine öffentliche Gedenkveranstaltung von Stadt und Kirchenkreis auf dem Marktplatz.
6: Am 9. Oktober 2019 hatte ein Rechtsextremist versucht, eine Synagoge zu stürmen. Als er das nicht geschafft hatte, erschoss er erst eine Fußgängerin und später einen Mann in einem Dönerimbiss. Auf der gesperrten Bahnstrecke zwischen Berlin, Stendal und Wolfsburg soll es erste Nachbesserungen für Pendler und Reisende geben. Das haben Sachsen-Anhalts Nahverkehrsplaner angekündigt. Seit einer Woche fahren auf der wichtigen Ost-West-Verbindung wegen sich überschneidender Bauarbeiten keine ICE- und Regionalzüge mehr und das soll bis Ende nächsten Jahres so bleiben. Entsprechend groß ist der Unmut bei den Fahrgästen. André Plaul, was ist denn jetzt geplant?
8: Es sind zunächst nur Kleinigkeiten, aber immerhin. Sachsen-Anhalts Nahverkehrsplaner erklären, dass ab Dezember zumindest von Wolfsburg bis Mieste bei Gardelegen wieder Züge statt Busse fahren können. Das dürfte einige Pendler freuen. Außerdem wird im Raum Magdeburg aufgestockt, damit zumindest von dort in oder aus Richtung Stendal alles möglichst zuverlässig läuft. Noch nicht geklärt ist, ob möglicherweise Züge aus Nord-Süd-Richtung über Stendal umgeleitet werden können, eben damit die Altmark besser angebunden ist während der Sperrung. Doch insgesamt drängt die Zeit, denn schon in 5 Tagen soll der Fahrplan 2027 rauskommen.
6: Junge Familien, die bauen wollen, müssen dafür immer mehr bezahlen. Die Baupreise sind zuletzt so stark gestiegen wie schon seit 3 Jahren nicht mehr. Das Statistische Bundesamt hat dafür aktuelle Zahlen ausgewertet und festgestellt, dass insbesondere Dachdecker und Holzbauarbeiten teurer geworden sind. Außerdem kommen noch hohe Zinsen dazu, die das Investieren noch mehr teuer machen. Der Bundestrend schlägt sich auch in Sachsen-Anhalt nieder. Auch hier hatte die Landesbehörde zuletzt mitgeteilt, dass Bauen teurer geworden ist. Und dass Politiker teure Dienstwagen fahren, ist nichts Neues. Dass die Hersteller aber Leasingangebote zurückziehen, ist zumindest ungewöhnlich. Denn wie jetzt die Zeit schreibt, will BMW offenbar Sachsen-Anhalts neuem AfD-Landtagspräsidenten Tobias Rausch doch keinen Wagen mehr zur Verfügung stellen. Dabei beruft sich die Zeitung auf die Landesverwaltung. Der Münchner Autobauer hat demnach am Dienstag sein Angebot zurückgezogen, als Rausch gewählt wurde. Das Leasingangebot von BMW war scheinbar das einzige eines deutschen Premium-Herstellers. Mercedes und Audi haben bislang nichts abgegeben. Und das waren die Nachrichten. Jetzt geht's weiter im Programm mit dir, Julian.
9: Jo, danke schön, Tatjana. Wir möchten, dass Sie gut ankommen. Hier ist der MDR Sachsen-Anhalt Verkehrsservice um 11:03. Hallo auf die A2. Bitte weiter Geduld zwischen Allerlingersleben und Bornstedt. Also wenn Sie Richtung Berlin unterwegs sind. 4 Kilometer stockt weiter an der Baustelle, dauert jetzt 20 Minuten mehr. Vorsicht auf der A38 Richtung Göttingen, Höhe Roßlar, liegen mehrere Plasteteile auf der rechten Spur. Die A38 Richtung Leipzig ist zwischen Leipzig-Neuerhard und Leipzig-Süd aktuell durch einen defekten LKW gesperrt. Wir schauen mal auf die Blitzer. Dankeschön fürs Melden. Auf der A9 stehen sie Richtung Berlin. Am Schkeuditzer Kreuz in der Überfahrt zur A14 Richtung Dresden.

0: dann auf der A14 Richtung Magdeburg zwischen Halle-Trotha und Lübbe-Jün. Auf der B107 kann es teuer werden in Sandau Richtung Gentin. In Borstel stehen sie Richtung Osterburg. Außerdem in Halle, Böllberger Weg, Höhe Diesterwegstraße und zwischen Rennerits und Glewitsch. Wenn Sie noch was entdecken, also Staus, Verkehrsbehinderungen, Blitzer, vielleicht können Sie auch entwarnen, rufen Sie uns gerne kurz an. Im MDR Verkehrszentrum geht garantiert jemand ans Telefon. 0800 94 6 94 6 und die 1. Dankeschön. Also, nächste Woche gibt's wieder mehr Sonne. Bis dahin bleibt es eher grau. Heute bis 19 Grad in der Spitze, kann vereinzelt auch noch regnen. Morgen kriegen wir bis, ja, auch wieder 19 und mehr Sonne. Am Sonntag Mischmasch und nur bis 15 Grad höchstens.
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0: Hallöchen.

0: 1984. Ultravox, Dancing with Tears in My Eyes. 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
0: Nicht zu vergessen, die gehören natürlich auch jeden Morgen mit dazu. In dieser Woche haben wir einen Blick auf alle, die bei uns in Sachsen-Anhalt den Laden am Laufen halten, die sich kümmern, die sich um uns sorgen, die extra früh aufstehen, die richtig was schaffen. Und heute früh ging es bei uns ums leibliche Wohl. Morgenreporter Stefan Bringezu ist richtig früh aufgestanden. Er war nämlich beim Bäcker in Halle Süd. Das heißt, eigentlich bist du auch noch beim Bäcker in Halle Süd.
2: Ja, hier in der Bäckerei Kirn in Halle ist so ein bisschen Ruhe eingekehrt. Ich war ja seit früh um 7 hier und habe wirklich als Verkäufer mal mitgeholfen, habe gesehen, wie anstrengend die Arbeit ist. Es geht ja wirklich wie das Brezelbacken. Neben mir steht die Franziska, die ist Verkäuferin. Wie läuft's eigentlich auf der Arbeit? Man merkt, hier kommen die Leute im Minutentakt.
3: Genau, in der Frühschicht ist es besonders stark. Das merkt man einfach dadurch, dass viele Pendler da sind, die jetzt zur Arbeit gehen oder halt Schüler und dann halt auch die Leute aus der Umgebung. Das ist ganz schön. Dann kommt ein bisschen Ruhe und dann, je nachdem welcher Tag ist, heute ist zum Beispiel Freitag, da haben wir die meisten Brote bestellt, kommt es nach und nach mit Schwung. Und bei den Arbeitszeiten kommt es auch immer drauf an. Also ich habe meistens die Frühschicht, bin um 4.30 Uhr hier und es geht dann so bis 10, 11, je nachdem. Und dann gibt es noch andere Schichten, aber dadurch, dass ich die so selten mache, habe ich die dann einfach nicht.
2: Weiß man, wann wirklich die Leute kommen, wann die meisten Leute kommen? Oder sagt man sich, ups, heute dachte ich, es kommen ganz viele, jetzt kommen ganz wenige?
3: Nee, das weiß man nicht. Kann man nicht bestimmen. Ist genauso, man denkt, man hat an diesem Tag genug Backwaren und plötzlich ist bereits um 10 Uhr schon alles weg. Und dann gibt es Tage, da warten wir bis 15, 16 Uhr und dann ist es noch voll. Also das ist jeden Tag eine Überraschung und das macht ja auch Spaß.
2: Man verkauft Brot, Brötchen, jetzt kommen schon die nächsten Kunden, die stehen schon wieder da und warten. Kennt man so die Stammkunden? Hat man die auch?
3: Die meisten, ja. Also es kommen viele Stammkunden, aber auch viele neue Kunden und das ist immer eine schöne Mischung.
2: Kommt man mit denen ins Gespräch? Wie läuft das?
3: Ab und an, ja, je nachdem. Wenn mehrere warten, dann ist natürlich zuerst das Geschäft. Wenn es ein bisschen lockerer ist, kann man immer mal ein kleines Bläuschen machen.
2: Stichwort warten, wie bei der Bäckerei üblich, bei den Verkäuferinnen. Die Kunden warten schon, ich zähle 1, 2, 3 Kunden. Was darf es bei Ihnen sein? Ich probiere mich mal als Verkäufer.
4: 5 Brötchen.
2: Franziska, 5 Brötchen, was darf es bei Ihnen sein?
5: Eine Zeitung und ein Brötchen.
2: Eine Zeitung und ein Brötchen. Und was darf es bei Ihnen sein?
6: Ich möchte ein belegtes Brötchen haben.
2: Ein belegtes Brötchen. Dann lege ich mal das Mikro weg und schmiere schon mal das Brötchen, Franziska, okay?
7: Ja.
0: Ja, wenn es morgens beim Bäcker mal länger dauert, dann könnte es auch am MDR Sachsen-Anhalt Morgenreporter liegen, der immer dazwischen funkt. Stefan Bringezu hat heute alles gegeben. 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
2: Um 11.30 Uhr. Ich bin Nadine Hampel. Einen schönen guten Tag. Bei Drohnen denkt man aktuell zuerst an Überwachung und Krieg. Friedlich eingesetzt sind Drohnen aber kleinwendig und hilfreich. Ab heute stehen sie im Mittelpunkt einer bislang einmaligen Veranstaltung an der Hochschule Anhalt in Bernburg. Dort gibt's nämlich erstmals ein Drohnenrennen. Marc Weirich, was genau passiert da in Bernburg?
3: Also heute wird es erstmals etwas theoretisch. Da geht es bei einem Symposium zunächst um die verschiedenen Einsatzmöglichkeiten von Drohnen, beispielsweise in der Landwirtschaft. Und morgen wird es dann ganz schön summen auf dem Gelände der Bergschützengesellschaft in Bernburg. Etwa 20 Teilnehmer lassen ihre Drohnen steigen und müssen da so eine Art Hindernisparcours in der Luft absolvieren. Organisiert haben dieses Event übrigens die Studenten selbst im Rahmen von Studienarbeiten. Und die Hochschule Anhalt will nach eigenen Angaben damit auch auf den praxisnahen Studiengang Logistikmanagement aufmerksam machen.
2: Von sogenannten Schockanrufen hört man immer wieder. Im Landkreis Mansfeld-Südharz zum Beispiel erbeuteten Täter in den vergangenen Jahren häufig fünfstellige Summen. Regelmäßig ist Polizeihauptkommissarin Grit Kilian Moritz deshalb in der Region unterwegs, um aufzuklären. Lautstärke am Telefon, sagt sie, ist zum Beispiel eine Masche.
4: Durch Schreien, Umgebungslärm, das wird so verzerrt, das können Sie nicht einordnen. Und dann kommt der Polizeibeamte, der Ihnen dann mitteilt, dass Ihr Kind einen schweren Verkehrsunfall verursacht hat, wo immer jemand stirbt. Und dann sagt der Täter, wir brauchen Kaution. Und das wird erstmal relativ weit hoch angesetzt. Wir reden hier von 60, 70, 75.000.
2: Sie gibt auch ganze Workshops zu diesem Thema. Landesweit konnten Betrüger allein im vergangenen Jahr 1,5 Millionen Euro in Sachsen-Anhalt erbeuten. Die Prognose für 2026 sieht auch nicht besser aus, denn schon jetzt hat sich die Schadenssumme nach Angaben des Landeskriminalamts nahezu verdoppelt. Seit Monaten führt die Elbe in Sachsen-Anhalt ungewöhnlich wenig Wasser. Zuletzt hatte sich bei Magdeburg sogar ein Sportboot festgefahren. Laut der Bundesanstalt für Gewässerkunde herrscht mit Unterbrechungen schon seit Mai Niedrigwasser. Thomas Tassler aus der Redaktion. Es hat aber doch geregnet.
5: Ja, also gerade Ende August, da hatte es durch mehr Regen auch mal eine kurze Entspannung gegeben. Den gesamten September hindurch floss aber wieder zu wenig Wasser die Elbe runter. Der Grund ist einfach, es ist insgesamt zu wenig Regen. Laut Daniel Bachmann, Professor für Hydromechanik und Hochwasserrisikomanagement an der Hochschule in Magdeburg-Stendal, bräuchte es 2-3 Wochen durchgehend Regen, um das alles wieder aufzufüllen. Anders als andere Flüsse wird die Elbe außerdem nicht zusätzlich durch Gletscherwasser gespeist. Dadurch sei sie auf Regen eben angewiesen.
2: Seit Aufzeichnung der Pegelstände sei es noch nie so wenig gewesen. Fußballfans können heute Weltmeister Rudi Völler in Salzwedel hautnah erleben. Wie Eintracht Salzwedel angekündigt hat, leitet der frühere Nationalspieler und heutige DFB-Sportdirektor am Nachmittag ein Training der C-Jugend. Zunächst bleibt das Training den Vereinsmitgliedern vorbehalten. Ab 16:30 dürfen dann aber auch alle Zuschauer ins Stadion Flora an der Schillerstraße. Anschließend gibt es sogar die Gelegenheit zu einem Meet and Greet mit Rudi Völler. Soweit die Meldung aus dem Land. Wetter und Verkehr hat Julian.
6: Dankeschön, Nadine. Und nur damit nachher alle textsicher sind.

0: Wir möchten, dass Sie gut ankommen. Hier ist der MDR Sachsen-Anhalt Verkehrsservice um 11.33 Uhr. A2 Richtung Berlin zwischen Allerengersleben und Bornstedt stockt weiter auf 4 Kilometern an der Baustelle. Dauert 20 Minuten mehr. A9 Richtung Berlin zwischen Köselitz und Kleinmarzehns 4 Kilometer Baustellenstau. Da dauert es eine halbe Stunde mehr. Und die A38 Richtung Leipzig ist zwischen Leipzig-Neuerhardt und Leipzig-Süd jetzt wegen eines defekten LKW gesperrt. Geblitzt wird auf der A9 Richtung Berlin am Schkeuditzer Kreuz in der Überfahrt zur A14 Richtung Dresden. Dann auf der A14, wenn Sie Richtung Magdeburg unterwegs sind, Achtung, zwischen Halle, Trotha und Lübbe-Jün steht da wieder. Auf der B107 auch in Sandau Richtung Gentin. Bostel, Blitzer Richtung Osterburg. Haldensleben, Neuenhofer Straße statt auswärts. Halle, Böllberger Weg, Höhe Diesterwegstraße. Neuer Blitzer in Merseburg, Weißenfelser Straße Richtung Leuna. Auch neu, Magdeburger Ring, Abfahrt Salbker Chaussee Richtung A14. Danke fürs Bescheid sagen. Zwischen Renneritz und Lebitsch, den kannten wir schon. Und in Wernigerode steht ein neuer Feckenstädter Weg statt einwärts. Und wenn Sie jetzt noch was entdecken, Staus oder Blitzer, dann rufen Sie uns doch einfach an. Und Ihre Meldung landet auch auf unserer Liste. Sie erreichen uns immer kostenfrei 0800 94 6 94 6 und die 1. Dankeschön, kommen Sie gut durch den Freitag. Also der Tag ist ja mit so einem ganz tollen Morgenrot gestartet und geht ziemlich grau weiter. Später kann es auch nass werden. Sagt man ja so, Morgenrot, schlecht, Wetter droht. Bis 16 Grad heute nur. Morgen dann bis 19, die Sonne kommt raus. Sonntag richtig Herbststimmung, nur bis 15 Grad und es wird nass. Falls Sie noch einkaufen gehen, der Sonntag schreit nach Kürbissuppe.
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0: Hallöchen, MDR Sachsen-Anhalt hier, 11.42 Uhr an diesem 9. Oktober 2026. Wo waren Sie heute vor 37 Jahren? Jedes Mal Gänsehaut, oder? Am 9. Oktober 1989 sind in Leipzig 70.000 Menschen auf den Straßen. Die Montagsdemonstrationen stoßen etwas an, das einfach nicht mehr aufzuhalten ist. Gemessen an der Einwohnerzahl sind an jenem Montag im kleinen Quedlinburg allerdings noch mehr Leute auf der Straße, nämlich etwa 20.000. An die friedliche Revolution erinnert in der Welterbestadt ab sofort ein Denkmal. Der Brunnen Friedliche Revolution 1989 bis 1990 Deutsche Einheit. Ja, zugegeben, ein etwas sperriger Name. MDR Sachsen-Anhalt-Reporter Sven Wuttke in unserem Harzstudio in Wernigerode. Wie müssen wir uns diesen neuen Brunnen vorstellen?
1: Ja, Menschenfiguren strecken ihre Arme in die Höhe und entkommen einem berstenden Fass. Und wie sehr es in ihm brodelt, veranschaulichen heraustretende Wasserfontänen ringsum. Also auf mich wirkt das Bild ein Stück weit bedrohlich, weil es Angst, aber auch zugleich Hoffnung und Mut widerspiegelt. Ja, so waren die Zeiten damals. Diese knapp 4 Meter hohe Bronzeskulptur bildet das Zentrum des Denkmals mit Zeitstrahl in Gegenwart und Zukunft. Der Entwurf für diesen Brunnen stammt von Bildhauer Wolfgang Dreiße. Über viele Jahrzehnte hat er seine Idee verfolgt und nun steht er beinahe ehrfürchtig vor seinem Kunstwerk.
2: Wenn man das in der Werkstatt entstehen lässt, in ganz anderen Räumen, ist das fast nicht nachvollziehbar, wie das dann später mal aussehen könnte. Und heute habe ich das erste Mal das erlebt an dieser Stelle, dass das

0: eine Stimmigkeit hat, die mich beruhigt und auf der anderen Seite auch sehr erfreut.
1: Die friedliche Revolution in der DDR hat Wolfgang Dreise miterlebt, zählt er seinerzeit doch zu den treibenden Kräften der Montagsdemos in Quedlinburg. Freilich hat er seine Eindrücke in das Kunstwerk einfließen lassen, hält sich aber mit seinen Kommentaren zurück.
0: Ich will dazu eigentlich recht wenig sagen, weil das Bilder sind, die sich selbst individuell von jedem Betrachter erschlossen werden können und sollen. Alle Erläuterungen dazu sind Fremdeinflüsse in den Betrachter hinein.
1: Doch es gibt auch Kritik am Wendebrunnen. Die Kosten von etwa 1 Million Euro bedrücken Hans-Christoph Jäkel, ebenfalls Zeitzeuge im Herbst 89.
2: Ich halte die Kostenexplosion für eine ganz große Problematik. Solche Gedenkorte, die wichtig sind, dürfen nicht die kommunalen Haushalte überstrapazieren bzw. auch ein Spendenaufkommen nötig machen, was an anderer Stelle auch nötig wäre. Da habe ich ein Unverständnis. Ich hätte mir das Ganze demütiger vorstellen können.
1: Der Künstler Wolfgang Dreise sieht das ein bisschen anders.
0: Es ist eine Erinnerung an eine Zeit, die es wert ist, lebendig zu bleiben. Und dass daraus die Wiedervereinigung entstanden ist, ein für meine Begriffe epochales Ereignis in Europa.
3: Ja. Ohne das alles wäre ich nicht hier. Dankeschön in den Harz, MDR Sachsen-Anhalt-Reporter Sven Wuttke. Also von heute an sprudelt er, der Brunnen, friedliche Revolution 1989 bis 1990, deutsche Einheit auf dem Karl-Ritter-Platz in Quedlinburg. Und damit genau dort, wo damals die Kundgebungen zu den Montagsdemos stattgefunden haben. Bewegte Bilder sehen Sie auch heute Abend in Sachsen-Anhalt heute, pünktlich um 19 Uhr im MDR-Fernsehen.

0: wäre es gerade erst gewesen, oder? 1970, Cat Stevens, Wild World, hier bei MDR Sachsen-Anhalt mit den Hits unseres Lebens. So, gucken wir auf die Uhr, sind noch 10 Minuten bis um 12. Sie machen erstmal Mittag und ab 12 hier im Radio dann Billy Wolf. 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Morgen und übermorgen laufen doch die deutschen Meisterschaften im Rallye-Cross in der Motorsportarena Oschersleben. Das klingt dann so.
1: Und?
0: Das sind die Saisonfinals. Bis zu 8 Autos fahren da nebeneinander und alle fahren gemeinsam in die erste Kurve und dann fliegt einer raus oder auch nicht. Das ist spannend ohne Ende. 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Kurz nach 16 Uhr der Einschalttipp. Ich drücke Ihnen schon mal die Daumen und wünsche Ihnen ein schönes Wochenende mit MDR Sachsen-Anhalt. Ich bin Julian Mengler. Tschüss, machen Sie es gut.

0: Janet Jackson mit Whoops Now bei MDR Sachsen-Anhalt. Wir kommen dem Wochenende immer näher und wir bringen sie jetzt erstmal kultig in die Mittagszeit. With the Sultans. Und das machen wir mit den Dire Straits kurz nach 12 und vorher haben wir noch die wichtigsten Themen des bisherigen Tages.
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2: Die Übersicht hat jetzt für uns an diesem Freitag Uli Wittstock. Hallo Uli.
3: Hallo Billy.
2: Uli, erstmal gibt's bei dir heiße Rhythmen und dann gibt's heiße Flammen.
3: Ja, in Stendal ist das Tanzcafé abgebrannt und das war erst 2 Wochen geöffnet. Und erinnern in Halle, der rechtsextreme Anschlag auf die Synagoge jährt sich zum 7. Mal. Großeinsatz der Feuerwehr heute Nacht in Stendal. In der Lützowstraße ist das Tanzcafé abgebrannt. Das hat allerdings erst vor 2 Wochen eröffnet. 14 Feuerwehrzeuge waren da im Einsatz. Anwohner wurden per Warn-App alarmiert. Und vor Ort ist unsere Reporterin Carina Emich. Carina, wie ist denn die aktuelle Situation?
4: Ja, ich stehe vor dem völlig ausgebrannten Tanzcafé. Die Feuerwehr ist erst vor wenigen Minuten abgerückt. Erst vorhin musste erneut ein kleiner Brand gelöscht werden. Die Einwohner hier sind natürlich allesamt fassungslos, also mit denen ich gesprochen habe. Denn schon 2024 hatte es im früheren Tanzcafé, also an einem anderen Ort, einen Brand gegeben. Und das wurde dann wieder aufgebaut und hat erneut gebrannt. Und jetzt ist auch das neue Lokal hier in der Lützowstraße zerstört. Gerade mal 2 Wochen nach der Eröffnung. Anwohnerin Silvia Jansek ist mit Warn-App heute Nacht aus dem Schlaf geweckt worden, wie viele hier. Und sie hat den Brand von ihrem Schlafzimmer aus erlebt.
5: Und vor allen Dingen kurz hintereinander hat das alte Tanzcafé, was 2024 gebrannt hatte, jetzt auch wieder gebrannt. Und jetzt gerade das neue. Sehr kurios. Zur Eröffnung waren wir hier. Es ist mega toll aufgebaut. Die haben sich so viel Mühe reingesteckt, so viel Fleiß. Und zwischendurch gab es auch einen Vorfall, da haben sie schon die Scheiben randaliert. Da mussten sie die Scheiben ausschoren. Also nicht, dass das alles so Zusammenhänge sind, die echt gruselig sind.
3: Ja, möglicherweise ist das Ganze ziemlich gruselig, weil es denn möglicherweise auch ganz klar vielleicht eine Brandstiftung war. Gibt es denn schon Hinweise auf die Brandursache?
4: Also die Brandursache ist bislang unklar. Unter den Anwohnern wird aber Brandstiftung spekuliert, auch wegen der früheren Vorfälle. Bestätigt ist das aber nicht. Die Betreiber der angrenzenden Geschäfte sind ebenfalls total geschockt. Ihre Läden sind offenbar aber verschont geblieben. Weitere Informationen von Polizei und Stadt werden dann aber erst heute Nachmittag erwartet.
3: Soweit Carina Emich aus Stendal. Dort hat die Feuerwehr tatsächlich durch einen großen Einsatz verhindern können, dass ein Feuer im Tanzcafé auf die anderen Geschäfte überschlug. Zum 7. Mal werden in Halle heute Blumen und Kränze niedergelegt und Kerzen angezündet. Der rechtsextreme Terroranschlag von Halle und Widersdorf jährt sich nun zum 7. Mal. Bereits am Abend hat es in einer ersten Gedenkveranstaltung vor dem ehemaligen Dönerimbiss ein Gedenken gegeben. Dort wurde ja Kevin S. erschossen. Fabian Brenner hat die Worte von Betroffenen und Hinterbliebenen zusammengefasst.
6: Es tut jedes Jahr wieder weh und manche können es schneller wegstecken. Es kennen auch nicht alle mehr Jana. Wir haben ja auch neuere dabei, die jetzt nicht so lange dabei sind. Aber sie ist halt bei uns in allen Fotoalben drinne oder eben in diesen Aufnahmen mit dabei. Sie war halt für manche Leute im Chor war sie sehr, sehr nah. Familie.
7: Viola Rieck ist beim Gedenken mit dabei, so wie jedes Jahr. Sie hat beim Anschlag Jana L. verloren. Jana war Mitglied in ihrem Chor. Erschossen vor der Synagoge, wo sie zufällig vorbeigelaufen war. Knapp 250 Menschen haben sich 7 Jahre danach vor dem ehemaligen Dönerimbiss in der hallischen Innenstadt versammelt. Dort, wo Kevin S. vom Attentäter getötet worden war. Die vielbefahrene Straße ist abgesperrt, auch die Straßenbahn fährt nicht. Ein großes Polizeiaufgebot sorgt für Sicherheit. Es werden Reden gehalten, Audiobeiträge abgespielt.
8: Vor 7 Jahren war ich in Kiesdüner in Halle. Ich war der letzte Gast, der ihn lebend verlassen hat. Ich hatte mich auf einer Toilette versteckt. Mit meinem Leben abgeschlossen.
7: Konrad Rösler ist einer der Überlebenden des Anschlags von Halle und Widersdorf. Er ist danach aus Halle weggezogen, hat seine Botschaft per Sprachnachricht geschickt, so wie Christina Feist, die während des Anschlags in der hallischen Synagoge war.
9: Deutschland hat ein Antisemitismus- und ein Rassismusproblem. Daran hat sich in den letzten 7 Jahren nichts geändert. Trotz Halle, trotz Hanau, trotz NSU, trotz Solingen, Duisburg, Mölln, München und Rostock-Lichtenhagen. trotz kontinuierlicher rechter Gewalt in Deutschland seit 1945.
7: Der ehemalige Dönerladen ist heute ein Ort des Erinnerns und ein Ort der Begegnung, auch für Viola Rieck und ihren Chor, die auch im kommenden Jahr am 9. Oktober wieder dabei sein werden.
6: Ich denke, wir müssen einfach laut sein und müssen sagen, das muss noch jemand erinnern, weil sonst wird das vergessen. Und wenn man vergisst, dann ist das alles nicht mehr so schlimm. Es ist aber schlimm, es ist richtig schlimm.
3: Erinnern an den Gedenktag oder beziehungsweise Gedenktag zum Terroranschlag von Halle, das war ein Stück von Fabian Brenner. Derzeit gibt es eine Meldung, die vor allem in den sozialen Medien für ziemliches Aufsehen sorgt. BMW ruft sein Dienstfahrzeug aus dem Magdeburger Landtag zurück. Da ist jetzt nicht ein Problem mit dem Auto so direkt, sondern naja, der Autokonzern aus Bayern möchte nicht, dass der neue Landtagspräsident mit einem BMW vorfährt. So, ja, was treibt die da um in München? Diese Meldungen rufen nach Satire. Und eine solche haben wir jetzt. Also, Stefan Schulz hat überlegt, welche Alternativen es geben könnte für den AfD-Politiker. Also, Achtung, Satire.
10: Es ist eine Staatskrise auf vier Rädern. BMW will dem neuen Landtagspräsidenten von Sachsen-Anhalt, Tobias Rausch von der AfD, offenbar keinen neuen Dienstwagen mehr leasen. Ausgerechnet BMW, deutsche Wertarbeit, eigentlich genau das, wofür die AfD so gern wirbt. Aber offenbar beruht diese Liebe nicht auf Gegenseitigkeit. Doch die AfD ist vorbereitet. Im Wahlkampf setzte sie schließlich auf die Simson. Warum also nicht auch im politischen Alltag? Eine Schwalbe macht noch keinen Sommer, aber vielleicht einen Landtagspräsidenten mobil. Und jetzt wird's praktisch. Rausch hat schließlich einen Fahrer, also Simson mit Beiwagen. Vorne knattert der Chauffeur, daneben sitzt der Landtagspräsident mit Helm, Schutzbrille und einer schicken Eierschale auf dem Kopf. Staatskarosse war gestern, jetzt kommt die Staatsschwalbe. Bei Staatsbesuchen hieße das dann nicht mehr, der Präsident fährt vor, sondern hört mal, ich glaube, er kommt. Beatrix von Storch von der AfD hat Elon Musk längst angeixt. Vielleicht kann der ja einen Tesla aus den USA schicken. Einen rollenden Edelstahlkühlschrank auf Rädern. Kantig, auffällig und garantiert nichts für Leute, die sich unauffällig durchs Land bewegen wollen. Wobei, so ein amerikanischer Elektropanzer wäre natürlich eine bemerkenswerte Lösung für eine Partei, die gern deutsche Autos und den Verbrennungsmotor hochhält. Noch aber fährt Rausch übrigens den alten 7er BMW seines CDU-Vorgängers. Der Leasingvertrag läuft erst im November aus. Bis dahin bleibt Zeit für die große Mobilitätswende im Magdeburger Landtag. Und wenn alle Stricke reißen, gibt's ja noch den öffentlichen Nahverkehr. Da könnte der Landtagspräsident sogar mal erfahren, wie das Volk tatsächlich fährt.
3: Das war ein satirischer Beitrag von Stefan Schulz über die Probleme, die es da vielleicht gibt, wenn BMW sagt, oh, der neue Landtagspräsident soll nicht mehr in unserem schönen Auto durch die Gegend fahren. Vielleicht finden sich ja andere Hersteller, die ihm dann was geben. Wir werden sehen. Aber egal, womit Sie jetzt persönlich unterwegs sind, jetzt gibt es die aktuellen Verkehrsmeldungen und jetzt Billy.
2: Dankeschön, Uli. Ich gucke für uns mal auf die Straßen. Wir möchten, dass Sie gut ankommen. Hier ist der MDR Sachsen-Anhalt Verkehrsservice. 12.08 Uhr haben wir es und es gibt eine Meldung für die A2 Richtung Berlin. Zwischen Allerингersleben und Bornstedt, 9 Kilometer stockender Verkehr. Grund ist hier eine Baustelle, es dauert eine Viertelstunde länger. A9 Richtung Berlin, zwischen Köselitz und Kleinmarzehns gibt es 4 Kilometer Stau wegen Bauarbeiten. Hier dauert es eine halbe Stunde länger. Die A38 Richtung Leipzig ist zwischen Leipzig-Neue-Hart und Leipzig-Süd wegen Bergungsarbeiten gesperrt. Ansonsten haben Sie jetzt freie Fahrt, aber es gibt Blitzer im Moment. Und zwar auf der A9 Richtung Berlin am Schkeuditzer Kreuz in der Überfahrt zur A14 Richtung Dresden. Auf der A14 Richtung Magdeburg wird zwischen Halle-Trotha und Lübbe-Jün geblitzt. Auf der B2 zwischen Lutherstadt-Wittenberg und Pratau. B107 in Sandau Richtung Gentin. In Borstel wird Richtung Osterburg geblitzt. In Haldensleben in der Neuenhofer Straße stadtauswärts. In Halle auf dem Böllberger Weg in Höhe Diesterwegstraße. Dann haben wir noch einen Blitz Schweizer in Merseburg in der Weißenfelser Straße Richtung Leuna. Auf dem Magdeburger Ring an der Abfahrt Salbker Chaussee wird Richtung A14 geblitzt. In Uthmöden Richtung Haldensleben. Zwischen Renneritz und Glebitsch. In Wernigerode steht ein Blitzer im Feckenstädter Weg statt einwärts. Und wenn Sie noch mehr für uns haben, gerne her damit. Wir sagen durch, was Sie

0: und 10 Grad in Landsberg. Und unser Wochenende schon mal zum Planen, das wird herbstlich. Morgen regnet es immer mal, aber auch die Sonne lässt sich sehen. Es bleibt windig bei maximal 19 Grad und gegen Abend kommen wieder neue Schauer reingezogen. Und am Sonntag bleibt es so wechselhaft, da sind vereinzelt auch mal Gewitter möglich und es wird ein bisschen kühler mit maximal 16 Grad.
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0: Ich grüße Sie, wir haben gleich Diana Ross für Sie und jetzt die Dire Straits. Wir wünschen eine entspannte Mittagszeit und schon mal einen schönen Start.

los an diesem Wochenende. Und zum Beispiel wird es auch ordentlich laut, da heulen die Motoren, denn die deutsche Rallye-Cross-Meisterschaft DHX ist zu Gast in der Motorsport-Arena Oschersleben. Und wir haben in dieser Woche ja schon Tickets für das Rennwochenende verlost. Und bei mir gibt es heute Nachmittag die letzten. Da ist auch ein Meet and Greet mit einem Fahrer dabei. Das ist richtig der Hammer. Kurz nach vier wird es spannend. Und ich gucke auch natürlich, was an diesem Wochenende alles los ist, was wir erleben können, was wir unternehmen könnten. Und jetzt habe ich erstmal Gilbert O'Sullivan für uns alle.

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5: Wir möchten, dass Sie gut ankommen. Hier ist der MDR Sachsen-Anhalt Verkehrsservice. Es ist 12.31 Uhr und es gibt eine Meldung für die A2 Richtung Berlin. Zwischen Alleringersleben und Bornstedt 9 Kilometer stockender Verkehr an einer Baustelle, deshalb 20 Minuten Verzögerung. Die A38 Richtung Leipzig ist zwischen Leipzig-Neue Hart und Leipzig-Süd wegen Bergungsarbeiten gesperrt. Ansonsten haben Sie freie Fahrt, aber geblitzt wird. Auf der A9 Richtung Berlin am Schkeuditzer Kreuz in der Überfahrt zur A14 Richtung Dresden. Auf der A14 Richtung Magdeburg, zwischen Halle-Trotha und Lübbe-Jün. Auf der B2 wird zwischen Lutherstadt-Wittenberg und Pratau geblitzt. B107 in Sandau Richtung Gentin. B180 am Ortsausgang Aschersleben Richtung Winningen. In Borstel wird Richtung Osterburg geblitzt. In Haldensleben in der Neuenhofer Straße stadtauswärts. In Halle auf dem Wölberger Weg in Höhe Diesterwegstraße. Dann in Merseburg in der Weißenfelser Straße Richtung Leuna. Auf dem Magdeburger Ring an der Abfahrt Salbker Chaussee Richtung A14. In Uthmöden wird Richtung Haldensleben geblitzt. Zwischen Renneritz und Glebitsch und in Wernigerode im Feckenstädter Weg statt einwärts. Das war's von uns und wenn Sie ergänzen können, gern her mit Ihren Informationen. Der Anruf ist natürlich wie immer kostenfrei mit der 0800 94 6 94 6 und die 1. Ganz lieben Dank und eine gute Fahrt für Sie. Ja, es bleibt so ein bisschen grau und schmuddelig, aber es gibt auch Auflockerungen, freundliche Momente mit Sonnenschein. Es ist windig dazu. Für den Oberharz gilt weiterhin eine amtliche Unwetterwarnung vor orkanartigen Böen. Maximal 15 Grad können wir heute erwarten und die Mittagstemperaturen, die liegen bei 13 Grad jetzt in Gommern und Annaburg. 12 Grad haben wir in Bad Lauchstädt und Havelberg und 8 Grad in Hasselfelde. Und das Wochenende, ja, also Allwetterkleidung können wir gebrauchen. Es wird herbstlich. Morgens regnet es auf jeden Fall. Auf jeden Fall morgen am Sonnabend. Es gibt auch Sonne, die sich sehen lässt. Es bleibt windig bei maximal 19 Grad. Gegen Abend kommen dann aber auch schon wieder neue Schauer reingezogen. Also alles dabei. Und am Sonntag bleibt es wechselhaft. Es wird ein bisschen kühler mit maximal 16 Grad. Und es kommt noch was dazu. Da sind dann nämlich vereinzelt auch Gewitter möglich. Wir wünschen eine wunderbare Mittagszeit und einen entspannten Start ins Wochenende. Mein Name ist Billy Wulff. Ich grüße Sie. Hallo.
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0: Madness mit Our House hier bei MDR Sachsen-Anhalt. Gleich spielen wir für Sie Village People. Und wir haben ja heute den 9. Oktober. Heute ist Weltposttag. Wir lassen alle Postzusteller hochleben und grüßen von Herzen. Und unser Reporter Stefan Bernschein nimmt uns jetzt mal mit in ein Briefzentrum.
1: So, Stefan, das ist jetzt hier unsere Paketverteilung.
2: Yes.
1: Wir verteilen jetzt die Pakete auf die einzelnen Touren.
2: Ja.
1: Und das ganz einfach. Du scannst einfach den Matrix-Code. Und dann zeigt der Scanner dir die Tour an und dann schmeißt du das Paket genau da rein.
3: Wir sind im Briefzentrum in Wansleben. Und die Stimme, die wir gerade gehört haben, die gehört zu Thomas Jockel. Er arbeitet seit 20 Jahren als Paketzusteller bei der Deutschen Post. Und vor uns stapeln sich auf mehreren Rollwagen hunderte Pakete.
4: Thomas, wir müssen reden.
1: Das sind ja Riesendinger. Die Pakete werden leider auch immer größer. Was heißt leider? Ja. Das ist halt so die Anforderung.

0: Die uns erwartet jeden Tag.
1: Vor uns liegt ein riesiger Quader mit einem Aufkleber. 22 Kilo steht da drauf.
2: Aber das macht schon den Rücken krumm, oder?
0: Wenn man das den ganzen Tag macht, ja, das wird halt körperlich anspruchsvoller. Also wir hatten schon etliche bei Probetagen, die das denn nicht körperlich geschafft haben.
1: Inzwischen ist es 9.45 Uhr und es geht endlich los. Wir rollen vom Hof. Thomas hat heute das Zustellgebiet Hohendodeleben.
3: Wie viele Stopps werden wir heute haben oder wirst du heute haben?
0: Ich denke mal so 300 Mal steigen wir ein und aus.
1: 300 Mal ein- und aussteigen in einer Schicht. Das finde ich schon ziemlich beeindruckend. Aber irgendwie auch kein Wunder. Wir haben 135 Pakete und 700 Briefe an Bord. Aber diese Tour, sie hat noch mehr Herausforderungen.
0: Alter. Also solche Situationen ist schon sehr grenzwertig, wenn man nicht weiß, dass hier ein Hund ist. Dann ist es auch gefährlich, wenn zu dich rangeht. Denn du siehst es selber, er kommt relativ dicht an den Briefkasten ran. Eine falsche Bewegung und dann hast du den Hund im Arm.
1: Da ist der nächste Stopp schon sehr viel angenehmer. Wir nähern uns einem Einfamilienhaus und diesmal soll ich die Post übergeben.
2: Guten Tag, nicht erschrecken. Sie haben ein Päckchen. Schön. Darf ich Ihnen das geben? Ist das alles für die Dame?
0: Alles für die Dame.
2: Das ist alles für die Dame. Ich darf Ihnen das alles geben.
4: Danke.
2: Wir gucken heute so ein bisschen auch, ob die Leute noch Briefe schreiben. Machen Sie das noch? Schreiben Sie noch Briefe?
4: Ja, mal so ein Liebesbrief zum Beispiel.
2: Wie schön.
4: Süß, ja?
2: Vielen Dank, dass wir mal vorbeischauen durften. Gerne. Und ich wünsche Ihnen, dass Sie noch ganz, ganz viele tolle Liebesbriefe bekommen.
4: Ja, vielen Dank.
0: Alles klar. Tschüss.
1: Nach 3 Stunden geht unsere Tour zu Ende, also meine Tour. Denn Thomas hat noch etliche Sendungen auszuliefern. Mein Fazit, dieser Job ist wirklich anstrengend. Schenken Sie Ihrem Postboten beim nächsten Mal also ruhig ein Lächeln.
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Wham mit Freedom hier bei MDR Sachsen-Anhalt. Und zum 11. Mal taucht Stendal auch in diesem Herbst in ein ganz anderes Licht. Ja, bei den Stendaler Lichttagen wird der Abend zum Tag gemacht mit Leuchten, Lichtinstallationen und ganz, ganz tollen Effekten. Das alles findet im Eck Tangermünder Tor, Kloster- und Katharinenkirche statt. Los geht's, so wie es dämmert, heute und morgen Abend, immer ab 19 Uhr. Der Eintritt ist frei, genießen Sie es. Und was sonst noch los ist an diesem Wochenende, das finden Sie auch in unserer MDR Sachsen-Anhalt-App. Da können Sie sich mal reinklicken. Und das ist jetzt für uns Joe Cocker.

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0: Die Gumbay Dance Band bringt uns schon mal so ein bisschen in Wochenendstimmung. Hier ist MDR Sachsen-Anhalt und gleich lassen wir die vier erfolgreichsten Schweden singen. Aber Ring Ring spielen wir gleich kurz nach eins, nach Wetter und Verkehr. Und vorher haben wir die neuesten Nachrichten mit Tatjana Gropius.
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0: Mit Tatjana Gropius. Guten Tag. Halle gedenkt heute der Opfer des Anschlags vom 9. Oktober 2019. 7 Jahre nach der antisemitischen und rechtsextremistischen Tat gibt es in Halle mehrere Veranstaltungen. Um die Mittagszeit kam es in den Bussen der hallischen Verkehrsbetriebe zu dieser Durchsage.
2: Sehr geehrte Fahrgäste, um 12.03 Uhr am 9. Oktober 2019 begann der antisemitische und rechtsextremistische motivierte Anschlag auf die hallische Synagoge. In dessen Verlauf wurden 2 Menschen ermordet, 2 weitere schwer verletzt. Die Stadt Halle denkt der Opfer dieses Attentats.
0: Am Vormittag wurden unter anderem Kränze niedergelegt. Um 17 Uhr gibt es noch eine Gedenkveranstaltung auf dem Marktplatz. Auf der gesperrten Bahnstrecke zwischen Berlin, Stendal und Wolfsburg soll es erste Nachbesserungen für Pendler und Reisende geben. Das haben Sachsen-Anhalts Nahverkehrsplaner angekündigt. Seit einer Woche fahren auf der wichtigen Ost-West-Verbindung wegen sich überschneidender Bauarbeiten keine ICE- und Regionalzüge mehr. Und das soll bis Ende nächsten Jahres so weitergehen. Entsprechend groß ist der Unmut bei den Fahrgästen. André Plaul, was ist denn jetzt genau geplant?
3: Es sind zunächst nur Kleinigkeiten, aber immerhin. Sachsen-Anhalts Nahverkehrsplaner erklären, dass ab Dezember zumindest von Wolfsburg bis Mieste bei Gardelegen wieder Züge statt Busse fahren können. Das dürfte einige Pendler freuen. Außerdem wird im Raum Magdeburg aufgestockt, damit zumindest von dort in oder aus Richtung Stendal alles möglichst zuverlässig läuft. Noch nicht geklärt ist, ob möglicherweise Züge aus Nord-Süd-Richtung über Stendal umgeleitet werden können, eben damit die Altmark besser angebunden ist während der Sperrung. Doch insgesamt drängt die Zeit, denn schon in 5 Tagen soll der Fahrplan 2027 rauskommen.
0: Junge Familien, die bauen wollen, müssen dafür immer mehr bezahlen. Die Baupreise sind zuletzt so stark gestiegen wie schon seit 3 Jahren nicht mehr. Das Statistische Bundesamt hat dafür aktuelle Zahlen ausgewertet und festgestellt, dass insbesondere Dachdecker und Holzbauarbeiten teurer geworden sind. Außerdem kommen noch hohe Zinsen dazu, die das Investieren noch kostenintensiver machen. Der Bundestrend schlägt sich auch in Sachsen-Anhalt nieder. Auch hier hatte die Landesbehörde zuletzt mitgeteilt, dass Bauen teurer geworden ist. Und fast jeder Fußballfan in Deutschland kennt seinen Namen, Rudi Völler, unter anderem ehemaliger Weltmeister und Bundestrainer. Und er kommt heute nach Salzwedel, genauer zum SV Eintracht Salzwedel. Der Club hat in einem Gewinnspiel den Hauptpreis gewonnen. Deswegen leitet Rudi Völler, heute DFB-Sportdirektor, ein Training der C-Jugend, also Kids, die zwischen 12 und 14 Jahren alt sind. Ab 5 dürfen dann auch Zuschauer ins Stadion Flora. Anschließend gibt es noch ein Treffen mit Rudi Völler. Und das waren die Nachrichten. Jetzt geht's weiter mit Verkehr, Wetter und Billy.
4: Dankeschön, Tatjana. Wir möchten, dass Sie gut ankommen. Hier ist der MDR Sachsen-Anhalt Verkehrsservice. Es ist 13.03 Uhr und wir starten mit der A2 Richtung Berlin. Zwischen Allerингersleben und Bornstedt gibt es 9 Kilometer stockenden Verkehr an einer Baustelle. Es dauert 10 Minuten länger. Die A38 Richtung Leipzig ist zwischen Leipzig-Neue Hart und Leipzig-Süd immer noch wegen Bergungsarbeiten gesperrt. Hier gibt es zurzeit Stau, haben Sie Geduld. Ansonsten haben Sie freie Fahrt. Und es gibt Blitzer, danke fürs Melden. Die stehen auf der A9 Richtung Berlin, am Schkeuditzer Kreuz in der Überfahrt zur A14 Richtung Dresden. Auf der A14 Richtung Magdeburg wird zwischen Halle-Trotha und Lübbe-Jün geblitzt. Auf der B2 zwischen Lutherstadt-Wittenberg und Pratau. B107 in Sandau Richtung Gentin. B180 am Ortsausgang Aschersleben Richtung Winningen. In Haldensleben wird in der Neuenhofer Straße stadteinwärts geblitzt. In Halle auf dem Böllberger Weg in der Höhe Diesterwegstraße. Dann in Merseburg in der Weißenfelder Straße Richtung Leuna. Auf dem Magdeburger Ring wird an der Abfahrt Salbker Chaussee Richtung A14 geblitzt, in Uthmöden Richtung Haldensleben, dann zwischen Renneritz und Glebitsch und in Wernigerode im Feckenstädter Weg statt einwärts. Und wenn Sie noch was Neues sehen, egal was Sie entdecken, wäre schön, wenn Sie uns mal Bescheid sagen, dann können wir es weitergeben an die Kollegen im Verkehrszentrum. Der Anruf ist kostenfrei mit der 0800 94 6 94 6 und die 1. Lieben Dank und gute Fahrt. Ja, es ist ein bisschen grau und grau, schmuddelig, aber es gibt auch mal Auflockerungen. Es kann immer wieder mal regnen. Windig ist es dazu. Für den Oberharz gilt eine amtliche Unwetterwarnung vor orkanartigen Böen. Maximal 15 Grad sind möglich. Wir haben jetzt 12 Grad zum Beispiel in Dessau-Roßlau, in Gardelegen in Schönebeck und im Papstdorf im Hü. Und 11 Grad meldet Querfurt. Wie geht's weiter? In der Nacht regnet es auch immer mal bei

0: Tiefstwerten zwischen 12 und 8 Grad. Im Harz wird es kälter mit bis zu 3 Grad. Und unser Wochenende wird herbstlich. Morgen regnet es immer mal. Sonne lässt sich auch mal sehen. Es wird windig bleiben bei maximal 19 Grad. Gegen Abend kommen dann wieder neue Schauer reingezogen. Und am Sonntag bleibt es wechselhaft. Da sind dann vereinzelt auch Gewitter möglich und es wird ein bisschen kühler mit maximal 16 Grad.
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0: Wir wünschen schon mal einen schönen Start ins Wochenende und hier sind jetzt aber mit Ring Ring. Ich grüße Sie, hallo.

0: Lays Eldin und gleich haben wir Fleetwood Mac für Sie. Hier ist MDR Sachsen-Anhalt. 12:50 haben wir's. Und in dieser Woche haben wir ja einen Blick auf alle, die bei uns in Sachsen-Anhalt den Laden am Laufen halten, die sich kümmern, die sich sorgen, früh aufstehen und richtig was schaffen. Und heute früh und auch am Vormittag ging es ums leibliche Wohl, denn unser Reporter Stefan Bringezu war im Süden von Halle unterwegs in einer Bäckerei und er hat da auch fleißig mitgeholfen. Hallo Stefan, erzähl mal.
1: Ja, ich war heute Vormittag in der Bäckerei Kirn und habe mich als Fachverkäufer versucht. Franziska hat mich eingewiesen. Wie habe ich mich angestellt?
2: Gut, für das erste Mal. Das kommt ja alles. Als ich angefangen habe, habe ich vieles verwechselt. Ich kannte vieles auch noch nicht. Ich durfte mich auch einmal durchprobieren, damit ich weiß, was ich anbiete. Und mit der Zeit kommt das einfach. Das ist reine Übung.
1: Sauerkrautbrot kann ich gut empfehlen. Aber ich habe gemerkt, es ist ein furchtbarer Stress, hier hinter der Theke zu stehen.
2: Manchmal mehr, manchmal weniger. Es kommt drauf an, wie man es mag. Die Kunden sind ja alle nett und dadurch geht das. Das, was dann ein bisschen stressig ist, wenn irgendwas noch nicht fertig ist und der Kunde möchte zum Beispiel belegte Brötchen. Aufgrund, dass dann aber so viele Leute schon da waren, bin ich dann dankbar, wenn die Leute aus der Backstube mir helfen und dann schmieren, wie das auch heute Morgen passiert ist.
1: Aber es reißt ja auch wirklich nie ab. Hier kommen immer wieder neue Kunden, die Brot kaufen und Brötchen kaufen. Richtige Pause kann man gar nicht machen.
2: Darauf sollte man sich nicht verlassen. Immer wenn man denkt, ach, jetzt kann ich durchatmen, kommen die Nächsten auch. Es gibt einen Moment, wo man denkt, 5 Minuten, bitte 5 Minuten, damit ich auffüllen kann. Aber genau dann kommt der nächste Schwung. Und wenn man dann alles fertig hat und bereit ist und auf Kunden wartet, dann ist manchmal nichts los.
1: Spaß macht die Arbeit aber trotzdem, weil man hat ja auch viele Stammkunden. Ich habe das wirklich heute beobachtet, man kommt immer ins Gespräch, man macht einen kleinen Plausch mit den Leuten.
2: Ja, das macht total Spaß, vor allen Dingen, wenn sie dann erzählen, was sie probiert haben, was ihr Lieblingsgebäck ist oder sich auch beraten lassen, wie der Herr gerade. Er hat ja gesagt, dass er am Dienstag sein Brot immer holt. Wir haben die Besonderheit, dass es jeden Tag anderes Brot gibt.
1: Jetzt haben wir beide uns wieder ganz lange verplaudert, denn die nächste Kundschaft steht schon da. Ich versuche mich wieder als Verkäufer. Was darf es denn sein?
3: 5 einfache.
4: Einen wunderschönen guten Morgen.
3: Doppelte. Und das Brot vom Vortag.
1: Während Franziska das Brot einpackt, frag ich mal, warum kommt man ausgerechnet hier zu diesem Bäcker? Es macht Spaß, ist man Stammkundin.
3: Ja, ich komme immer nur Freitag, weil wir so auf Arbeit unser Wochenende beginnen. Mit dem gemeinsamen Frühstück auf Arbeit, mit diesen leckeren Brötchen.
1: Schönes Wochenende. Es kommt auch einer mal einfach vorbeigelaufen in den Laden und ruft schönes Wochenende.
3: Auf jeden Freitag, wie ich.
0: Das ist sehr, sehr nett. Es gibt viel zu tun in der Bäckerei Kirn in Halle. Wir haben es gehört. Danke, Stefan. Und Sie können sich Stefan Bringezu in seiner Rolle als Reporter und Verkäufer in der Bäckerei auch gerne nochmal anhören. Das geht in unserer MDR Sachsen-Anhalt-App.
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Fleetwood Mac hier bei MDR Sachsen-Anhalt. Sie überlegen vielleicht gerade, was Sie am Wochenende Schönes unternehmen könnten. Wir haben tolle Tipps in unserer Radio-App. Können Sie sich mal draufklicken und vielleicht schreiben Sie auch gerade die Einkaufsliste. Dann haben wir dazu jetzt die Communards.

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5: Um 13.30 Uhr mit Max Hensch. Guten Tag. Halle gedenkt heute der Opfer des rechtsextremistischen Terroranschlags vom 9. Oktober 2019. Auch 7 Jahre später bewegt die Tat noch immer die Menschen. Zur Tatzeit, kurz nach 12 Uhr, gab es in den Bussen der hallischen Verkehrsbetriebe eine Durchsage zum Gedenken. Schon zuvor hatten sich einige hundert Menschen dort versammelt, wo der Attentäter nach dem gescheiterten Sturm der Synagoge 2 Menschen erschoss. Kevin S. und Jana L. Viola Rieck war heute mit ihrem Chor dabei, zu dem auch Jana gehört hat.
6: Ich denke, wir müssen einfach laut sein und müssen sagen, das muss noch jemand erinnern. Weil sonst wird das vergessen. Und wenn man vergisst, dann ist das alles nicht mehr so schlimm. Es ist aber schlimm, es ist richtig schlimm.
5: Für 17 Uhr ist heute auch eine Gedenkveranstaltung auf dem

0: Parkplatz in Halle angesetzt. Großeinsatz der Feuerwehren heute Nacht in Stendal. Im Stadtseegebiet ist das Lokal Neues Tanzcafé vollkommen abgebrannt. Das war erst vor 2 Wochen eröffnet worden. 14 Feuerwehrfahrzeuge waren im Einsatz. Anwohnerin Silvia Jansek ist mit ihrer Warn-App heute Nacht aus dem Schlaf geweckt worden.
1: Und vor allen Dingen kurz hintereinander hat das alte Tanzcafé, was 2024 gebrannt hatte, jetzt auch wieder gebrannt. Und jetzt gerade das neue. Sehr kurios. Zur Eröffnung waren wir hier. Es ist mega toll aufgebaut. Die haben sich so viel Mühe reingesteckt, so viel Fleiß. Und zwischendurch gab es auch einen Vorfall, da haben sie schon die Scheiben randaliert. Da mussten sie die Scheiben auch schon. Also nicht, dass das alles so Zusammenhänge sind, die echt gruselig sind.
0: Ja, also große Aufregung heute in Stendal. Die Ursache des Brandes im Tanzcafé ist bislang unklar. Die Polizei ermittelt jetzt. Dass Politiker teure Dienstwagen fahren, ist nichts Neues. Dass die Hersteller aber Leasingangebote zurückziehen, ist zumindest ungewöhnlich. Denn wie jetzt die Zeit schreibt, will BMW offenbar Sachsen-Anhalts neuen AfD-Landtagspräsidenten Tobias Rausch keinen Wagen mehr zur Verfügung stellen. Dabei beruft sich die Zeitung auf die Landtagsverwaltung. Der Münchner Autobauer hat demnach am Dienstag sein Angebot zurückgezogen, als Rausch gewählt wurde. Das Leasingangebot von BMW war scheinbar das einzige eines deutschen Premium-Herstellers. Mercedes und Audi haben bislang nichts abgegeben. In Sachsen-Anhalt haben die Tarifverhandlungen für die Metall- und Elektroindustrie begonnen. Dazu haben sich die Gewerkschaft IG Metall und der Arbeitgeberverband gestern in Barleben getroffen. Nils Sänger, wie lief die erste Verhandlungsrunde?
2: Nach Angaben der Gewerkschaft nicht wirklich gut. Die IG Metall hat 5% mehr für Beschäftigte und Azubis bei einer Laufzeit von 12 Monaten gefordert und begründet das unter anderem mit gestiegenen Lebenshaltungskosten und der wirtschaftlichen Lage der Branche. Doch die Arbeitgeber halten diese Forderung für zu hoch und ohnehin unrealistisch. Bis zur zweiten Verhandlungsrunde am 29. Oktober erwartet die IG Metall von den Arbeitgebern nun konkrete Vorschläge.
0: Soweit die Meldungen von uns. Mehr finden Sie in unserer App. Jetzt der Blick auf die Straßen mit Billy.
3: Dankeschön, Max. Wir möchten, dass Sie gut ankommen. Hier ist der MDR Sachsen-Anhalt Verkehrsservice. Es ist 13.33 Uhr und los geht's mit der Meldung für die A2 Richtung Berlin. Zwischen Allerringersleben und Bornstedt gibt es 9 Kilometer stockenden Verkehr an einer Baustelle, deshalb 10 Minuten plus. A14 Richtung Magdeburg, zwischen Halle Ost und Halle Peißen gibt es Behinderungen nach einem LKW-Unfall. Und die A38 Richtung Leipzig ist zwischen Leipzig-Neue Hart und Leipzig-Süd immer noch wegen Bergungsarbeiten gesperrt. Hier gibt es Stau, halten Sie durch. Und es wird geblitzt. Auf der A9 Richtung Berlin am Schgeuditzer Kreuz in der Überfahrt zur A14 Richtung Dresden. Auf der A14 Richtung Magdeburg wird zwischen Halle-Trotha und Lübbe-Jün geblitzt. Auf der B2 zwischen Lutherstadt-Wittenberg und Pratau. Auf der B107 in Sandau Richtung Gentin. B180 am Ortsausgang Aschersleben wird Richtung Winningen geblitzt. Dann in Haldensleben in der Neuenhofer Straße stadtauswärts. In Halle auf dem Böllberger Weg in Höhe Diesterwegstraße. In Merseburg steht ein Blitzer in der Weißenfelser Straße Richtung Leuna. Auf dem Magdeburger Ring wird an der Abfahrt Salbker Chaussee Richtung A14 geblitzt. In Uthmöden Richtung Haldensleben und immer noch in Wernigerode im Feckenstädter Weg stadteinwärts. Und wenn jetzt doch Ihr Blitzer gefehlt haben sollte oder wenn Sie neuen Stau entdecken, wäre schön, wenn Sie mal anrufen und Bescheid sagen. Das geht wie immer kostenfrei mit der 0800 94 6 94 6 und die 1. Lieben Dank und gute Fahrt. Ja, es ist grau, es kann immer mal regnen, aber es gibt auch Auflockerungen. Da kann sich mal Sonne durchschlängeln, es ist windig. Für den Oberharz gilt weiterhin eine amtliche Unwetterwarnung vor orkanartigen Böen. Das ist ungemütlich da oben, maximal 15 Grad sind möglich. Und 13 Grad haben wir zum Beispiel in Magdeburg, Halberstadt und Sandersdorf-Brehna. 12 Grad sind es im Wettin und in Bismarck in der Altmark und 11 Grad in Weißenfels. In der Nacht regnet es immer mal bei Tiefstwerten zwischen 12 und 8 Grad, im Harz nur 3 Grad. Und das Wochenende, ja, also Allwetterkleidung. Da können wir doch machen, was wir vorhaben. Es ist herbstlich. Morgen zieht der Regen dann erstmal Richtung Südosten ab. Dann lässt sich Sonne sehen. Aber es bleibt windig bei maximal 19 Grad. Und gegen Abend kommen auch schon wieder neue Schauer reingezogen. Und am Sonntag ist es auch wechselhaft. Da sind vereinzelt sogar Gewitter möglich. Und es wird ein bisschen kühler mit maximal 16 Grad. Ich bin Billy Wulff. Ich wünsche mal einen schönen Start ins Herbstwochenende und natürlich einen herrlichen Nachmittag. Hallo.
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0: X. So ein schöner Hit, nachdem Jens Lampe, unser Sportreporter, auch gerne in der Disco getanzt hat.
1: Woher weißt du das? Hallo, sportfrei.
0: Ich hab geraten.
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0: Die Fußball-Bundesliga ist nach dreiwöchiger Länderspielpause zurück. Und was der fünfte Spieltag zu bieten hat, das weiß unser Sportreporter Jens natürlich. Er ist bei mir. Sie haben ihn schon gehört.
1: Ja, sportfrei, Billy.
0: Du, eröffnet wird der Spieltag heute Abend vom aktuellen Spitzenreiter. Und das ist tatsächlich mal nicht der FC Bayern München.
1: Und das ist das Spannende. Borussia Dortmund, okay, es sind erst 4 Spieltage, aber Borussia Dortmund mal an der Tabellenspitze vor den Bayern, die sich mal in der Rolle des Jägers finden. Ja, wie geht man eigentlich in Dortmund mit dieser ungewöhnlichen Situation um? Ja, Trainer Niko Kovac sagt uns, was er von der Tabellenführung hält.
3: Wir genießen im Moment die Position, aber wissen auch, dass wir dann auch eine Verantwortung haben, weiterhin dann hart zu arbeiten, um letzten Endes diese Position dann auch zu bestätigen. Klar, jetzt bist du der Gejagte, aber wir werden mit Sicherheit nicht denken, dass alles von alleine geht. Arbeiten, dran glauben, positiv bleiben.
1: Das ist das Motto der Dortmunder heute Abend, 20.30 Uhr im Heimspiel gegen Werder Bremen. Die Bayern aus München dann morgen ab 15.30 Uhr zum kleinen bayerischen Derby in Augsburg zu Gast. Und das können Sie unter anderem auch bei MDR Sachsen-Anhalt live verfolgen. Morgen im Nachmittagsprogramm in unseren wie gewohnten ARD-Halbzeit- und Schlusskonferenzen.
0: Ja, und einer, der in der letzten Saison noch Bundesliga-Trainer war, gastiert morgen in der zweiten Liga in Magdeburg. Die Rede ist vom neuen Trainer von Hannover 96, Sandro Wagner. Jens, was erwartet denn den ersten FC Magdeburg bei Wagners Trainerpremiere in der zweiten Bundesliga?
1: Schulterzucken aller Orten bei den Verantwortlichen des ersten FC Magdeburg ist eben schwierig, wenn man auf eine Mannschaft trifft, die bis vor 3 Wochen noch von Christian Tietz, dem Ex-Magdeburger, trainiert wurde. Also weiß man nicht so genau, was ist jetzt von diesem Wagner-Fußball zu erwarten? Wie wird Sandro Wagner die Hannoveraner einstellen? Aber eins habe ich festgestellt, lieber Billy, Sandro Wagner hat sich intensiv mit dem ersten FC Magdeburg auseinandergesetzt und weiß ganz schön viel über die Magdeburger.
4: Wir haben das jetzt richtig gut gemacht die letzten Wochen. Für die Liga herausragende Spieler, muss man sagen. Kadertechnisch auch mit den Neuverpflichtungen jetzt nochmal nachgelegt. Wenn man sich das neue Trainingsgelände anschaut, das ist ja schon beeindruckend. Von dem her kann man da den Hut vorziehen, was Magdeburg die letzten Jahre auf die Beine gestellt hat. Stimmung wird auch richtig gut. Das ist ein schöner Kessel, gute Lautstärke. Ich persönlich freue mich da sehr drauf.
1: Sympathische Worte von Sandro Wagner vor dem morgigen Spiel, aber die Punkte wird er trotzdem nicht hier in Magdeburg lassen wollen. Also es sind schon über 27.000 Zuschauer in Magdeburg dabei, unter anderem, Billy, auch eine hohe Resonanz aus Hannover, 2.900 Gästefans.
0: Das ist eine Menge. Dankeschön, Jens. Und vom Duell des ersten FC Magdeburg gegen Hannover 96 werden wir morgen live in Ausschnitten berichten. Auf unserem DAB Plus Extra-Kanal und in der Sport im Osten-App können Sie das Spiel auch in voller Länge live erleben.

Udo Lindenberg und das Panikorchester mit Reeperbahn Penny Lane, immer wieder schön. Hier ist MDR Sachsen-Anhalt und ich habe eine tolle Meldung für alle Fans dieser Band hier.

Die Scorpions, die unglaubliche Erfolgsgeschichte dieser Band, wird verfilmt. Aus drei Freunden mit einem scheinbar verrückten Traum wurden ja globale Superstars, muss man sagen. Ihr Ziel war es, die internationale Musikwelt zu erobern, nicht auf Deutsch, sondern auf Englisch. Und das hat geklappt. Der Welthit Wind of Change wurde zum Soundtrack des Mauerfalls, wissen wir alle, und zum Sound der Hoffnung eines vereinten Deutschlands. Und jetzt kommt eben die Geschichte hinter dem legendären Song auf die große Leinwand. Der Kinofilm wird wieder Hit heißen, also Wind of Change. Der soll auch ein großes Dankeschön an all die Generationen von Fans auf der ganzen Welt werden. Am 28. Januar ist es dann soweit. Da soll dieses Scorpions Biopic in den Kinos starten. Und hier ist er jetzt, der legendäre Hit, der ebenso heißt, wie der Film heißen wird.

0: Die Scorpions mit Wind of Change. Und ich muss mal für uns auf die Straßen gucken. Vorsicht, liebe Autofahrer, wenn Sie gerade auf der A14 Richtung Magdeburg fahren, zwischen Halte Trotha und Lübbe-Jünn, liegt eine Metallstange auf der Fahrbahn. Nochmal, wir haben eine Metallstange auf der A14 Richtung Magdeburg zwischen Halte Trotha und Lübbe-Jünn.
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0: 60er, Mary Hopkin hier bei MDR Sachsen-Anhalt und mit jedem Hit geht's weiter in Richtung Wochenende und gleich wird's groovig. Andy Gibb ist das mit Shadow Dancing. Spielen wir kurz nach zwei nach Wetter und Verkehr und erstmal haben wir für Sie die aktuellen Nachrichten mit Tatjana Gropius.
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0: Mit Tatjana Gropius. Guten Tag. Europa will unabhängiger von Rohstoffimporten.

0: werden und der Altmark kommt jetzt dabei eine wichtige Rolle zu. Es geht um die Gewinnung von Lithium, das beispielsweise in Batterien von E-Autos verbaut wird. Frage an Michael Rosebrock aus der Nachrichtenredaktion. Was genau ist denn jetzt in der Altmark geplant?
1: Also erstmal, die Altmark ist nur eine von mehreren Regionen, die jetzt für den Lithiumabbau von der EU als interessant eingestuft worden sind. Der Betreiber Neptune Energy hatte sich schon vorab exklusive Rechte am Abbau gesichert. Fördern darf er Lithium offiziell noch nicht. Vom Unternehmen heißt es, die Lithiumvorkommen in der Altmark gehören zu den größten in Europa. Kritiker befürchten jedoch Umweltschäden. Dieser neue EU-Status für die Altmark bedeutet erstmal, dass Genehmigungsverfahren schneller laufen könnten. Die Umweltauflagen blieben gleich streng, heißt es von den Behörden.
0: Halle gedenkt heute der Opfer des Anschlags vom 9. Oktober 2019. 7 Jahre nach der antisemitischen und rechtsextremistischen Tat gibt es mehrere Veranstaltungen. Um die Mittagszeit kam es in Bussen der hallischen Verkehrsbetriebe zu dieser Durchsage.
2: Sehr geehrte Fahrgäste, um 12.03 Uhr am 9. Oktober 2019 begann der antisemitische und rechtsextremistische motivierte Anschlag auf die hallische Synagoge. In dessen Verlauf wurden 2 Menschen ermordet. 2 weitere schwer verletzt. Die Stadt Halle denkt der Opfer dieses Attentats.
0: Am Vormittag wurden unter anderem noch Kränze niedergelegt. Um 17 Uhr gibt es noch eine Gedenkveranstaltung auf dem Marktplatz. Junge Familien, die bauen wollen, müssen dafür immer mehr bezahlen. Die Baupreise sind zuletzt so stark gestiegen wie schon seit 3 Jahren nicht mehr. Das Statistische Bundesamt hat dafür aktuelle Zahlen ausgewertet und festgestellt, dass insbesondere Dachdecker und Holzbauarbeiten teurer geworden sind. Außerdem kommen noch hohe Zinsen dazu, die das Investieren zusätzlich kostenintensiver machen. Der Bundestrend schlägt sich auch in Sachsen-Anhalt nieder. Auch hier hatte die Landesbehörde zuletzt mitgeteilt, dass Bauen teurer geworden ist. Und das Politiker teure Dienstwagenfahren ist nichts Neues. Dass die Hersteller aber Leasingangebote zurückziehen, ist zumindest ungewöhnlich. Denn wie jetzt die Zeit schreibt, will BMW offenbar Sachsen-Anhalts neuen AfD-Landtagspräsidenten Tobias Rausch doch keinen Wagen mehr zur Verfügung stellen. Dabei beruft sich die Zeitung auf die Landesverwaltung. Der Münchner Autobauer hatte demnach am Dienstag sein Angebot für die Ausstattung eines Dienstwagens für den Landtagspräsidenten zurückgezogen, als Rausch gewählt wurde. Das Leasingangebot von BMW war scheinbar das einzige eines deutschen Premium-Herstellers. Mercedes und Audi haben bislang nichts abgegeben. Und das waren die Nachrichten. Jetzt geht's weiter im Programm mit dir, Billy.
3: Dankeschön, Tatjana. Wir möchten, dass Sie gut ankommen. Hier ist der MDR Sachsen-Anhalt Verkehrsservice. Es ist 14.03 Uhr und es gibt immer noch die Meldung für die A2 Richtung Berlin. Zwischen Alleringersleben und Bornstedt 9 Kilometer stockender Verkehr an einer Baustelle, deshalb 10 Minuten plus. A9 Richtung München zwischen Dreußig und Bad Klosterlausnitz Stau und stockender Verkehr. Hier dauert es 20 Minuten länger. A14 Richtung Magdeburg zwischen Halle Ost und Halle Peißen gibt es Behinderungen nach einem LKW-Unfall. Und Vorsicht auf der A14 nochmal Richtung Magdeburg. Zwischen Halle Trotha und Lübbejün liegt eine Metallstange auf der Fahrbahn. Und die A38 Richtung Leipzig ist zwischen Leipzig-Neue Hart und Leipzig-Süd immer noch wegen Bergungsarbeiten gesperrt. Hier gibt es im Moment Stau. Eine Meldung noch für Hettstedt. Die Adolf-Kolping-Straße ist nach einem Unfall gesperrt. Und danke fürs Melden der Blitzer. Die stehen auf der A14 Richtung Magdeburg zwischen Halle Trotha und Lübbejün. Auf der B2 wird zwischen Lutherstadt-Wittenberg und Pratau geblitzt. Auf der B27 in Blankenburg Richtung Westerhausen. B180 am Ortsausgang Aschersleben Richtung Winningen. In Haldensleben steht ein Blitzer in der Neuenhofer Straße stadteinwärts, so ist richtig. In Halle wird auf dem Böllberger Weg in Höhe Diesterwegstraße geblitzt. In Merseburg in der Weißenfelser Straße Richtung Leuna. Dann auf dem Magdeburger Ring an der Abfahrt Salbker Chaussee Richtung A14. In Uthmöden wird Richtung Haldensleben geblitzt und in Wernigerode immer noch im Feckenstädter Weg stadteinwärts. Und jetzt kommt noch eine wichtige Meldung für die A38 Richtung Göttingen rein. Zwischen Sangerhausen West und Roßla liegen mehrere Metallteile auf der rechten Fahrspur. Nochmal, wir haben mehrere Metallteile jetzt auf der A38 Richtung Göttingen zwischen Sangerhausen West und Roßla. Vorsichtig fahren. So, und wenn Sie noch was Neues sehen, egal ob Staus, Blitzer, vielleicht andere Dinge, Metallteile, wie auch immer, wäre schön, wenn Sie anrufen und Bescheid sagen. Kostenfrei geht das mit der 0800 94 6 94 6 und die 1. Lieben Dank und gute Fahrt.

0: Wenn Sie heute einen kleinen Durchhänger haben, liegt das vielleicht an diesem Schmuddelgrau. Es kann immer wieder regnen, es ist windig. Für den Oberharz gilt eine amtliche Unwetterwarnung vor orkanartigen Böen. Es gibt aber auch Auflockerungen mit etwas Sonne hier und da. Maximal 15 Grad sind möglich, sind wir noch nicht angekommen. Wir haben jetzt 13 Grad in Laucha, 12 in Kalbe-Saale, Gentin und Teutschenthal und 11 Grad zum Beispiel in Ahrensee und in Blankenburg im Harz. In der Nacht regnet es immer mal bei 12 bis 8 Grad. Im Harz wird es noch kälter mit 3 Grad. Und das Wochenende, ja, typisch Herbst, ne? Morgen zieht erstmal der Regen, der noch da ist, Richtung Südosten ab. Dann lässt sich mal Sonne sehen. Das ist schön. Es bleibt windig. Bei maximal 19 Grad ist es noch relativ mild. Gegen Abend kommen dann wieder neue Schauer reingezogen. Und am Sonntag bleibt es auf jeden Fall so herbstlich wechselhaft. Es sind dann auch sogar vereinzelt Gewitter möglich. Und es wird ein bisschen kühler mit maximal 16 Grad.
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0: Ja, wenn es so ein bisschen grau, nass wird und so ein bisschen windig, herbstlich, dann kriegt man gleich noch mehr Lust aufs Essen. Also vielleicht überlegen Sie schon, was Sie alles einkaufen müssen, damit es lecker wird am Wochenende. Und wir spielen jetzt Andy Gibb für Sie mit Shadow Dancing. Schönen Nachmittag wünschen wir Ihnen. Hallo.

0: Mark Ormond hier bei MDR Sachsen-Anhalt. Es geht so langsam ins Wochenende. Es ist auch eine Menge los, muss man sagen, in Sachsen-Anhalt. Es wird zauberhaft, es wird naturverbunden, innovativ und noch viel mehr. Meine Reporterkollegin Katharina Heckel hat für uns ein paar schöne Tipps.
1: Zauberhaft, verzaubernd, heimatverbunden zeigt sich der Märchenpark Salzwedel an diesem Wochenende. Er ist ja für Familien sowieso schon ein beliebtes Ausflugsziel. Jetzt aber gibt es die Messe Lebensart Herbstzauber.

0: Ober obendrauf. Veranstalter Martin Schmidt.
1: Es gibt eine tolle herbstliche Deko, es gibt tolle Pflanzen zum Mitnehmen und es gibt natürlich auch die tollen Pflanzen eingepflanzt im Märchen- und Duftpark. Musik natürlich, die das Ganze abrundet. Es gibt kulinarische Spezialitäten. Also ich glaube, ein Kunstwerk insgesamt.
0: Innovativ zeigt sich Sachsen-Anhalt in Bernburg. Da haben Studierende der Hochschule Anhalt das deutschlandweit erste FPVD-Drohnenrennen organisiert. Angelina Buckenhauer sagt, wie es geht.
2: Bei einem solchen Rennen fliegen Piloten ihre eigenen speziellen Racing-Drohnen mithilfe eines Controllers und einer speziellen Brille durch einen aufgebauten Hindernisparcours. Die Besonderheit bei unserer Veranstaltung ist, dass das Ganze auf einem Schießstand stattfinden wird.
0: Für solche Events sorgt Sachsen-Anhalt bundesweit für Erstaunen. Die Knusperflocken aus Zeitz sorgen seit Jahrzehnten dafür, dass Naschkatzen in ganz Deutschland ins Schwärmen kommen. Zucker gehört zur Zeitzer Geschichte, sagt Stadtsprecher Lars Werner. Deshalb werde gefeiert.
3: Zu den Höhepunkten gehören in diesem Jahr unter anderem zahlreiche Live-Konzerte auf den Bühnen, erstmals die Ausstellung der Zuckertütensammler und natürlich jede Menge süßer Versuchungen.
0: Mitteldeutschlands süßestes Stadtfest, das Zuckerfest in Zeitz, dauert bis zum Sonntagnachmittag.
4: Dankeschön, Katharina. Und was sonst noch los ist am Wochenende, finden Sie in unserer MDR Sachsen-Anhalt-App. Und wir checken auch gleich mal, wie das Wetter mitspielt. Das machen wir nach Orange Stardust. Mai Kukichu, es ist 14.18 Uhr. Schönen Nachmittag.

0: Owen Stardust, hier ist MDR Sachsen-Anhalt und egal, was Sie am Wochenende planen, vielleicht einen Ausflug, eine Fahrradtour, Pilze sammeln, joggen oder Sie besuchen eine Veranstaltung oder machen einfach einen herrlichen Spaziergang. Das Wetter sollte ein bisschen nett sein und ich stelle mal einen Antrag an Diana Weise im MDR Wetterstudio. Wie sieht's aus, Diana? Hallo erstmal.
1: Hallo Billy, ja, dann haken wir den Regen heute Abend und in der Nacht ab, damit es am Wochenende dann nett her wird. Also ganz nett durchgehen, das schaffe ich auch nicht. Aber jetzt haben wir es schon erstmal mit sehr starkem Wind zu tun, auf den Brocken mit orkanartigen Böen. Also da gibt es auch eine Unwetterwarnung. Und ansonsten Schirm gut festhalten, denn auch die Abendtemperaturen sind nicht allzu üppig. Und in der Nacht gibt es dann Tiefstwerte zwischen 12 und 8 Grad.
0: So, wenn der Wind uns erhalten bleibt, werden auch ganz schön viele Blätter runterkommen wahrscheinlich am Wochenende, oder?
1: Da, ja, sind, wenn noch welche dran sind, aber das...

0: Denke ich schon. Können noch weitere runterfliegen. Morgen leuchten sie erstmal schön im Sonnenschein, denn es heitert wieder auf. Und auch am Nachmittag gibt es eher selten mal einen Schauer. Es wird ein bisschen milder, 12 bis 17 Grad. Am Sonntag fliegen wieder Blätter mit Starkbögen, Südwestwind. Und es kommen auch ein paar Schauer und Gewitter auf uns zu. Aber zwischendurch gibt es auch am Sonntag immer mal die Sonne zu sehen. Es wird aber ein bisschen frischer mit Höchstwerten bis 15 Grad.
1: Ist irgendwie gefühlt alles dabei, aber die richtige Kleidung macht's wie immer. Danke dir, Anna. Schönes Wochenende.
0: Gleichfalls. Danke.
1: Tschüss. Tschüss.

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2: Um 14.30 Uhr mit Max Hensch. Guten Tag. Die Stadthalle gedenkt heute der Opfer des rechtsextremistischen Terroranschlags vom 9. Oktober 2019. Zur Tatzeit, kurz nach 12 Uhr, gab es in den Bussen der hallischen Verkehrsbetriebe eine Durchsage zum Gedenken. Schon zuvor hatten sich einige hundert Menschen dort versammelt, wo der Attentäter nach dem gescheiterten Sturm der Synagoge zwei Menschen erschoss. Kevin S. und Jana L. wurden wahllos getötet. Bei einer Andacht heute war Viola Rieck mit ihrem Chor dabei, zu dem auch Jana gehört hat.
3: Ich denke, wir müssen einfach laut sein und müssen sagen, das muss noch jemand erinnern. Weil sonst wird das vergessen. Und wenn man vergisst, dann ist das alles nicht mehr so schlimm. Es ist aber schlimm, es ist richtig schlimm.
2: Am Rande einer Gedenkveranstaltung in der Synagoge in Halle kam es heute auch zu einem Eklat. Denn der neu gewählte Landtagsvizepräsident Hans-Thomas Tillschneider von der AfD wollte teilnehmen. Jüdische Studenten versperrten ihm allerdings den Weg.
4: Sie können sich nicht mit Neonazis gemein machen und dann erwarten, dass Sie hier willkommen sind auf dieser Veranstaltung.
5: Ich bin kein Neonazi.
4: Sie machen sich mit Neonazis und Rechtsextremen gemein und sind hier nicht willkommen. Nicht.

0: mache ich auch nicht, das ist Unsinn.
1: Till Schneider verließ schließlich die Synagoge. Um 17 Uhr gibt es heute in Halle noch eine Gedenkveranstaltung auf dem Marktplatz für die Opfer des Anschlags. Die EU stuft den geplanten Lithiumabbau in der Altmark als strategisch wichtig ein. Bei Salzwedel soll das begehrte Batteriematerial künftig aus Wasser aus 4 Kilometer Tiefe gefördert werden. Michael Rosebruck, wie weit ist dieses Vorhaben bereits?
2: Die Firma Neptune Energy betreibt dafür bereits eine Testanlage, um das Tiefenwasser zu fördern und das Lithium herauszufiltern. Nach Unternehmensangaben zählt das Vorkommen in der Altmark zu den bedeutendsten bekannten Lithium-Sohle-Vorkommen weltweit. Die Priorisierung durch die EU könnte nun Genehmigungen und Förderung in das Projekt beschleunigen. Bürgerinitiativen warnen vor schweren Eingriffen in Natur und Grundwasser. Neptune Energy verwaltet etwa auch den mit Quecksilber belasteten Silbersee bei Brüchau ganz in der Nähe und stemmt sich gegen eine Entsorgung der Altlasten.
1: Wir bleiben in der Altmark. Ein unter Drogen stehender Mann hat bei Gardelegen versucht, in seinem Audi vor der Polizei zu flüchten und hat dabei sich und andere in Lebensgefahr gebracht. Ohne Licht am Auto raste er gestern Abend eine Bundesstraße entlang. Katharina Heckel, was ist genau passiert?
3: Der 27-jährige Einheimische hatte mit seinem teuren Sportwagen beim Einparken einen Audi und einen Ford beschädigt und sich danach aus dem Staub gemacht. Die alarmierte Polizei fand den Flüchtigen mit seinem Wagen rasend auf der Bundesstraße 188. Zwischen Solpke und Mieste brachte der Mann durch seine Fahrweise die Verkehrsteilnehmer auf seiner Spur, aber auch den Gegenverkehr in Bedrängnis. Er entkam aber der Polizei. Die klingelte jedoch wenig später an seiner Wohnungstür. Tests ergaben einen Atemalkoholwert von fast 2,3 Promille und den Einfluss von Benzodiazepin und Methamphetamin.
1: Die Polizei hat dem 27-Jährigen seinen Führerschein abgenommen und Ermittlungsverfahren unter anderem wegen Unfallflucht und Verkehrsgefährdung eingeleitet. Soweit die Meldungen von uns. Mehr finden Sie in unserer App. Jetzt der Blick auf die Straßen mit Billy.
4: Dankeschön, Max. Wir möchten, dass Sie gut ankommen. Hier ist der MDR Sachsen-Anhalt Verkehrsservice. Es ist 14.33 Uhr und es geht los mit einer Meldung für die A2 Richtung Berlin. Zwischen Allerlingersleben und Bornstedt gibt es 9 Kilometer stockenden Verkehr an einer Baustelle, deshalb hier 10 Minuten Verzögerung. A9 Richtung München, zwischen Dreußig und Bad Klosterlausnitz 6 Kilometer Stau an der geräumten Unfallstelle. A14 Richtung Magdeburg, zwischen Halle Ost und Halle Peißen gibt es Behinderungen nach einem LKW-Unfall. Dann bitte Vorsicht auf der A14 nochmal Richtung Magdeburg. Zwischen Halle Trotha und Lübbejün liegt eine Metallstange auf der Autobahn. Vorsicht auch auf der A38 Richtung Göttingen. Zwischen Sangerhausen West und Roßla liegen mehrere Metallteile, und zwar auf der rechten Fahrspur. Und in Hettstedt ist die Adolf-Kolping-Straße nach einem Unfall gesperrt. Dankeschön fürs Melden der Blitzer. Die stehen auf der A14 Richtung Magdeburg zwischen Halle Trotha und Lübbejün. Auf der B2 wird zwischen Lutherstadt-Wittenberg und Pratau geblitzt. Auf der B27 in Blankenburg Richtung Westerhausen. B180 am Ortsausgang Aschersleben Richtung Winningen. Dann in Haldensleben in der Neuenhofer Straße stadteinwärts. In Halle wird auf dem Böllberger Weg in Höhe Diesterwegstraße geblitzt. In Merseburg in der Weißenfelser Straße Richtung Leuna. Auf dem Magdeburger Ring an der Abfahrt Salbker Chaussee steht ein Blitzer Richtung A14. In Uthmöden wird Richtung Haldensleben geblitzt und in Wernigerode im Feckenstädter Weg stadteinwärts. Und wenn Sie jetzt sagen, nö, da hat was gefehlt, das habe ich doch entdeckt, Mensch, dann wäre schön, wenn Sie mal anrufen, einfach mal Bescheid sagen. Das geht wie immer kostenfrei mit der 0800 946 946 und die 1. Danke und eine gute Fahrt für Sie. Ja, ein bisschen graue Suppe heute, ne? Es könnte ein bisschen mehr Sonne dabei sein, aber vielleicht sehen Sie auch mal Sonnenschein, denn Auflockerungen sind zumindest möglich. Es kann aber eben auch immer wieder regnen, es ist windig dazu und für den Oberharz gilt eine amtliche Unwetterwarnung vor orkanartigen Böen. Maximal 15 Grad können wir erwarten, wir kommen der Sache näher. Wir haben jetzt 14 Grad in Jessen, 13 Grad in Burg und Halle, 12 in Flechtingen und Salzwedel und 8 Grad in Stolberg im Harz. Gegen 18.40 Uhr ist dann Sonnenuntergang und in der Nacht regnet es immer mal bei Tiefstwerten zwischen 12 und 8 Grad, im Harz 3 Grad. Und das Wochenende, ja, herbstlich ist es, wie man das auch so erwartet. Wir haben erstmal noch Regen, der zieht dann morgen ab. Es wird dann erstmal freundlich mit Sonne und Wolken im Wechsel. Kann man was unternehmen. Es bleibt allerdings windig. Bei maximal 19 Grad ist es nochmal mild. Und gegen Abend kommen dann wieder neue Schauer reingezogen. Und der Sonntag bleibt auf jeden Fall herbstlich wechselhaft und es wird ein bisschen kühler mit maximal 16 Grad. Wir wünschen einen schönen Freitagnachmittag und natürlich einen tollen Start ins Wochenende. Ich bin Billy Wulff. Hallo.
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Madonna, und hier haben wir gleich Richard Sanderson mit Reality. Es ist 14.42 Uhr, hier ist MDR Sachsen-Anhalt. Wir freuen uns alle riesig aufs Wochenende und das läuten wir ja immer mit den besten 80ern ein. Sie wissen Bescheid, das hat Tradition bei uns. Und jetzt dauert es auch schon gar nicht mehr so lange, denn kurz nach 17 Uhr startet Frank Eberlein den 80er Club und bei ihm wird es wieder ein Maxi-Rennen geben. Das führt uns heute ins Tierreich. Ja, zur Wahl stehen nämlich Songs, in deren Namen eine Tierart vorkommt. Es geht um Fliegen, Wölfe und Schlangen.

Talk to the Snake. Fliege, Wolf oder Schlange, welchen dieser tierisch guten 80er wollen Sie gerne hören zwischen 17 und 20 Uhr? Sie können abstimmen auf unserer Facebook-Seite von MDR Sachsen-Anhalt. Per E-Mail geht über studiosachsenanhalt@mdr.de oder übers Telefon kostenfrei mit der 0800 94 6 94 6 und die 4.

Neil Diamond hier bei MDR Sachsen-Anhalt und gleich spielen wir Rio Reiser mit König von Deutschland. Und wenn Sie gerade überlegen, was Sie Schönes am Wochenende übernehmen könnten, dann klicken Sie sich doch mal zu uns in die MDR Sachsen-Anhalt App. Da haben wir schöne Tipps aus allen Regionen für Sie zusammengetragen. Und der hier, der kommt aus der Altmark. Das Lichtblütenfestival macht nämlich in Kalbe an der Milde Station. Die selbsternannte Künstlerstadt hat alle dazu aufgerufen, eigene Lichtkunstobjekte zu bauen. Aber auch professionelle Künstler sind am Start und setzen die mehr als 1000 Jahre alte Stadt in neues Licht. Das sieht mit

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0: Kansas, Dust in the Wind. So klingt der Freitagnachmittag hier bei MDR Sachsen-Anhalt. Wir kommen dem Wochenende immer näher und unsere Nachbarländer Sachsen und Thüringen starten heute in die Herbstferien. Wir schicken liebe Grüße und wünschen eine ganz, ganz tolle Zeit. Und bei uns in Sachsen-Anhalt geht es dann heute in einer Woche los. Und was spielen wir gleich? Sie hören uns, Rod Stewart mit Maggie May. Kurz nach drei erklingt der Hit hier bei uns nach Wetter und Verkehr. Und vorher haben wir die neuesten Nachrichten mit Tatjana Gropius.
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0: Mit Tatjana Gropius. Guten Tag. Europa will unabhängiger von Rohstoffimporten werden und der Altmark kommt dabei jetzt eine wichtige Rolle zu. Es geht um die Gewinnung von Lithium, das beispielsweise in Batterien von E-Autos verbaut wird. Frage an Michael Rosebruck aus der Nachrichtenredaktion. Was genau ist denn jetzt in der Altmark geplant?
14: Also erstmal, die Altmark ist nur eine von mehreren Regionen, die jetzt für den Lithiumabbau von der EU als interessant eingestuft worden sind. Der Betreiber Neptune Energy hatte sich schon vorab exklusive Rechte am Abbau gesichert. Fördern darf er Lithium offiziell noch nicht. Vom Unternehmen heißt es, die

0: Lithiumvorkommen in der Altmark gehören zu den größten in Europa. Kritiker befürchten jedoch Umweltschäden. Dieser neue EU-Status für die Altmark bedeutet erstmal, dass Genehmigungsverfahren schneller laufen könnten. Die Umweltauflagen blieben gleich streng, heißt es von den Behörden.
1: Kranzniederlegungen, Durchsagen in den Bussen, eine Veranstaltung auf dem Marktplatz. In Halle wird heute der Opfer des rechtsextremistischen und antisemitischen Anschlags von 2019 gedacht. Am 9. Oktober vor 7 Jahren hat ein Rechtsextremist am jüdischen Feiertag Yom Kippur versucht, eine Synagoge zu stürmen. Als das misslang, erschoss er eine Fußgängerin und später einen Mann in einem Dönerimbiss. Weitere Menschen wurden verletzt. Auch der AfD-Landtagsabgeordnete Till Schneider hatte heute Mittag versucht, an einer Gedenkveranstaltung in der Synagoge teilzunehmen. Von der Polizei heißt es dazu, dass mehrere Teilnehmer eine Menschenkette bildeten und sich dem Politiker entgegenstellten. Die AfD wird in Sachsen-Anhalt vom Landesverfassungsschutz als gesichert rechtsextrem eingestuft. Der geschäftsführende CDU-Ministerpräsident Schulze sagte zu dem Vorfall:
2: Wo wir hier stehen in diesem Land, sehen wir ja, dass der Landtagspräsident heute hier als seine Vertretung Herrn Till Schneider von der AfD zur jüdischen Gemeinde geschickt hat. Das ist ein Affront aus meiner Sicht. Man hätte sich darauf einigen können, Herrn Borschardt von der CDU als Vertretung hierher zu schicken, aber nicht Herr Till Schneider.
1: Auch Till Schneider hat sich inzwischen selbst geäußert. Der Vorfall habe deutlich gezeigt, wer in diesem Land für gesellschaftlichen Zusammenhalt stehe und wer nicht. Um die Würde des Amtes zu wahren, habe er sich entschlossen zu gehen. Und fast jeder Fußballfan in Deutschland kennt seinen Namen, Rudi Völler, unter anderem ehemaliger Weltmeister und Bundestrainer. Und er kommt heute nach Salzwedel, genauer zum SV Eintracht Salzwedel. Der Club hat in einem Gewinnspiel den Hauptpreis gewonnen, deswegen leitet Rudi Völler, heute DFB-Sportdirektor, ein Training der C-Jugend, also Kids, die zwischen 12 und 14 Jahren alt sind. Ab 16:30 dürfen dann auch Zuschauer ins Stadion Flora. Anschließend gibt es noch ein Treffen mit Rudi Völler. Und das waren die Nachrichten. Jetzt geht's weiter im Programm mit dir, Billy.
3: Dankeschön, Tatjana. Wir möchten, dass Sie gut ankommen. Hier ist der MDR Sachsen-Anhalt Verkehrsservice. Es ist 3:03 und wir haben eine Meldung für die A2 Richtung Berlin. Zwischen Alleringersleben und Bornstedt gibt es 9 Kilometer stockenden Verkehr an einer Baustelle. Hier dauert es gerade 10 Minuten länger. A9 Richtung München, zwischen Treusig und Bad Klose-Lausnitz, 6 Kilometer Stau an der geräumten Unfallstelle. A36 Richtung Bernburg, zwischen dem Dreieck Nordharz und Isenburg, Stau und stockender Verkehr. Hier müssen Sie 20 Minuten mehr einplanen. A38 Richtung Göttingen, zwischen Leutner und Merseburg Süd stockt der Verkehr an einer Baustelle, deshalb 10 Minuten plus. Und in Hettstedt ist die Adolf-Kolping-Straße immer noch nach einem Unfall gesperrt. Blitzer lauern gerade auf der A14 Richtung Magdeburg zwischen Halle-Trotha und Lübbe-Jün. Auf der B2 zwischen Lutherstadt-Wittenberg und Pratau wird geblitzt. Auf der B27 in Blankenburg Richtung Westerhausen. B180 am Ortsausgang Aschersleben Richtung Winningen. In Haldensleben in der Neuenhofer Straße stadteinwärts. In Halle wird auf dem Böllberger Weg in Höhe Diesterwegstraße geblitzt. In Merseburg in der Weißenfelser Straße Richtung Leuna. Dann auf dem Magdeburger Ring an der Abfahrt Salbker Chaussee Richtung A14. In Othmöden ist ein Blitzer Richtung Haldensleben und in Wernigerode im Feckenstädter Weg wird stadteinwärts geblitzt. Das war's von uns und Sie können gerne ergänzen und mal anrufen. Das geht kostenfrei. Dafür haben wir eine Verkehrshotline. Das ist die 0800 94 6 94 6 und die 1. Ganz lieben Dank und eine schöne Fahrt ins Wochenende. Ja, wie sieht's aus? Bis zum Abend bleibt's so grau, es kann immer wieder nass werden, aber so ein paar Auflockerungen und Sonne sind dabei, zumindest möglich. Es ist windig, für den Oberharz gilt weiterhin eine amtliche Unwetterwarnung vor orkanartigen Böen. Maximal 15 Grad sind möglich, jetzt haben wir zum Beispiel 12 Grad in Naumburg und Barleben, 11 Grad in Gräfenhainichen und Schorlene und 8 Grad in Rübeland. Gegen 18.40 Uhr geht die Sonne unter, in der Nacht regnet es dann immer mal bei Tiefstwerten zwischen 12 und 8 Grad, im Harz wird es kälter mit 3 Grad. Und das Wochenende, das wird typisch herbstlich. Morgen regnet es noch, der Regen zieht dann ab. Dann wird es freundlich mit Sonne und Wolken im Wechsel. Es bleibt windig, bei maximal 19 Grad ist es mild. Gegen Abend kommen dann aber wieder neue Schauer reingezogen. Und der Sonntag wird ein bisschen kühler mit maximal 16 Grad. Und es bleibt herbstlich wechselhaft.
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3: Ich grüße Sie und wir haben hier gleich Steve Winwood für Sie und jetzt erstmal Rod Stewart. Schönen Start ins Wochenende. Hallo.

0: ein Knallerhit, Steve Winwood, Valerie, und danach haben wir genauso einen tollen Song für Sie, 10cc, I'm Not In Love. Wirklich schön. Hier ist MDR Sachsen-Anhalt und ich weiß nicht, ob Sie das wussten, etwa 700 Millionen Eier, das ist eine Menge, legen Sachsen-Anhalts Hühner jährlich. Das sind pro Huhn etwa 300 Eier im Jahr. Deswegen vielleicht hat das Ei auch seinen eigenen Ehrentag. Und der ist heute. Und es gibt sogar ein Jubiläum, denn wir begehen an diesem 9. Oktober sogar schon den 30. Welteitag. Ilke Hein schaut deshalb mal auf das dickste Ei der Woche.
1: 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Was gibt's heute?
2: 5 Eier, denn so viel isst jeder von uns pro Woche durchschnittlich von den kleinen Kraftpaketen, die die Hühner uns schenken. Natürlich müssen sie korrekt gekocht sein.
3: Bertha, das Ei ist hart.
1: Was ist die Beilage?
2: Das harte Ei, das die Woche der Magdeburger Landtag gelegt hat. Da gab es ja Dienstag eine Wahl und jetzt auch einen neuen Präsidenten.
4: Sehr geehrter Herr Kollege Rausch, Sie sind damit zum Präsident des Landtages von Sachsen-Anhalt gewählt worden und ich gratuliere Ihnen hierzu.
1: Wie richten wir es an?
2: Mit der Erkenntnis einer berühmten Physikerin.
5: Das ist ein Einschnitt, den wir in der Geschichte der Bundesrepublik Deutschland erleben.
2: Deswegen hat der Sven Schulze ja auch gesagt,
6: wir werden nicht die Mehrheitsbeschaffer der AfD werden.
2: Ne, das hat ja diesmal richtig gut geklappt. Oder anders gesagt,
7: ach du dickes Ei.
1: Welche Unverträglichkeiten gibt es?
2: Dass der Eiersalat vielen nicht schmeckt, weil die linksdrehenden Milchsäuren sauer werden.
8: Lassen Sie uns mit Blick auf die Sitzordnung diese Fraktion demokratisch in die Zange nehmen.
2: Aber nicht vergessen.
9: Nach Fest kommt ab.
1: Der Nachtisch.
2: Wie wäre es mit Schmerztherapie?
10: Das Prinzip der sogenannten radikalen Akzeptanz bedeutet, dass du Dinge so wahrnimmst und akzeptierst, wie sie eben sind.
2: Dazu gibt's Eierschaum, aber vorsichtig anrühren, sonst fällt das Demokratie-Soufflé am Ende in sich zusammen. Und damit noch Bon Appetit!
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Der ist so schön und geht so ins Ohr. 10cc bei MDR Sachsen-Anhalt. Und wenn Sie überlegen, was Sie am Wochenende machen könnten, dann haben wir was für die ganze Familie. Denn das Kindermuseum in Stendal feiert morgen seinen 20. Geburtstag. Und da gibt es so richtig schön römische Musik. Es gibt römische Küche, römische Kämpfe mit Kämpfern und allem drum und dran. Und da wird es auch eine Menge zu erkunden und zu entdecken geben. Los geht's morgen um 13.30 Uhr.

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2: Um 15.30 Uhr mit Max Hensch. Guten Tag. Beim Gedenken anlässlich des 7. Jahrestags des Anschlags auf die Synagoge in Halle ist es zu einem Eklat gekommen. Der Vizepräsident des Landtags von Sachsen-Anhalt, AfD-Politiker Hans-Thomas Tillschneider, wurde unter anderem von jüdischen Studenten daran gehindert, die Synagoge zur Gedenkveranstaltung zu betreten.
3: Sie können sich nicht mit Neonazis gemein machen und dann erwarten, dass sie hier willkommen sind auf dieser Veranstaltung.
4: Sie können mich als Neonazi bezeichnen. Ich bin kein Neonazi.
3: Sie machen sich mit Neonazis und Rechtsextremen gemein und sind hier nicht willkommen.
4: Mache ich auch nicht. Das ist Unsinn.
2: Tillschneider verließ die Veranstaltung nach diesem Wortwechsel. Von der AfD-Fraktion hieß es im Anschluss in einer Mitteilung, der Vorfall habe deutlich gezeigt, wer in diesem Land für gesellschaftlichen Zusammenhalt stehe und wer nicht. Tillschneider lud den Vorsitzenden der jüdischen Gemeinde in Halle in den Landtag zu einem klärenden Gespräch ein. Noch Ministerpräsident Sven Schulze von der CDU kritisierte, dass gerade Tillschneider als Vertreter des Landtags zur Gedenkveranstaltung nach Halle geschickt wurde.
5: Dass man Flagge zeigt, dass man sich auch denen gegenüberstellt, die diese Taten, egal ob sie jetzt 7 Jahre zurückliegen oder viele Jahrzehnte zurückliegen, die diese Taten relativieren wollen oder gar in irgendeiner Form als nicht geschehen darstellen.
2: Um 17 Uhr wollen in Halle auf dem Marktplatz noch einmal Menschen zu einer Gedenkveranstaltung zusammenkommen. Ein Großbrand in Stendal hat heute Nacht die Feuerwehren gefordert. Im Stendaler Gebiet Stadtsee ist das Lokal Neues Tanzcafé vollkommen abgebrannt. Es war erst vor 2 Wochen eröffnet worden. 14 Feuerwehrfahrzeuge waren im Einsatz. Anwohnerin Silvia Jansek ist von ihrer Warn-App heute Nacht aus dem Schlaf gerissen worden.
6: Und vor allen Dingen kurz hintereinander hat das alte Tanzcafé, was 2024 gebrannt hatte, jetzt auch wieder gebrannt. Und jetzt gerade das neue. Sehr kurios. Zur Eröffnung waren wir hier. Es ist mega toll aufgebaut. Die haben sich so viel Mühe reingesteckt, so viel Fleiß. Und zwischendurch gab es auch einen Vorfall, da haben sie schon die Scheiben randaliert. Da mussten sie die Scheiben ausschoren. Also nicht, dass das alles so Zusammenhänge sind, die echt gruselig sind.
2: Ja, so große Aufregung in Stendal. Die Ursache des Brandes im neuen Tanzcafé ist bislang unklar. Verletzt wurde niemand. Die Polizei schätzt den Sachschaden auf mehrere 100.000 € und ermittelt jetzt. In Aschersleben im Salzlandkreis sind heute rund 480 Nachwuchskräfte der Landespolizei vereidigt worden. Die neuen angehenden Polizistinnen und Polizisten starten damit offiziell in ihrer Ausbildung an der Polizeischule. Wir haben auf der Veranstaltung nachgefragt, was die jungen Menschen antreibt.
7: Ich wollte schon immer Leuten helfen. Das ist eigentlich der Hauptgrund, warum ich zur Polizei gegangen bin und das ist auch das, was ich immer verfolge.
8: Ich will Verantwortung übernehmen für Sachsen-Anhalt, für mein Land und eben die Menschen schützen und für die Menschen sorgen und beistehen.
9: Ich würde es schon fast als Kindheitstraum bezeichnen. Natürlich auch das vielfältige Berufsfeld, dass man immer was Neues erleben kann, dass der Alltag immer spannend bleibt. Das waren so meine Beweggründe.
2: Aktuell befinden sich insgesamt mehr als 1160 Polizeianwärterinnen und Anwärter im Vorbereitungsdienst an der Polizeifachhochschule in Aschersleben. Soweit die Meldungen von uns. Mehr finden Sie in unserer App. Jetzt der Blick auf die Straßen mit Billy.
10: Dankeschön, Max. Wir möchten, dass Sie gut ankommen. Hier ist der MDR Sachsen-Anhalt Verkehrsservice. Es ist 15.33 Uhr und es gibt eine Meldung für die A2 Richtung Berlin. Zwischen Alleringersleben und Bornstedt 9 Kilometer stockender Verkehr an einer Baustelle. Hier dauert es eine Viertelstunde länger. A9 Richtung München zwischen Treusig und Bad Klosterlausnitz 6 Kilometer Stau an der geräumten Unfallstelle. Hier dauert es auch 15 Minuten mehr. A36 Richtung Bernburg zwischen dem Dreieck Nordharz und Esenburg gibt es Stau und stockenden Verkehr, deshalb 20 Minuten plus. A38 Richtung Göttingen. Zwischen Leuna und Merseburg Süd stockt der Verkehr an einer Baustelle, deshalb 10 Minuten Verzögerung. Dann eine Meldung für die B81. Zwischen Altenweddingen und Egeln stockt der Verkehr durch einen defekten LKW. Und in Hettstedt ist die Adolf-Kolping-Straße immer noch nach einem Unfall gesperrt. Sie haben uns Blitzer gemeldet. Vielen Dank dafür. Die stehen auf der A14 Richtung Magdeburg zwischen Halle-Trotha und Lübbe-Hünen. Auf der B2 wird zwischen Lutherstadter Wittenberg und Prathau geblitzt. Auf der B27 in Blankenburg Richtung Westerhausen. B180 am Ortsausgang Aschersleben Richtung Winningen. Auf der B189 zwischen Stendal und Osterburg am Abzweig Borstel. Dann haben wir noch Blitzer in Haldensleben in der Neuenhofer Straße stadtauswärts. In Merseburg wird in der Weißenfelser Straße Richtung Leuna geblitzt und in Uthmöden Richtung Haldensleben. Das war's von uns. Und wenn Sie sagen, nee, das war's noch lange nicht und Sie haben noch was für uns, wäre schön, wenn Sie mal anrufen und hier Bescheid sagen. Das geht kostenfrei mit der 0800 94 6 94 6 und die 1. Ganz lieben Dank und eine gute und sichere Fahrt Richtung Wochenende. Ja, ein gepflegtes Schmuddelgrau haben wir, wenn ich so aufs Wetter gucke. Es kann immer mal regnen. Auflockerungen mit Sonne sind auch noch möglich, so ist es ja nicht. Es ist windig. Wir haben für den Oberharz immer noch die amtliche Unwetterwarnung vor orkanartigen Böen. Maximal 15 Grad erhoffen wir uns. Wir haben jetzt 13 Grad in Lutherstadt-Wittenberg, 11 Grad zum Beispiel in Osterburg in der Altmark, in Bernburg, Gentin und Freiburg an der Unstrut und auch in Tangermünde. Und 10 Grad sind es in Thale. Wie geht's weiter? In der Nacht regnet es immer mal bei 12 bis 8 Grad. Im Harz wird es kälter mit 3 Grad. Und unser Wochenende, ja, da zieht morgen der Regen erstmal ab. Dann wird es eigentlich ganz nett mit Sonne und Wolken im Wechsel. Es bleibt windig bei maximal 19 Grad. Und gegen Abend kommen dann wieder neue Schauer reingezogen. Und am Sonntag ist es auf jeden Fall wechselhaft, herbstlich. Es wird kühler werden mit maximal 16 Grad. Ich bin Billy Wolf und ich freue mich, wir stellen Ihnen nämlich hier gleich das neue Album von Peter Maffay und Johannes Oerding vor und wünschen Ihnen natürlich einen guten Start ins Wochenende. Hallo.
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0: Einer der beliebtesten 60er Los Bravos, Black is Black, hier bei MDR Sachsen-Anhalt. Kommen Sie gut ins Wochenende und es gibt neue Musik von zwei Musikern, die sich super verstehen und das schon seit vielen, vielen Jahren. Sie haben vielleicht schon davon gehört. Peter Maffay und Johannes Oerding haben ja ein Album zusammen rausgebracht. Das heißt Nashville. Das klingt nach Fiedel und Waschbrett. Und unser Musikredakteur Christoph Schneider stellt uns das Album jetzt mal vor.
1: Na, hören wir doch sofort mal rein.

0: Also schon verrückt, oder? Es klingt eindeutig nach Maffei, es klingt eindeutig nach Oerding und trotzdem klingt es nach Staub, es klingt nach Wilder Westen. Und es ist Absicht, Maffei und Oerding wollten ein Country-Album machen.
1: Es ging darum, das eigene Format zu behalten, aber es zu ergänzen mit dieser Stilistik, die wir nicht drauf haben.
2: Genau so ist es. Wir haben dann tolle Musikerinnen und Musiker aus dem obersten Regal wirklich da in Nashville bekommen, wenn man so will. Und das spürst du.
0: Also auf der Platte wird alles bedient. Da gibt's Gesellschaftskritik, da gibt's Balladen, da gibt's Rockiges, da gibt's Spaßiges.
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1: Aber alles in einer positiven Attitüde, mit einer positiven Lebensanstellung.
2: Und was ich ganz besonders mag an der Platte ist, was Augenzwinkerndes, auch Lustiges. Und ich glaube, so hat man Peter auch nicht alle Jahre gehört. Aber da hatten wir mit die größte Freude dran, als wir dann wirklich auch uns einfach ausgetobt haben mit so ein paar Augenzwinker-Songs.
0: Und was ich ganz spannend finde, Maffei ist 77, Urgestein, mit allen Wassern gewaschen, der hat alles erlebt, ist eine Ikone. Oerding, okay, 44, jetzt auch kein Greenhorn mehr. Aber gab es da nie mal Reibereien?
1: Ja, ich habe Sachen gesungen, da hat Johannes gesagt, pass mal auf, ich würde das mal so und so machen, dann klingt das besser. Oder das singt man heute anders.
2: Dann gab es Ärger.
1: Ja.
2: Dann gab es Ärger.
1: Ja, nicht wirklich. Aber ja, klar, ich meine, man neigt ja dazu zu sagen, Moment mal, ich mache das ja auch schon seit ein paar Jahren. Ja.
0: Na, ich denke schon, die beiden hatten ordentlich Spaß. Sonst würden sie ja auch nicht noch auf Tour gehen. Im nächsten Jahr gibt es das Ganze live zu erleben. Klare Empfehlung, Nashville, die neue Platte von Johannes Oerding und Peter Maffei.
4: Danke, Christoph. Und die Tour, die geht durch die deutschen Arenen. Für uns am nächsten sind Leipzig, Berlin und Hannover. Der Ticketverkauf läuft so gut, dass es im Sommer bereits die ersten Zusatztermine Open Air gibt. So, und ich würde sagen, jetzt hören wir noch mal rein in dieses neue Album. Nashville, hier sind die beiden Country-Helden jetzt für uns. Peter Maffei und Johannes Oerding mit Ein Leben lang ist

Aus dem niegelnagelneuen Album Nashville, ein Leben lang ist nicht lang, Peter Maffay zusammen mit Johannes Oerding hier bei MDR Sachsen-Anhalt. Und das hier könnte morgen ein richtig schöner herbstlicher Familienausflug werden, wenn Sie Lust haben. Auf dem Röhlschen Hof in Wallwitz bei Möckern können Sie nämlich morgen den Herbst feiern und genießen. Das Drachenherbstfest findet statt. Erwachsene zahlen 5 Euro, die Kinder nichts. Und noch mehr Tipps fürs Wochenende finden Sie auch in unserer MDR Sachsen-Anhalt App. Die haben wir zusammengetragen aus allen Regionen. Und jetzt ein Song zum Entspannen, Woche vergessen und Song genießen. Leo Sayer ist das mit When I Need You.

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0: Können wir Richtung Wochenende tanzen? Cool in the Gang mit Celebration hier bei MDR Sachsen-Anhalt und gleich haben wir für Sie Blondie. Den genialen Hit spielen wir kurz nach vier, nach den neuesten Nachrichten und die kommen von Tatjana Gropius.
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0: Mit Tatjana Gropius, guten Tag. Kranzniederlegungen, Durchsagen in den Bussen, eine Veranstaltung auf dem Marktplatz. In Halle wird heute der Opfer des rechtsextremistischen und antisemitischen Anschlags von 2019 gedacht. Am 9. Oktober vor 7 Jahren hatte ein Rechtsextremist am jüdischen Feiertag Yom Kippur versucht, eine Synagoge zu stürmen. Als das misslang, erschoss er eine Fußgängerin und später einen Mann in einem Dönerimbiss. Weitere Menschen wurden verletzt. Auch der AfD-Landtagsabgeordnete Till Schneider hatte heute Mittag versucht, an einer Gedenkveranstaltung in der Synagoge teilzunehmen. Von der Polizei heißt es dazu, dass mehrere Teilnehmer eine Menschenkette bildeten, sich dem Politiker entgegenstellten und ihn so an der Teilnahme hinderten. Die AfD wird in Sachsen-Anhalt vom Landesverfassungsschutz als gesichert rechtsextrem eingestuft. Der geschäftsführende CDU-Ministerpräsident Schulze sagte zu dem Vorfall:
8: Wo wir stehen in diesem Land, sehen wir ja, dass der Landtagspräsident heute hier als seine Vertretung Herrn Till Schneider von der AfD zur jüdischen Gemeinde geschickt hat. Das ist ein Affront aus meiner Sicht. Man hätte sich darauf einigen können, Herrn Borschert von der CDU als Vertretung hierher zu schicken, aber nicht Herrn Till Schneider.
0: Auch Till Schneider hat sich selbst inzwischen geäußert. Der Vorfall habe deutlich gezeigt, wer in diesem Land für gesellschaftlichen Zusammenhalt stehe und wer nicht. Um die Würde des Amtes zu bewahren, habe er sich entschlossen zu gehen. Die EU hat die Altmark jetzt als eine von mehreren Regionen eingestuft, die für Lithiumabbau interessant sind. Lithium wird beispielsweise in Batterien für E-Autos verbaut. Mit der neuen Rolle soll es in der Altmark möglich sein, Genehmigungsverfahren zu beschleunigen. Das Unternehmen Neptune Energy hat sich die Rechte für den Abbau schon vorab gesichert, darf den Rohstoff offiziell aber noch nicht abbauen. Kritiker befürchten Umweltschäden. Und sie glaubte an die Liebe und bezahlte das am Ende teuer. Rund 300.000 Euro hat eine Frau aus Zerbst im Landkreis Anhalt-Bitterfeld insgesamt an einen Heiratsschwindler verloren. Frage an Christoph Gedo aus der Nachrichtenredaktion.

0: Die Polizei ermittelt in dem Fall. Wie lief die Masche denn ab?
1: Ja, die Frau hatte den Mann letztes Jahr übers Internet kennengelernt. Dabei behauptete er, mit Gold zu handeln, derzeit aber Probleme mit dem Zoll zu haben. Über reges Schreiben gelang es dem Betrüger, das Vertrauen der 65-Jährigen zu gewinnen, und er überzeugte sie schließlich, ihn finanziell zu unterstützen. Die Frau überwies entweder das Geld oder übergab die Beträge an irgendwelche Mittelsmänner. Am Ende waren es dann rund 300.000 Euro. Die Polizei warnt davor, Geld zu überweisen, und empfiehlt im Zweifelsfall, alle Chatverläufe zu sichern.
0: Soweit zu den Nachrichten. Jetzt geht's weiter mit Verkehr, Wetter und dir, Billy.
2: Dankeschön, Tatjana. Wir möchten, dass Sie gut ankommen. Hier ist der MDR Sachsen-Anhalt Verkehrsservice. Es wird gleich 16.03 Uhr und es gibt eine Meldung für die A2 Richtung Berlin. Zwischen Alleringersleben und Bornstedt 9 Kilometer stockender Verkehr an einer Baustelle. Eine Viertelstunde brauchen Sie hier länger. Auf der B81 zwischen Altenweddingen und Egeln stockt der Verkehr durch einen defekten LKW. Und in Hettstedt ist die Adolf-Kolping-Straße nach einem Unfall immer noch gesperrt. Ansonsten haben Sie jetzt freie Fahrt. Aber es gibt Blitzer, danke fürs Melden. Die stehen auf der A14 Richtung Magdeburg zwischen Halle-Trotha und Lübbe-Jün. Auf der B27 wird in Blankenburg Richtung Westerhausen geblitzt. Auf der B180 am Ortsausgang Aschersleben Richtung Winningen. B189 zwischen Stendal und Osterburg am Abzweig Borstel. In Haldensleben wird auch geblitzt in der Neuenhofer Straße statt einwärts. Und das war's jetzt. Es ist schon ein bisschen weniger geworden als vorhin. Und wenn Sie trotzdem noch was sehen, egal ob Staus, Blitzer, vielleicht Gegenstände oder Tiere auf der Fahrbahn, wäre schön, wenn Sie mal anrufen und Bescheid sagen. Kostenfrei geht das wie immer mit der 0800 94 6 94 6 und die 1. Lieben Dank und gute Fahrt. Ich gucke aufs Wetter. Aus Grau wird nur noch dunkelgrau. Es kann auch immer wieder nass werden. Windig ist es, teilweise böig. Für den Oberharz gilt weiterhin die amtliche Unwetterwarnung vor orkanartigen Böen. Maximal 14 Grad sind möglich. Da wurde ein bisschen korrigiert. Wir dachten erst 15, aber das schaffen wir nicht. Und wir sind jetzt bei 13 Grad in Magdeburg, Halle und Jesnitz. 11 Grad melden Merseburg und Gardelegen und 7 Grad sind es in Bennigenstein im Harz. In der Nacht regnet es immer mal bei 12 bis 8 Grad, im Harz 3 Grad. Morgen zieht dann der Regen in den Frühstunden ab über Elbe und Saale. Von der Altmark her lockern die Wolken auf. Im Laufe des Vormittags zeigt sich Sonne. Wolken sind auch im Spiel. Einzelne Schauer sind immer noch möglich. Bei windigen maximal 17 Grad. Und unser Sonntag, der bleibt dann wechselhaft und windig. Es wird ein bisschen kühler und noch herbstlicher bei maximal 15 Grad. Vereinzelt sind da dann sogar Gewitter möglich.
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2: Ich habe gleich für Sie Wochenendtickets für die deutsche Rallycross-Meisterschaft in der Motorsportarena Oschersleben. Und ein Meet and Greet ist auch dabei. Und los geht's nach Limahl. Und jetzt, wie versprochen, Blondie. Ich grüße Sie. Hallo.

Neverending Story hier bei MDR Sachsen-Anhalt. Und für alle, die es rasant lieben und deren Herz beim Motorengeknatter und Geheule ganz, ganz hoch schlägt. Aber was genial.

beim Saisonfinale. Und das Schöne ist, Sie können gern dabei sein. Wir haben ja in dieser Woche schon Tickets für das Rennwochenende verlost. Und jetzt gibt's die letzten und das gleich doppelt. Ich habe hier für Sie einmal zwei Tickets fürs Wochenende und da legen wir nochmal obendrauf. Einmal zwei Wochenendtickets inklusive Meet and Greet mit einem Fahrer. Sagen Sie einfach, warum Sie unbedingt beim Saisonfinale in Oschersleben dabei sein wollen. Rufen Sie durch. Das geht kostenfrei mit der 0800 94 6 94 6. Und die vier nochmal, die 0800 94 6 94 6 und die vier. Viel Glück!

0: James Blunt hier bei MDR Sachsen-Anhalt. Und das süßeste Stadtfest im Land wird ja an diesem Wochenende gefeiert, das Zeitzer Zuckerfest. Und wir gucken mal ganz kurz in unsere Nachbarländer, nach Sachsen und Thüringen. In Leipzig wird heute das Lichtfest gefeiert und in Weimar startet der Zwiebelmarkt. Wir hoffen, überall spielt das Wetter mit. Und wenn es einer weiß, dann ist das Renato Bodenburg im MDR Wetterstudio. Renato.
1: Hallo Beli.
0: Erzähl uns.
1: Oh Mensch, und Zuckermarkt, da muss man schnell noch hingehen, bevor der Zuckersteuer dann greift. Ne? Also, auf alle Fälle sollte der Zucker auch trocken gehalten werden, denn da gibt es heute schon die Gefahr, dass es Regen gibt. Nehmen Sie den Schirm mit. Das ganze Wochenende haben wir immer mal wieder damit zu tun. Morgen, also heute Abend, gibt es noch weiter Regen. Morgen zieht er dann raus. Nachmittags sieht es freundlich aus, aber es gibt noch Schauer. Und am Sonntag gibt es auch Schauer und Gewitter, dazwischen aber auch Sonne.
0: Schirm und Regenjacke, dann kann eigentlich nichts schief gehen. Und warme Schuhe, finde ich, wir Frauen, wir frieren ja mal an den Füßen.
1: Na, morgen gibt es bis 18 Grad, am Sonntag dann bis 15. Ja, ist man schnell durchgefroren dann, wenn man die ganze Zeit abends unterwegs ist vielleicht noch.
0: Dankeschön, Renato. Hab auch du ein schönes Wochenende.
1: Ja, danke.
0: Tschüss. Tschüss.

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12: Um 16.30 Uhr mit Max Hensch. Guten Tag. Die Europäische Union hat den geplanten Lithiumabbau in der Altmark als strategisch wichtig eingestuft. Bei Salzwedel soll das begehrte Material für Batterien künftig aus Wasser in 4 Kilometern Tiefe gefördert werden. Michael Rosebrock, wie weit ist dieses Vorhaben bereits?
13: Die Firma Neptune Energy betreibt dafür bereits eine Testanlage, um das Tiefenwasser zu fördern und das Lithium herauszufiltern. Nach Unternehmensangaben zählt das Vorkommen in der Altmark zu den bedeutendsten bekannten Lithium-Sole-Vorkommen weltweit. Die Priorisierung durch die EU könnte nun Genehmigungen und Förderung in das Projekt beschleunigen. Bürgerinitiativen warnen vor schweren Eingriffen in Natur und Grundwasser. Neptune Energy verwaltet etwa auch den mit Quecksilber belasteten Silbersee bei Brüchau ganz in der Nähe und stemmt sich gegen eine Entsorgung der Altlasten.
12: In Halle beginnt in einer knappen halben Stunde auf dem Marktplatz das Gedenken der Opfer des rechtsextremistischen Anschlags vor 7 Jahren. Der Attentäter hatte wahllos 2 Menschen getötet und weitere verletzt, nachdem er es nicht geschafft hatte, eine Synagoge in Halle zu stürmen. Bei einer Gedenkveranstaltung verhinderten heute jüdische Studenten, dass der AfD-Politiker Hans-Thomas Tillschneider die Synagoge in Halle betreten konnte. Mehr dazu hören Sie bei uns in einer halben Stunde. Ein unter Drogen stehender Mann hat bei Gardelegen versucht, in seinem Audi vor der Polizei zu flüchten. Ohne Licht am Auto raste er gestern Abend eine Bundesstraße entlang, brachte sich und andere in Lebensgefahr. Katharina Hecke, was ist genau passiert?
14: Der 27-jährige Einheimische hatte mit seinem teuren Sportwagen beim Einparken einen Audi und einen Ford beschädigt und sich danach aus dem Staub gemacht. Die alarmierte Polizei fand den Flüchtigen mit seinem Wagen rasend auf der Bundesstraße 188. Zwischen Solpke und Mieste brachte der Mann durch seine Fahrweise die Verkehrsteilnehmer auf seiner Spur, aber auch den Gegenverkehr in Bedrängnis. Er entkam aber der Polizei. Die klingelte jedoch wenig später an seiner Wohnungstür. Tests ergaben einen Atemalkoholwert von fast 2,3 Promille und den Einfluss von Benzodiazepin und Methamphetamin.
12: Die Polizei hat dem 27-Jährigen den Führerschein abgenommen und Ermittlungsverfahren unter anderem wegen Unfallflucht und Verkehrsgefährdung eingeleitet. Wir schauen noch zum Sport. Der 1. FC Magdeburg erwartet morgen Hannover 96 zum Zweitliga-Heimspiel. Beim Gegner wird in Magdeburg erstmals Sandro Wagner Cheftrainer der Niedersachsen sein. Wie sich dieser Trainerwechsel auf die Spielvorbereitung der Magdeburger auswirkt, dazu erklärt FCM-Trainer Patrick Sander.
15: Ja, natürlich beeinflusst einen das. Also es wäre für uns eine einfachere Geschichte gewesen, Hannover hier zu erwarten mit Christian Tietz an der Seite. Deswegen ist das so ein bisschen Fischen im Trüben. Rätsel hin, Rätsel her. Das ist schön, dass Hannover hierher kommt, aber wir wollen unser Spiel spielen, wir wollen unseren Fußball auf den Platz kriegen und das mit der Unterstützung von den Fans draußen.
12: Ja, unklar ist auch noch so ein bisschen, wer morgen überhaupt für den FCM auf den Platz gehen kann. Zuletzt hatten mehrere Spieler mit Infekten zu kämpfen. Morgen um 13 Uhr wird das Zweitliga-Duell 1. FCM gegen Hannover 96 angepfiffen. Es werden mehr als 27.000 Zuschauer in der Magdeburger Arena erwartet. Soweit die Meldungen von uns, mehr in unserer App. Jetzt der Blick auf die Straßen mit Billy.
16: Dankeschön, Max. Wir möchten, dass Sie gut ankommen. Hier ist der MDR Sachsen-Anhalt Verkehrsservice. Es ist 16.33 Uhr und es gibt eine Meldung für die A2 Richtung Berlin. Zwischen Allerengersleben und Bornstedt 9 Kilometer stockender Verkehr an einer Baustelle. Hier dauert es eine Viertelstunde länger. A9 Richtung München zwischen Dreußig und Bad Klosterlausnitz 2 Kilometer Stau an der geräumten Unfallstelle. Und in Hettstedt ist die Adolf-Kolping-Straße immer noch nach einem Unfall voll gesperrt. Ich gucke mal für uns auf die Blitzer. Vielen Dank fürs Bescheidsagen. Die auf der A14 Richtung Magdeburg zwischen Halle-Trotha und Lübejün. Zwischen Blankenburg wird Richtung, nee, das ist Quatsch, in Blankenburg wird Richtung Westerhausen geblitzt. Steht hier ein bisschen komisch bei uns. Dann auf der B80 zwischen Bennstedt und Langenbogen. Auf der B189 zwischen Stendal und Osterburg am Abzweig Borstel. In Haldensleben wird in der Neuenhofer Straße stadteinwärts geblitzt und in Stendal in der Arneburger Straße in beiden Richtungen. Und wenn Sie noch was Neues entdecken, ein Blitzer oder ein Stau oder was auch immer, wäre schön, wenn Sie uns weiterhin so gut Bescheid sagen und hier mal anrufen. Das geht kostenfrei mit unserer Verkehrshotline. Das ist die 0800 94 6 94 6 und die 1. Ganz lieben Dank schon mal und eine gute und sichere Fahrt für Sie. Ich guck mal aufs Wetter. Also, da wird nicht mehr viel, ne? Also, die große Sonne können wir nicht mehr erhoffen. Vielleicht lässt sie sich mal ganz kurz bei Ihnen sehen zwischen den vielen Wolken. Es kann auch regnen, es ist windig, teilweise böig. Wir haben auch immer noch die amtliche Unwetterwarnung für den Oberharz vor orkanartigen Böen. Maximal 14 Grad sind möglich. Jetzt haben wir zum Beispiel 13 Grad in Landsberg und 10 Grad in Haldensleben, in Bismarck in der Altmark, in Quedlinburg, Werben und in Könnern. In der Nacht regnet es immer mal bei 12 bis 8 Grad, im Harz 3 Grad und morgen früh zieht der Regen über Elbe und Saale ab. Dann lockern die Wolken auf von der Altmark her. Im Laufe des Vormittags sehen wir auch Sonnenschein. Wolken sind trotzdem im Spiel, einzelne Schauer auch. Und es bleibt windig bei maximal 17 Grad. Und am Sonntag noch ein bisschen kühler, 15 Grad. Es bleibt wechselhaft und windig. Und da sind vereinzelt sogar Gewitter möglich. So, ich darf hier gleich die Tickets für der Motorsport Arena in Oschersleben weitergeben. Ich bin schon gespannt. Mein Name ist Billy Wulff und ich wünsche Ihnen einen schönen Start in den Feierabend. Hallo.
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0: Manic Monday. An Montag wollen wir noch gar nicht denken. Wir freuen uns erstmal alle aufs Wochenende. Hier ist MDR Sachsen-Anhalt und Motorengeknatter, Geschwindigkeit, Lärm und ganz, ganz viel Adrenalin. Das gibt's bei uns, denn ich habe hier die Tickets für die deutsche Rallye-Cross-Meisterschaft DRX in der Motorsport-Arena Oschersleben, die ja hier an diesem Wochenende stattfindet. Und ich habe Andreas Kühne aus Halberstadt in der Leitung. Er hat ganz, ganz schnell angerufen. Hallo!
1: Hallo Billy!
0: Na, das ist aber eine Freude.
1: Das ist jetzt nicht wahr, oder? Ich kann es ja nicht fassen. Ich habe das eben gehört und ich dachte, rufst du mal an. Das ist ja irre.
0: Andreas, super. Du willst unbedingt dabei sein beim Saisonfinale in Oschersleben. Jetzt sag uns, wieso.
1: Ja, ich muss unbedingt meinen Kindern das zeigen. Wir waren schon mal auf dem Hockenheimring und auf dem Nürburgring und jetzt müssen wir auch mal nach Oschersleben. Und die werden da voll abgehen. Die waren letztes Mal schon so begeistert. Und wenn wir jetzt so ein Rennen sehen, das ist doch irre. Das würde mich total freuen.
0: Ja, habt ihr denn schon die Zeit dafür am Wochenende eingeplant, so halb?
1: Nein, überhaupt nicht. Wir sind voll verplant, aber dann muss ich wohl umändern.
0: Ja, wahrscheinlich. Was habt ihr denn vor eigentlich?
1: Also eigentlich müssen wir jemandem beim Umzug helfen und dann müssen wir unser Haus sanieren und renovieren und wir haben 5 Sachen auf einmal, die wir machen müssen. Priorisieren.
0: Ach du heiliger Schosack. Also richtig so ja? Ausräumen, aber auch das eigene Haus streichen oder fließen oder was?
1: Ja, ich muss den Schornstein mauern gerade und parallel will die Schwester umziehen und ich weiß gar nicht, wo ich anfangen soll. Die Liste ist so lang, wir gucken gar nicht mehr drauf.
0: Ja Mensch, da würde ich auch nicht mehr drauf gucken. Andreas sagt der Schwester, es geht leider nicht an diesem Wochenende und dem Schornstein kannst du das auch sagen, aus dem wird auch nichts. Aber habt viel, viel Spaß, liebe Grüße an die Kinder und wir wünschen ein ganz, ganz tolles Wochenende. Ihr habt nicht nur die Tickets, sondern auch das Meet and Greet mit dem Fahrer. Also ich denke, es ist für alle ein Hammer-Erlebnis.
1: Fantastisch, ja wie cool. Das freut mich aber. Irre.
0: Dann viel Spaß und alles Liebe.
1: Dankeschön.
0: Tschüss.
1: Tschüss.
0: Und auch gewonnen hat Marika Dobberkau aus Magdeburg. Herzlichen Glückwunsch.
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0: Smokey. So ein schöner Song, der gut tut. Hier ist MDR Sachsen-Anhalt und gleich 17 Uhr hat Uli Wittstock die wichtigsten Themen des Tages in der Tag in Sachsen-Anhalt. Danach startet Frank Eberlein wie angekündigt mit seinem 80er-Club. Mein Name ist Billy Wolf. Ich wünsche ein wunderschönes und vor allem ganz gemütliches Herbstwochenende. Und ich habe jetzt noch was Kleines zum Schmunzeln für Sie.
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2: Heute Kuchen backen ohne Rezept.
3: Ich kann jeden Kuchen ohne Rezept backen.
4: Schmeckt halt nicht.
3: Kann danach aber nicht jeden Kuchen essen. Ja gut, ist das Rezept ist doch immer gleich, oder? Du hast Mehl.
5: Zucker und Mehl, Eier und Schmalz.
3: Zucker, Mehl, Eier.
5: Das ist doch eine
3: Backpulver.
5: Ja, in dem Lied fehlen die Mengenangaben, oder? In dem Backe-Backe-Kuchen.
4: Zucker und Malz.
3: Safran.
4: Wir kriegen es nicht zusammen, Rewe.
5: Wie viel Safran muss denn rein in die Scheiße? Warum Safran. Überhaupt?
4: Safran. Welchen Kuchen?
3: Safran macht den Kuchen gel.
4: Macht den Kuchen gel.
5: Ja. Gel.
4: Das, was?
5: Gelb heißt das, glaube ich.
4: Ja, gel. Aber Sie sagen
3: nein,
4: gel.
3: Nein, das reimt sich ja auf Mehl. Dingsbums
5: genau.
3: Und Mehl.
4: Verstehst du? Also, lieber denkst du, es wird eine gallertartige Masse, die du in die Haare schmieren kannst, als dass du einen sauberen Reim hinkriegen. Safran macht den Kuchen gel.
5: Ja.
4: Ich schließe die Beweisführung. Kinderlieder, weißt du? Zukowski.
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10: Der Freitag in der aktuellen Übersicht mit Uli Wittstock. Uli, du blickst unter anderem nach Halle.
11: Ja, dort gibt es ein Gedenken. Es geht um den Anschlag auf die Synagoge vor 7 Jahren. Außerdem Sachsen-Anhalts CDU weiter auf der Suche nach sich selbst. Heute vor 7 Jahren hat ein Rechtsextremist einen Anschlag auf die Synagoge von Halle verübt. 2 Menschen starben, 2 weitere wurden schwer verletzt. Bei der Gedenkveranstaltung heute gab es aber auch Nebengeräusche. Aus Halle, Marc Weyrich.
12: 12.03 Uhr in Halle auf dem Marktplatz. Der Zeitpunkt, als vor 7 Jahren die ersten Schüsse fielen.
13: Sehr geehrte Fahrgäste, die Stadt Halle denkt der Opfer dieses Attentats.
12: Straßenbahnen stehen still, Passanten halten inne, Kirchenglocken läuten. Besonders betroffen zeigt sich Viola Rieck. Sie sang mit einem der Opfer des Anschlags in einem Chor.
14: Es tut jedes Jahr wieder weh und manche können es schneller wegstecken. Ich denke, wir müssen einfach laut sein. Das muss noch jemand erinnern, weil sonst wird das vergessen.
12: Auch an der Synagoge in Halles Norden würdevolles Gedenken. Der Vorsitzende der jüdischen Gemeinde, Max Priworotzki, sagte in einer kurzen Rede:
15: Der Kampf gegen Antisemitismus und Menschenhass bleibt unsere gemeinsame Aufgabe an jedem Tag des Jahres. Verbietet sich bei unserem Gedenken jede politische Instrumentalisierung.
12: Der Wunsch nach einer klaren Trennung von aktueller Politik und Gedenken war zuvor geradezu pulverisiert worden. AfD-Landtagspräsident Tobias Rausch hatte in seiner Vertretung den Vizepräsidenten und Parteirechtsaußen Hans-Thomas Tillschneider zur Gedenkveranstaltung geschickt. Jüdische Studierende verhinderten, dass Tillschneider die Synagoge betreten konnte.
16: Sie können sich nicht mit Neonazis gemein machen und dann erwarten, dass sie hier willkommen sind.
17: Ich bin kein Neonazi.
16: Sie machen sich mit Neonazis und Rechtsextremen gemein und sind hier nicht willkommen.
17: Mache ich auch nicht. Das ist Unsinn.
12: Der geschäftsführende CDU-Ministerpräsident Sven Schulze kritisierte das Erscheinen Tillschneiders scharf.
18: Das ist ein Affront aus meiner Sicht.
12: Nichtsdestoweniger, das Gedenken sei wichtig, so Schulze.
18: Dass man sich auch denen gegenüberstellt, die diese Taten, egal ob sie jetzt 7 Jahre zurückliegen oder viele Jahrzehnte zurückliegen, relativieren wollen oder gar in irgendeiner Form als nicht geschehen darstellen.
12: Trotz des Eklats, trotz des traurigen Anlasses, Max Priworotzki von der jüdischen Gemeinde in Halle findet auch positive Töne zur Situation der Juden in Halle.
19: Wir finden, dass die absolute Mehrheit von Menschen, egal wem die gewählt haben, sind friedlich und auch wohlwollend, was die jüdische Gemeinde betrifft.
11: Max Priworotzki von der jüdischen Gemeinde in Halle. Die CDU

0: Fraktion im Landtag von Sachsen-Anhalt ist tief zerstritten. Weißenfels Oberbürgermeister Martin Papke forderte inzwischen sogar den Rücktritt von CDU-Landes- und Fraktionschef Sven Schulze. Der allerdings, nun ja, der weist die Forderung jetzt wiederum zurück. Attila Dabrowski hat heute Sven Schulze und andere CDU-Politiker in Leuna getroffen.
1: Es ist ein schwerer Fehler gewesen von Sven Schulze, sich als Fraktionsvorsitzenden wählen zu lassen und bis zum heutigen Tag nicht zu erkennen und zu unterschätzen, dass dies eigentlich nur dadurch korrigiert werden kann, indem er zurücktritt.
2: Mit dieser Aussage dürfte der Weißenfelser Oberbürgermeister Martin Papke sicher nicht alleine sein. Wie tief die CDU-Landtagsfraktion in Magdeburg gespalten ist, zeigt auch, dass Sven Schulze nur knapp mit 8-7 Stimmen zum Fraktionsvorsitzenden gewählt worden war. Auch von Schulzes Aussage, seine Fraktion würde sich bei der Wahl eines AfD-Landtagspräsidenten enthalten, blieb am Ende nichts übrig. Mehr noch, AfD-Kandidat Tobias Rausch erhielt am Ende 4 Stimmen mehr, als AfD und BSW zusammen haben. Mutmaßlich aus der CDU. Nachweisen lässt sich das nicht, die Wahl war geheim. Forderungen nach einem Rücktritt als Fraktionschef weist Sven Schulze heute am Rande der Landkreiskonferenz in Leuna zurück.
3: Erstmal gibt es die jetzt nicht offiziell, sondern es ist im Moment aufgrund der Landtagssituation von letzter Woche, als dort Wahlen abgelaufen sind, entsprechend auch Diskussionsbedarf in der Fraktion und das werden wir in den nächsten Fraktionssitzungen auch besprechen.
2: Allerdings gibt es nicht nur Kritik am Doppelamt Schulzes. Rückendeckung bekommt Schulze beispielsweise von Sven Zekalla, Kreisvorsitzender der CDU im Saalekreis.
4: Also eine Sache kann ich Sven Schulze raten, nicht zurückzutreten. Er muss Fraktionsvorsitzender bleiben, er muss die Fraktion in die Opposition führen.
2: Vielmehr geht Zekalla davon aus, dass die Landtagsfraktion Ulrich Siegmund bei der Wahl zum Ministerpräsidenten geschlossen eine Abfuhr erteilt. Und Mansfeld-Südharz-Landrat André Schröder sagt, die Landes-CDU müsse sich in ihrer Rolle als Oppositionspartei erst einfinden.
5: Da gehören offenbar auch personelle Auseinandersetzungen dazu, aber ich gehe fest davon aus, dass die Fraktion sich zusammenrauft und auch geschlossen bleibt.
2: Bei aller Kritik an Sven Schulze sagt Weißenfels OB Papke aber auch, er könne den Impuls von einigen, die Partei zu verlassen, verstehen. Allerdings halte er diesen Schritt für verkehrt, das würde die Demokratie im Land nur noch mehr schwächen.
0: Ja, nein, weiß nicht. Die CDU sucht nach der richtigen politischen Richtung nach dem Wahldebakel. Wir blicken jetzt in den Chemiepark Leuna. Da gab es ja zuletzt düstere Meldungen, Firmenpleiten, Probleme auf dem Weltmarkt und so weiter. Aber es gibt auch positive Meldungen. Sagen wir das doch mal ganz klar. Doppeltes Wachstum, das ist das Ziel der Firma Aurora. Und was stellen die her? Medizinisches Cannabis für Schwerstkranke. Da wurde heute eine neue Produktionshalle eröffnet. Alles weitere von Beatrix Heikeroth.
6: In den Hanfhallen riecht es nach Gras, als ob jemand einen Joint geraucht hat. Aurora ist weltweit einer der größten Hersteller für medizinisches Cannabis. Seit 2022 produziert das kanadische Unternehmen im Chemiepark Leuna. Andreas Dotterweich ist hier der Geschäftsführer.
7: Standort Leuna spielt für uns deshalb eine große Rolle, weil wir logistisch hervorragend angeschlossen sind. Flughafen, Bahnhöfe, wir haben hier die ganze Infrastruktur, wir haben die Werkssicherheit. Das ist für uns ein hervorragender Standort, von hier aus ganz Deutschland und Europa zu versorgen.
6: Jetzt hat Aurora einen weiteren Produktionsbereich offiziell eingeweiht. Insgesamt 500 Quadratmeter. Die Nachfrage nach den Cannabisblüten ist groß.
7: Deutschland hat es als Pioniermarkt geschafft, den Zugang zu ermöglichen zu medizinischem Cannabis. Gesetzgebung, Regulatorien wurden verändert und damit den Patienten ermöglicht, über eine Verschreibung an medizinisches Cannabis zu kommen als alternative Behandlungsmethode und damit wächst der Markt.
6: 10 neue Arbeitsplätze sind entstanden. Leunas Bürgermeister Michael Bethler freut sich über die Erweiterung der Produktion.
8: Also für unsere Stadt sind natürlich die Arbeitsplätze ganz wichtig, die ja auch neu geschaffen worden sind, auch neu in einem anderen Wirtschaftsbereich, dass wir nicht so abhängig sind, nur von einem Wirtschaftsbereich. Die chemische Industrie ist natürlich das Cluster hier in der Stadt Leuna, was dominiert. Deswegen bin ich auch hocherfreut über andere Ansiedlungen.
6: Die Produktionsstandards sind hoch, denn das medizinische Cannabis wird in pharmazeutischer Qualität hergestellt. Übrigens, Aurora in Leuna ist eines von 3 Unternehmen, die in Deutschland im Auftrag des Staates Cannabis anbauen dürfen. Die anderen Produktionsstätten liegen in Sachsen und Schleswig-Holstein.
0: Beatrix Heike-Roth berichtete. Und jetzt zu einem Thema, das uns immer wieder, leider Gottes, sogar fast wöchentlich beschäftigt. Schockanrufe. Damit lässt sich richtig viel Geld machen, weil irgendjemand

0: Man kann man immer mal überraschen damit. Kriminelle erbeuten Millionensummen. Tendenz auch in diesem Jahr leider steigend. Umso wichtiger ist deshalb die Aufklärung. Und alles Weitere dazu weiß Tanja Ries.
1: Hallo,
2: Papa.
1: Riedler.
2: Oh Papa, gut, dass du da bist. Papa, es ist was ganz Schlimmes passiert.
1: Was denn?
2: Ich habe einen Unfall gebaut.
1: Bist du schwer verletzt?
2: Nein, mir ist nichts passiert, aber Papa, eine Frau ist gestorben und ich bin schuld.
1: Oh.
2: Die Polizei hat mich mitgenommen, die hat mich festgenommen. Ich gebe dir jetzt mal jemanden von der Polizei, der dir alles erklärt. Okay, bleib bitte dran, ja?
1: Ja.
3: Dies ist kein echter Schockanruf, wir haben ihn nachgestellt. Wolfgang Riedler aus Piskaborn ist auch kein echtes Opfer. Dennoch hat der 83-Jährige nach diesem Telefonat einen Eindruck.
1: Naja, dass es doch ernstlich war, die ganze Sache, wo man nicht lange überlegen kann. Ja, und dann lauert man ja auch, dass der Polizist mit einem redet. Meine Tochter redet mich nie mit Papa an. Meine Tochter redet mich mit Vati an. Hätte ich das sofort gemerkt.
3: Das Prinzip ist immer gleich. Erst wird emotionaler Druck aufgebaut, dann ein zeitlicher. Die Opfer werden bequatscht, ewig, bis sie große Geldsummen organisiert haben.
4: Die halten sie am Telefon und erzählen ihnen, es blaue vom Himmel. Und dann kramen sie alles zusammen, was sie zu Hause haben. Oder, auch da hatten wir einen Fall, da wird der Ehemann zur Bank geschickt, der dann das Geld holt.
3: Polizeihauptkommissarin Grit Kilian-Moritz tourt mit Infoveranstaltungen regelmäßig über die Dörfer, diesmal in Piskaborn. Rund 60 ältere Damen und Herren hören ihr im Dorfsaal bei Kaffee und Keksen zu. Warum die Polizistin regelmäßig über die Betrugsmaschen wie Schockanrufe aufklären will?
4: Weil wir einen immens hohen Schaden verzeichnet haben im letzten Jahr. Innerhalb der ersten 6 Wochen hatten wir nur im Mansfeld Südharz einen Schaden von fast 400.000 Euro an Schockanrufen und Betrügereien an Menschen im höheren Alter.
3: Diese Summe kam aber nicht allein durch Schockanrufe zustande. Auch andere Betrugsmaschen schlugen hier zu Buche und auch darüber klärt sie auf. Das Geschäft mit der Angst ist ein einträgliches. 1,5 Millionen Euro konnten Kriminelle 2025 landesweit durch Schockanrufe erbeuten. Die Prognose für 2026 sieht ebenfalls düster aus. Noch ein Grund mehr für Grit Kilian-Moritz, weiter durch ihren Landkreis zu touren und über Schockanrufe aufzuklären.
0: Tja, also wenn das Telefon klingelt und jemand sagt, wir brauchen Ihr Geld, egal warum. Es ist keine Bank, es ist keine Polizei, es ist auch kein Rechtsanwalt, der jemals über ein Telefon von Ihnen Geld verlangen wird. Das war die Übersicht hier bei MDR Sachsen-Anhalt. Jetzt geht's weiter mit den aktuellen Verkehrsmeldungen. Die hat Frank.
5: So ist es. Dankeschön, Uli. Wir möchten, dass Sie gut ankommen. Hier ist der MDR Sachsen-Anhalt Verkehrsservice um 17.11 Uhr. A2 Richtung Berlin zwischen Allerengersleben und Braunstedt. 9 Kilometer stockender Verkehr an einer Baustelle. Zeitverlust 15 Minuten. Und dann wird noch fleißig geblitzt. Und zwar auf der A14 Richtung Magdeburg zwischen Halle-Trotha und Löbejün. Auf der B80 zwischen Benstedt und Langenbogen. Auf der B189 zwischen Stendal und Osterburg am Abzweig Borstel. Zwischen Blankenburg und Westerhausen in Knapendorf Richtung A38 sowie in Stendal in der Arneburger Straße, dort in beiden Richtungen. Wenn Sie noch was anderes sehen sollten, rufen Sie uns doch bitte an. Das geht jederzeit kostenfrei unter 0800 94 6 94 6 1. Schönen Dank und ich wünsche Ihnen eine gute Fahrt ins Wochenende. Ja, gucken wir mal aufs Wetter. In den Abend geht's grau, regnerisch und sehr windig. Und für den Oberharz gilt immer noch eine amtliche Unwetterwarnung vor orkanartigen Böen. Im Moment haben wir zwischen 3 Grad auf dem Brocken und 13 Grad in Jessen und in Jessnitz. In der Nacht kann es dann weiterhin regnen. Es wird auch weiterhin sehr windig sein. Die Tiefstemperatur liegt bei 12 bis 8 im Harz bei 3 Grad. Und morgen früh lässt der Regen dann nach. Es wird freundlicher mit Sonnenschein und nur noch einzelnen Schauern. Der Wind ist weiterhin ein Thema und das alles bei maximal 12 bis 17 Grad.
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5: Hallo und willkommen im Club. Los geht's heute mit Italienern. Gleich

Im 80er Club hier bei MDR Sachsen-Anhalt ist alles möglich. Sogar mit Dan Harrow auf Fuchsjagd zu gehen. Catch the Fox, das ist Italo-Sound vom Feinsten. Genau das Richtige, um frohgelaunt ins Wochenende zu starten. Ja, und ins Tierreich führt uns auch unser heutiges Maxi-Rennen. Ich habe Songs mitgebracht, in deren Titelzeile ein Tier vorkommt. Da können Sie jetzt mitmachen unter der kostenfreien Nummer 0800 94 6 94 64. Das hier ist die Startnummer 1.

eine oder mehrere Fliegen auf der Windschutzscheibe. Das ist einfach immer wieder lästig. Das sind Depeche Mode mit Fly on the Windscreen aus dem Jahr 85. Dann haben wir hier die Startnummer 2.

Der sprichwörtliche Wolf, wenn er angekündigt wird, aber gar nicht auftaucht, ist das falscher Alarm. Das sind Aha mit Cry Wolf aus dem Jahr 86 und dann habe ich hier noch die Startnummer 3. Mit einer Schlange sollte man nicht reden. Ein guter Rat von Mike Marine. Don't talk to the snake aus dem Jahr 87. Also Fliege, Wolf oder Schlange, welches Tier soll uns nachher, kurz nach 7:30, das Fürchten lehren? Also welchen Song möchten Sie in Maxi-Länge hören? Stimmen Sie ab, wie gesagt, telefonisch oder auf der Facebook-Seite von MDR Sachsen-Anhalt oder per E-Mail an studiosachsenanhalt@mdr.de. Und ich habe noch mehr tierische Songs auf Lager. Bei Belinda Carlisle geht's um entlaufene Pferde und bei den Hausmartins um ein Schaf.

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9: Um 17.30 Uhr mit Max Hensch. Guten Tag. Die Europäische Union stuft den geplanten Lithiumabbau in der Altmark als strategisch wichtig ein. Bei Salzwedel soll das begehrte Rohmaterial für Batterien künftig aus Wasser in 4 Kilometern Tiefe gefördert werden. Michael Rosebrock, wie weit ist dieses Vorhaben bereits fortgeschritten?
10: Die Firma Neptune Energy betreibt dafür bereits eine Testanlage, um das Tiefenwasser zu fördern und das Lithium herauszufiltern. Nach Unternehmensangaben zählt das Vorkommen in der Altmark zu den bedeutendsten bekannten Lithium-Sole-Vorkommen weltweit. Die Priorisierung durch die EU könnte nun Genehmigungen und Förderung in das Projekt beschleunigen. Bürgerinitiativen warnen vor schweren Eingriffen in Natur und Grundwasser. Neptune Energy verwaltet etwa auch den mit Quecksilber belasteten Silbersee bei Brüchau ganz in der Nähe und stemmt sich gegen eine Entsorgung der Altlasten.
9: Rund 300.000 Euro hat eine Frau aus Zerbst im Landkreis Anhalt-Bitterfeld insgesamt an einen Heiratsschwindler verloren. Wie die Polizei mitteilte, hatte die Frau den Mann letztes Jahr übers Internet kennengelernt. Er hatte behauptet, mit Gold zu handeln, derzeit aber Probleme mit dem Zoll zu haben. Die Frau überwies nach wochenlangen Chats in der Folge entweder Geld oder übergab die Beträge in bar an Mittelsmänner. Am Ende waren es dann rund 300.000 Euro. Die Polizei warnt ausdrücklich vor solchen Maschen, man solle kein Geld überweisen und die Polizei empfiehlt im Zweifelsfall, alle Chatverläufe zu sichern. Zieht die CDU-Fraktion in Sachsen-Anhalt noch an einem Strang? Spätestens seit der Wahl des Landtagspräsidenten Tobias Rausch von der AfD ist diese Frage mit Nein zu beantworten. Und laut einem Bericht der Zeitung Taz lügen auch einige Abgeordnete gegenüber Medien. Die Taz hatte nach eigenen Angaben alle CDU-Abgeordneten gefragt, wie sie abgestimmt haben. Demnach antworteten 12 der 14 Anwesenden. 8 sagten der Zeitung, dass sie sich enthalten hätten. Es gab allerdings bei der geheimen Abstimmung lediglich 5 Enthaltungen. Und nahe liegt, dass CDU-Abgeordnete für AfD-Mann Rausch gestimmt haben. Anders als von Fraktionschef Sven Schulze angekündigt. Trotz der Kontroversen um seine Partei schloss er seinen Rücktritt aus. Fake News gibt es nicht nur in der Politik, es gibt sie auch in der Archäologie. Auf dem Mitteldeutschen Archäologentag in Halle kommt da einiges aus der Geschichte ans Tageslicht. Die internationalen Experten diskutieren über Hintergründe bewusster Verfälschungen und Umdeutungen von archäologischen Funden. Der Direktor des Landesmuseums für Vorgeschichte in Halle, Harald Meller, nennt ein Beispiel.
11: Wir haben es gesehen in den 30er Jahren. Dort hat man ganz massiv Archäologie und

0: und Geschichte in den Dienst einer Ideologie gestellt. Ich glaube, am deutlichsten ist bei unserem Kongress das Ganze bei der Schamanin von Bad Dürnberg. Dort hat man eine Frau entdeckt, ein ganz reiches Grab, 9000 Jahre alt. Und aus dieser Frau hat man einfach einen Mann gemacht, und zwar den ersten Arier. Man hat sozusagen die Arier von Indien nach Deutschland verlegt und dann war alles perfekt.
1: Ja, mittlerweile ist diese Geschichte ja korrigiert worden. Soweit Harald Meller, Direktor des Landesmuseums für Vorgeschichte in Halle. Und soweit von uns für den Augenblick. Jetzt kann Frank uns sagen, was auf den Straßen los ist.
2: Genau, das kann ich. Dank dir, Max. Wir möchten, dass Sie gut ankommen. Hier ist der MDR Sachsen-Anhalt Verkehrsservice um 17.34 Uhr. A2 Richtung Berlin zwischen Allerengersleben und Bornstedt. 9 Kilometer stockender Verkehr an einer Baustelle. Zeitverlust 15 Minuten. A14 Richtung Magdeburg. Die Abfahrt Halle-Peißen ist in Richtung Halle nach einem Unfall gesperrt. A38 Richtung Leipzig zwischen Merseburg Nord und Merseburg Süd. Stau an einer Baustelle. Der Grund ist ein defekter PKW und geblitzt wird. Auf der A14 Richtung Magdeburg zwischen Halle-Trotha und Löbejün, auf der B80 zwischen Benstedt und Langenbogen, auf der B189 zwischen Stendal und Osterburg am Abzweig Borstel, dann zwischen Blankenburg und Westerhausen, in Knapendorf Richtung A38 und in Stendal in der Arneburger Straße in beiden Richtungen. Und wenn Sie noch mehr haben, dann rufen Sie uns doch bitte an. Das geht kostenlos unter 0800 94 6 94 6 1. Schönen Dank. Wir schauen aufs Wetter und aufs Unwetter. Denn für den Oberharz gilt eine amtliche Unwetterwarnung vor orkanartigen Böen. Am Abend und in der Nacht ist es weiterhin regnerisch und sehr windig. Die nächtliche Tiefstemperatur liegt bei 12 bis 8 im Harz bei 3 Grad. Morgen früh lässt der Regen nach. Im Laufe des Vormittags wird es freundlicher mit Sonne und nur noch einzelnen Schauern. Der Wind weht aber weiterhin ziemlich kräftig. Und das morgen bei höchstens 12 bis 17 Grad. Gucken wir noch auf den Sonntag. Der wird bei maximal 15 Grad wechselhaft, von Sonnenschein bis Gewitter ist alles möglich.
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2: Und jetzt kommt einer der ganz frühen Hits von Kim Wilde. Take Me Tonight. Vorgeschlagen hat diesen Song Markus aus Gardelegen.

Tja, eine der angesagtesten britischen Bands der 80er war das. New Order, hier im 80er Club bei MDR Sachsen-Anhalt. An dieser Stelle geht ein dicker Dank raus an alle Postmitarbeiter. Heute ist nämlich der Weltposttag und wir alle Postboten, die nach wie vor fleißig zustellen, spiele ich jetzt 3 Posthits am Stück. Es geht natürlich um Briefe, Letter from America, Love Letters und Letter from My Heart. Hier sind in der Reihenfolge The Proclaimers, dann Alison Moyet und dann noch Steve Allen.

eine Hitrunde zum Thema Briefe am Weltposttag. Übrigens habe ich auch mal bei der Post gearbeitet. Das war vor über 40 Jahren mein Ferienjob. Da bin ich mit einer riesigen, prall gefüllten Ledertasche über der Schulter durch Bad Kösen gedackelt. Ja, und die Leute haben gefragt, huch, wo will denn die Tasche mit dem Jungen hin? Aber es hat Riesenspaß gemacht, ja. So, und jetzt kommt ein Lied, das vorgeschlagen wurde von Steffi aus Könnern. Ohne dich von der Münchner Freiheit.

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8: Mit Christoph Jedo. Guten Abend. In Halle ist an den rechtsextremen und antisemitischen Anschlag heute vor 7 Jahren erinnert worden. Vor einer Stunde begann eine Gedenkveranstaltung auf dem Markt. Bereits heute Mittag gab es eine andere an der Synagoge. Überschattet wurde das Gedenken durch einen Vorfall. Der neu gewählte Landtagsvizepräsident Hans-Thomas Tillschneider von der AfD wurde unter anderem von jüdischen Studenten daran gehindert, die Synagoge zu betreten.
9: Sie können sich nicht mit Neonazis gemein machen und dann erwarten, dass sie hier willkommen sind auf dieser Veranstaltung.
10: Sie können mich als Neonazi bezeichnen. Ich bin kein Neonazi.
9: Sie machen sich mit Neonazis und Rechtsextremen gemein und sind hier nicht willkommen.
10: Mache ich auch nicht. Das ist Unsinn.
8: Till Schneider verließ den Ort nach dem Wortwechsel. Von der AfD-Fraktion hieß es, der Vorfall habe deutlich gezeigt, wer in diesem Land für gesellschaftlichen Zusammenhalt stehe und wer nicht. Till Schneider lud den Vorsitzenden der jüdischen Gemeinde in den Landtag zu einem Gespräch ein. Noch Ministerpräsident Sven Schulze von der CDU kritisierte, dass gerade Till Schneider als Vertreter des Landtags zur Gedenkveranstaltung geschickt wurde. Auch der neu gewählte Präsident des Landtags, AfD-Politiker Tobias Rausch, ist weiter in den Schlagzeilen. Er bekommt als Dienstwagen offenbar keinen BMW, das melden mehrere Medien. Der Autobauer hat sein Leasing-Angebot demnach nach der Wahl Rauschs zurückgezogen. Rausch nannte es in einem offenen Brief fragwürdig, sollte die Entscheidung von BMW in Zusammenhang mit seiner AfD-Mitgliedschaft stehen. Zieht die CDU-Fraktion in Sachsen-Anhalt noch an einem Strang? Spätestens seit der Wahl des Landtagspräsidenten Tobias Rausch ist diese Frage mit Nein zu beantworten. Und die Taz berichtet nun, dass einige Abgeordnete auf ihre Anfrage hin falsche Angaben gemacht hätten. Die Zeitung hatte nach eigenen Angaben alle CDU-Abgeordneten gefragt, wie sie abgestimmt haben. Demnach antworteten 8 von ihnen, sich enthalten zu haben. Es gab allerdings bei der geheimen Abstimmung lediglich 5 Enthaltungen. Spekuliert wird auch weiter darüber, dass CDU-Abgeordnete für AfD-Mann Rausch gestimmt haben. Fraktionschef Sven Schulze hatte das anders angekündigt. Trotz der Kontroversen um seine Partei schloss er einen Rücktritt aus. Sie glaubte an die Liebe und bezahlte das am Ende teuer. Rund 300.000 Euro hat eine Frau aus Zerbst im Landkreis Anhalt-Bitterfeld insgesamt an einen Heiratsschwindler verloren. Frage an Tatjana Gropius aus der Nachrichtenredaktion. Die Polizei ermittelt in dem Fall. Wie lief die Masche denn ab?
11: Ja, die Frau hatte den Mann letztes Jahr übers Internet kennengelernt. Er behauptete, mit Gold zu handeln, derzeit aber Probleme mit dem Zoll zu haben. Über rege Schreiben gelang es dem Betrüger dann, das Vertrauen der 65-Jährigen zu gewinnen. Er überzeugte sie schließlich, ihn finanziell zu unterstützen. Die Frau überwies entweder das Geld oder übergab die Beträge an irgendwelche Mittelsmänner. Am Ende waren es dann rund 300.000 Euro. Die Polizei warnt davor, Geld zu überweisen und empfiehlt im Zweifelsfall, alle Chatverläufe zu sichern.
8: Soweit diese Meldungen, die von der Straßenart, Frank.
12: So ist es. Dankeschön, Christoph. Wir möchten, dass Sie gut ankommen. Hier ist der MDR Sachsen-Anhalt Verkehrsservice. Es ist 18.03 Uhr.
2: A2 Richtung Berlin zwischen Allerringersleben und Bornstedt. Stockender Verkehr an einer Baustelle. Zeitverlust 15 Minuten. Dann A14 Richtung Magdeburg. Die Abfahrt Halle-Peißen ist in Richtung Halle nach einem Unfall gesperrt. A38 Richtung Leipzig zwischen Bad Lauchstädt und Leuna. Stau oder auch nur stockender Verkehr durch einen defekten PKW an einer Baustelle. Zeitverlust 30 Minuten. Und geblitzt wird auf der A14 Richtung Magdeburg zwischen Halle-Trotha und Löbejün, auf der B80 zwischen Benstedt und Langenbogen, auf der B189 zwischen Stendal und Osterburg am Abzweig Borstel, in Knapendorf Richtung A38 und in Stendal in der Arneburger Straße. Wenn Sie noch mehr sehen sollten, rufen Sie uns doch bitte an, kostet Sie nichts. 0800 94 6 94 6 und die 1. Schönen Dank. Und wir gucken aufs Wetter. Für den Oberharz gilt oberhalb von 1000 Metern eine amtliche Unwetterwarnung vor orkanartigen Böen. Am Abend und in der Nacht ist es weiterhin regnerisch und auch sehr windig vielerorts. Die nächtliche Tiefstemperatur 12 bis 8 im Harz, 3 Grad. Morgen früh lässt der Regen nach. Im Laufe des Vormittags wird es dann freundlicher mit Sonnenschein. Und dann gibt es auch nur noch einzelne Schauer. Der Wind weht aber weiterhin ziemlich kräftig. Und die Höchsttemperatur morgen so 12 bis 17 Grad. Gucken auf die weiteren Aussichten. Der Sonntag wird bei maximal 15 Grad wechselhaft. Das heißt, da gibt es alles von Sonnenschein bis hin zu Gewittern. Und der Montag wird dann durchweg freundlich und trocken.
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2: Direkt hinein in den Freitagabend katapultiert uns jetzt Sissi Catch.

einer der großen Hits aus der Filmreihe Rocky, Eye of the Tiger von Survivor. Ja, und damit hätten wir einer weiteren Tierart musikalisch gehuldigt, dem Tiger, hier bei MDR Sachsen-Anhalt im 80er Club. Ja, und um Tiere dreht sich auch unser Maxi-Rennen. Songs stehen da zur Wahl, in deren Titelzeile ein Tier auftaucht, von einer Fliege über den Wolf bis hin zur Schlange. Und den Siegertitel spiele ich nachher kurz nach 7:30. Hier nochmal die Hörproben. Das ist die Stadt Nummer 1.

Ja, Mike Marine, Don't Talk to the Snake von 87. Welchen dieser Songs möchten Sie nachher in Maxi-Länge hören? Sie können abstimmen, telefonisch per kostenfreier Nummer 0800 94 6 94 64 oder auf der Facebook-Seite von MDR Sachsen-Anhalt oder indem Sie eine E-Mail schicken, studiosachsenanhalt@mdr.de. Jetzt erinnern wir uns an eine der erfolgreichsten Sängerinnen aus Frankreich. France Gall wäre heute 79 Jahre alt geworden. Und hier ist sie mit dem wunderschönen Song, oder sollte ich besser sagen, Chanson, ne? Babacar in der Maxi-Version.

Falco, The Sound of Musik im 80er Club. So, und jetzt geht's von Österreich, nicht weit, nach Süddeutschland. Aus Ingolstadt kommt die Band Bonfire und die Jungs hatten auch echt tolle Songs, zum Beispiel diesen hier, Sweet Obsession.

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2: Um 18.30 Uhr mit Max Hensch. Guten Abend. Wer trägt die Verantwortung für den Weihnachtsmarktanschlag in Magdeburg? An erster Stelle der Attentäter, das ist klar. Aber auch andere sind angezeigt worden, etwa der Veranstalter. Und nun wird gegen den Geschäftsführer der Magdeburger Weihnachtsmarktgesellschaft ermittelt. Das meldet die Volksstimme. Demnach gibt es einen Anfangsverdacht der fahrlässigen Körperverletzung und fahrlässigen Tötung durch Unterlassen. Da geht es also darum, ob eventuell Absperrungen falsch oder gar nicht aufgestellt waren, die hätten aufgestellt werden müssen. Ende August seien auch die Büros der Gesellschaft und einer Firma durchsucht worden, die Poller aufstellen sollte. Der Anwalt des Weihnachtsmarktgeschäftsführers in Magdeburg nannte die Vorwürfe nicht berechtigt und teils veraltet. Rund 300.000 Euro hat eine Frau aus Zerbst im Landkreis Anhalt-Bitterfeld insgesamt an einen Heiratsschwindler verloren. Wie die Polizei mitteilte, hatte die Frau den Mann im vorigen Jahr übers Internet kennengelernt. Er behauptete, mit Gold zu handeln, derzeit aber Probleme mit dem Zoll zu haben. Die Frau überwies nach wochenlangen Gesprächen entweder das Geld oder übergab die Beiträge in bar an Mittelsmänner. Am Ende waren es dann rund 300.000 Euro. Die Polizei warnt ausdrücklich vor solchen Maschen, auch davor, Geld an kaum Bekannte zu überweisen, und empfiehlt im Zweifelsfall, alle Chatverläufe zu sichern. In Aschersleben im Salzlandkreis sind heute rund 480 Nachwuchskräfte der Landespolizei vereidigt worden. Die neuen angehenden Polizistinnen und Polizisten starten damit offiziell in ihrer Ausbildung. Wir haben auf der Veranstaltung nachgefragt, was die jungen Menschen antreibt.
3: Ich wollte schon immer Leuten helfen. Das ist eigentlich der Hauptgrund, warum ich zur Polizei gegangen bin und das ist auch das, was ich immer verfolge.
4: Ich will Verantwortung übernehmen für Sachsen-Anhalt, für mein Land und eben die Menschen schützen und für die Menschen sorgen und beistehen.
5: Ich würde es schon fast als Kindheitstraum bezeichnen. Natürlich auch das vielfältige Berufsfeld, dass man immer was Neues erleben kann, dass der Alltag immer spannend bleibt. Das waren so meine Beweggründe.
2: Ja, aktuell befinden sich insgesamt mehr als 1160 junge Menschen in der Laufbahn als Polizeianwärter im Vorbereitungsdienst an der Polizeifachhochschule in Aschersleben. Und wir schauen noch zum Sport. Der erste FC Magdeburg erwartet morgen Hannover 96 zum Zweitliga-Heimspiel. Beim Gegner wird in Magdeburg erstmals Sandro Wagner, Cheftrainer der Niedersachsen, sein. Wie sich dieser Trainerwechsel auf die Spielvorbereitung der Magdeburger auswirkt, das haben wir FCM-Trainer Patrick Sander gefragt.
6: Ja, natürlich beeinflusst einen das. Also es wäre für uns eine einfachere Geschichte gewesen, Hannover hier zu erwarten mit Christian Tietz an der Seite. Deswegen ist das so ein bisschen Fischen im Trüben. Rätsel hin, Rätsel her. Das ist schön, dass Hannover hierher kommt, aber wir wollen unser Spiel spielen, wir wollen unseren Fußball auf den Platz kriegen und das mit der Unterstützung von den Fans draußen.
2: Ja, unklar ist auch noch so ein bisschen, wer für Magdeburg morgen auf den Platz gehen kann und wer nicht. Zuletzt hatten mehrere Spieler mit Infekten zu kämpfen. Morgen um 13 Uhr wird das Zweitliga-Duell 1. FCM gegen Hannover 96 angepfiffen. Es werden mehr als 27.000 Zuschauer in der Magdeburger Arena erwartet. In der Regionalliga spielt die zweite des FCM morgen 14 Uhr in Jena. Der hallische FC am Sonntag zu Hause gegen den RSV Eintracht. Soweit die Meldungen von uns, mehr in unserer App. Jetzt der Blick auf die Straßen mit Frank.
7: Jo, dank dir, Max. Wir möchten, dass Sie gut ankommen. Hier ist der MDR Sachsen-Anhalt Verkehrsservice. Es ist 18.33 Uhr. A2 Richtung Berlin zwischen Allerengersleben und Bornstedt. Stockender Verkehr an einer Baustelle. Zeitverlust 15 Minuten. A38 Richtung Leipzig zwischen Bad Lauchstädt und Leuna. Stockender Verkehr. Der Grund ist ein defekter PKW, der an einer Baustelle steht. 10 Minuten bitte mehr einplanen. Und Vorsicht auf der A39 Richtung Salzgitter. Zwischen Kremlingen und Sickte befindet sich eine noch nicht gesicherte Unfallstelle. Und geblitzt wird auf der A14 Richtung Magdeburg zwischen Halle-Trotha und Löbejün, auf der B80 zwischen Bennstedt und Langenbogen, auf der B189 zwischen Stendal und Osterburg am Abzweig Borstel, zwischen Blankenburg und Westerhausen, dann in Knapendorf Richtung A38 und in Stendal in der Arneburger Straße in beiden Richtungen. Sollten Sie was hinzufügen können, rufen Sie uns einfach an, kostet Sie nichts. 0800 94 6 94 6 und die 1. Schönen Dank. Und das Wetter am Abend und in der Nacht ist es weiterhin regnerisch und sehr windig. Für den Oberharz gilt noch bis morgen früh 6 Uhr eine amtliche Unwetterwarnung vor orkanartigen Böen. Die nächtliche Tiefstemperatur liegt so bei 12 bis 8, im Harz bei 3 Grad. Morgen früh lässt der Regen danach, im Laufe des Vormittags wird es freundlicher. Die Sonne zeigt sich immer wieder, es gibt nur noch einzelne Schauer, aber der Wind weht weiterhin ziemlich kräftig. Und die Höchsttemperatur liegt morgen so zwischen 12 und 17 Grad. Die weiteren Aussichten: Der Sonntag wird bei maximal 15 Grad wechselhaft. Da gibt es dann Sonnenschein, Regen, Wolken, Gewitter. Alles ist dann möglich. Und der Montag wird dann freundlich und trocken.
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7: 78 Jahre alt wird heute der US-Amerikaner Jackson Browne, der übrigens in Heidelberg zur Welt kam. Der Mann hat tolle Songs gemacht, zum Beispiel im Jahr 1982 diesen hier, Somebody's Baby.

Soft Cell im 80er Club. So, und jetzt spiele ich den nächsten Song aus unserem derzeitigen Kultalbum der 80er. Das ist Close von Kim Wilde aus dem Jahr 88. Und da sind wir fast am Ende angelangt. Hier ist Stone. Und ich finde, das klingt so ein bisschen wie der ganz große Hit aus dieser LP, Never Trust a Stranger.

Das war Wolfgang Petri mit dem vermutlich allerersten Lied der Welt, in dem es sich um künstliche Intelligenz im Alltag dreht. Ja, ohne dass man damals von KI gesprochen hat. Die Computerstimme von der Telefonseelsorge. Ja, entstanden ist dieser Titel 1984. Inzwischen sind ja mehr als 40 Jahre vergangen und wir sind bei dem Thema viel, viel weiter. Heutzutage macht die KI selbst Musik. Das Internet ist voll davon und inzwischen auch immer mehr Radioprogramme. Schon jetzt kann keiner mehr so richtig sagen, ist das menschlich oder ist das künstlich? Da sagt man der KI einfach, mach doch mal einen Song im Stil und im Sound der 80er Jahre. Ja, und dann zack, ist der Song fertig. Ich habe mal so ein Stück mitgebracht. Im Internet hat es millionenfache Abrufe und unzählige Leute sind begeistert. Andere wiederum finden das grauenvoll, weil diese Musik keinerlei Seele hat. Wie finden Sie das?

Ja, und hätten Sie es bemerkt, dass dieser Song allein aus künstlicher Intelligenz heraus entstanden ist? Circling Hearts heißt das Stück. Also ich muss zugeben, das Ding ist ja eingängig wie nix, ne? Klingt wie so eine Quintessenz aus 100 anderen Popsongs der 80er. Aber irgendwie spürt man doch, dass das Menschliche fehlt, die Seele eben. Sie können mir ja mal schreiben, was Sie von solcher KI-Musik halten. Aber um es gleich klarzustellen, das war mal eine Ausnahme hier im 80er-Club, um einfach das Thema KI in der Musik einmal ins Bewusstsein zu rücken. Natürlich gibt es hier im 80er-Club bei MDR Sachsen-Anhalt auch künftig ausschließlich menschengemachte Musik. Und jetzt habe ich so einen richtig tollen, handgemachten Song von den Hooters. Hier sind sie mit Carla with a K.

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1: Es ist 19 Uhr.
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1: Mit Christoph Jedo. Guten Abend. Wer trägt die Verantwortung für den Weihnachtsmarktanschlag in Magdeburg? In erster Linie natürlich der Attentäter. Aber jetzt wird auch gegen den Geschäftsführer der Weihnachtsmarktgesellschaft ermittelt. Das meldet die Volksstimme. Max Hensch aus der Nachrichtenredaktion. Worum geht es dabei?
2: Ja, es gibt demnach einen Anfangsverdacht der fahrlässigen Körperverletzung und fahrlässigen Tötung durch Unterlassen. Also da geht es um möglicherweise fehlende Absicherung des Weihnachtsmarkts. Ende August seien deshalb auch die Büros der Gesellschaft in Magdeburg durchsucht worden und auch die einer Firma, die Poller aufstellen sollte. Da geht es auch um die Frage, ob zusätzliche Ketten für die Absperrung nötig gewesen wären. Der Anwalt des Magdeburger Weihnachtsmarktgeschäftsführers nannte die Vorwürfe gegenüber der Zeitung unberechtigt. Es habe etwa keine verbindliche Vorgabe für zusätzliche Ketten gegeben. Bei der Amokfahrt im Dezember 2024 waren auf dem Magdeburger Weihnachtsmarkt 6 Menschen getötet und Hunderte teils schwer verletzt worden.
1: In Halle ist an den rechtsextremen und antisemitischen Anschlag heute vor 7 Jahren erinnert worden. Dazu gab es mehrere Veranstaltungen. Überschattet wurde das Gedenken durch einen Vorfall. Der neu gewählte Landtagsvizepräsident Hans-Thomas Tillschneider von der AfD wurde unter anderem von jüdischen Studenten daran gehindert, die Synagoge zu betreten. Tillschneider verließ den Ort nach dem Wortwechsel. Von der AfD-Fraktion hieß es, der Vorfall habe deutlich gezeigt, wer in diesem Land für gesellschaftlichen Zusammenhalt stehe und wer nicht. Noch Ministerpräsident Sven Schulze von der CDU kritisierte, dass gerade Tillschneider als Vertreter des Landtages zur Gedenkveranstaltung geschickt wurde. Zieht die CDU-Fraktion in Sachsen-Anhalt noch an einem Strang? Spätestens seit der Wahl des Landtagspräsidenten Tobias Rausch von der AfD ist diese Frage mit Nein zu beantworten. Von der CDU-Basis kommen Rücktrittsforderungen an Fraktionschef Sven Schulze, die er heute zurückwies.
3: Erstmal gibt es die jetzt nicht offiziell, sondern es ist im Moment aufgrund der Landtagssituation von letzter Woche, als dort Wahlen abgelaufen sind, entsprechend auch Diskussionsbedarf in der Fraktion, und das werden wir in den nächsten Fraktionssitzungen auch besprechen.
1: Die Taz berichtet nun, dass einige CDU-Abgeordnete auf ihre Anfrage hin falsche Angaben gemacht hätten. Die Zeitung hatte nach eigenen Angaben alle CDU-Abgeordneten gefragt, wie sie abgestimmt haben. Demnach antworteten 8 von ihnen, sich enthalten zu haben. Es gab allerdings bei der geheimen Abstimmung lediglich 5 Enthaltungen. Spekuliert wird auch weiter darüber, dass CDU-Abgeordnete für AfD-Mann Rausch gestimmt haben. Schulze hatte das anders angekündigt. Die Altmark ist dafür interessant, Lithium abzubauen, das sagt die EU und hat nun erlaubt, Genehmigungen dafür schneller zu erteilen. Das Unternehmen Neptune Energy hat sich die Rechte für den Abbau schon gesichert, darf den Rohstoff offiziell aber noch nicht abbauen. Lithium wird beispielsweise in Batterien für E-Autos verbaut. Soweit diese Meldungen, die von den Straßen hat Frank.
4: So ist es. Dankeschön, Christoph. Wir möchten, dass Sie gut ankommen. Hier ist der MDR Sachsen-Anhalt Verkehrsservice. Es ist 19.03 Uhr. A2 Richtung Berlin. Zwischen Allerringersleben und Bornstedt. Stockender Verkehr an einer Baustelle. Planen Sie da bitte 15 Minuten mehr ein. A39 Richtung Salzgitter. Zwischen Kremlingen und Sickte gibt es Behinderungen nach einem Unfall. Im Landkreis Mansfeld-Südharz ist die Straße zwischen Kreisfeld und Helbra nach einem Unfall gesperrt. Und geblitzt wird auf der A14 Richtung Magdeburg zwischen Halle-Trotha und Löbejün, auf der B80 zwischen Bennstedt und Langenbogen, auf der B189 zwischen Stendal und Osterburg am Abzweig Borstel, dann zwischen Blankenburg und Westerhausen, in Knapendorf Richtung A38 und geblitzt wird auch in Stendal in der Arneburger Straße, dort in beiden Richtungen. Sollten Sie noch was hinzufügen können, rufen Sie uns doch bitte an. Das geht jederzeit kostenlos unter 0800 94 6 94 6 1. Vielen Dank für Ihre Hilfe und ich wünsche Ihnen eine gute und sichere Fahrt.

0: Gucken wir mal aufs Wetter. In der Nacht ist weiterhin Regen angesagt und es bleibt auch sehr windig. Für den Oberharz, konkret für alle Gebiete, die oberhalb von 1000 Metern liegen, gilt noch bis morgen früh 6 Uhr eine amtliche Unwetterwarnung vor orkanartigen Böen. Die nächtliche Tiefstemperatur liegt so zwischen 12 und 8 im Harz bei 3 Grad. Morgen am Sonnabend lässt am Morgen der Regen nach. Im Lauf des Vormittags wird es also freundlicher. Die Sonne kommt zum Vorschein und es gibt dann nur noch einzelne Schauer. Aber der Wind weht weiterhin ziemlich kräftig. Das alles bei maximal 12 bis 17 Grad. Gucken wir auf den Sonntag. Der wird bei maximal 15 Grad recht wechselhaft. Da können Sie von Sonne bis Gewitter alles einplanen. Ja, und der Montag wird dann durchweg freundlich und trocken.
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0: Guten Abend in die Runde. Schön, dass Sie Radio hören. Diese Stunde beginnt mit den Eurythmics. Im Jahr 1987 kam diese Single raus hier. You have placed a chill in my heart.

Sie befinden sich in einem angesagten Etablissement, nämlich im 80er Club von MDR Sachsen-Anhalt. Ja, und vielleicht haben Sie sich so gedacht, na, ob er nach Fuchs, Pferd, Schaf und Tiger noch andere Tiere in der Musik findet? Ja, Vögel und Hunde. Sogar gemeinsam in einem Song. Das waren die Twins im Jahr 1982 mit Birds and Dogs. Und auch unser Maxi-Rennen mit Tieren in Songtiteln läuft ja noch. In einer knappen halben Stunde spiele ich den Siegertitel. Wer noch nicht mitgemacht hat, kann das jetzt noch tun, ungefähr eine Viertelstunde lang. Einfach anrufen, die kostenfreie Telefonnummer 0800 49.

Don't Talk to the Snake aus dem Jahr 87. Also, welchen dieser Songs möchten Sie in Maxi-Länge hören? Sie können abstimmen, wie gesagt, telefonisch oder auf der Facebook-Seite von MDR Sachsen-Anhalt oder auch per E-Mail an die Adresse schreiben, bitte studiosachsenanhalt@mdr.de. Und ich habe noch ein Tier gefunden. Aber jetzt kommt's. Die Ratte in meiner Küche. Rat in my Kitchen. Das ist der Titelsong des 86er-Albums von UB40.

Wenn auch Sie eine Ratte in Ihrer Küche entdecken, vergessen Sie nicht, Ratten sind sehr saubere Tiere und außerdem hochintelligent. Also kein Grund zur Panik. Das waren UB40, Rat in My Kitchen. So, und jetzt spiele ich das, was Anka und Kai aus Staßfurt vorgeschlagen haben. Some People von Paul Young. Und zwar im 7-minütigen New York Mix.

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3: Wir möchten, dass Sie gut ankommen. Hier ist der MDR Sachsen-Anhalt Verkehrsservice. Es ist 19.30 Uhr. A2 Richtung Berlin zwischen Allerengersleben und Bornstedt. Stockender Verkehr an einer Baustelle. Zeitverlust 15 Minuten. Dann Vorsicht auf der A38 Richtung Leipzig zwischen Bad Lauchstädt und Merseburg-Nord. Steht ein defekter PKW auf der linken Spur. Im Landkreis Mansfeld-Südharz ist die Straße zwischen Kreisfeld und Hellbran nach einem Unfall gesperrt. Und geblitzt wird auf der A14 Richtung Magdeburg zwischen Halle-Trotha und Löbejün. Auf der B80 zwischen Bennstedt und Langenbogen, zwischen Blankenburg und Westerhausen in Knapendorf Richtung A38 und in Stendal in der Arneburger Straße. Sollten Sie noch was anderes sehen, rufen Sie uns bitte an. Wir sagen es dann gern weiter. Die kostenfreie Nummer 0800 94 6 94 6 und die 1. Danke. Und das Wetter. In der Nacht gibt es weiterhin Regen und Wind. Für den Oberharz gilt noch bis morgen früh 6 Uhr eine amtliche Unwetterwarnung vor orkanartigen Böen. Die Tiefstemperatur 12 bis 8, im Harz 3 Grad. Morgen früh lässt der Regen dann nach. Im Laufe des Vormittags wird es sogar richtig freundlich. Die Sonne kommt zum Vorschein und es gibt nur noch einzelne Schauer, aber weiterhin auch viel und vor allem kräftigen Wind. Das alles bei maximal 12 bis 17 Grad. Und noch ein Blick auf den Sonntag. Der wird bei maximal 15 Grad wechselhaft. Da gibt es dann von Sonne bis Gewitter alles.
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3: Heute ist ein denkwürdiger Tag für Musical-Fans. Vor genau 40 Jahren wurde nämlich in London das Andrew Lloyd Webber-Musical Phantom of the Opera, das Phantom der Oper, uraufgeführt. Ja, und in der ersten Aufnahme, die davon erschienen ist, damals 1986, sind mit dem Titelsong zu hören Steve Harley und Sarah Brightman, damals die Ehefrau von Andrew Lloyd Webber. Sie ist übrigens am 30. November in Leipzig live zu erleben.

Ja, da waren sie alle vereint. Alle Tiere des Freitagabends im Dorfrock von Egon. Riesenhit damals, 1985 im Osten Deutschlands. Übrigens komponiert von einem Pudi, nämlich von Harry Jeske. So, und um Tiere ging es ja auch bei unserem Maxi-Rennen in den Titelzeilen der Songs, die ich ins A1-Rennen geschickt habe. Erstmal danke fürs Mitmachen. Gucken wir mal, wie das Ganze nun ausgeht. Auf Platz

3 gelandet, ist mit 16,1% aller Stimmen Don't Talk to the Snake von Mike Marine. Dann haben wir Platz 2, 35,7% für Cry Wolf von Aha. Das heißt, 48,2% aller Stimmen entfielen auf Fly on the Windscreen, die B-Seite von It's Called a Heart. Hier sind Depeche Mode und zwar in der Extended Version, wie sie heißt, aus dem Jahr 1985.

So, liebe Freunde, ich bedanke mich dafür, dass ihr so zahlreich erschienen seid. Heute Abend hier im 80er Club bei MDR Sachsen-Anhalt. Der macht aber gleich zu. Die komplette Sendung ist ab morgen ein Jahr lang zu finden in unserer App und auch online. Ich bin Frank Eberlein und habe mir gedacht, jetzt, da der Herbst melancholische Stimmung verbreitet, will ich das mit Musik unterstreichen. Ja, und was wäre da besser geeignet als der folgende Song von den Pet Shop Boys? My October Symphony.

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1: Um 20 Uhr bei MDR Sachsen-Anhalt mit Christoph Jedo. Guten Abend. Wer trägt die Verantwortung für den Weihnachtsmarktanschlag in Magdeburg? In erster Linie natürlich der Attentäter, aber jetzt wird auch gegen den Geschäftsführer der Weihnachtsmarktgesellschaft ermittelt. Das meldet die Volksstimme. Max Hensch aus der Nachrichtenredaktion. Worum geht es dabei?

0: Ja, es geht um einen Anfangsverdacht der fahrlässigen Körperverletzung und fahrlässigen Tötung durch Unterlassung, also um möglicherweise fehlende Absicherung des Weihnachtsmarktes. Ende August seien deswegen auch die Büros der Gesellschaft in Magdeburg durchsucht worden und auch die einer Firma, die Poller aufstellen sollte. Da geht es auch um die Frage, ob zusätzlich Ketten für die Absperrung nötig gewesen wären. Der Anwalt des Weihnachtsmarktgeschäftsführers nannte die Vorwürfe in der Zeitung nicht berechtigt. Es habe etwa keine verbindliche Vorgabe für zusätzliche Ketten gegeben. Bei der Amokfahrt im Dezember 2024 waren 6 Menschen getötet und hunderte teils schwer verletzt worden. Zieht die CDU-Fraktion in Sachsen-Anhalt noch an einem Strang? Spätestens seit der Wahl des Landtagspräsidenten Tobias Rausch von der AfD ist diese Frage mit Nein zu beantworten. Von der CDU-Basis kommen Rücktrittsforderungen an Fraktionschef Sven Schulze, die der wiederum heute zurückwies. Die Taz berichtet nun, dass einige CDU-Abgeordnete auf ihre Anfrage hin falsche Angaben gemacht hätten. Die Zeitung hatte nach eigenen Angaben alle CDU-Abgeordneten gefragt, wie sie abgestimmt haben. Demnach antworteten 8 von ihnen, sich enthalten zu haben. Es gab allerdings bei der Geheimabstimmung lediglich 5 Enthaltungen. Spekuliert wird auch weiter darüber, dass CDU-Abgeordnete für AfD-Mann Rausch gestimmt haben. Schulze hatte das anders angekündigt. Im Herzen Quedlinburgs, da wird nun an die friedliche Revolution von 1989 erinnert. Heute ist dafür ein neuer Brunnen des Bildhauers Wolfgang Dreiße und zwar mit bronzenen Figuren eingeweiht worden. Dafür hatte es auch viele private Spenden gegeben. Die Einweihung war bewusst heute am Jahrestag der ersten großen Leipziger Montagsdemonstration. Das Wochenende wird windig. In der Nacht ist es zunächst stark bewölkt. Zeitweise regnet es bei 12 bis 8 Grad, im Harz 3 Grad. Morgen zieht der Regen zunächst ab, die Wolken lockern auf und im Tagesverlauf zeigt sich zunehmend die Sonne. Wie es auf den Straßen aussieht, das sagt Ihnen nun Frank um 8:03.
1: Und hier ist der Verkehrsservice für den ARD-Abend. Geht los mit der A2 Richtung Berlin. Zwischen Allerringersleben und Bornstedt stockender Verkehr. Da gibt es eine Baustelle und das dauert 10 Minuten länger dort. A2 Berlin Richtung Hannover. Zwischen Peine Ost und Peine 2 Kilometer Stau nach einem Unfall. Stauzeit hier 20 Minuten. Die A9 Richtung Berlin ist zwischen Dittersdorf und Triptis nach einem LKW-Unfall gesperrt. Hier zurzeit 3 Kilometer Stau. Bitte bilden Sie eine Rettungsgasse. A14 Richtung Dresden zwischen Leipzig-Ost und Kleinpösner, 3 Kilometer Stau, 10 Minuten Verzögerung. Und die B250 Richtung Treffort ist zwischen B7 und Hattengehau nach einem Unfall gesperrt. Das war's. Ich wünsche Ihnen eine gute Fahrt durch den Abend.
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1: Heute wieder vom MDR in Thüringen mit Frank Huber. Ich grüße Sie.

einer meiner Lieblingstitel aus den 70ern. Ich glaube, ich habe es schon mal erwähnt. Ich war ja ein großer Boney M-Fan und der Song hat mir auch besonders gut gefallen, die Ma Baker. Tja, und damit nochmals herzlich willkommen zum ARD-Abend. Unser gemeinsamer Start ins Wochenende. Wenn wir zusammenkommen wollen, Sie können gerne anrufen bei mir unter 0800 80 80 110 oder wir schreiben uns, das geht auch. Unsere E-Mail ard-abend@mdr.de.

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Herbert Grönemeyer hier im ARD Abend und der Weg. Ich hatte heute Morgen ein ganz schönes Erlebnis beim Bäcker, das ich gerne mit Ihnen teilen möchte an dieser Stelle. Ich wollte mir nämlich einfach nur ein einziges

günstiges Brötchen kaufen und dann habe ich festgestellt, kein Geld dabei und Handy auch zu Hause vergessen. Also ich konnte nicht zahlen. Und was ist passiert? Also die freundliche Dame aus dem Verkauf hat es mir geschenkt und zwar mit den Worten, ach, Sie sehen so hungrig aus. Das hat mich so sehr gefreut. Also da war ich fast ein bisschen gerührt. Und ich muss sagen, also das war mein Highlight des Tages. Ein geschenktes Brötchen. Hatten Sie auch so ein schönes Highlight heute? Sagen Sie es mir gerne unter 0800 80 80 110 oder Sie schreiben mir ard-abend@mdr.de.

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5: Und hier ist der Verkehrsservice für den ARD-Abend um 20.31 Uhr. A2 Berlin Richtung Hannover. Zwischen Peine Ost und Peine 2 Kilometer Stau nach einem Unfall. Vorsicht bitte, das Stauende oder am Stauende, da hat sich noch ein Unfall ereignet. Die A4 Richtung Görlitz ist zwischen Salzenforst und Bautzen West wegen Bergungsarbeiten gesperrt. Auch hier zurzeit Stau. A9 Richtung Berlin zwischen Tittersdorf und Triptis 4 Kilometer Stau, da gab es einen Unfall. Und die A14 Richtung Dresden zwischen Leipzig-Ost und Kleinpößner 3 Kilometer Stau und hier dauert es 15 Minuten länger. Das war's. Damit wünsche ich Ihnen eine gute Fahrt durch den Abend. Jetzt mit einem 80er von Bonnie Tyler und Shakin' Stevens mit A Rocking Good Way.
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Die vier Musikerinnen, die so auf keinen Fall blond sein wollten, die vier Non-Blondes mit WhatsApp hier im MDR Abend. In den 70ern, 79 um genau zu sein, da überraschte die amerikanische Rockband Styx die Fans mit einem Song, der irgendwie ganz anders klang als die großen Rockhits. Da gab es nämlich statt Gitarren plötzlich Mandoline, Akkordeon und ziemlich viel Gefühl. Die Rede ist von Boat on the River von Styx.

0: gute Laune aus den 80ern. Die Bark hier im ARD-Abend und Rhythm of the Night. Die letzten Worte vor dem Tod, eigentlich ja was Trauriges, aber in unserem Fall darf man auch drüber schmunzeln mit unserem speziellen Trio hier.
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2: die letzten Worte vor dem Tod.
3: Nimm das Kissen aus meinem Gesicht.
4: Ja, man sollte sich kurz fassen, finde ich auch.
3: Ja. Ich würde die zusammenrufen, die ganze Sippe, damit die denkt, die kriegt richtig Asche. Wenn die dann alle da sitzen, so tränennass und die Hand auf meine Hand gelegt haben, dann gebe ich denen mit so einer ersterbenden Grabstimme die Abholzeiten der Mülleimer durch. Mittwochs. Mittwochs muss die gelbe Tonne raus, vor 7 Uhr. Da musst du gucken und auf das Scharnier muss WD-40. Und dann sterbe ich. Da habe ich richtig Bock drauf.
4: Schön.
3: Ich glaube, dass man keinen Wert drauf legt, was das letzte Wort ist.
5: Naja, wahrscheinlich sagt man sowas wie, das war's jetzt, ich bin gleich weg, mach's gut. Wir sehen uns, da wo ich gleich bin, kommt ihr auch noch hin. Und jetzt geht raus, sterben ist wie pinkeln. Wenn man mir dabei zuguckt, kann ich nicht.
3: Das ist ja mein Lieblingswitz. Ich möchte friedlich im Schlaf sterben wie mein Großvater, nicht schreiend und weinend wie seine Beifahrer.
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ganz starken 80er, finde ich, Dionne Warwick und Heartbreaker. Noch ein 80er vor 21 Uhr, nämlich Police mit Every Breath You Take. Vorher aber noch R.E.M., das ist ein 90er, Shiny Happy People.

0: 21 Uhr bei MDR Sachsen-Anhalt mit Christian. Im Südosten Magdeburgs läuft seit mehreren Stunden ein großer Polizeieinsatz. Worum es geht, wollte uns die Polizei aber nicht sagen. Es hieß nur, die Sache sei sensibel. In Gefahr sei aber niemand. Unser Reporter Holger Puchalla hat vor Ort in der Schönebecker Straße das hier gesehen.
1: Es ist auf jeden Fall so, dass hier alles abgesperrt ist. Zahlreiche Polizisten sind hier, dazu etliche Streifenwagen und etliche Fahrzeuge, dazu auch noch in Zivil der Polizei. Hier geht gar nichts mehr. Die Straßenbahnen der Linie 2 Richtung Westerhüsen stehen still. Sie sind leer und haben Warnblinklicht an. Auch bei ihnen geht es nicht weiter. Und dazu etliche Passanten, möglicherweise Anwohner, die interessiert gucken und auch wissen wollen, was hier los ist. Aber momentan weiß hier keiner, wie es weitergeht, was es ist. Von daher momentan muss man einfach nur abwarten.
0: Wer trägt die Verantwortung für den Weihnachtsmarktanschlag in Magdeburg? In erster Linie natürlich der Attentäter, aber jetzt wird auch gegen den Geschäftsführer der Weihnachtsmarktgesellschaft ermittelt. Das meldet die Volksstimme. Demnach gibt es einen Anfangsverdacht der fahrlässigen Körperverletzung und fahrlässigen Tötung durch Unterlassen. Ende August seien auch die Büros der Gesellschaft und einer Firma durchsucht worden, die Poller aufstellen sollte. Der Anwalt des Weihnachtsmarktgeschäftsführers nannte die Vorwürfe in der Zeitung nicht berechtigt. Es habe keine verbindliche Vorgabe gegeben, dass der Markt noch stärker abgesichert werden hätte müssen. Bei der Amokfahrt im Dezember 2024 waren 6 Menschen getötet und Hunderte teils schwer verletzt worden. Auf dem Flughafen Tel Aviv hatte ein Co-Pilot den Kapitän einer Maschine Ende September mit einer Rettungsaxt angegriffen. Jetzt ist herausgekommen, dass der Co-Pilot das Fly-Dubai-Flugzeug zum Absturz bringen wollte. Das teilten Ermittler der Vereinigten Arabischen Emirate mit. Demnach war er von den Anschlägen in den USA vom 11. September 2001 inspiriert gewesen. Im Herzen Quedlinburgs wird nun an die friedliche Revolution von 1989 erinnert. Heute ist dafür ein neuer Brunnen des Bildhauers Wolfgang Dreiße mit bronzenen Figuren eingeweiht worden. Dafür hatte es auch viele private Spenden gegeben. Die Einweihung war bewusst heute, am Jahrestag der ersten großen Leipziger Montagsdemonstration. Das Wochenende wird windig. In der Nacht ist es zunächst stark bewölkt. Zeitweise regnet es bei 12 bis 8 Grad, im Harz 3 Grad. Morgen zieht der Regen zunächst ab, die Wolken lockern auf und im Tagesverlauf zeigt sich zunehmend die Sonne. Einzelne Schauer sind weiter möglich, vor allem in der Nordhälfte Sachsen-Anhalts bei dann 12 bis 17 Grad. Auch der Sonntag wird wechselhaft und noch etwas kühler, 9 bis 15 Grad. Ab Montag ist wieder mehr Sonne im Spiel und zum Dienstag wird es dann auch wieder milder. Soweit diese Meldungen, wie es auf den Straßen aussieht, nicht nur in Sachsen-Anhalt, sondern auch darüber hinaus, das sagt Ihnen nun Frank, um 9:03.
2: Und hier ist der Verkehrsservice für den ARD-Abend. Die A1 Lübeck-Hamburg ist zwischen dem Kreuz Hamburg-Ost und dem Dreieck Norderelbe wegen Bauarbeiten bis Montag 5 Uhr in beiden Richtungen gesperrt. Eine Umleitung ist eingerichtet. A2 Richtung Berlin zwischen Wunstorf-Lute und Hannover-Herrenhausen 3 Kilometer Stau. Da gibt es jetzt eine Nachtbaustelle. 30 Minuten dauert schon länger. Die A4 Richtung Görlitz ist zwischen Salzenforst und Bautzen-West wegen Bergungsarbeiten gesperrt. Hier zurzeit auch Stau. A7 Hannover Richtung Kassel zwischen dem Dreieck Drammetal und Lutherberg. 5 Kilometer Stau nach einem Unfall. Stauzeit hier 10 Minuten. Und die A9 Richtung Berlin ist zwischen Dittersdorf und Triptis nicht gesperrt, aber da gibt es Behinderungen nach einem Unfall und 4 Kilometer Stau. Das war's. Damit wünsche ich eine gute Fahrt durch den Abend.
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2: Aus Thüringen mit Frank Huber. Ich grüße Sie.

Dance Teenie und Ricky, don't lose the number im ARD-Abend. Willkommen. Wir haben ja in der letzten Stunde schon über die persönlichen Highlights des Tages gesprochen. Meins war ja, dass ich ein Brötchen geschenkt bekommen hatte, weil ich das Geld vergessen habe. Und jetzt hat mir der Hans-Peter aus Magdeburg gerade geschrieben, dass er eine Lehre als Elektriker macht gerade und sein Chef hat ihn heute eine Stunde früher ins Wochenende geschickt. Und das, ja, das kann ich verstehen, das ist auch ein Highlight des Tages. Haben Sie auch eins? ard-abend@mdr.de.

Das ist auch so ein richtig schöner 80er Sound. Human League im ARD-Abend und Don't You Want Me. Jetzt möchte ich, dass Sie sich an die erste große Liebe erinnern. Also der Abend war perfekt und man möchte einfach nicht, dass alles schon vorbei ist und dass man sich wieder trennen muss. Genau dieses Gefühl steckt in diesem Titel von Sam Smith aus dem Jahr 2014. Stay with me.

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10: Und hier ist der Verkehrsservice für den ARD-Abend um 21.30 Uhr. Die A1 Lübeck-Hamburg ist zwischen dem Kreuz Hamburg-Ost und dem Dreieck Norderelbe wegen Bauarbeiten bis Montag 5 Uhr circa in beiden Richtungen gesperrt. Es gibt eine Umleitung. A2 Richtung Berlin zwischen Wunsdorf, Lute und Hannover-Herrenhausen 3 Kilometer Stau an einer Nachbaustelle. 30 Minuten dauert es länger. Die A4 Frankfurt Richtung Dresden ist zwischen Berbersdorf und Siebenlehn nach einem Unfall gesperrt. Die A4 Richtung Görlitz ist zwischen Salzenforst und Bautzen West wegen Bergungsarbeiten gesperrt, hier zurzeit Stau. Und die A9 Richtung Berlin ist zwischen Tittersdorf und Triptis da ist die Verkehrsmeldung unvollständig. Also es gibt auf jeden Fall Probleme auf der A9 Richtung Berlin. Zwischen Tittersdorf und Triptis 4 Kilometer Stau gibt's und das Ganze nach einem Unfall. Das war's. Ich wünsche Ihnen eine gute Fahrt durch den Abend. Jetzt mit Musik von Big Mountain mit Baby, I Love Your Way.

Der ARD-Abend am Freitag mit Tony Childs und Stop Your Fassen. Ich persönlich freue mich ja immer, wenn wir Titel aus Italien mit dabei haben. Dann kann man das Urlaubsitalienisch so ein bisschen auffrischen und gucken, ob man was versteht oder nicht. Aber irgendwie, man muss eigentlich auch kein Italienisch verstehen, um zu spüren, worum es geht. Gefühle, Sehnsucht, ganz viel Leidenschaft. Bei Eros Ramazzotti und Parla con me.

Eddie Grant mit Gimme Hope Joanna. Es kam gerade eine Falschfahrermeldung rein. Achtung, Falschfahrer auf der A1, A261 Bremen-Hamburg Südwest. Zwischen Hollenstedt und Tötensen ist dieser Falschfahrer unterwegs. Bitte fahren Sie äußerst rechts, überholen Sie nicht. Wir melden, wenn die Gefahr vorüber ist. Also Falschfahrer auf der A1, A261 Bremen-Hamburg Südwest. Zwischen Hollenstedt und Tötensen ist er unterwegs. Bitte äußerst rechts fahren, nicht überholen.

nicht der Walk of Fame, sondern der Walk of Life. Genauso schön 80er von den Dire Straits hier im ARD-Abend. Und kurz vor 22 Uhr noch ein 80er aus deutscher Feder. Annette Humpe mit Inga Humpe und Careless Love. Und vorher auch die Backstreet Boys mit I Want It That Way. Das ist ein 90er.

Und hier kommt die Entwarnung aus dem Verkehrsservice für den ARD-Abend. Entwarnung auf der A1, A261, Bremen, Hamburg, Südwest. Kein Falschfahrer mehr zwischen Hollenstedt und Tötensee.

0: Geschichten.
1: Um 22 Uhr bei MDR Sachsen-Anhalt mit Christoph Jedo. Guten Abend. Wer trägt die Verantwortung für den Weihnachtsmarktanschlag in Magdeburg? In erster Linie natürlich der Attentäter, aber jetzt wird auch gegen den Geschäftsführer der Weihnachtsmarktgesellschaft ermittelt. Das meldet die Volksstimme. Max Hensch aus der Nachrichtenredaktion. Worum geht es dabei?
2: Ja, es gibt demnach einen Anfangsverdacht der fahrlässigen Körperverletzung und fahrlässigen Tötung durch Unterlassen. Also da geht es um möglicherweise fehlende Absicherung des Weihnachtsmarkts. Ende August seien deshalb auch die Büros der Gesellschaft in Magdeburg durchsucht worden und auch die einer Firma, die Poller aufstellen sollte. Da geht es auch

0: um die Frage, ob zusätzliche Ketten für die Absperrung nötig gewesen wären. Der Anwalt des Magdeburger Weihnachtsmarktgeschäftsführers nannte die Vorwürfe gegenüber der Zeitung unberechtigt. Es habe etwa keine verbindliche Vorgabe für zusätzliche Ketten gegeben. Bei der Amokfahrt im Dezember 2024 waren auf dem Magdeburger Weihnachtsmarkt 6 Menschen getötet und Hunderte teils schwer verletzt worden.
1: Im Südosten Magdeburgs läuft seit mehreren Stunden ein großer Polizeieinsatz. Worum es geht, wollte uns die Polizei nicht sagen. Es hieß nur, die Sache sei sensibel, in Gefahr sei aber niemand. Der Bereich ist weiträumig abgesperrt. Unser Reporter sah vor Ort zahlreiche Polizisten, Streifenwagen und Polizeifahrzeuge in Zivil. Die Straßenbahnen in der Linie 2 in Richtung Westerhüsen standen still. Auf dem Flughafen Tel Aviv hatte ein Co-Pilot Ende September den Kapitän einer Maschine mit einer Rettungsaxt angegriffen. Jetzt ist herausgekommen, dass der Co-Pilot das Fly Dubai-Flugzeug zum Absturz bringen wollte. Das teilten Ermittler der Vereinigten Arabischen Emirate mit. Demnach war er von den Anschlägen in den USA vom 11. September 2001 inspiriert gewesen. In Aschersleben im Salzlandkreis sind heute rund 480 angehende Polizistinnen und Polizisten vereidigt worden. Sie starten damit offiziell in ihre Ausbildung. Was treibt sie an?
2: Ich wollte schon immer Leuten helfen. Das ist eigentlich der Hauptgrund, warum ich zur Polizei gegangen bin und das ist das, was ich immer verfolge.
3: Ich will Verantwortung übernehmen für Sachsen-Anhalt, für mein Land und eben die Menschen schützen und für die Menschen sorgen und beistehen.
4: Ich würde es schon fast als Kindheitstraum bezeichnen. Natürlich auch das vielfältige Berufsfeld, dass man immer was Neues erleben kann, dass der Alltag immer spannend bleibt. Das waren so meine Beweggründe.
1: Nach Angaben des Innenministeriums befinden sich momentan insgesamt mehr als 1160 Polizeianwärterinnen und Anwärter an der Fachhochschule. Das Wochenende wird windig. In der Nacht ist es zunächst stark bewölkt. Zeitweise regnet es bei 12 bis 8 Grad, im Harz 3 Grad. Morgen zieht der Regen zunächst ab, die Wolken lockern auf und im Tagesverlauf zeigt sich zunehmend die Sonne. Einzelne Schauer sind weiter möglich, vor allem in der Nordhälfte Sachsen-Anhalts bei 12 bis 17 Grad. Auch der Sonntag wird wechselhaft und noch etwas kühler. 9 bis 15 Grad. Ab Montag ist wieder mehr Sonne im Spiel und zum Dienstag wird es auch wieder milder. Wie es auf den Straßen aussieht, nicht nur in Sachsen-Anhalt, das sagt Ihnen nun Frank, und zwar um 3:03.
5: Und hier ist der Verkehrsservice für den ARD-Abend. Die A1 Lübeck-Hamburg ist zwischen dem Kreuz Hamburg-Ost und dem Dreieck Norderelbe wegen der Bauarbeiten bis Montag 5 Uhr in beiden Richtungen gesperrt. Es gibt eine Umleitung. A2 Richtung Berlin zwischen Wunstorf-Lute und Hannover-Herrenhausen 3 Kilometer Stau an einer Nachtbaustelle. 20 Minuten dauert es hier länger. Dann die A4 Frankfurt Richtung Dresden zwischen Berbersdorf und Siebenlehen. 2 Kilometer Stau, ein Unfall. 15 Minuten dauert es länger. Die A4 Richtung Görlitz ist zwischen Salzenforst und Bautzen West wegen Bergungsarbeiten gesperrt, hier zurzeit Stau. Die A9 Richtung Berlin ist zwischen Tittersdorf und Triptis gesperrt, 4 Kilometer Stau, es gab einen Unfall. Die A40 Duisburg-Essen ist zwischen Mülheim-Winkhausen und Mülheim-Heißen in beiden Richtungen bis Montag 5 Uhr gesperrt, dort wird ein neues Brückenteil eingehoben. Und die A40 Dortmund Richtung Essen ist zwischen Bochum Zentrum und Hamme wegen Fahrbahnerneuerungen bis Montag 5 Uhr gesperrt. Das war's nun. Ich wünsche Ihnen eine gute Fahrt durch den Abend.
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5: Vom MDR in Thüringen mit Frank Huber. Einen schönen Abend wünsche ich Ihnen.

Melanie C, Never Be the Same Again hier im ARD-Abend. Wir schalten jetzt unsere Disco-Kugel an und ziehen die Schlaghosen an. Damit geht's auf die Tanzflächen. Ja, genau dieses Gefühl bringt das Electric Light Orchestra mit. Der Song, den es jetzt gibt, der stammt aus dem Kultfilm Xanadu, ist bis heute Party. I'm Alive.

Milo Howling at the Moon. Und jetzt noch mal ein bisschen deutsche Vita hier im ARD-Abend. Ich mache ein bisschen Kopfkino mit Ihnen. Also stellen Sie sich vor, lauer Sommerabend in der Toskana, Glas Wein auf dem Tisch und dazu eben dann eine Stimme, die sofort nach Italien klingt. Und das eben schon seit den 80ern. Die Rede ist von Gianna Nannini und I Maschi.

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7: Und hier ist der Verkehrsservice für den ARD-Abend um 22.31 Uhr. Die A1 Osnabrück-Bremen wird zwischen Vechta und Kloppenburg wegen Brückenarbeiten von 4 Uhr heute bis Montag 5 Uhr in beiden Richtungen gesperrt. Die A1 Lübeck-Hamburg ist zwischen dem Kreuz Hamburg-Ost und dem Dreieck Norderelbe wegen Bauarbeiten bis Montag ca. 5 Uhr auch beide Richtungen gesperrt. A2 Richtung Berlin zwischen Wunstorf-Lute und Hannover-Herrenhausen 3 Kilometer Stau. Da gibt es die Nachbaustelle

20 Minuten dauert es dort länger. Die A4 Richtung Görlitz ist zwischen Salzenforst und Bautzen-West wegen Bergungsarbeiten gesperrt, hier auch Stau. A10 Dreieck Barnim Richtung Dreieck Spreeau. Die Ausfahrt Berlin-Hohenschönhausen ist wegen eines Schwertransport bis ca. 3 Uhr gesperrt. Dann geht's weiter mit der A40 Duisburg-Essen. Die ist zwischen Mülheim-Winkhausen und Mülheim-Heißen in beiden Richtungen bis Montag 5 Uhr gesperrt. Dort wird nämlich ein neues Brückenteil eingehoben. Und die A40 Dortmund Richtung Essen ist zwischen Bochum-Zentrum und Hamme wegen Fahrbahnerneuerungen bis Montag 5 Uhr gesperrt. Einiges los, aber wir sind durch. Damit wünsche ich eine gute Fahrt durch den Abend und viel Spaß jetzt mit ZZ Top und Rough Boy.

gefällt mir auch gut. Heinz-Rudolf Kunze im ARD-Abend mit längeren Tagen. Die würde ich mir auch wünschen, aber jetzt werden unsere Tage ja erstmal kürzer. Und die Zeitumstellung auf Normalzeit, die gibt's ja auch schon bald in diesem Monat. In gut 2 Wochen ist es dann soweit. In der Nacht vom 24. auf 25. Oktober werden dann die Uhren wieder zurückgestellt. Wir drehen musikalisch gesehen auch die Zeit zurück jetzt ein bisschen und landen 72 bei Arlo Guthrie und City of New Orleans. 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

so mit den Close Encounters hier im ARD-Abend. Also ich persönlich habe irgendwie nie verstehen können, was an einem Roadtrip so unglaublich toll sein soll. Ich finde, es ist einfach sehr viel Zeit im Auto. Aber für viele hat das was Faszinierendes, auch für Tracy Chapman. Sie hat ja auch einen Song drüber gemacht. 88 war's und da geht's los mit dem Fast Car.

Tracy Chapman und Fast Car. In 5 Minuten 23 Uhr, soweit also der MDR-Abend, denn der ARD-Abend, denn gleich geht's weiter mit der ARD-Hitnacht, heute mit Hanno Bauer. Ich bin Frank Huber, verabschiede mich, ich wünsche Ihnen eine angenehme Nacht.

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1: Um 23 Uhr mit Beate Rüsapp. Der Angriff eines Co-Piloten in einer Fly-Dubai-Maschine war offenbar als Selbstmordanschlag auf einen israelischen Flughafen geplant. Nach Angaben der Ermittler in den Vereinigten Arabischen Emiraten wollte der Mann die Boeing in ein Terminal in Tel Aviv steuern. Aus der NDR-Nachrichtenredaktion Jan Busche.
2: Die beinahe Katastrophe hatte sich Ende September ereignet. Der Co-Pilot hatte während des Flugs von Dubai nach Tel Aviv den Flugkapitän mit einer Axt schwer verletzt und die Boeing in einen Sturzflug geschickt. Der Kapitän schafft es aber blutüberströmt, die Cockpit-Tür zu entriegeln. Passagiere und Besatzungsmitglieder konnten den Co-Piloten überwältigen. Die Maschine landete sicher in Saudi-Arabien. Die Ermittler haben jetzt bekannt gegeben, der Co-Pilot hat sich auf früheren Flügen nach Tel Aviv mit der Route und dem Flughafen vertraut gemacht, wohl als Vorbereitung für einen späteren Anschlag.
1: US-Präsident Trump hat eine große Diesellieferung aus Russland für den Weltmarkt angekündigt. Dies soll helfen, die Kraftstoffpreise zu senken. Trump sagte, er habe die Lieferung mit dem russischen Präsidenten Putin vereinbart. Demnach sollen sofort 300.000 Tonnen Diesel ankommen, im November 500.000 Tonnen und danach noch einmal 1 Million Tonnen. Eigentlich gelten gegen Russland US-Sanktionen, die solche Geschäfte verbieten. Viele Staaten und internationale Institutionen haben die Ernennung der Juristin Pillay zur Friedensnobelpreisträgerin gelobt. Die Vereinten Nationen bezeichneten die Entscheidung für die Südafrikanerin als starkes Signal für die Menschenrechte. EU-Kommissionspräsidentin von der Leyen sagte, Pillays Mut und ihre moralische Klarheit seien ein kostbarer Kompass in der aktuellen Zeit. Pillay war 6 Jahre lang UN-Hochkommissarin für Menschenrechte und Richterin am Internationalen Strafgerichtshof. In der Fußball-Bundesliga hat Werder Bremen in Dortmund kurz vor Schluss noch einen Punkt geholt. Zwischen dem BVB und Werder stand es am Ende 2:2. Aus der Sportredaktion Michael Augustin.
3: Bis zur 88. Minute lag der BVB mit 2:0 in Führung nach Toren von Svensson und Schlotterbeck. Dann begann die Bremer Aufholjagd. Reis mit dem 1:2 und der ehemalige Dortmunder Füllkrug in der 2. Minute der Nachspielzeit mit dem Ausgleich. Der BVB war vorher immer wieder am starken Werder-Torhüter Hain gescheitert und gibt zum ersten Mal in dieser Saison Punkte ab. In der 2. Bundesliga hat Eintracht Braunschweig mit 1:0 gegen Holstein Kiel gewonnen. Keine Tore dagegen im 2. Spiel des Abends. Heidenheim und Kaiserslautern haben sich 0:0 getrennt.
1: Das waren die Nachrichten. Das Wetter in Deutschland. Nachts gebietsweise Regen, auch trockene Phasen, Tiefstwerte 11 bis 6 Grad. Morgen im Nordwesten immer wieder Regen, sonst länger trocken, später einzelne Gewitter, Höchstwerte 12 bis 18 Grad. Am Sonntag Sonne, Wolken und Schauer bei 9 bis 17 Grad. Es ist 23.03 Uhr.
4: Dankeschön für die aktuellen Nachrichten. Damit starten wir gut informiert in diese Nacht. Hier ist jetzt der Verkehrsservice in der ARD-Hitnacht. Ohne lang geplante und ausgeschilderte Nachtbaustellen, weil es nämlich noch viele aktuelle Störungen gibt, die ihr Navi vielleicht noch nicht kennt. A2 Dortmund Richtung Hannover zwischen Wunstorf-Lute und Hannover-Herrenhausen. 1 Kilometer Stau vor einer Baustelle. Die Autobahn 4 Dresden Richtung Görlitz ist zwischen Salzenforst und Bautzen-West wegen Bergungsarbeiten gesperrt. Umleitung ist die U13. A7. Kassel Richtung Hannover zwischen Kassel Nord und Lutterberg 3 Kilometer Stau wegen Bergungsarbeiten. Die A7 Hannover Richtung Kassel ist zwischen Hedemünden und Lutterberg nach einem Unfall gesperrt. A9 Nürnberg Richtung Halle Leipzig zwischen Dittersdorf und Triptis noch 2 Kilometer Stau. Dort ist nach einem Unfall nur eine Spur frei. Die A66 Fulda Richtung Frankfurt ist zwischen Bad Orb, Wächtersbach und Gelnhausen Ost wegen Bergungsarbeiten gesperrt. Und dann noch ein Windhinweis für die Autobahn 71 Erfurt-Suhl. Hier ist zwischen Ilmenau West und Gräfenroda in beiden Richtungen wegen starken Windes für Fahrzeuge mit hohen Aufbauten und leichter LKW mit Hänger gesperrt. Umleitung in Richtung Schweinfurt führt über die U98 und in Richtung Sangerhausen über die U13. Das waren die Verkehrsmeldungen. Ihnen eine gute Fahrt.
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4: Mit Abtempo-Musik zum Mitklatschen und zum Wachbleiben geht's in diese kühle, windige Nacht. Und das Klatschen hält bestimmt auch warm. Ich bin Hanne Bauer, groß aus Magdeburg.

Dusty Springfield über ihre ganz besondere Unterrichtsstunde, die sie bekommen hat beim Sohn des Pfarrers. Son of a Preacher Man hier in der ARD Hitnacht, 23.10 Uhr ist es. Wir kommen gut durch die Nacht jetzt mit Musik von Tears of Fears. Sowing the Seeds of Love.

0: Hier ist der ARD Hit nach 23.18 Uhr ist es. Wir kommen gut in diese Nacht hinein. Und ich komme sogar mit Besuch in diese Nacht hinein. Das hat mich sehr gefreut, denn Nico aus Wunsdorf-Lute hat einfach mal angefragt und hat gefragt, kann ich denn bei euch mal im Studio vorbeikommen? Und jetzt ist er hier bei mir im Studio. Hi.
1: Hi. Hallo, hier sind die Nachteulen aus Wunsdorf und wir grüßen die Nachteule Bär zu Hause. Aha. Und die ganze Hitnacht-Familie.
0: Ja, ihr seid ja die ganze Zeit auch immer dabei bei der Hitnacht-Familie. Ja, ja. Habt eigentlich fast jede Nacht das Radio an, habe ich so das Gefühl, oder?
1: Ja, am Wochenende vorübergehend und manchmal auch am Wochenende neugierig sein.
0: Ja, was führt euch jetzt nach Magdeburg?
1: Nach Magdeburg, wir besuchen den Cousin Arion, der wohnt in Magdeburg.
0: Aha, schön Gruß.
1: Und Fußball morgen, Hannover 96, Magdeburg.
0: Okay.
1: Und wir wollten die Stadt kennenlernen.
0: Na, sehr schön. Und habt schon ein paar Impressionen aufgeschnappt, denke ich mir mal, oder?
1: Ja, die Stadt ist schön. Wir haben viele neue Sachen gesehen.
0: Schön, dass euch auch der Wind nicht weggepustet hat, wenn ihr euch umgeguckt habt. Das war ja heute ein richtiger Herbsttag.
1: Ja, es war schon schmuddelig.
0: Hoffentlich habt ihr es morgen schöner im Stadion, aber ich glaube, da ist sonniges Wetter angesagt und deswegen toi toi toi, dass es morgen zu euren Gunsten ausgeht, sage ich jetzt mal hier so ganz heimlich, weil Hauptsache, das hört in Magdeburg keiner. Oder für wen drückt ihr die Daumen?
1: Wir sind für die Roten aus Hannover.
0: Dachte ich schon fast. Oh Gott, was habe ich jetzt hier nur gesagt? Auf jeden Fall schön, dass ihr mal vorbeigeguckt habt. Und wie sieht's aus im Nachtstudio?
1: Schön, viel Betrieb.
0: Viel Betrieb mit euch. Also danke, dass ihr vorbeigeguckt habt und ich hoffe, wir lesen uns bald wieder. Übrigens, Grüße ausrichten jederzeit unter ard-hitnacht@mdr.de oder wenn Ihnen irgendwas Positives so passiert ist, tagsüber, was Sie uns oder mir erzählen möchten und mit anderen teilen möchten, ja, das können Sie natürlich gerne machen, auch telefonisch unter 0800 80 80 110. Dankeschön, Nico, und jetzt noch eine schöne Nacht. Ja,

0: Geniale Musik von Elton John, Sacrifice in der ARD-Hitnacht. Und damit ist es schon fast 23.30 Uhr. Naja, gut, eine Minute fehlt noch. Aber wir haben ja jetzt auch die ganzen Baustellen mit dabei. Hier ist der Verkehrsservice in der ARD-Hitnacht. Die A1 ist zwischen Kreuz Hamburg-Ost und Dreieck Norderelbe wegen Bauarbeiten bis Montag. Circa 5 Uhr in beiden Richtungen gesperrt. Umleitungen hier sind natürlich eingerichtet, sonst kämen sie ja nicht an. Dann A2 Dortmund Richtung Hannover zwischen Wunstorf-Lute. Das ist da, wo meine Studiogäste herkommen, ja. Und Hannover-Herrenhausen, 1 Kilometer Stau. Dort ist wegen einer Nachtbaustelle nur eine Spur frei. Dann der Blick auf die A4 Dresden Richtung Görlitz. Hier ist zwischen Salzenforst und Bautzen-West wegen Bergungsarbeiten gesperrt. Umleitung bitte benutzen, die U13. Die A7 Hannover Richtung Kassel ist zwischen Hedemünden und Lutherberg nach einem Unfall gesperrt. Die A40 ist zwischen Mülheim-Winkhausen und Mülheim-Heißen in beiden Richtungen bis Montag 5 Uhr gesperrt. Dort wird ein neues Brückenteil eingehoben. Muss ein großes sein. Die Autobahn 40 Dortmund Richtung Essen ist zwischen Kreuz Bochum und Hamme wegen Bauarbeiten das ganze Wochenende gesperrt. Die Autobahn 66 Fulda Richtung Frankfurt ist zwischen Bad Orb, Wächtersbach und Gelnhausen Ost wegen Bergungsarbeiten gesperrt. Und dann nochmal die Windwarnung von der Autobahn 71 in beiden Richtungen zwischen Ilmenau West und Gräfenroda ist gesperrt für gewisse Fahrzeuge, also die mit hohen Aufbauten und leichte PKWs mit Hänger zum Beispiel. Umleitung dann bitte benutzen in Richtung Schweinfurt, führt sie über die U98 und in Richtung Sangerhausen über die U13. Blick nach Berlin. Die A113 Dreieck Oranienburg Richtung Charlottenburg ist zwischen Tunnelforst am Tegel und Holzhauser Straße wegen der Fahrbahnerneuerung. Die läuft die ganze Nacht gesperrt. Bis 5 Uhr morgens wird es dauern. Und in München sind der Effner-Tunnel, der Richard-Strauss-Tunnel, der Leuchtenberg-Tunnel und der Innsbrucker Ringtunnel jeweils in beiden Richtungen wegen Wartungsarbeiten bis ca. 5.30 Uhr gesperrt. Mensch, da sind aber viele Tunnel dicht deswegen. Also, das waren die Verkehrsmeldungen für jetzt. Ich wünsche eine gute Fahrt.
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0: Mit Hanno Bauer in Magdeburg. Und ja, wir haben jetzt noch eine halbe Stunde ungefähr, bis die Geisterstunde beginnt. Die Geisterjäger sind aber jetzt schon bei uns zugange und bereit, alle Geister einzufangen und sie sicher durch die Nacht zu bringen.

0: Singt sie hier Good Night?
1: Nein.
0: Live, also über das Leben wird hier gesungen. Genau, in der Live-Sendung für ganz Deutschland. Hier ist die ARD-Hitnacht. Ja, Desiree war das gerade eben. Und Taco lädt uns ins Ritz ein. Pudding on the Ritz. Jetzt.

0: ist die ADHitNacht. Mit Musik, die uns munter durch die Nacht bringt. Und munter, das ist ja immer so eine relative Sache. Ist es willkommen oder ist es einfach schon eine Schlafstörung? Unsere Hörerin, die sich jetzt hier gemeldet hat bei uns in der ARD-Hitnacht, die empfindet das als großen Segen. Habe ich jedenfalls so den Eindruck.
1: Ja, hallo ihr Lieben, alle in Magdeburg und drumherum in Deutschland. Weit, mir ist halt was passiert. Ich bin tagsüber aufgewacht. Und dann kamen die Nachrichten in Süddeutschland, sie hatten eine Viertelmillion, gebt euch fest, Viertelmillion Deutsche in Heilbronn, Schlafstörungen, die können nicht schlafen, die können gar nicht schlafen, die haben Schlafstörungen, müssen sich vom Arzt behandeln lassen und so. Ich dachte mich aber ans Telefon, dann habe ich denen erst mitgeteilt, Schlafstörungen gibt's bei uns nicht. Also ich habe seit 18 Jahren Jetlag. Und jede Nacht gibt's da jetzt immer dieses ARD-Hitradio. Und das bedeutet nachts arbeiten, tags schlafen. Da kann es gar keine Schlafstörung geben. Die haben doch einen Knall. Oder die gehen da zum Arzt und lassen sich behandeln. Und dann macht nur die Pharmaindustrie mit Schlaftabletten Geld. Dann habe ich gesagt, sag mal, seit 2023 dürfte es durch die Zeitumstellung in der Sommerzeit gar nicht mehr geben. Das ist doch klar, die Bundesärztekammer nennen die Kinder da schon Vollidioten. Also ich fand's peinlich. Na. Ich stehe auf jeden Fall auf unsere ARD-Hitnacht. Ihr macht immer tolles Programm. Tolle Motivierung, tolle Moderator und ich danke euch, dass ihr durchhaltet. Gute Nacht und schönen guten Morgen dann später. Tschüss.
0: Schade, Name war jetzt nicht dabei, aber ich habe rausgehört, dass es aus Süddeutschland kam, dieser Anruf und schöne Grüße dorthin. Also ich meine, ich kenne mich ja nicht so ganz gut aus, ja, mit allen Krankheitsbildern. Und wie Schlafstörung genau definiert ist, weiß ich auch nicht. Aber ich bin gerne Ihre Schlafstörung. Schön, dass Sie dabei sind. 23.

Hier ist die ARD-Hitnacht mit einer aktuellen Verkehrsmeldung, wenn Sie gerade unterwegs sind in und um Hamburg. Ja, A7 Hamburg Richtung Hannover im Elbtunnel. Hamburg wurde

ruhige, handgezupfte Musik vom Leichtfuß der Sendung, ja, Gordon Lightfoot. Und dieser Tag endet mit Musik von Mr. Mister und mit Curtis Tigers. So herrlich klingt's hier bis Mitternacht.

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1: Um 0 Uhr mit Ronald Lessig. Ende September hat ein Co-Pilot der Fly-Dubai-Maschine beinahe zum Absturz geführt. Jetzt sagen Ermittler in den Vereinigten Arabischen Emiraten, der Mann hatte mit der Boeing eigentlich einen Selbstmordanschlag auf den Flughafen Tel Aviv geplant. Jan Busche berichtet darüber, was bekannt ist.
2: Der Co-Pilot soll schon bei vergangenen Flügen nach Tel Aviv die Route und den Flughafen geprüft haben, als Vorbereitung für einen späteren Anschlag. Der Plan? Die Fly Dubai Boeing sollte in ein Terminal des israelischen Flughafens stürzen. Der Co-Pilot hatte vergangene Woche während des Flugs von Dubai nach Tel Aviv den Flugkapitän mit einer Axt schwer verletzt und die Maschine in einen Sturzflug geschickt. Der Kapitän schafft es aber blutüberströmt, die Cockpit-Tür zu entriegeln. Passagiere und Besatzungsmitglieder konnten den Co-Piloten überwältigen. Die Maschine landete schließlich sicher in Saudi-Arabien.
1: Der ukrainische Präsident Zelensky hat die von den USA angekündigten Diesellieferungen aus Russland kritisiert. Geschenke an den russischen Präsidenten Putin würden den Krieg nicht beenden, teilte Zelensky mit. Das sei eine Investition in den Krieg. US-Präsident Trump hatte vorher überraschend erklärt, Russland werde umgehend große Mengen Diesel für die USA und den Weltmarkt bereitstellen. Nach der SPD hat auch die Linke in Mecklenburg-Vorpommern für rot-rot-grüne Koalitionsverhandlungen gestimmt. Der Landesvorstand der Linken fasste den Entschluss nach eigenen Angaben am späten Abend einstimmig. Die Grünen wollen bei einem kleinen Parteitag heute in Rostock entscheiden. Die Verhandlungsführer von SPD, Linken und Grünen hatten ihre zweiwöchigen Sondierungsgespräche gestern abgeschlossen und ihren Parteigremien Koalitionsverhandlungen empfohlen. In der Fußball-Bundesliga hat Werder Bremen in Dortmund kurz vor Schluss noch einen Punkt geholt. Zwischen dem BVB und Werder stand es am Ende 2:2. Aus der Sportredaktion Michael Augustin.
3: Bis zur 88. Minute lag der BVB mit 2:0 in Führung nach Toren von Svensson und Schlotterbeck. Dann begann die Bremer Aufholjagd. Reis mit dem 1:2 und der ehemalige Dortmunder Füllkrug in der zweiten Minute der Nachspielzeit mit dem Ausgleich. Der BVB war vorher immer wieder am starken Werder-Torhüter Hain gescheitert und gibt zum ersten Mal in dieser Saison Punkte ab. In der zweiten Bundesliga hat Eintracht Braunschweig mit 1:0 gegen Holstein Kiel gewonnen. Keine Tore dagegen im zweiten Spiel des Abends. Heidenheim und Kaiserslautern haben sich 0:0 getrennt.
1: Das waren die Nachrichten. Das Wetter in Deutschland. Gebietsweise Regen, auch trockene Phasen bei Tiefstwerten zwischen 11 und 6 Grad. Tagsüber im Nordwesten immer wieder Regen, sonst länger trocken, später einzelne Gewitter bei Höchstwerten zwischen 12 und 18 Grad. Am Sonntag Sonne, Wolken und Schauer, im Norden auch Gewitter, zeitweise trocken, bei 9 bis 17 Grad. Am Montag heiter, häufig trocken, im Nordosten Schauer, 12 bis 20 Grad. Es ist 0:03.
4: Dankeschön für die ersten Worte des neuen Tages. Heute ist Samstag, der 10.10. Allen Geburtstagskindern übrigens alles Gute, die jetzt am Radio sind. Hier ist der Verkehrsservice in der ARD-Hitnacht. Jetzt nur die aktuellsten Meldungen ohne Dauerbaustellen. A7, Hamburg Richtung Hannover. Ich sage das gerade eben, der Elbtunnel ist nach Auslösung der Höhenkontrolle gesperrt. Die A66 Fulda Richtung Frankfurt ist zwischen Bad Orb, Wächtersbach und Gelnhausen Ost wegen Bergungsarbeiten gesperrt. Dann die Windwarnung immer noch von der Autobahn 71, denn hier ist gesperrt zwischen Ilmenau West und Grevenroda beiderseits wegen starken Windes für Fahrzeuge mit hohen Aufbauten und leichte Lkw mit Hänger. Die Umleitung in Richtung Schweinfurt bitte die U98 benutzen und in Richtung Sangerhausen die U13. Und in München sind der Effner-Tunnel, der Richard-Strauss-Tunnel, der Leuchtenberg-Tunnel und der Innsbrucker Ring-Tunnel jeweils in beiden Richtungen wegen Wartungsarbeiten heute Nacht gesperrt. Bis 5.30 Uhr soll es dauern. Muss ja auch alles auf einmal sein. Das waren die Verkehrsmeldungen. Ihnen eine gute Fahrt.
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4: Ja, das war ja ein Kuddelmuddel-Musikclash kurz vor Mitternacht. Ich werde doch mal die Geisterjäger jetzt mal ins Studio rufen. So schnell wie möglich. Ich bin Hanne Bauer in Magdeburg. Hallöchen.

Hier wird schon Goodbye gesungen. Dabei ist der Tag doch gerade erst 11 Minuten und 11 Sekunden jung. Und schwupps haben wir schon Samstag. Heute ist der 10.10. Was für ein schönes Datum. Und ich erwähnte es ja schon kurz, zwei, die Geburtstag haben, kenne ich sogar. Mein Bruder ist das einerseits, schönen Gruß von mir. Und Claudia aus Stuttgart, die gerade ihren Geburtstag mit einem ganzen Wochenende in Wien feiern darf. Und dort mit ihrem Jörg und mit ihrer Schwester die Stadt erkundet, bei bestem Sonnenwetter, wie sie mir geschworen hat. Liebe Claudia, alles Gute zum Geburtstag und weiter so schöne Einfälle per E-Mail zu Themen und zu Verrücktheiten für die ARD-Hitnacht wünsche ich. Sehr kreativ, was da immer kommt, per E-Mail an ard-hitnacht@mdr.de. Herzlichen Dank.

in der ARD Hitnacht, ja. Und bei mir gibt es jetzt eine E-Mail von Mario. Mario, der geschrieben hat, guten Abend, lieber Hanno. Wir hoffen, es geht dir gut. Ja, zu Mario gehört nämlich auch noch Iris und das kleine Hundchen. Und alle drei sind wahrscheinlich am Radio, außer Malu, der wahrscheinlich schon wieder unter dem Schrank ein wenig vor sich hin schlummert und entschuldigt ist zur ARD Hitnacht. Auf jeden Fall. Sie schreiben also, wir hoffen, es geht dir gut und du bist wohlgestimmt. Ja, kann ich bestätigen. Danke für die Nachfrage. Wir sind es, außer dass uns eine kleine Nebenhöhlenvereiterung plagt. Hey, dann geht's euch doch gar nicht so gut. Aber schön, wenn ihr es trotzdem so empfindet. Und sie haben noch geschrieben, wir hätten da noch eine kleine Frage an den Radioarzt Jürgen. Folgende Szenerie trug sich in einer Arztpraxis irgendwo in Deutschland.

Er ist natürlich einer, der sie alle aufgekriegt hat. Also nicht nur das Stärkungsmittel, sondern er ist ja Chirurg. Fragt er gerade den Richtigen. Mal sehen, was Jürgen so sagt.

Was das Hervorragende bei Jürgen, unserem Arzt in der ARD-Hitnacht ist, ist, dass er nie lange braucht für seine Diagnosen, ja? Wenn es um was Wichtiges wie eine gute Stärkung zur Nachtzeit geht. Und der medizinisch-philosophische Leitspruch auf Marios Anfrage kam sozusagen per E-Rezept schnell zu uns ins Studio. Und damit jetzt sozusagen von Goch über Magdeburg nach Lengerich ausgerichtet. Er hat nämlich geschrieben, Stärke kommt nicht von körperlicher Fähigkeit, sie entspringt einem unbeugsamen Willen. Spruch von Mahatma Gandhi. Gibt's rezeptfrei. Ha, sehr schön. Ach ja, und gute Besserungswünsche für die vereiterte Nasennebenhöhle gibt's natürlich auch noch von Jürgen, unserem Radioarzt. Ja. Und wenn ihr wollt, verschreibt er euch auch noch Rotlicht, Meerwassersalzspülungen und ein Taschentuch.

0: So, dann würde ich mal schauen, wie es auf den Straßen aussieht. Wenn wir uns schon umschauen, dann nämlich auch dort. 0.30 Uhr wird es Zeit für den Verkehrsservice der ARD Hitnacht. Die A1 ist zwischen Kreuz Hamburg-Ost und Dreieck Norderelbe wegen Bauarbeiten das ganze Wochenende in beiden Richtungen gesperrt. Die A40 ist zwischen Mülheim-Winkhausen und Mülheim-Heißen in beiden Richtungen gesperrt das ganze Wochenende. Die A40 Dortmund Richtung Essen ist zwischen Kreuz Bochum und Hamme wegen Bauarbeiten das Wochenende über gesperrt. Die A66 Fulda Richtung Frankfurt ist zwischen Bad Orb, Wächtersbach und Gelnhausen Ost wegen Bergungsarbeiten immer noch gesperrt. Eine Windwarnung für die Autobahn 71 Erfurt-Suhl. Hier ist zwischen Ilmenau West und Gräfenroda in beiden Richtungen wegen starken Windes für Fahrzeuge mit hohen Aufbauten und leichter LKW mit Hänger gesperrt. Umleitung bitte benutzen in Richtung Schweinfurt die U98 und in Richtung Sangerhausen die U13. In Berlin, die Autobahn 111 ist gleich zweimal dabei. Charlottenburg Richtung Dreieck Oranienburg erstmal. Der Tunnel Flughafen Tegel ist wegen eines defekten Fahrzeuges gesperrt. Und in der Gegenrichtung, also Dreieck Oranienburg Richtung Charlottenburg, ist zwischen Tunnel Forst am Tegel und Holzhauser Straße wegen der Fahrbahnerneuerung bis ca. 5 Uhr gesperrt. In München sind der Effner-Tunnel, der Richard-Strauss-Tunnel, der Leuchtenberg-Tunnel und der Innsbrucker Ring-Tunnel jeweils in beiden Richtungen wegen Wartungsarbeiten heute Nacht gesperrt. Bis 5.30 Uhr soll es dauern. Gute Fahrt durch die Nacht wünsche ich. Bleiben Sie munter.
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0: Mit Hanno Bauer in Magdeburg. Grüß Sie schön.

Norbert. Norbert hört bei diesem Wetter in seinem Wohnwagen die ARD-Hitnacht. Vermutlich, weil es trotz Herbststurm irgendwie beruhigt. Er hat nämlich geschrieben, hallo, mein Bruder und ich sind gerade in Dänemark mit dem Wohnmobil unterwegs. An diesem Wochenende stehen wir in Horsens auf dem Campingplatz. Sind auf dem Weg wieder nach Deutschland. Am nächsten Wochenende ist der Urlaub nämlich zu Ende. Grüße aus Dänemark von der Ostsee von Norbert und Reinhold. Und ich grüße ganz lieb zurück. Dankeschön für die E-Mail und noch ein paar schöne Tage.

Heidi aus da unten in Bayern hat geschrieben, wie schön. Heidi aus Bayern grüßt alle Hitnachtler. Heute vor allem Hanno, den Muntermacher. Ich wünsche mir für diese Nacht wieder ein paar interessante und humorvolle Beiträge und mitreißende Musik und eben solche Kommentare von Hanno. Na gut. Ich versuche mein Bestes und mit der hinreißenden Musik, das klappt auf jeden Fall jetzt, denn wir spielen den Soundtrack der Nacht mit Soundtrack-Musik. Hier ist Adele und Skyfall. Ganz liebe Grüße zurück nach Bayern, Heidi.

0: Gänsehautmoment in der ARD-Hitnacht, Adele, Skyfall. Mensch, und das ist schon wieder aus dem Jahr 2012. So lang ist der Film schon wieder her, ja. Ja, und seitdem, wie oft werde ich ihn geguckt haben? 3, 4, 5 Mal bestimmt. Hier ist die Nachtsendung für ganz Deutschland und ich habe ja vorhin schon zwei Menschen zum Geburtstag sehr herzlich gegrüßt. Naja gut, mein Bruder jetzt ein bisschen weniger herzlich, aber auf jeden Fall kommt's heute dann auch noch persönlich. Soweit steht fest. Aber Claudi aus der Oberpfalz hat angerufen und möchte auch noch gratulieren, ja? Ja? Und? Wir hören Sie jetzt.
1: Hallo, hier ist Claudia aus Maxtehausdorf in der Oberpfalz bei Bayern. Ich möchte meiner Nichte Lisa Lang zum Geburtstag gratulieren und ich hoffe auch, dass ihre Schwangerschaft gut vergeht. Ich grüße auch den Hanno, das ganze Team und an alle FC Bayern München Fans. Danke, Wilhelm.
0: Jo, danke.
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0: 0800 80 80 110 ist unsere Telefonnummer hier ins Studio. Bitte keine Musikwünsche, die kann ich nämlich nachts nicht erfüllen, weil unsere Musik von Musikredakteuren tagsüber zusammengestellt wird. Aber fast jeder Wunsch geht in Erfüllung.

Taylor Dane mit einem Ohrwurm aus dem Jahr 87. Ja, Ohrwurm deswegen, ich habe gerade drüber nachgedacht, also es ist eigentlich kein Wurm, der wurde eher so reingetrommelt mit dem Rhythmus, den es da gab. So, wir haben jetzt noch einen Musik bis zu unseren 1 Uhr Nachrichten. Die Geisterstunde geht so langsam vorbei. Zeit für mich, ein schönes neues Glas Wasser aufzufüllen und noch ein bisschen Luft zu schnappen und dabei die Hollies noch, The Air That I Breathe.

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1: Um 1 Uhr mit Ronald Lessig. Ende September hat ein Co-Pilot eine Fly-Dubai-Maschine beinahe zum Absturz gebracht. Jetzt sagen Ermittler in den Vereinigten Arabischen Emiraten, der Mann hatte mit der Boeing eigentlich einen Selbstmordanschlag auf den Flughafen Tel Aviv geplant. Jan Busche berichtet darüber, was bekannt ist.
2: Der Co-Pilot soll schon bei vergangenen Flügen nach Tel Aviv die Route und den Flughafen geprüft haben, als Vorbereitung für einen späteren Anschlag. Der Plan? Die Fly Dubai Boeing sollte in ein Terminal des israelischen Flughafens stürzen. Der Co-Pilot hatte vergangene Woche während des Flugs von Dubai nach Tel Aviv den Flugkapitän mit einer Axt schwer verletzt und die Maschine in einen Sturzflug geschickt. Der Kapitän schafft es aber blutüberströmt, die Cockpit-Tür zu entriegeln. Passagiere und Besatzungsmitglieder konnten den Co-Piloten überwältigen. Die Maschine landete schließlich sicher in Saudi-Arabien.
1: Der ukrainische Präsident Selenskyj hat die von den USA angekündigten Diesellieferungen aus Russland kritisiert. Geschenke an den russischen Präsidenten Putin würden den Krieg nicht beenden, teilte Selenskyj mit. Das sei eine Investition in den Krieg. US-Präsident Trump hatte vorher überraschend erklärt, Russland werde umgehend große Mengen Diesel für die USA und den Weltmarkt bereitstellen. Nach der SPD hat auch die Linke in Mecklenburg-Vorpommern für rot-rot-grüne Koalitionsverhandlungen gestimmt. Der Landesvorstand der Linken fasste den Entschluss nach eigenen Angaben am späten Abend einstimmig. Die Grünen wollen bei einem kleinen Parteitag heute in Rostock entscheiden. Die Verhandlungsführer von SPD, Linken und Grünen hatten ihre zweiwöchigen Sondierungsgespräche gestern abgeschlossen und ihren Parteigremien Koalitionsverhandlungen empfohlen. In der Fußball-Bundesliga hat Werder Bremen in Dortmund kurz vor Schluss noch einen Punkt geholt. Zwischen dem BVB und Werder stand es am Ende 2:2. Aus der Sportredaktion Michael Augustin.
3: Bis zur 88. Minute lag der BVB mit 2:0 in Führung nach Toren von Svensson und Schlotterbeck. Dann begann die Bremer Aufholjagd. Reis mit dem 1:2 und der ehemalige Dortmunder Füllkrug in der zweiten Minute der Nachspielzeit mit dem Ausgleich. Der BVB war vorher immer wieder am starken Werder-Torhüter Hain gescheitert und gibt zum ersten Mal in dieser Saison Punkte ab. In der zweiten Bundesliga hat Eintracht Braunschweig mit 1:0 gegen Holstein Kiel gewonnen. Keine Tore dagegen im zweiten Spiel des Abends. Heidenheim und Kaiserslautern haben sich 0:0 getrennt.
1: Das waren die Nachrichten. Das Wetter in Deutschland. Gebietsweise Regen, auch trockene Phasen bei 11 bis 6 Grad. Tagsüber im Nordwesten immer wieder Regen, sonst länger trocken bei einzelnen Gewittern 12 bis 18 Grad. Am Sonntag Sonne, Wolken und Schauer, im Norden Gewitter, sonst trocken 9 bis 17 Grad. Und am Montag heiter, häufig trocken, im Nordosten einzelne Schauer bis 20 Grad. Es ist 1:03 Uhr.
4: Schönen Dank fürs 3-Minuten-Nachrichten-Update. Von mir jetzt der Verkehrsservice in der ARD-Hitnacht mit den aktuellen Meldungen. A2 Dortmund Richtung Hannover zwischen Wunstorf-Lutow und Hannover-Herrenhausen. 2 Kilometer Stau, hier ist nämlich nur eine Spur frei an einer Baustelle. A7 Hannover Richtung Kassel zwischen Hedemünden und Lutherberg. 3 Kilometer Stau, hier ist ebenfalls nur eine Spur frei nach einem Unfall. Die A8 Salzburg Richtung München ist zwischen Rohrdorf und Rosenheim wegen eines Schwertransportes noch bis ca. 1.30 Uhr gesperrt. Halbes Stündchen noch. Die Autobahn 71 ist zwischen Ilmenau West und Gräfenroda in beiden Richtungen wegen starken Windes für Fahrzeuge mit hohen Aufbauten und leichter LKW mit Hänger gesperrt. Die Umleitung in Richtung Schweinfurt führt über die U98 und in Richtung Sangerhausen über die U13. Und in Berlin die A111 Charlottenburg Richtung Dreieck Oranienbaum. Hier ist der Tunnel Flughafen Tegel wegen eines defekten Fahrzeuges gesperrt. Außerdem sind auch noch einige Tunnel in München gesperrt. Hier laufen Wartungsarbeiten, und zwar der Effner-Tunnel, der Richard-Strauss-Tunnel, der Leuchtenberg-Tunnel und der Innsbrucker Ring-Tunnel. Ihnen unterwegs eine gute Fahrt, bleiben Sie munter.
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4: Mit Hanno Bauer in Magdeburg. Grüß Sie schön.

Annie Lennox läuft gefühlsmäßig in diesem Lied über Scherben. Ich würde ihr so gern ein paar feste Schuhe zuwerfen. Ob sie mit 71 noch gut fangen kann? Ich hoffe es jedenfalls. E-Mail gab es vorhin in Stunde 1 schon von Traudel in Hannover, die eine schöne Sendung wünscht. Und ich grüße Traudel ganz lieb zurück an dieser Stelle extra, weil ich nämlich ganz genau weiß, dass sie ein Fan von Bryan Adams ist. Sie hatte mir mal geschrieben, dass sie da auch zum Konzert gegangen ist in Hannover. Ja, und jetzt hören wir Bryan Adams mit Here I Am.

0: Phil Collins. Bitte auf keinen Fall diese Nummer verlieren, hat er hier gesungen. Don't lose my number, ja. Da gab es noch diese kleinen lustigen Telefonmerkerchen, wo man sich jede Nummer reingeschrieben hat. Heute ist es meistens im Handy eingespeichert und wenn man das dann tauscht, dann hat man keine Nummern mehr. Ja, Stichpunkt Telefon. Da kam doch gerade noch was frisch vom Telefon rein.
1: Ja, hallo, grüß dich, da ist der Leo aus Unterhaching mit der Moni zusammen. Wir hören natürlich auch Radio, ich höre es fast täglich. Und ich möchte jetzt da auf die Vorrednerin auch nur bestätigen. Ich bin auch so ein Nachtlöchtel, ich höre auch bis um 3 in der Früh oft Hitradio bei Kerzenlicht und am Bier. Also Schlafstörungen habe ich da auch nicht. Aber in der Früh oder natürlich fast bis Mittag muss man natürlich schon ausschlafen. Ich kann es mir jetzt leisten, auch mit meiner Partnerin, weil wir halt schon in Rente sind. Und wegen der Musik, da muss ich auch recht geben, ihr macht saugute Musik, kommt immer gut an und gute Wünsche an euch, an dich und an die Nation und an die Vorrednerin. Bleibt gesund, servus, der Leo und Moni aus Unterhaching.
0: Leo und Moni, habt eine schöne Zeit noch bis, ja, wie lange ihr auch jetzt durchmacht. Die meisten können es sich jetzt übrigens auch leisten, denn es ist ja Samstag.

0: Musik von David McWilliams, hier in der Version von Marc Arment. 1:30 ist es damit, Zeit für den Verkehrsservice der ARD Hitnacht. Die A1 ist zwischen Kreuz Hamburg Ost und Dreieck Norderelbe wegen Bauarbeiten in beiden Richtungen gesperrt. Umleitungen sind eingerichtet. A2 Dortmund Richtung Hannover zwischen Wunstorf-Lute und Hannover-Herrenhausen. 2 Kilometer Stau wegen einer Nachtbaustelle. Die A40 ist zwischen Mülheim-Winkhausen und Mülheim-Heißen in beiden Richtungen gesperrt. Dort wird ein neues Brückenteil eingebaut. Die Autobahn 40 Dortmund Richtung Essen ist zwischen Kreuz-Bochum und Hamme wegen Bauarbeiten das ganze Wochenende über gesperrt. Dann der Blick auf die windige Brücke zwischen Erfurt und Suhl. Ja, hier ist zwischen Ilmenau West und Gräfenroda wegen starken Windes für Fahrzeuge mit hohen Aufbauten und leichter LKW mit Hänger beidseits gesperrt. Die Umleitung in Richtung Schweinfurt führt über die U98 und in Richtung Sangerhausen über die U13. Die A111 in Berlin, Dreieck Oranienburg Richtung Charlottenburg, ist zwischen dem Tunnel Forst am Tegel und Holzhauser Straße wegen der Fahrbahnerneuerung, die läuft bis ca. 5 Uhr noch gesperrt. Und in München sind der Effner-Tunnel, der Richard-Strauss-Tunnel, der Leuchtenberg-Tunnel und der Innsbrucker Ringtunnel jeweils in beiden Richtungen wegen Wartungsarbeiten bis 5.30 Uhr noch gesperrt. Das waren unsere Verkehrsmeldungen. Gute Fahrt für Sie.
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0: Für alle, die munter bleiben wollen. Hanne Bauer ist hier in Magdeburg. Grüß Sie.

Shadow on the Wall, also Schatten an der Wand und die Schlafstörung dabei im Radio. Was ich dann wäre, vorhin hatten wir es schon festgestellt. Und Brigitte aus Bischofsheim hat geschrieben, Hallöchen, ich war gerade wach geworden und hörte deine Worte noch. Ich bin gerne ihre Schlafstörung. Den Gedanken hatte ich auch schon ein paar Mal. Ich habe ja schon immer diese Phasen, dass ich nachts wach bin, aber naja, seitdem ich die Sendung höre, bin ich das auch sehr gerne. Am Abend wurde ich von einer Freundin gefragt, ob ich mir den Wecker stelle, extra immer für 23 Uhr. Nein, habe ich gesagt, irgendwann werde ich sowieso wach, meistens noch in der ersten Stunde. Ja, ganz liebe Grüße, Brigitte. Und Brigitte, ich grüße ganz lieb zurück. Ist ja schön, wenn wir fast jede Nacht hier miteinander verbunden sind. Übers Radio. Genau, mit der ganzen Radiofamilie auch in ganz Deutschland. Schönen Gruß an alle, die vielleicht heute Nacht auch nicht schlafen können, obwohl sie es gerne wollten.

Achtung bitte, ein Falschfahrer auf der Autobahn 100, ne Quatsch, ein Falschfahrer auf der A21. Zwischen Bad Segeberg Süd und Dahldorf kommt ein Falschfahrer entgegen, bitte ganz rechts fahren, nicht überholen. Auf der A21 Bartgeheide Kiel zwischen Bad Segeberg Süd und Dahldorf ist ein Falschfahrer unterwegs, Vorsicht hier in beiden Richtungen.

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Und noch einmal die Falschfahrermeldung von der Autobahn 21. Achtung bitte zwischen Bad Segeberg Süd und Dahldorf. Hier ist ein Falschfahrer gemeldet worden. Bitte ganz rechts fahren, nicht überholen. Achtung, ein Falschfahrer auf der Autobahn 21 zwischen Bad Segeberg Süd und Dahldorf. Vorsicht in beiden Richtungen.

Na, das hat doch Schwung. Und geht nach vorne hier mit Bananarama und Love in the First Degree. Und übrigens Bananarama, ja? Mein kleiner Helfer hier. Ja, Plappi, mein Schimpanse im Studio, der hat sich sehr darüber gefreut, endlich mal was von seinen Bananarama-Freunden zu hören. Und wer hat mir Plappi ins Studio geschickt? Ja, es waren Charlotte, Johannes und Peter aus Seelze. Und die haben mir eine E-Mail geschrieben an ard-hitnacht@mdr.de. Hallo lieber Hanno, die Affenbande, Effi, Coco und Eierkopf freuen sich, dass Plappi und sein Pfleger, das wäre dann ich wohl, ja, wieder da sind und euch hören. Die Bowling Crew Seelze natürlich auch. Wir wünschen der Radiofamilie eine schöne Nacht mit toller Musik und Plappi, dir viele Gelee.

Ebanan natürlich. Liebe Grüße von Charlotte, Johannes und Peter. Und dann steht hier noch, hallo Plappi. Die Affenbande würde sich sehr über einen Gruß vom Artgenossen freuen. Kommt hier. Und wir werden jetzt die Bowlingbahn verlassen und werden danach noch Donauwelle genießen. Und sie schreiben in Klammern auch noch nur, um Hanno den Mund festrig zu machen. Grins. Liebe Grüße an alle, die der Hitnacht die Nacht schenken. Gute Nacht aus Seelze von der Bowling Crew. Ich sage gute Nacht zurück und bis nächste Nacht.

genialer Rhythmus für die Nacht. Und dazu dieser Gruß aus Wedel. Da steht einfach nur drin, wir lieben euer Programm. Und jetzt noch einen Pflaumentee. Ihr macht das super. Macht weiter so. Eure Christina und Sven. Dankeschön für den lieben Gruß. Und wir machen mal weiter wie im selben Rhythmus von Madonna. Naja, jedenfalls fast so. Mit den Rembrandts. Just the way it is, baby. 8 Minuten führt uns dieser Weg noch bis an die 2 Uhr Nachrichten heran. Und die gehören den Rembrandts und Bonnie Tyler.

kurz vor den 2 Uhr Nachrichten noch die Entwarnung von der Autobahn A21. Kein Falschfahrer mehr zwischen Bad Segeberg Süd und Dahldorf, fahren alle wieder in die richtige Richtung. So muss es sein.

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1: Um 2 Uhr mit Ronald Lessig. Die Entscheidung von US-Präsident Trump, Diesel in Russland einzukaufen, stößt beim ukrainischen Präsidenten Zelensky auf Kritik. Trump hatte sich in einem Gespräch mit dem russischen Präsidenten Putin auf Lieferungen für die USA und den Weltmarkt verständigt. Aus Kiew Nils Buhler.
2: Jede Lockerung der Sanktionen gegen Russland ohne klare Deeskalationsvereinbarung sei ein offenkundiges Zeichen von Schwäche, so der ukrainische Präsident Volodymyr Zelensky in einem schriftlichen Statement. Dass die USA russischen Diesel einkaufen wollen, spiele Russland in die Hände und ermögliche dem Land, seinen Krieg in der Ukraine fortzusetzen und noch mehr Menschen zu töten. Der ukrainische Präsident erneuerte seine Bereitschaft, die Angriffe auf russische Energieanlagen einzustellen, wenn Russland keine ukrainische Energieinfrastruktur mehr zerstöre, so Zelensky.
1: Der vereitelte Absturz einer Fly-Dubai-Maschine war nach Angaben der Vereinigten Arabischen Emirate als Selbstmordanschlag geplant. Der Co-Pilot soll vorgehabt haben, das Flugzeug in ein Terminal am Flughafen von Tel Aviv zu steuern. Laut Generalstaatsanwaltschaft nahm er sich die Anschläge vom 11. September 2001 in den USA zum Vorbild. Der Co-Pilot hatte vergangene Woche den Kapitän während eines Fluges mit einer Rettungsaxt angegriffen. Passagiere konnten ihn überwältigen. Nach der SPD hat auch die Linke in Mecklenburg-Vorpommern für rot-rot-grüne Koalitionsverhandlungen gestimmt. Der Landesvorstand der Linken fasste den Entschluss nach eigenen Angaben am späten Abend einstimmig. Die Grünen wollen heute bei einem kleinen Parteitag in Rostock entscheiden. In der Fußball-Bundesliga hat Werder Bremen in Dortmund kurz vor Schluss noch einen Punkt geholt. Zwischen dem BVB und Werder stand es am Ende 2:2. Aus der Sportredaktion Michael Augustin.
3: Bis zur 88. Minute lag der BVB mit 2:0 in Führung nach Toren von Svensson und Schlotterbeck. Dann begann die Bremer Aufholjagd. Reis mit dem 1:2 und der ehemalige Dortmunder Füllkrug in der zweiten Minute der Nachspielzeit mit dem Ausgleich. Der BVB war vorher immer wieder am starken Werder Torhüter Hein gescheitert und gibt zum ersten Mal in dieser Saison Punkte ab. In der zweiten Bundesliga hat Eintracht Braunschweig mit 1:0 gegen Holstein Kiel gewonnen. Keine Tore dagegen im zweiten Spiel des Abends. Heidenheim und Kaiserslautern haben sich 0:0 getrennt.
1: Das waren die Nachrichten. Das Wetter in Deutschland. Gebietsweise Regen oder trockene Phasen bei 11 bis 6 Grad. Tagsüber im Nordwesten immer wieder Regen, sonst länger trocken bei 12 bis 18 Grad. Am Sonntag Sonne, Wolken und Schauer, im Norden auch Gewitter, sonst trocken bei 9 bis 17 Grad. Am Montag zeitweise heiter, sonst trocken, im Nordosten einzelne Schauer, 12 bis 20 Grad. Es ist 2:03 Uhr.
4: Schönen Dank für die aktuellen Nachrichten. Von mir jetzt noch die Verkehrsnachrichten im Verkehrsservice der ARD Hitnacht. Die A1 wird zwischen Vechta und Kloppenburg wegen Brückenarbeiten von 4 Uhr an bis Montag 5 Uhr in beiden Richtungen gesperrt. Umleitungen sind jetzt bereits eingerichtet. Also nochmal die